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4: Eine Frau und ihr Komplize sind wegen Mordes an einem 76-jährigen Jogger in Klipphausen-Ullendorf zu lebenslanger Haft verurteilt worden. Laut dem Landgericht Dresden hat die Witwe ihren Ehemann getötet, um an das Erbe zu gelangen. Der Vorfall ereignete sich im September 2024, als sie ihn mit einem Auto gezielt überfuhr. Ihr Mitangeklagter hatte das Fahrzeug besorgt und war in die Tat eingeweiht. Sachsen und Sachsen-Anhalt haben Kritik an den Plänen der Bundesregierung für neue Gaskraftwerke geäußert. Energieminister Armin Willingmann erklärte, dass der sogenannte Südbonus Ostdeutschland benachteilige. Bis 2038 sollen Gaskraftwerke den Kohleausstieg unterstützen, doch die Verteilung der Kapazitäten sei unausgewogen geplant. Willingmann fordert getrennte Ausschreibungen für Nord- und Süddeutschland. Rund 20 vietnamesische Fasane aus europäischen Zoos sollen in Vietnam wieder angesiedelt werden, um die Art vor dem Aussterben zu bewahren. Ein Fasan stammt aus dem Tierpark Chemnitz, wo seit 2015 erfolgreich nachgezüchtet wird. Die Tiere wurden am Montag nach Vietnam geflogen, was einen bedeutenden Schritt für den Artenschutz darstellt, so der Tierpark Chemnitz.

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1: Ich bin erst zufrieden, wenn Frauen tatsächlich gleichberechtigt sind in allen Gebieten ihres Lebens. Und ich glaube, da haben wir noch einen langen Weg vor uns.
2: Es ist eine mitunter eine emotional belastende Arbeit.
3: Es gibt einfach Situationen, da brauchen wir alle mal Hilfe. Und es gibt Situationen, da ist es besser, wenn diese Hilfe dann auch von einer Frau kommt.
4: Ich war schon wegen der Nominierung sehr gewertschätzt, dass ich heute einen Preis bekomme. Dann auch noch den ersten Preis fühle ich mich sehr gerührt, sehr anerkannt, sehr gewertschätzt. Ja.
5: Der bedeutet ganz viel für mich, weil es eine Sichtbarmachung ist.
6: Sichtbarmachung. Wo Frauen helfen, schützen und unterstützen. Das sollte der Gedanke hinter dem Frauenpreis der SPD-Fraktion im Sächsischen Landtag sein. Diesen Preis hat die Fraktion am 11. Mai 2026 zum 27. Mal verliehen. In diesem Jahr stand die Auszeichnung unter dem Motto Frauen helfen Frauen. Aus 21 Bewerbungen hat eine Jury 4 Preisträgerinnen ausgewählt. Sophie Koch ist gleichstellungspolitische Sprecherin der Fraktion und kennt als Teil dieser Jury die Einzelheiten.
3: Für uns ist es ganz wichtig, dass so viele Frauen, die sich regelmäßig engagieren, hier geehrt werden und auf die große Bühne geholt werden. Ja, dieses Jahr ging es um Frauen für Frauen. Es gibt einfach Situationen, da brauchen wir alle mal Hilfe. Und es gibt Situationen, da ist es besser, wenn diese Hilfe dann auch von einer Frau kommt. Und davon hatten wir ganz wunderbare Preisträgerinnen, die genau das machen.
6: Der erste Preis ging nach Leipzig. Marie

0: und sehe die Tätigkeit als sehr sinnvoll an. Also das, was passiert ist, konnten wir nicht verhüten, aber dafür werden die Kinder oder auch die Erwachsenen bei uns bestmöglich versorgt. Also ein schönes Gesamtpaket zu schnüren, um zu schauen, was brauchen die im individuellen Fall und dann eben zu gucken, das sind die passenden Hilfen.
1: Ein anderer Bereich, in dem Frauen Unterstützung brauchen, ist die Geburtshilfe. Dafür bekam Maria Elisa Sobschik den Sonderpreis. Sie arbeitet seit mehr als 10 Jahren als Hebamme. Der Preis traf sie an diesem Abend ziemlich überraschend.
2: Ich wusste heute gar nicht, was mich erwartet. Ich war eigentlich auf ein Treffen mit Freunden und mit meiner Schwester aus gewesen. Der bedeutet ganz viel für mich, weil es eine Sichtbarmachung ist, auch nicht für mich allein als Hebamme, sondern für unseren Berufsstand, der natürlich in den letzten Jahren einfach auch berufspolitisch immer mal gelitten hat, auch was finanzieller Natur angeht. Und vielleicht einfach auch den Begriff der Hebamme wieder ins Spiel zu bringen, dass sichtbar gemacht wird, dass es ein ganz, ganz wichtiger Beruf ist. Wir sind 50% der Bevölkerung ist weiblich und dass wir dafür einfach sorgen, dass es dafür viel Zeit, viel Raum und viel finanzielle Möglichkeiten auch gibt, da einfach die Gesundheit von uns Frauen zu unterstützen. Wie gesagt, das sichtbar machen, das ist, glaube ich, das Wichtigste.
1: Der zweite Preis blieb in Dresden. Christian Dura leitet seit 2020 das Frauenförderwerk. Der Verein unterstützt Frauen und Mädchen in unterschiedlichen Lebenslagen mit Beratung, Projekten und konkreten Angeboten.
3: Ja, und ich sorge dafür, dass es in Dresden und in Sachsen für die Gleichstellung für Frauen und Mädchen immer was zu tun gibt. Arbeitsplätze schaffen, für Menschen, für Frauen da zu sein und zu helfen. Mich motiviert, wenn Menschen, Frauen oder Männer und Männer, ihr Bewusstsein verändern. Das heißt, wenn ich weiß, ich habe eine bestimmte Erfahrung gemacht oder eine bestimmte Lehre oder wie auch immer und es wird geholfen und daraus dann eine kleine Erfahrung entsteht und damit gesagt werden kann, okay, ich ändere mein Verhalten oder ich ändere mein Leben oder ich ändere meine Einstellung zum Guten.
1: Bettina Schneider unterstützt Betroffene von häuslicher und institutioneller Gewalt und begleitet rechtliche Verfahren, besonders dort, wo auch Kinder betroffen sind. Dafür erhielt sie den dritten Preis.
4: Mein großes Engagement gilt vor allem den Kindern, die Gewalt gegen die Mutter, als auch immer Gewalt gegen die Kinder. Und man darf nicht unterschätzen, dass Kinder, die vielleicht nicht selber die Gewalt erlebt haben, aber die Gewalt gesehen haben, schwer traumatisiert sind. Und die oft einen berechtigten Grund haben. Und ich finde ganz, ganz wichtig, dass wir die Rechte von Kindern in Verfahren stärken. Wenn sie dann zum Täter umplatziert werden, hat ja jede Frau oder jeder, der im Familiengericht ist, das Recht auf Beschwerde an der nächsthöheren Instanz. Und wir erleben ganz oft, dass den Frauen zum Beispiel das Recht auf Verfahrenskostenhilfe verweigert wird, mit der Begründung, keine Aussicht auf Erfolg.
1: Insgesamt war der diesjährige Frauenpreis mit 1.000 Euro dotiert. Im Mittelpunkt stand an diesem Abend aber vor allem die Anerkennung für Arbeit, die oft leise passiert, in Beratungsstellen, Kliniken, Familien- und Ehrenämtern.

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1: Ja, das Besondere an der Euro 7 ist, dass zum ersten Mal sogenannte Non-Exhaust Emissions reguliert werden. Das sind also Emissionen, die nicht durch den Antriebsstrang verursacht werden.
2: Neuer Abgasnorm zwingt Hersteller zum Umdenken. Chemnitzer Forschungsinstitut bietet Lösungen an, die auch Probleme der E-Mobilität ins Visier nimmt.
1: Vorteile bringt es vor allen Dingen an der Hinterachse von Elektrofahrzeugen.
2: Sie ist der Gegenspieler jedes noch so starken Motors, die Bremse. Im Automobilbau ist sie ein entscheidendes Bauteil, die dafür notwendige Technik ist, abgesehen von einigen Sportwagen, über Jahrzehnte gleich geblieben. Das könnte sich künftig allerdings ändern. Denn mit der Abgasnorm Euro 7 rückt auch der Abrieb von Bremsen und Reifen stärker in den Fokus. Für diese sogenannten Nicht-Abgasemissionen sollen künftig strengere Grenzwerte gelten. Dementsprechend müssten die Hersteller laut Sebastian Postmann, wissenschaftlicher Mitarbeiter am Fraunhofer Institut für Werkzeug-, Maschinen- und Umformtechnik, im Bremsbereich umdenken.
3: Ja, also den Weg, der momentan beschritten wird, das sind Kraugussscheiben, die beschichtet werden in Einstoff- oder Zweischichtsystem. Ja, entsprechend kostenaufwendig und auch noch nicht serienreif, das muss man ganz klar sagen. Da gibt es auch viele Fragestellungen, die zu entwickeln sind, aber die müssen serienreif werden, wenn die Euro 7 kommt. Und Filtersysteme, die natürlich dann auch irgendwo wie jeder Filter voll werden und gewechselt werden müssen. Ne? Das ist momentan das, was wir kennen, und Fahrzyklussysteme, wo die Bremsen teilweise auch gereinigt werden. Aber da fährt jeder Hersteller ein Stück weit auch andere Regime, sicherlich auch Fahrzeugklassen abhängig.
2: Eine mögliche Lösung ist eine Bremsscheibe, die das Fraunhofer Institut gemeinsam mit Zulieferern der Automobilindustrie entwickelt. Dabei geht man andere Wege als bisherige Hersteller. Im Fokus der Forschung steht Edelstahl als Material für die Bremse. Die Vorteile liegen laut Falco Wagner von der TU Chemnitz auf der Hand.
1: Ja, richtig. Wir konnten in unserem Forschungsprojekt nachweisen, dass wir mit unserer Edelstahlbremsscheibe eine Verschleißreduzierung von ungefähr 85% im Gegensatz zu einer normalen Kraugussbremsscheibe erreichen können. Wichtig ist allerdings, dass es auf das Gesamtsystem bezogen ist, also die Kombination aus Bremsscheibe und Bremsbelag.
2: Und nicht nur dort könnte das Material seine Vorzüge ausspielen, auch an anderer Stelle deuten sich Vorteile an. Aus Sicht von Falco Wagner könnte das Konzept dazu taugen, den Wartungsaufwand der Hinterradbremse deutlich zu senken.
1: Ja, die Hinterachsbremse ist generell etwas weniger belastet als die Vorderachse, sodass da auch im Einsatz weniger Bremskraft entsprechend abgerufen wird. Und somit kann die Bremsscheibe eher korrodieren, da dieser Abrieb entsprechend nicht vorhanden ist. Gleichzeitig ist bei E-Fahrzeugen natürlich die Rekuperation ein Thema. Das heißt, moderne E-Fahrzeuge werden eher mit der Elektromaschine bremsen als mit der Reibungsbremse. Und somit kann es auch hier zu einer gesteigerten Korrosionsanfälligkeit kommen, die wir mit unserer Bremsscheibe gelöst haben.
2: Denn Edelstahl rostet nicht und ist dadurch deutlich weniger anfällig für Korrosion. Von der Serienreife sei man allerdings laut Sebastian Postmann noch weit entfernt. Das System funktioniere zwar bereits auf dem Prüfstand, für weitere Forschung brauche es jedoch die Unterstützung der Hersteller.
3: Ja, das ist jetzt ein Angebot, die kann man anfassen, die kann man bremsen, die macht eine gute Performance auf dem Teststand, und jetzt gilt es natürlich, jemanden zu finden, der den Mut hat zu sagen, er geht in eine Vorserie und prüft das dort nach und gibt uns auch ein Feedback, was können wir dort noch besser machen, in welche Richtung kann es gehen. Ja, und dann entsprechend dieses Potenzial für den Kunden und für den Markt zu heben.
2: Mit einer Markteinführung ist deshalb nicht so schnell zu rechnen, denn ein Partner für die Vorserienproduktion ist das eine, die gesamte Logistik rund um die Edelstahlbremse das andere.
3: Ja, das kommt darauf an, wie groß die Serie ist. Und es muss ja von dem Level, wo wir jetzt sind, also ganz geringer Technologiereifegrad, gerade nachgewiesen, dass es geht, erstmal eine Infrastruktur aufgebaut werden. Aber da reden wir schon über mehrere Jahre, die das dauern würde, bis das dann in eine Serie geht. Und auch die Hersteller müssen dann die entsprechende Logistik und interne Verfügbarkeit und Verteilersystem halt aufbauen.
2: Ob sich die Edelstahlbremse am Ende tatsächlich auf dem Markt durchsetzt, wird sich also erst in den kommenden Jahren zeigen. Klar ist aber schon jetzt, der Druck durch strengere Umweltauflagen zwingt die Automobilindustrie zum Umdenken. Und genau darin könnte für Forschungseinrichtungen aus Sachsen eine große Chance liegen.

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2: Der hat mir gesagt, da ist ein Auto und er ist in die Menschenmenge gefahren. Dann wusste ich sofort, da muss ich einfach reagieren. Und dann habe ich sofort angefangen zu reanimieren. Also die Herzdruckmassage ist das A und O.
3: Weniger als eine Woche nach der Amokfahrt ist das Entsetzen über die Tat, ja, und das Mitgefühl mit den Opfern noch immer groß in der Stadt. Eine Person, die das ganze Geschehen miterlebt hat, ist Yarim. Wir treffen uns hier auf dem Augustusplatz in Leipzig, unweit von dem Tatort sozusagen. Schön, dass du dir Zeit genommen hast. Warum war es dir wichtig, so kurz nach den Geschehnissen nochmal darüber zu sprechen?
2: Erstens liegt ein Tag des Schreckens hinter den Menschen hier in Leipzig. Ich habe große Dankbarkeit gespürt in den letzten Tagen. Und zwar mir wichtig, erstmal zu betonen, dass ich diese Dankbarkeit nicht unbedingt verdient habe. Als Mediziner braucht man nicht unbedingt diese Dankbarkeit. Und von meiner Seite will ich gerne, dass diese Dankbarkeit weitergegeben wird an den Passantinnen und Passanten, die mitgeholfen haben, an Polizei, die innerhalb von wenigen Minuten da waren, die Feuerwehr, die Rettungskräfte. Das war mir auch wichtig.
3: Ich kann mir vorstellen, es fällt wahrscheinlich schwer, aber gehen wir mal zurück. Montag Nachmittag. Sie sind in der Leipziger Innenstadt unterwegs, denken vermutlich an nichts Schlimmes und dann passiert eine Amokfahrt. Was ging Ihnen durch den Kopf in der Situation?
2: Erstmal der Anruf von meinem Kollegen war wie ein Schock natürlich. Ich saß in der Bibliothek und meine Kollegen waren in der Straße, in der das Auto in die Menschenmenge raste. Und er hat mich sofort eingerufen, weil ich schon praktische Ausbildung an der Uniklinik habe und auch schon vorher reanimiert habe. Von daher hat er mich sofort angerufen, weil viele Menschen auf dem Boden lagen. Ich bin dann sofort gerannt und der hat zum Glück, der ist auch Medizinstudent zum Glück, und der hat schon die erste Einschätzung gemacht und der hat mich dann sofort zu dem älteren Herrn geführt, der Reanimation brauchte.
3: Wann genau haben Sie realisiert, okay, hier ist was ganz Schreckliches passiert?
2: Als ich den Anruf bekommen habe, der hat mir gesagt, da ist ein Auto und er ist in die Menschenmenge gefahren. Dann wusste ich sofort, da muss ich einfach reagieren. Ich habe einfach darüber nicht nachgedacht, also habe sofort reagiert. Und mein Kumpel hat mir dann zu dem älteren Herrn geführt. Und dann habe ich sofort angefangen zu reanimieren. Also die Herzdruckmassage ist das A und O. Deswegen habe ich das sofort gemacht. Es gab einen Polizist neben mir, der hat aktiv beatmet. Es gab auch einen Arzt, der hat um den Defibrillator sich gekümmert. Genau. Aber mir will ich auch natürlich nicht darüber reden, aus Respekt für den Angehörigen und den Betroffenen.
3: Was fühlt man in so einem Moment? Was geht einem da durch den Kopf? Also ist man dann ganz nah beim Patienten oder was geht einem durch den Kopf? Denkt man drüber nach, okay, hier könnte vielleicht noch ein Täter unterwegs sein, oder war Ihnen das bewusst in dem Moment, dass hier es sich um eine Amokfahrt gehandelt haben muss, oder was haben Sie gedacht?
2: In den ersten Minuten oder Sekunden, ich habe nur an der Person gedacht. Wir müssen ihn retten. Also, und diese Gedanken gehen durch die Köpfe vieler Mediziner natürlich in solchen Situationen. Und ja, einfach Leben retten. Und nach der Reanimation bin ich sofort zum Marktplatz gegangen. Auf dem Weg zum Marktplatz waren unsere Wünsche einfach, dass es noch nicht weitere verletzte Leute gibt.
3: Das klingt jetzt für mich sehr rational eigentlich von der Entscheidung, die Sie da getroffen haben. Sie haben schon angesprochen mehrmals, Sie sind medizinisch im medizinischen Kontext sozusagen tätig. Vielleicht können Sie das nochmal beschreiben. Also lernt man das womöglich auch in solchen Situationen dann entsprechend zu reagieren?
2: Klar, also ich bin Medizinstudent im letzten Jahr und wir hatten viele Kurse Das nennt man Notfallsimulationskurse. Und das hat unsere Universität uns natürlich angeboten. Und manche Praktika sind auch Pflicht. Deswegen haben alle Medizinstudenten schon sowas gelernt, praktisch.
3: Sie hatten durch Ihren medizinischen Hintergrund sozusagen gleich im Kopf, okay, ich kann hier helfen auch und ich weiß auch wie. Andere Menschen sind ja Laien, was das Ganze angeht. Wie hat sich Ihr Umfeld in der Situation verhalten? Können Sie das beschreiben?
2: Die Passantinnen und Passanten haben sehr schnell reagiert. Das hat uns auch überrascht, wie alle geholfen haben. Zum Beispiel eine Ärztin kam sofort aus ihrer Praxis. Eine Krankenschwester war auch in der Straße und hat sofort erste Hilfe geleistet. Gibt es auch andere Menschen, die zu der Apotheke gegangen und medizinisches Material gebracht haben für den Mann, der verblutet hat. Alle haben echt sehr gut engagiert und mitgemacht.
3: Die Tat fand in einer belebten Innenstadtlage statt. Sie kommen aus Leipzig. Wie haben Sie sich denn vorher hier in der Innenstadt in Leipzig sicher gefühlt?
2: Immer und jeden Tag habe ich mich sicher gefühlt. Wir als Studenten lernen wir fast jeden Tag in der Bibliothek. Wir machen Pause hier, auch genau in der Straße, wo die Tat war. Wir essen hier auch gerne, wir trinken was hier gerne, wir sprechen miteinander auch hier gerne. Viele Studenten machen die ganze Zeit Pause. Das war schon ein sicherer Ort für uns und auch für viele Leipziger.
3: Sie sagen wahr. Wie hat sich denn das Sicherheitsgefühl womöglich verändert? Also was bedeutet so eine Tat für Sie persönlich bzw. auch für ja, die Uni-Gemeinde, kann man ja so betiteln?
2: Ja, also wir befinden uns jetzt in Trauertagen und das Bild ist schon grau. Ne? Und ich selber und auch viele andere müssen auch im Laufe der Zeit alles verarbeiten. Und ich bin sicher, dass die Stadt Leipzig immer noch sicher ist. Ich bin immer optimistisch und unsere Leipzig, unsere beliebte Stadt, wird immer sicher bleiben.
3: Es hat ja die Stadt Leipzig reagiert, hat erste Poller sozusagen aufgebaut an der Stelle, wo der Amokfahrer mit seinem Auto eingefahren ist in die Innenstadt. Ist das ein guter Schritt? Wie bewerten Sie das?
2: Diesen Schritt verstehen wir alle. Ne? Das ist die erste Reaktion von der Stadt. Ja, man will natürlich, dass die Stadt offen bleibt, aber natürlich Sicherheit ist die erste Priorität.
3: Das ist ja eine Konsequenz, die man sozusagen sehr schnell getroffen hat. Andere Konsequenzen könnte man ja auch ziehen in Richtung ja, bessere psychische Behandlung sozusagen. Wie gehen Sie denn ganz persönlich mit dem Erlebten um?
2: Unsicherheit und Angst spürt man auch ab und zu. Aber zum Glück kann ich das ein bisschen besser verarbeiten als Mediziner. Aber es gibt viele Menschen, die da waren und vielleicht auch sehr traumatisiert sind. Meine Kollegen, die da waren, sie waren zwei Tage nach der Tat nicht in der Bibliothek und sie wollten nur zu Hause bleiben.
3: Wie sind Sie denn persönlich mit diesem Erlebten umgegangen? Also im Internet kursieren ja diverse Aufnahmen von dem Geschehenen. Haben Sie sich das angeschaut? Haben Sie das reflektiert? Haben Sie Nachrichten womöglich geschaut?
2: Ja, ich habe natürlich versucht, das zu ignorieren und mit mir selbst zu verarbeiten. Ja, also deswegen in solchen Situationen muss man natürlich nicht alles lesen, was die Menschen schreiben oder sagen. Als Betroffener muss man sich hinsetzen, natürlich nach Hilfe suchen und alles in Ruhe verarbeiten.
3: Gab es Momente, die Ihnen ganz besonders im Gedächtnis geblieben sind, die sich womöglich eingebrannt haben?
2: Die Gesichter der Verletzten und der Opfer, natürlich. Und natürlich auch dieses Bild, dass alle sich engagiert haben, wie die Leute sofort reagiert haben. Also das war ein sehr schönes Bild. Wirklich alle haben mitgemacht, alles Nötiges gebracht, zum Beispiel der Defibrillator. Ich habe nie erwartet, dass man dieses Gerät innerhalb von 2 Minuten bringen kann. Insbesondere mitten in der Straße, in der Fußgängerzone. Aber plötzlich habe ich den Defibrillator gesehen. Das hat mich auch natürlich gefreut. Ich habe natürlich in den nächsten Tagen mit mit anderen Menschen, die da waren, gesprochen. Wir haben versucht, ja natürlich zu reden, ne? Das ist auch wichtig, dass man darüber redet.
3: Was sollte denn aus Ihrer Sicht nach dieser schrecklichen Tat nicht vergessen werden?
2: Erstmal, man muss dankbar sein, dass die Stadt sofort reagieren kann. Sie sind trainiert, sie können das sehr gut. Das ist erstmal was Beruhigendes für uns alle. Zweitens, alle Menschen, die in diesem Land leben, mein Wunsch, besuchen Sie bitte einen Erste-Hilfe-Kurs. Die ersten Minuten können Leben retten, buchstäblich. Wie wir als mitmenschliche und solidarische Gesellschaft reagiert haben, das war beeindruckend. Und ich hoffe natürlich, dass die Menschen langsam aus dieser Trauer rauskommen. Wir werden natürlich die Verletzten und die Opfer nicht vergessen.
3: Ja, Rim, dann bedanke ich mich bei Ihnen herzlich, dass Sie sich nochmal die Zeit genommen haben, wenige Tage nach dieser schrecklichen Tat mit uns zu sprechen, und wünsche Ihnen alles Gute.
0: Dankeschön.

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4: 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Eine Frau und ihr Komplize sind wegen Mordes an einem 76-jährigen Jogger in Klipphausen-Ullendorf zu lebenslanger Haft verurteilt worden. Laut dem Landgericht Dresden hat die Witwe ihren Ehemann getötet, um an das Erbe zu gelangen. Der Vorfall ereignete sich im September 2024, als sie ihn mit einem Auto gezielt überfuhr. Ihr Mitangeklagter hatte das Fahrzeug besorgt und war in die Tat eingeweiht. Sachsen und Sachsen-Anhalt haben Kritik an den Plänen der Bundesregierung für neue Gaskraftwerke geäußert. Energieminister Armin Willingmann erklärte, dass der sogenannte Südbonus Ostdeutschland benachteilige. Bis 2038 sollen Gaskraftwerke den Kohleausstieg unterstützen, doch die Verteilung der Kapazitäten sei unausgewogen geplant. Willingmann fordert getrennte Ausschreibungen für Nord- und Süddeutschland. Rund 20 vietnamesische Fasane aus europäischen Zoos sollen in Vietnam wieder angesiedelt werden, um die Art vor dem Aussterben zu bewahren. Ein Fasan stammt aus dem Tierpark Chemnitz, wo seit 2015 erfolgreich nachgezüchtet wird. Die Tiere wurden am Montag nach Vietnam geflogen, was einen bedeutenden Schritt für den Artenschutz darstellt, so der Tierpark Chemnitz.

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1: Es hat mich am meisten motiviert, dass ich Menschen helfe und die auch für Kleinigkeiten unterstützen kann und dass die so auch für Kleinigkeiten so glücklich sein können, wenn ich irgendwas mache.
2: Pflege gilt als hart, nah und manchmal belastend. Und trotzdem entscheidet sich Bibi Schala Osbeck genau für diesen Beruf. Die 16-Jährige lebt in Leipzig, stammt aus Afghanistan und beginnt im Sommer ihre Ausbildung zur Krankenpflegehelferin am Universitätsklinikum Leipzig.
3: Unsere Auszubildenden haben natürlich auch Schwierigkeiten in dem Pflegeberuf und in dem Erlernen des Pflegeberufes zu meistern. Natürlich ganz viele Schwierigkeiten, überhaupt erstmal so nah an einen fremden Menschen ranzukommen.
2: Erzählt uns Andrea Lange. Sie ist Lehrkraft an der Medizinischen Berufsfachschule des UKL und verantwortlich für den Bereich Krankenpflegehilfe. Und genau diese Nähe ist Herausforderung und Sinn zugleich. Zum Tag der Pflege fragen wir: Was macht einen Beruf attraktiv, der jungen Menschen viel abverlangt und ihnen zugleich eine sichere Zukunft bietet? Wir sind in der Medizinischen Berufsfachschule des Universitätsklinikums Leipzig, in einem Übungsraum, der wie ein Pflegezimmer eingerichtet ist. Hier lernen angehende Pflegekräfte, was später zum Alltag gehört. Menschen waschen, unterstützen, beobachten, ansprechen und Verantwortungen übernehmen. Für Osbeck beginnt hier der Weg in einen Beruf, der dringend Nachwuchs braucht.
1: Attraktiv macht es für mich, dass man Menschen hilft, auch für Kleinigkeiten. So, die freuen sich halt für Kleinigkeiten, was man macht. Ja, und man freut sich dann auch.
2: Sagt Bibi Schala Osbeck, die den Beruf nicht aus Zufall gewählt hat. Ein Praktikum in einem Seniorenzentrum hat sie geprägt. Dort hat Schala erlebt, wie viele kleine Gesten im Pflegealltag bedeuten können. Ein freundliches Wort, eine helfende Hand oder ein Moment, in dem jemand spürt, da ist jemand für mich da.
1: Zum Beispiel mein Praktikum, also Seniorenzentrum, ich musste so schnell rennen. Und die haben sich alle so gejubelt und sie haben sich alle so gefreut, weil ich gerannt bin. Und ich habe mich ein bisschen so wirklich gefreut, weil die sich alle gejubelt haben. Die haben gesagt, ja, du schaffst das und so. Es war sehr schön für mich.
2: So Osbeck. Andrea Lange hat selbst am Universitätsklinikum Leipzig ihre Ausbildung gemacht, auf einer Intensivstation gearbeitet und später Medizinpädagogik studiert. Heute gibt sie ihre Erfahrungen an junge Menschen weiter. Doch Motivation allein reicht nicht. Pflege ist ein Beruf, in dem Menschen genau hinschauen müssen. Wie geht es den Patientinnen und Patienten? Was verändert sich? Wo braucht jemand Hilfe und wo vielleicht auch nur ein Gespräch?
3: Ja, eine gute Pflegekraft macht für mich auf jeden Fall ganz viel Empathie aus.

0: Im Agenturbezirk Leipzig arbeiteten 2025 rund 16.400 Menschen in Pflegeberufen. Das sind rund 1.800 mehr als noch 4 Jahre zuvor. Gleichzeitig waren im Jahresdurchschnitt rund 376 offene Stellen im Pflegebereich gemeldet.
1: Die Entscheidung für einen Beruf in der Pflege ist auf jeden Fall sehr nachhaltig. Es ist eine sehr zukunftsträchtige Branche und unsere Omas und Opas, wie man weiß, die werden auch nicht jünger. Es wird immer einen hohen Bedarf geben.
0: Nach Angaben von Marco Drexler gibt es in Leipzig derzeit mehr offene Ausbildungsstellen als Bewerberinnen und Bewerber. Gesucht wird in vielen Bereichen. Im Handel, in der Logistik, in Büros und besonders in sozialen Berufen wie der Pflege.
1: Der Ausbildungsmarkt ist momentan bietet sehr viele Chancen. Das sieht tatsächlich sehr gut aus. 2.100 offene Ausbildungsstellen, demgegenüber stehen nur 1.900 Bewerber. Also 200 Plätze sind de facto freie.
0: Zurück an die medizinische Berufsfachschule des UKL. Hier werden Auszubildende auf den Pflegealltag vorbereitet. Nicht nur mit Büchern und Unterricht, sondern auch in praktischen Übungsräumen. Dort werden Situationen aus Krankenhaus, Altenpflege, ambulanter Pflege und Kinderkrankenpflege nachgestellt.
2: Also wir haben bei uns an der Schule hinsichtlich der theoretischen Ausbildung, versuchen wir ganz viel Praxis mit reinzunehmen. Deswegen haben wir an der Schule auch Pflegekabinette, Fachkabinette.
0: Sagt Andrea Lange. Pflege bleibt ein Beruf, der viel abverlangt, aber auch einer, der viel zurückgeben kann. Für Bibi beginnt dieser Weg im Sommer. Mit Respekt vor dem, was kommt und mit Vorfreude auf das, was sie lernen will.
3: Ich freue mich am meisten, irgendwas anderes zu lernen, weil ich mag es, so andere Sachen zu lernen und selber zu erfahren. Und ich denke, ja, in meinem Ausbildung werde ich sehr viele Sachen Schönes erleben und lernen.
0: Und vielleicht ist genau das die Botschaft zum Tag der Pflege. Dieser Beruf braucht Menschen, die wissen, dass er schwer ist und die sich trotzdem aktiv dafür entscheiden, weil sie gebraucht werden.

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2: Kaum noch nachvollziehbar, was hier passiert. Also man hat wirklich das Gefühl, dass es ein Kuhhandel ist und man durchschaut gar nicht mehr genau, worum es eigentlich geht.
3: Das Moosmutzelhaus in Dresden-Löbtau feiert sein 32. Jubiläum. Doch neben Kinderlachen und Geburtstagsstimmung bleibt die Zukunft des Hauses weiter unklar. Nick Pruditsch engagiert sich als Vertreter der Elternschaft für den Erhalt der Einrichtung.
2: Vor fast einem Jahr hat der Jugendhilfeausschuss der Stadt Dresden beschlossen, dass das Moosmutzelhaus schließen soll. Dagegen kämpfen wir seitdem an. Und jetzt haben wir eigentlich auf den Stadtratsbeschluss gewartet, dass die Mittel für den Erhalt des Hauses freigegeben werden. Und der Stadtratsbeschluss ist nicht zustande gekommen. Und deshalb müssen wir jetzt weiter kämpfen, dass das dazu kommt.
3: Auch die Kommunalpolitik war beim Termin vertreten. Dana Frohwieser, Stadtratsmitglied und SPD-Fraktionsvorsitzende, macht deutlich, warum solche Orte trotz knapper Kassen weiter eine Rolle spielen.
4: Für uns als SPD-Fraktion ist es wichtig, dass dieser Ort und andere solche Orte in unserer Stadt weiter bestehen können. Wir ringen da gerade sehr intensiv im Dresdner Stadtrat darum, wie wir trotz immer knapper werdenden Mitteln die Priorität vielleicht auf solche Orte legen können. Und das wollen wir heute auch hier mit unserer Anwesenheit zeigen und mit den Verantwortlichen hier eben den Tag auch gemeinsam begehen.
3: Träger des Moosmutzelhauses ist die Kindervereinigung Dresden. Vorstand Jan Güldemann beschreibt, wie die Einrichtung der Zeit überhaupt weiterlaufen kann.
5: Wir sind derzeit in der Situation, dass wir nicht mehr von der Landeshauptstadt Dresden finanziert werden. Der Verein finanziert das Moosmutzelhaus aus eigenen Mitteln derzeit und wir hoffen, dass wir für dieses Jahr noch rückwirkend eine Förderung erhalten. Der Nachtragshaushalt ist bis dato noch nicht bewilligt, aber wir hoffen darauf und dass es auf alle Fälle eine Zukunft für das Moosmutzelhaus gibt.
3: Für viele Familien ist das Haus ein fester Bestandteil ihres Alltags. Viele Kinder nutzen das Haus regelmäßig nach der Schule.
2: Für uns ist das Moosmutzelhaus ein ganz wichtiger Ort, weil unsere Kinder hier einen Rückzugsort haben nach der Schule. Der Große hat keinen Hort mehr. Also das heißt, er ist zum Teil nachmittags zu Hause, alleine. Wir sind beide arbeiten und er kann hierher kommen. Hier ist Betreuung, hier sind Kinder, hier gibt es Angebote. Ganz, ganz wichtig für unsere Kinder.
3: Dabei geht es nicht nur um Betreuung. Offene Kinder- und Jugendarbeit kann auch auffangen, wenn es zu Hause oder in der Schule schwierig wird. Gerade offene Treffs können mehr sein als nur Freizeitangebote.
4: Das ist natürlich schwierig. Das ist für alle Beteiligten schwierig, insbesondere natürlich auch für die, die hier diesen wunderbaren Ort gestalten. Die Kommunen sind in einer schwierigen finanziellen Lage. Für die SPD-Fraktion ist klar, Gelder müssen insbesondere auch in solche Orte, das ist Prävention, hier wird Arbeit mit Kindern und Jugendlichen gemacht. Wenn man die streicht, streitet man am Ende darüber, Ordnungs- und Sicherheitsmaßnahmen zu machen, weil Kriminalität steigt etc. pp. Hier bei den Kindern und Jugendlichen können wir anfangen, dass es gar nicht so weit kommt.
3: Andere Einrichtungen sind für jüngere Kinder aus dem Umfeld nicht automatisch gut erreichbar.
5: Der Stadtraum hier wird geteilt durch die Kesselsdorfer Straße und es braucht auf jeder Seite von der Kesselsdorfer Straße im Prinzip eine Einrichtung für Kinder und Jugendliche, die nach der Schule hierher kommen können, weil Kinder eben die Kesselsdorfer Straße als eine große Verkehrsader nicht überqueren. Wollen auch die Eltern der Kinder nicht. Und deswegen braucht es auf jeder Seite eine Einrichtung. Und das Moosmutzelhaus ist die einzige Einrichtung auf dieser Seite von der Kesselsdorfer Straße.
3: Die anhaltende Unsicherheit beschäftigt Eltern und Mitarbeitende seit Monaten. Viele wünschen sich vor allem eine klare Perspektive für das kommende Jahr.
2: Uns wäre es wirklich ein Anliegen, dass endlich diese Unsicherheit aufhört. Also wir kämpfen jetzt wirklich seit Monaten dafür, das Haus zu erhalten. Der Verein trägt es aktuell alleine. Wir brauchen die Sicherheit, dass hier die Finanzierung steht. Und zwar für dieses Jahr und natürlich im besten Fall auch dann für die Zukunft, dass wir auch einen 33. Geburtstag feiern können.
3: Ob das Dresdner Moosmutzelhaus weiterarbeiten kann, hängt nun erneut an politischen Entscheidungen. Kurzfristig geht es um gesperrte Mittel, langfristig um den kommenden Haushalt der Stadt.
4: Ich glaube, da ist es auch wichtig, dass die Fraktionen möglichst einheitlich breit dem Oberbürgermeister signalisieren, solche Einrichtungen gehören in seine Verwaltungsvorlage von vornherein rein. Und jetzt ganz konkret für die nächsten Monate ist es wichtig, dass recht schnell ein Beschluss zum Nachtragshaushalt kommt, damit auch die gesperrten Mittel in diesem Bereich schnellstmöglich freigegeben werden.
3: Wenn die Förderung ausbleibt, wären vor allem freiwillige Angebote betroffen.
5: Wir haben letztes Jahr schon ein Angebot verloren, das ist der Kinder- und Jugendzirkus Chaos. Den stellen wir gerade um, den haben wir auch nicht geschlossen. Den stellen wir um auf eine freie Finanzierung. Der ist auch heute hier beim Geburtstag vom Moosmutzelhaus mit dabei. Der ist schon weg und als nächstes werden alles die Sachen wegfallen, die keine verpflichtenden Aufgaben der öffentlichen Hand sind. Also solche Einrichtungen wie das Moosmutzelhaus, offene Treffs sind als allererstes eigentlich betroffen.
3: Für die Unterstützer geht es nicht nur darum, etwas Bestehendes zu bewahren, sondern Kindern im Stadtteil auch künftig einen verlässlichen Ort zu geben.
5: Die Kinder, die hier weiter aufwachsen werden, haben dann keinen Anlaufpunkt mehr. Das ist eigentlich die große Gefahr, die dahinter steht. Es ist nicht so das Erhalten, das, was schon entstanden ist, sondern das Gestalten, was in der Zukunft notwendig ist. Darum geht es eigentlich.
3: Wie es mit dem Moos-Mutzelhaus weitergeht, ist damit noch nicht endgültig geklärt. Kinder, Eltern, Mitarbeitende und Träger hoffen weiter auf Planungssicherheit. Bis dahin bleibt der Geburtstag in Löbtau nicht nur ein Fest, sondern auch ein deutliches Signal an die Stadtpolitik.

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1: Saufen.
2: Ja, viel Bier.
3: Am Donnerstag ist Herrentag. Doch kennen die Chemnitzer überhaupt den Hintergrund des Feiertages? Und ziehen die Herren nur mit ihresgleichen umher oder stehen alternativ auch Familienausflüge zur Debatte?
4: Wissen Sie, welcher Feiertag morgen eigentlich gefeiert wird, ist ja bekannt als Männertag?
5: Theoretisch ja. Praktisch, also es hat jedenfalls damit zu tun, die Wiederauferstehung des Herrn. Nee, das war Ostern.
6: Tag. Himmelfahrt.
5: Himmelfahrt ist halt in den Himmel gefahren.
7: Nee, tut mir leid, ich bin nicht kirchlich.
4: Wie verbringen Sie Herrn Tag?
2: Wir laufen.
8: Weg und laufen.
7: Mit dem Fahrrad schön durch die Gegend vormachen, soll ja der Sonne rauskommen. Und dann wird es alles bestens.
9: Und Bier trinken halt währenddessen.
10: Wir gehen wandern.
5: Ich feiere morgen mit dem Enkelkind zusammen, welches zu Besuch kommt. Also wir werden keinen Alkohol gemeinsam trinken, das glaube ich nicht.
9: Mit Freunden? Also wir gehen in eine Bar und das war's eigentlich, ja.
11: Boah, keine Ahnung, mit Kollegen und Freunden.
12: Feiern tun wir morgen eigentlich im Garten, wollten wir im Garten feiern, aber bei dem Wetter ist das nicht so besonders.
4: Gibt auch Herren, die gehen spazieren mit anderen Herren?
13: Ja, das mache ich sonst, aber dies ja nicht bei dem Sauwetter.
4: Sagen Sie, lässt man sich von dem Wetter da so einen Strich durch die Rechnung machen oder sagen Sie, nee, das kriegt man schon irgendwie hin?
2: Das ist völlig egal. Einfach los.
12: Wenn es nicht regnet, fahren wir, aber mal sehen, wie es ist.
5: Du machst halt drinnen.
10: Tradition, da gehen es halt 30 Jahren in der gleichen Gruppe wandern. Immer.
5: Ich meine, wenn man mit dem Fahrrad unterwegs sein will, ist drin ein bisschen schlecht. Aber wenn man mit seinem Enkelkind was machen will, ist ja drin genauso gut wie draußen.
9: Wetter spielt da keine Rolle.
2: Kann jeder machen, wie er möchte. Also, wir sind größtenteils drin, aber viele können auch rausgehen. Also, wen das nicht stört.
7: Stolberger Ecke wird wieder die Sonne rauskommen, wie immer. Und wenn nicht, dann gehen wir irgendwo, stellen uns unter. Wird trotzdem schön werden.
4: Wie wichtig ist Ihnen diese Art der Tradition? Es gibt ja auch welche, die sagen, naja, mittlerweile ist ein Familientag geworden.
2: Ja, wenn man Familie so weit gehen hat. Also mein Vater, die besuche ich früh und dann nachmittags mit Freunden.
10: Na, unterschiedlich. Die Frauen können gerne mitgehen, wenn sie wollen, aber sie wollen nicht. Sie machen ihre eigene Party.
7: Nein, wir sind nur zu zwei Männer. Die Frauen müssen arbeiten morgen.
4: Herrentag, ist das Familientag oder zieht man da noch mit Jungs um die Dörfer und trinkt ein Bier?
2: Ja, genau das. Das zweite, ja. Exakt. Fahren weg. Schöne Zeit haben. Ja.
5: Bier trinken.
3: Bei der Herleitung des Feiertag-Ursprungs zeigten die Befragten durchaus Schwächen. Bei der Frage, wie Himmelfahrt verbracht wird, unterscheiden sich die Antworten deutlich. Während einige mit Freunden und Bier losziehen, verbringen andere Zeit mit der Familie. In einem Punkt sind jedoch fast alle einig: Von dem Wetter lassen sich die Chemnitzer den Feiertag nicht verderben.

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8: Nachrichten. Eine Frau und ihr Komplize sind wegen Mordes an einem 76-jährigen Jogger in Klipphausen-Ullendorf zu lebenslanger Haft verurteilt worden. Laut dem Landgericht Dresden hat die Witwe ihren Ehemann getötet, um an das Erbe zu gelangen. Der Vorfall ereignete sich im September 2024, als sie ihn mit einem Auto gezielt überfuhr. Ihr Mitangeklagter hatte das Fahrzeug besorgt und war in die Tat eingeweiht. Sachsen und Sachsen-Anhalt haben Kritik an den Plänen der Bundesregierung für neue Gaskraftwerke geäußert. Energieminister Armin Willingmann erklärte, dass der sogenannte Südbonus Ostdeutschland benachteilige. Bis 2038 sollen Gaskraftwerke den Kohleausstieg unterstützen, doch die Verteilung der Kapazitäten sei unausgewogen geplant. Willingmann fordert getrennte Ausschreibungen für Nord- und Süddeutschland. Rund 20 vietnamesische Fasane aus europäischen Zoos sollen in Vietnam wieder angesiedelt werden, um die Art vor dem Aussterben zu bewahren. Ein Fasan stammt aus dem Tierpark Chemnitz, wo seit 2015 erfolgreich nachgezüchtet wird. Die Tiere wurden am Montag nach Vietnam geflogen, was einen bedeutenden Schritt für den Artenschutz darstellt, so der Tierpark Chemnitz.

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2: Ich bin erst zufrieden, wenn Frauen tatsächlich gleichberechtigt sind in allen Gebieten ihres Lebens. Und ich glaube, da haben wir noch einen langen Weg vor uns.
3: Es ist eine emotional belastende Arbeit.
4: Es gibt einfach Situationen, da brauchen wir alle mal Hilfe. Und es gibt Situationen, da ist es besser, wenn diese Hilfe dann auch von einer Frau kommt.
5: Ich war schon wegen der Nominierung sehr gewertschätzt, dass ich heute einen Preis bekomme. Dann auch nach dem ersten Preis fühle ich mich sehr gerührt, sehr anerkannt, sehr gewertschätzt. Ja.
6: Der bedeutet ganz viel für mich, weil es eine Sichtbarmachung ist.
1: Sichtbarmachung. Wo Frauen helfen, schützen und unterstützen. Das sollte der Gedanke hinter dem Frauenpreis der SPD-Fraktion im Sächsischen Landtag sein. Diesen Preis hat die Fraktion am 11. Mai 2026 zum 27. Mal verliehen. In diesem Jahr stand die Auszeichnung unter dem Motto Frauen helfen Frauen. Aus 21 Bewerbungen hat eine Jury 4 Preisträgerinnen ausgewählt. Sophie Koch ist gleichstellungspolitische Sprecherin der Fraktion und kennt als Teil dieser Jury die Einzelheiten.
4: Für uns ist es ganz wichtig, dass so viele Frauen, die sich regelmäßig engagieren, hier geehrt werden und auf die große Bühne geholt werden. Ja, dieses Jahr ging es um Frauen für Frauen. Es gibt einfach Situationen, da brauchen wir alle mal Hilfe. Und es gibt Situationen, da ist es besser, wenn diese Hilfe dann auch von einer Frau kommt. Und davon hatten wir ganz wunderbare Preisträgerinnen, die genau das machen.
1: Der erste Preis ging nach Leipzig. Maria Rosenblatt arbeitet am Universitätsklinikum als Kinderschutzkoordinatorin und Projektleitung. Außerdem begleitet sie Betroffene von Straftaten psychosozial im Strafverfahren.
7: Das heißt, ich unterstütze, berate, begleite Betroffene von Straftaten im Rahmen des Strafverfahrens und ehrenamtlich beim Weißen Ring, auch da einschlägig im Bereich der Sexualdelikte.
8: Ich bin Sozialarbeiterin und bin tatsächlich recht fachspezifisch ausgebildet im Kinderschutz- und Opferschutzbereich. Und sehe die Tätigkeit als sehr sinnvoll an. Also das, was passiert ist, konnten wir nicht verhüten. Aber dafür werden die Kinder oder auch die Erwachsenen bei uns bestmöglich versorgt. Also ein schönes Gesamtpaket zu schnüren, um zu schauen, was brauchen die im individuellen Fall und dann eben zu gucken, das sind die passenden Hilfen.
1: Ein anderer Bereich, in dem Frauen Unterstützung brauchen, ist die Geburtshilfe. Dafür bekam Maria Elisa Sobschik den Sonderpreis. Sie arbeitet seit mehr als 10 Jahren als Hebamme. Der Preis traf sie an diesem Abend ziemlich überraschend.
9: Ich wusste heute gar nicht, was mich erwartet. Ich war eigentlich auf ein Treffen mit Freunden und mit meiner Schwester aus gewesen. Der bedeutet ganz viel für mich, weil es eine Sichtbarmachung ist, auch nicht für mich allein als Hebamme, sondern für unseren Berufsstand, der natürlich in den letzten Jahren einfach auch berufspolitisch immer mal gelitten hat, auch was finanzieller Natur angeht. Und vielleicht einfach auch den Begriff der Hebamme wieder ins Spiel zu bringen, dass sichtbar gemacht wird, dass es ein ganz, ganz wichtiger Beruf ist. Wir sind 50% der Bevölkerung ist weiblich und dass wir dafür einfach sorgen, dass es dafür viel Zeit, viel Raum und viel finanzielle Möglichkeiten auch gibt, da einfach die Gesundheit von uns Frauen zu unterstützen. Wie gesagt, das sichtbar machen, das ist, glaube ich, das Wichtigste.
1: Der zweite Preis blieb in Dresden. Christian Dura leitet seit 2020 das Frauenförderwerk. Der Verein unterstützt Frauen und Mädchen in unterschiedlichen Lebenslagen mit Beratung, Projekten und konkreten Angeboten.
10: Ja, und ich sorge dafür, dass es in Dresden und in Sachsen für die Gleichstellung für Frauen und Mädchen immer was zu tun gibt. Arbeitsplätze schaffen, für Menschen, für Frauen da zu sein und zu helfen. Mich motiviert, wenn Menschen, Frauen oder Männer und Männer, ihr Bewusstsein verändern. Das heißt, wenn ich weiß, ich habe eine bestimmte Erfahrung gemacht oder eine bestimmte Lehre oder wie auch immer und es wird geholfen und daraus dann eine kleine

0: Und man darf nicht unterschätzen, dass Kinder, die vielleicht nicht selber die Gewalt erlebt haben, aber die Gewalt gesehen haben, schwer traumatisiert sind. Und die oft einen berechtigten Grund haben. Und ich finde ganz, ganz wichtig, dass wir die Rechte von Kindern in Verfahren stärken. Wenn sie dann zum Täter umplatziert werden, hat ja jede Frau oder jeder, der im Familiengericht ist, ja das Recht auf Beschwerde an der nächsthöheren Instanz. Und wir erleben ganz oft, dass den Frauen zum Beispiel das Recht auf Verfahrenskostenhilfe verweigert wird, mit der Begründung, keine Aussicht auf Erfolg.
1: Insgesamt war der diesjährige Frauenpreis mit 1.000 Euro dotiert. Im Mittelpunkt stand an diesem Abend aber vor allem die Anerkennung für Arbeit, die oft leise passiert, in Beratungsstellen, Kliniken, Familien- und Ehrenämtern.

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1: Ja, das Besondere an der Euro 7 ist, dass zum ersten Mal sogenannte Non-Exhaust Emissions reguliert werden. Das sind also Emissionen, die nicht durch den Antriebsstrang verursacht werden.
2: Neuer Abgasnorm zwingt Hersteller zum Umdenken. Chemnitzer Forschungsinstitut bietet Lösungen an, die auch Probleme der E-Mobilität ins Visier nimmt.
1: Vorteile bringt es vor allen Dingen an der Hinterachse von Elektrofahrzeugen.
2: Sie ist der Gegenspieler jedes noch so starken Motors, die Bremse. Im Automobilbau ist sie ein entscheidendes Bauteil. Die dafür notwendige Technik ist, abgesehen von einigen Sportwagen, über Jahrzehnte gleich geblieben. Das könnte sich künftig allerdings ändern. Denn mit der Abgasnorm Euro 7 rückt auch der Abrieb von Bremsen und Reifen stärker in den Fokus. Für diese sogenannten Nicht-Abgasemissionen sollen künftig strengere Grenzwerte gelten. Dementsprechend müssten die Hersteller laut Sebastian Postmann, wissenschaftlicher Mitarbeiter am Fraunhofer Institut für Werkzeug-, Maschinen- und Umformtechnik, im Bremsbereich umdenken.
3: Ja, also den Weg, der momentan beschritten wird, das sind Kraugusscheiben, die beschichtet werden in Einstoff- oder Zweischichtsystem. Ja, entsprechend kostenaufwendig und auch noch nicht serienreif. Das muss man ganz klar sagen. Da gibt es auch viele Fragestellungen, die zu entwickeln sind, aber die müssen serienreif werden, wenn die Euro 7 kommt. Und Filtersysteme, die natürlich dann auch irgendwo wie jeder Filter voll werden und gewechselt werden müssen. Ne? Das ist momentan das, was wir kennen. Und Fahrzyklussysteme, wo die Bremsen teilweise auch gereinigt werden. Aber da fährt jeder Hersteller ein Stück weit auch andere Regime, sicherlich auch Fahrzeugklassen abhängig.
2: Eine mögliche Lösung ist eine Bremsscheibe, die das Fraunhofer Institut gemeinsam mit Zulieferern der Automobilindustrie entwickelt. Dabei geht man andere Wege als bisherige Hersteller. Im Fokus der Forschung steht Edelstahl als Material für die Bremse. Die Vorteile liegen laut Falco Wagner von der TU Chemnitz auf der Hand.
1: Ja, richtig. Wir konnten in unserem Forschungsprojekt nachweisen, dass wir mit unserer Edelstahlbremsscheibe eine Verschleißreduzierung von ungefähr 85% im Gegensatz zu einer normalen Kraugussbremsscheibe erreichen können. Wichtig ist allerdings, dass es auf das Gesamtsystem bezogen ist, also die Kombination aus Bremsscheibe und Bremsbelag.
2: Und nicht nur dort könnte das Material seine Vorzüge ausspielen, auch an anderer Stelle deuten sich Vorteile an. Aus Sicht von Falco Wagner könnte das Konzept dazu taugen, den Wartungsaufwand der Hinterradbremse deutlich zu senken.
1: Ja, die Hinterachsbremse ist generell etwas weniger belastet als die Vorderachse, sodass da auch im Einsatz weniger Bremskraft entsprechend abgerufen wird. Und somit kann die Bremsscheibe eher korrodieren, da dieser Abrieb entsprechend nicht vorhanden ist. Gleichzeitig ist bei E-Fahrzeugen natürlich die Rekuperation ein Thema. Das heißt, moderne E-Fahrzeuge werden eher mit der Elektromaschine bremsen als mit der Reibungsbremse. Und somit kann es auch hier zu einer gesteigerten Korrosionsanfälligkeit kommen, die wir mit unserer Bremsscheibe gelöst haben.
2: Denn Edelstahl rostet nicht und ist dadurch deutlich weniger anfällig für Korrosion. Von der Serienreife sei man allerdings laut Sebastian Postmann noch weit entfernt. Das System funktioniere zwar bereits auf dem Prüfstand, für weitere Forschung brauche es jedoch die Unterstützung der Hersteller.
3: Ja, das ist jetzt ein Angebot, die kann man anfassen, die kann man bremsen, die macht eine gute Performance auf dem Teststand. Und jetzt gilt es natürlich, jemanden zu finden, der den Mut hat zu sagen, er geht in eine Vorserie und prüft das dort nach und gibt uns auch ein Feedback, was können wir dort noch besser machen, in welche Richtung kann es gehen. Ja, und dann entsprechend dieses Potenzial für den Kunden und für den Markt zu heben.
2: Mit einer Markteinführung ist deshalb nicht so schnell zu rechnen, denn ein Partner für die Vorserienproduktion ist das eine, die gesamte Logistik rund um die Edelstahlbremse das andere.
3: Ja, das kommt darauf an, wie groß die Serie ist. Und es muss ja von dem Level, wo wir jetzt sind, also ganz geringer Technologiereifegrad, gerade nachgewiesen, dass es geht, erstmal eine Infrastruktur aufgebaut werden. Aber da reden wir schon über mehrere Jahre, die das dauern würde, bis das dann in eine Serie geht. Und auch die Hersteller müssen dann die entsprechende Logistik und interne Verfügbarkeit und Verteilersystem halt aufbauen.
2: Ob sich die Edelstahlbremse am Ende tatsächlich auf dem Markt durchsetzt, wird sich also erst in den kommenden Jahren zeigen. Klar ist aber schon jetzt, der Druck durch strengere Umweltauflagen zwingt die Automobilindustrie zum Umdenken. Und genau darin könnte für Forschungseinrichtungen aus Sachsen eine große Chance liegen.

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1: Der hat mir gesagt, da ist ein Auto und er ist in die Menschenmenge gefahren. Dann wusste ich sofort, da muss ich einfach reagieren. Und dann habe ich sofort angefangen zu reanimieren. Also die Herzdruckmassage ist das A und O.
2: Weniger als eine Woche nach der Amokfahrt ist das Entsetzen über die Tat, ja, und das Mitgefühl mit den Opfern noch immer groß in der Stadt. Eine Person, die das ganze Geschehen miterlebt hat, ist Yarim. Wir treffen uns hier auf dem Augustusplatz in Leipzig, unweit von dem Tatort sozusagen. Schön, dass du dir Zeit genommen hast. Warum war es dir wichtig, so kurz nach den Geschehnissen nochmal darüber zu sprechen?
1: Erstens liegt ein Tag des Schreckens hinter den Menschen hier in Leipzig. Ich habe große Dankbarkeit gespürt in den letzten Tagen. Und zwar mir wichtig, erstmal zu betonen, dass ich diese Dankbarkeit nicht unbedingt verdient habe. Da als Mediziner braucht man nicht unbedingt diese Dankbarkeit. Und von meiner Seite will ich gerne, dass diese Dankbarkeit weitergegeben wird an den Passantinnen und Passanten, die mitgeholfen haben, an Polizei, die innerhalb von wenigen Minuten da waren, die Feuerwehr, die Rettungskräfte. Das war mir auch wichtig.
2: Ich kann mir vorstellen, es fällt wahrscheinlich schwer, aber gehen wir mal zurück. Montag Nachmittag. Sie sind in der Leipziger Innenstadt unterwegs, denken vermutlich an nichts Schlimmes und dann passiert eine Amokfahrt. Was ging Ihnen durch den Kopf in der Situation?
1: Erstmal der Anruf von meinem Kollegen war wie ein Schock, natürlich. Ich saß in der Bibliothek und meine Kollegen waren in der Straße, in der das Auto in die Menschenmenge raste. Und der hat mich sofort eingerufen, weil ich schon praktische Ausbildung an der Uniklinik habe und auch schon vorher reanimiert habe. Von daher hat er mich sofort eingerufen, weil viele Menschen auf dem Boden lagen. Ich bin dann sofort gerannt und der hat zum Glück, der ist auch Medizinstudent, zum Glück, und der hat schon die erste Einschätzung gemacht und der hat mich dann sofort zu dem älteren Herrn geführt, der Reanimation brauchte.
2: Wann genau haben Sie realisiert, okay, hier ist was ganz Schreckliches passiert?
1: Als ich den Anruf bekommen habe, der hat mir gesagt, da ist ein Auto und er ist in die Menschenmenge gefahren. Dann wusste ich sofort, da muss ich einfach reagieren. Ich habe einfach darüber nicht nachgedacht, also habe sofort reagiert. Und mein Kumpel hat mir dann zu dem älteren Herrn geführt. Und dann habe ich sofort angefangen zu reanimieren. Also die Herzdruckmassage ist das A und O. Deswegen habe ich das sofort gemacht. Es gab einen Polizisten neben mir, der hat aktiv beatmet. Es gab auch einen Arzt, der hat um den Defibrillator sich gekümmert. Genau. Aber mehr will ich auch natürlich nicht darüber reden, aus Respekt für den Angehörigen und den Betroffenen.
2: Was fühlt man in so einem Moment? Was geht einem da durch den Kopf? Also ist man dann ganz nah beim Patienten oder was geht dann durch den Kopf? Denkt man drüber nach, okay, hier könnte vielleicht noch ein Täter unterwegs sein, oder war Ihnen das bewusst in dem Moment, dass hier es sich um eine Amokfahrt gehandelt haben muss, oder was haben Sie gedacht?
1: In den ersten Minuten oder Sekunden, ich habe nur an der Person gedacht. Wir müssen ihn retten. Also, und diese Gedanken gehen durch die Köpfe vieler Mediziner natürlich in solchen Situationen. Und ja, einfach Leben retten. Und nach der Reanimation bin ich sofort zum Marktplatz gegangen. Auf dem Weg zum Marktplatz waren unsere Wünsche einfach, dass es noch nicht weitere verletzte Leute gibt.
2: Das klingt jetzt für mich sehr rational eigentlich von der Entscheidung, die Sie da getroffen haben. Sie haben schon angesprochen mehrmals, Sie sind medizinisch im medizinischen Kontext sozusagen tätig. Vielleicht können Sie das nochmal schreiben. Also lernt man das womöglich auch in solchen Situationen dann entsprechend zu reagieren?
1: Klar, also ich bin Medizinstudent im letzten Jahr Und wir hatten viele Kurse. Das nennt man Notfallsimulationskurse. Und das hat unsere Universität uns natürlich angeboten. Und manche Praktika sind auch Pflicht. Deswegen haben alle Medizinstudenten schon sowas gelernt, praktisch.
2: Sie hatten durch Ihren medizinischen Hintergrund sozusagen gleich im Kopf, okay, ich kann hier helfen auch und ich weiß auch wie. Andere Menschen sind ja Laien, was das Ganze angeht. Wie hat sich Ihr Umfeld in der Situation verhalten? Können Sie das beschreiben?
1: Die Passantinnen und Passanten haben sehr schnell reagiert. Das hat uns auch überrascht, wie alle geholfen haben. Zum Beispiel eine Ärztin kam sofort aus ihrer Praxis. Eine Krankenschwester war auch in der Straße und hat sofort erste Hilfe geleistet. Gibt es auch andere Menschen, die zu der Apotheke gegangen und medizinisches Material gebracht haben für den Mann, der verblutet hat. Alle haben echt sehr gut engagiert und mitgemacht.
2: Die Tat fand in einer belebten Innenstadtlage statt. Sie kommen aus Leipzig. Wie haben Sie sich denn vorher hier in der Innenstadt in Leipzig sicher gefühlt?
1: Immer und jeden Tag habe ich mich sicher gefühlt. Wir als Studenten lernen wir fast jeden Tag in der Bibliothek. Wir machen Pause hier, auch genau in der Straße, wo die Tat war. Wir essen hier auch gerne, wir trinken was hier gerne, wir sprechen miteinander auch hier gerne. Viele Studenten machen die ganze Zeit Pause. Das war schon ein sicherer Ort für uns und auch für viele Leipziger.
2: Sie sagen wahr. Wie hat sich denn das Sicherheitsgefühl womöglich verändert? Also was bedeutet so eine Tat für Sie persönlich bzw. auch für ja, die Uni-Gemeinde? Das kann man ja so betiteln.
1: Ja, also wir befinden uns jetzt in Trauertagen und das Bild ist schon grau. Ne? Und ich selber und auch viele andere müssen auch im Laufe der Zeit alles verarbeiten. Und ich bin sicher, dass die Stadt Leipzig immer noch sicher ist. Ich bin immer optimistisch und unsere Leipzig, unsere beliebte Stadt, wird immer sicher bleiben.
2: Es hat ja die Stadt Leipzig reagiert, hat erste Poller sozusagen aufgebaut an der Stelle, wo der Amokfahrer mit seinem Auto eingefahren ist in die Innenstadt. Ist das ein guter Schritt? Wie bewerben Sie das?
1: Diesen Schritt verstehen wir alle. Ne? Das ist die erste Reaktion von der Stadt. Ja, man will natürlich, dass die Stadt offen bleibt, aber natürlich Sicherheit ist die erste Priorität.
2: Das ist ja eine Konsequenz, die man sozusagen sehr schnell getroffen hat. Andere Konsequenzen könnte man ja auch ziehen in Richtung ja, bessere psychische Behandlung sozusagen. Wie gehen Sie denn ganz persönlich mit dem Erlebten um?
1: Unsicherheit und Angst spürt man auch ab und zu. Aber zum Glück kann ich das ein bisschen besser verarbeiten als Mediziner. Aber es gibt viele Menschen, die da waren und vielleicht auch sehr traumatisiert sind. Meine Kollegen, die da waren, sie waren zwei Tage nach der Tat nicht in der Bibliothek und sie wollten nur zu Hause bleiben.
2: Wie sind Sie denn persönlich mit diesen Erlebten umgegangen? Also im Internet kursieren ja diverse Aufnahmen von den Geschehenen. Haben Sie sich das angeschaut? Haben Sie das reflektiert? Haben Sie Nachrichten womöglich geschaut?
1: Ja, ich habe natürlich versucht, das zu ignorieren und mit mir selbst zu verarbeiten. Ja, also deswegen in solchen Situationen muss man natürlich nicht alles lesen, was die Menschen schreiben oder sagen. Als Betroffener muss man sich hinsetzen, natürlich nach Hilfe suchen und alles in Ruhe verarbeiten.
2: Gab es Momente, die Ihnen ganz besonders im Gedächtnis geblieben sind, die sich womöglich eingebrannt haben?
1: Die Gesichter der Verletzten und der Opfer, natürlich. Und natürlich auch dieses Bild, dass alle sich engagiert haben, wie die Leute sofort reagiert haben. Also das war ein sehr schönes Bild. Wirklich alle haben mitgemacht, alles Nötiges gebracht, zum Beispiel der Defibrillator. Ich habe nie erwartet, dass man dieses Gerät innerhalb von 2 Minuten bringen kann. Insbesondere mitten in der Straße, in der Fußgängerzone. Aber plötzlich habe ich den Defibrillator gesehen. Das hat mich auch natürlich gefreut. Ich habe natürlich in den nächsten Tagen mit anderen Menschen, die da waren, gesprochen. Wir haben versucht, ja natürlich zu reden. Ne? Das ist auch wichtig, dass man darüber redet.
2: Was sollte denn aus Ihrer Sicht nach dieser schrecklichen Tat nicht vergessen werden?
1: Erstmal, man muss dankbar sein, dass die Stadt sofort reagieren kann. Sie sind trainiert, sie können das sehr gut. Das ist erstmal was Beruhigendes für uns alle. Zweitens, alle Menschen, die in diesem Land leben, mein Wunsch, besuchen Sie bitte einen Erste-Hilfe-Kurs. Die ersten Minuten können Leben retten, buchstäblich. Wie wir als mitmenschliche und solidarische Gesellschaft reagiert haben, das war beeindruckend. Und ich hoffe natürlich, dass die Menschen langsam aus dieser Trauer rauskommen. Wir werden natürlich die Verletzten und die Opfer nicht vergessen.
2: Ja, Rim, dann bedanke ich mich bei Ihnen herzlich, dass Sie sich nochmal die Zeit genommen haben, wenige Tage nach dieser schrecklichen Tat mit uns zu sprechen, und wünsche Ihnen alles Gute.
3: Dankeschön.

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5: Eine Frau und ihr Komplize sind wegen Mordes an einem 76-jährigen Jogger in Klipphausen-Ullendorf zu lebenslanger Haft verurteilt worden. Laut dem Landgericht Dresden hat die Witwe ihren Ehemann getötet, um an das Erbe zu gelangen. Der Vorfall ereignete sich im September 2024, als sie ihn mit einem Auto gezielt überfuhr. Ihr Mitangeklagter hatte das Fahrzeug besorgt und war in die Tat eingeweiht. Sachsen und Sachsen-Anhalt haben Kritik an den Plänen der Bundesregierung für neue Gaskraftwerke geäußert. Energieminister Armin Willingmann erklärte, dass der sogenannte Südbonus Ostdeutschland benachteilige. Bis 2038 sollen Gaskraftwerke den Kohleausstieg unterstützen, doch die Verteilung der Kapazitäten sei unausgewogen geplant. Willingmann fordert getrennte Ausschreibungen für Nord- und Süddeutschland. Rund 20 vietnamesische Fasane aus europäischen Zoos sollen in Vietnam wieder angesiedelt werden, um die Art vor dem Aussterben zu bewahren. Ein Fasan stammt aus dem Tierpark Chemnitz, wo seit 2015 erfolgreich nachgezüchtet wird. Die Tiere wurden am Montag nach Vietnam geflogen, was einen bedeutenden Schritt für den Artenschutz darstellt, so der Tierpark Chemnitz.

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2: Es hat mich am meisten motiviert, dass ich Menschen helfe und die auch für Kleinigkeiten unterstützen kann und dass die so auch für Kleinigkeiten so glücklich sein können, wenn ich irgendwas mache.
3: Pflege gilt als hart, nah und manchmal belastend. Und trotzdem entscheidet sich Bibi Schala Osbeck genau für diesen Beruf. Die 16-Jährige lebt in Leipzig, stammt aus Afghanistan und beginnt im Sommer ihre Ausbildung zur Krankenpflegehelferin am Universitätsklinikum Leipzig.
4: Unsere Auszubildenden haben natürlich auch Schwierigkeiten in dem Pflegeberuf und in dem Erlernen des Pflegeberufes zu meistern. Natürlich ganz viele Schwierigkeiten, überhaupt erstmal so nah an einen fremden Menschen ranzukommen.
3: Erzählt uns Andrea Lange. Sie ist Lehrkraft an der Medizinischen Berufsfachschule des UKL und verantwortlich für den Bereich Krankenpflegehilfe. Und genau diese Nähe ist Herausforderung und Sinn zugleich. Zum Tag der Pflege fragen wir: Was macht einen Beruf attraktiv, der jungen Menschen viel abverlangt und ihnen zugleich eine sichere Zukunft bietet? Wir sind in der Medizinischen Berufsfachschule des Universitätsklinikums Leipzig, in einem Übungsraum, der wie ein Pflegezimmer eingerichtet ist. Hier lernen angehende Pflegekräfte, was später zum Alltag gehört. Menschen waschen, unterstützen, beobachten, ansprechen und Verantwortungen übernehmen. Für Osbeck beginnt hier der Weg in einen Beruf, der dringend Nachwuchs braucht.
2: Attraktiv macht es für mich, dass man Menschen hilft, auch für Kleinigkeiten. So, die freuen sich halt für Kleinigkeiten, was man macht. Ja, und man freut sich dann auch.
3: Sagt Bibi Schala Osbeck, die den Beruf nicht aus Zufall gewählt hat. Ein Praktikum in einem Seniorenzentrum hat sie geprägt. Dort hat Schala erlebt, wie viele kleine Gesten im Pflegealltag bedeuten können. Ein freundliches Wort, eine helfende Hand oder ein Moment, in dem jemand spürt, da ist jemand für mich da.
2: Zum Beispiel mein Praktikum, also Seniorenzentrum, ich musste so schnell rennen. Und die haben sich alle so gejubelt und sie haben sich alle so gefreut, weil ich gerannt bin. Und ich habe mich ein bisschen so wirklich gefreut, weil die sich alle gejubelt haben. Die haben gesagt, ja, du schaffst das und so. Es war sehr schön für mich.
3: So Osbeck. Andrea Lange hat selbst am Universitätsklinikum Leipzig ihre Ausbildung gemacht, auf einer Intensivstation gearbeitet und später Medizinpädagogik studiert. Heute gibt sie ihre Erfahrungen an junge Menschen weiter. Doch Motivation allein reicht nicht. Pflege ist ein Beruf, in dem Menschen genau hinschauen müssen. Wie geht es den Patientinnen und Patienten? Was verändert sich? Wo braucht jemand Hilfe und wo vielleicht auch nur ein Gespräch?
4: Ja, eine gute Pflegekraft macht für mich auf jeden Fall ganz viel Empathie aus. Ganz viel Beobachtungsgabe. Ich muss meine Patienten und meine Klienten, meine Bewohner beobachten können. Ich muss sehen können, wie es denen geht.
3: So lange. Gleichzeitig hat der Beruf Seiten, die junge Menschen abschrecken.

0: beruhigt, aber ich habe trotzdem so ein bisschen Angst, wenn ich irgendwas Falsches mache.
1: Damit junge Menschen bei solchen Entscheidungen nicht allein sind, gibt es Berufsberatung. Marco Drexler arbeitet bei der Agentur für Arbeit Leipzig. Er berät junge Menschen vor dem Berufseinstieg, hilft bei der Orientierung, bei Bewerbungen und bei der Suche nach einem Ausbildungsplatz. Auch Bibi Schaller-Osbeck hat er begleitet.
2: Wir weisen jetzt nicht nur auf die Vorteile und auf die Möglichkeiten, zum Beispiel im Pflegeberuf hin. Wir weisen natürlich auch darauf hin, dass man beachten muss, dass eben der Beruf auch gewisse Anforderungen mit sich bringt und im Prinzip nicht jeder geeignet ist für den Beruf.
1: Erzählt uns Marco Drexler. Bei Bibi war diese Beratung ein wichtiger Schritt.
0: Ich wollte Doktor werden. Das war mein Kindheitstraum. Und er hat mir empfohlen, Schala, du kannst ja Pflegehelferin machen, eine Ausbildung halt starten.
1: Dass junge Menschen wie Bibi Schala-Osbeck gebraucht werden, zeigen die Zahlen der Agentur für Arbeit. Im Agenturbezirk Leipzig arbeiteten 2025 rund 16.400 Menschen in Pflegeberufen. Das sind rund 1.800 mehr als noch 4 Jahre zuvor. Gleichzeitig waren im Jahresdurchschnitt rund 376 offene Stellen im Pflegebereich gemeldet.
2: Die Entscheidung für einen Beruf in der Pflege ist auf jeden Fall sehr nachhaltig. Es ist eine sehr zukunftsträchtige Branche und unsere Omas und Opas, wie man weiß, die werden auch nicht jünger. Es wird immer einen hohen Bedarf geben.
1: Nach Angaben von Marco Drexler gibt es in Leipzig derzeit mehr offene Ausbildungsstellen als Bewerberinnen und Bewerber. Gesucht wird in vielen Bereichen. Im Handel, in der Logistik, in Büros und besonders in sozialen Berufen wie der Pflege.
2: Der Ausbildungsmarkt ist momentan bietet sehr viele Chancen. Das sieht tatsächlich sehr gut aus. 2.100 offene Ausbildungsstellen, demgegenüber stehen nur 1.900 Bewerber. Also 200 Plätze sind de facto frei.
1: Zurück an die medizinische Berufsfachschule des UKL. Hier werden Auszubildende auf den Pflegealltag vorbereitet. Nicht nur mit Büchern und Unterricht, sondern auch in praktischen Übungsräumen. Dort werden Situationen aus Krankenhaus, Altenpflege, ambulanter Pflege und Kinderkrankenpflege nachgestellt.
3: Also wir haben bei uns an der Schule hinsichtlich der theoretischen Ausbildung versuchen wir ganz viel Praxis mit reinzunehmen. Deswegen haben wir an der Schule auch Pflegekabinette, Fachkabinette.
1: Sagt Andrea Lange. Pflege bleibt ein Beruf, der viel abverlangt, aber auch einer, der viel zurückgeben kann. Für Bibi beginnt dieser Weg im Sommer. Mit Respekt vor dem, was kommt und mit Vorfreude auf das, was sie lernen will.
0: Ich freue mich am meisten, irgendwas anderes zu lernen, weil ich mag es, so andere Sachen zu lernen und selber zu erfahren. Und ich denke, ja, in meinem Ausbildung werde ich sehr viele Sachen Schönes erleben und lernen.
1: Und vielleicht ist genau das die Botschaft zum Tag der Pflege. Dieser Beruf braucht Menschen, die wissen, dass er schwer ist und die sich trotzdem aktiv dafür entscheiden, weil sie gebraucht werden.

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1: Kaum noch nachvollziehbar, was hier passiert. Also man hat wirklich das Gefühl, dass es ein Kuhhandel ist und man durchschaut gar nicht mehr genau, worum es eigentlich geht.
2: Das Moosmutzelhaus in Dresden-Löbtau feiert sein 32. Jubiläum. Doch neben Kinderlachen und Geburtstagsstimmung bleibt die Zukunft des Hauses weiter unklar. Nick Pruditsch engagiert sich als Vertreter der Elternschaft für den Erhalt der Einrichtung.
1: Vor fast einem Jahr hat der Jugendhilfeausschuss der Stadt Dresden beschlossen, dass das Moosmutzelhaus schließen soll. Dagegen kämpfen wir seitdem an. Und jetzt haben wir eigentlich auf den Stadtratsbeschluss gewartet, dass die Mittel für den Erhalt des Hauses freigegeben werden. Und der Stadtratsbeschluss ist nicht zustande gekommen. Und deshalb müssen wir jetzt weiter kämpfen, dass das dazu kommt.
2: Auch die Kommunalpolitik war beim Termin vertreten. Dana Frohwieser, Stadtratsmitglied und SPD-Fraktionsvorsitzende, macht deutlich, warum solche Orte trotz knapper Kassen weiter eine Rolle spielen.
3: Für uns als SPD-Fraktion ist es wichtig, dass dieser Ort und andere solche Orte in unserer Stadt weiter bestehen können. Wir ringen da gerade sehr intensiv im Dresdner Stadtrat darum, wie wir trotz immer knapper werdenden Mitteln die Priorität vielleicht auf solche Orte legen können. Und das wollen wir heute auch hier mit unserer Anwesenheit zeigen und mit den Verantwortlichen hier eben den Tag auch gemeinsam begehen.
2: Träger des Moosmutzelhauses ist die Kindervereinigung Dresden. Vorstand Jan Güldemann beschreibt, wie die Einrichtung derzeit überhaupt weiterlaufen kann.
4: Wir sind derzeit in der Situation, dass wir nicht mehr von der Landeshauptstadt Dresden finanziert werden. Der Verein finanziert das Moosmutzelhaus aus eigenen Mitteln derzeit und wir hoffen, dass wir für dieses Jahr noch rückwirkend eine Förderung erhalten. Der Nachtragshaushalt ist bis dato noch nicht bewilligt, aber wir hoffen darauf und dass es auf alle Fälle eine Zukunft für das Moosmutzelhaus gibt.
2: Für viele Familien ist das Haus ein fester Bestandteil ihres Alltags. Viele Kinder nutzen das Haus regelmäßig nach der Schule.
1: Für uns ist das Moosmutzelhaus ein ganz wichtiger Ort, weil unsere Kinder hier einen Rückzugsort haben nach der Schule. Der Große hat keinen Hort mehr. Also das heißt, er ist zum Teil nachmittags zu Hause alleine. Wir sind beide arbeiten und er kann hierher kommen. Hier ist Betreuung, hier sind Kinder, hier gibt es Angebote. Ganz, ganz wichtig für unsere Kinder.
2: Dabei geht es nicht nur um Betreuung. Offene Kinder- und Jugendarbeit kann auch auffangen, wenn es zu Hause oder in der Schule schwierig wird. Gerade offene Treffs können mehr sein als nur Freizeitangebote.
3: Das ist natürlich schwierig. Das ist für alle Beteiligten schwierig, insbesondere natürlich auch für die, die hier diesen wunderbaren Ort gestalten. Die Kommunen sind in einer schwierigen finanziellen Lage. Für die SPD-Fraktion ist klar, Gelder müssen insbesondere auch in solche Orte, das ist Prävention, hier wird Arbeit mit Kindern und Jugendlichen gemacht. Wenn man die streicht, streitet man am Ende darüber, Ordnungs- und Sicherheitsmaßnahmen zu machen, weil Kriminalität steigt etc. pp. Hier bei den Kindern und Jugendlichen können wir anfangen, dass es gar nicht so weit kommt.
2: Andere Einrichtungen sind für jüngere Kinder aus dem Umfeld nicht automatisch gut erreichbar.
4: Der Stadtraum hier wird geteilt durch die Kesselsdorfer Straße. Und es braucht auf jeder Seite von der Kesselsdorfer Straße im Prinzip eine Einrichtung für Kinder und Jugendliche, die nach der Schule hierher kommen können. Weil Kinder eben die Kesselsdorfer Straße als eine große Verkehrsader nicht überqueren. Wollen auch die Eltern der Kinder nicht. Und deswegen braucht es auf jeder Seite eine Einrichtung. Und das Moosmutzelhaus ist die einzige Einrichtung auf dieser Seite von der Kesselsdorfer Straße.
2: Die anhaltende Unsicherheit beschäftigt Eltern und Mitarbeitende seit Monaten. Viele wünschen sich vor allem eine klare Perspektive für das kommende Jahr.
1: Uns wäre es wirklich ein Anliegen, dass endlich diese Unsicherheit aufhört. Also wir kämpfen jetzt wirklich seit Monaten dafür, das Haus zu erhalten. Der Verein trägt es aktuell alleine. Wir brauchen die Sicherheit, dass hier die Finanzierung steht. Und zwar für dieses Jahr und natürlich im besten Fall auch dann für die Zukunft, dass wir auch einen 33. Geburtstag feiern können.
2: Ob das Dresdner Moosmutzelhaus weiterarbeiten kann, hängt nun erneut an politischen Entscheidungen. Kurzfristig geht es um gesperrte Mittel, langfristig um den kommenden Haushalt der Stadt.
3: Ich glaube, da ist es auch wichtig, dass die Fraktionen möglichst einheitlich breit dem Oberbürgermeister signalisieren, solche Einrichtungen gehören in seine Verwaltungsvorlage von vornherein rein. Und jetzt ganz konkret für die nächsten Monate ist es wichtig, dass recht schnell ein Beschluss zum Nachtragshaushalt kommt, damit auch die gesperrten Mittel in diesem Bereich schnellstmöglich freigegeben werden.
2: Wenn die Förderung ausbleibt, wären vor allem freiwillige Angebote betroffen.
4: Wir haben letztes Jahr schon ein Angebot verloren, das ist Kinder- und Jugendzirkus Chaos. Den stellen wir gerade um, den haben wir auch nicht geschlossen. Den stellen wir um auf eine freie Finanzierung. Der ist auch heute hier beim Geburtstag vom Moosmutzelhaus mit dabei. Der ist schon weg und als nächstes werden alles die Sachen wegfallen, die keine verpflichtenden Aufgaben der öffentlichen Hand sind. Also solche Einrichtungen wie das Moosmutzelhaus, offene Treffs sind als allererstes eigentlich betroffen.
2: Für die Unterstützer geht es nicht nur darum, etwas Bestehendes zu bewahren, sondern Kindern im Stadtteil auch künftig einen verlässlichen Ort zu geben.
4: Die Kinder, die hier weiter aufwachsen werden, haben dann keinen Anlaufpunkt mehr. Das ist eigentlich die große Gefahr, die dahinter steht. Es ist nicht so das Erhalten, das, was schon entstanden ist, sondern das Gestalten, was in der Zukunft notwendig ist. Darum geht es eigentlich.
2: Wie es mit dem Moos-Mutzelhaus weitergeht, ist damit noch nicht endgültig geklärt. Kinder, Eltern, Mitarbeitende und Träger hoffen weiter auf Planungssicherheit. Bis dahin bleibt der Geburtstag in Löbtau nicht nur ein Fest, sondern auch ein deutliches Signal an die Stadtpolitik.

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2: Saufen.
3: Ja, viel Bier.
4: Am Donnerstag ist Herrentag. Doch kennen die Chemnitzer überhaupt den Hintergrund des Feiertages? Und ziehen die Herren nur mit ihresgleichen umher oder stehen alternativ auch Familienausflüge zur Debatte?
5: Wissen Sie, welcher Feiertag morgen eigentlich gefeiert wird? Ist ja bekannt als Männertag.
6: Theoretisch ja. Praktisch, also es hat jedenfalls damit zu tun, die Wiederauferstehung des Herrn. Nee, das war Ostern.
7: Tag. Himmelfahrt.
6: Himmelfahrt ist halt in den Himmel gefahren.
8: Nee, tut mir leid, ich bin nicht kirchlich.
5: Wie verbringen Sie Herrn Tag?
3: Wir laufen. Wir
9: fahren weg und laufen.
8: Mit dem Fahrrad, schön durch die Gegend fahren, so ja, das Sonne rauskommen. Und dann wird es alles bestens.
9: Und Bier trinken halt währenddessen.
10: Wir gehen wandern.
6: Ich feiere morgen mit dem Enkelkind zusammen, welches zu Besuch kommt. Also wir werden keinen Alkohol gemeinsam trinken, das glaube ich nicht.
9: Mit Freunden? Also wir gehen in eine Bar und das war's eigentlich, ja.
11: Boah, keine Ahnung, mit Kollegen und Freunden.
12: Feiern tun wir morgen eigentlich im Garten, wollten wir im Garten feiern, aber bei dem Wetter ist das nicht so besonders.
5: Gibt auch Herren, die gehen spazieren mit anderen Herren?
10: Ja, das mache ich sonst, aber dies Jahr nicht bei dem Sauwetter.
5: Sagen Sie, lässt man sich von dem Wetter da so einen Strich durch die Rechnung machen oder sagen Sie, nee, das kriegt man schon irgendwie hin?
3: Das ist völlig egal. Einfach los.
12: Wenn es nicht regnet, fahren wir, aber mal sehen, wie es ist.
6: Du machst mal halt drinnen.
10: Ja. Da gehen es seit 30 Jahren in der gleichen Gruppe wandern. Immer.
6: Ich meine, wenn man mit dem Fahrrad unterwegs sein will, ist drinnen ein bisschen schlecht. Aber wenn man mit seinem Enkelkind was machen will, ist ja drinnen genauso gut wie draußen.
9: Wetter spielt da keine Rolle.
3: Kann jeder machen, wie er möchte. Also wir sind größtenteils drin, aber viele können auch rausgehen. Also wen das nicht stört.
8: Stolberger Ecke wird wieder die Sonne rauskommen, wie immer. Und wenn nicht, dann gehen wir irgendwo, stellen uns unter. Wird trotzdem schön werden.
5: Wie wichtig ist in dieser Art der Tradition? Es gibt ja auch welche, die sagen, naja, mittlerweile ist ein Familientag geworden.
3: Ja, wenn man Familie so weit gehen hat. Also mein Vati besuche ich früh und dann nachmittags mit Freunden.
10: Na, unterschiedlich. Die Frauen können gerne mitgehen, wenn sie wollen, aber sie wollen nicht. Sie machen ihre eigene Party.
8: Nein, wir sind nur zu zweit, zwei Männer. Die Frauen müssen arbeiten morgen.
5: Herrentag, ist das Familientag oder zieht man da noch mit Jungs um die Dörfer und trinken Bier?
3: Ja, genau das. Das Zweite, ja. Exakt. Fahren weg, schöne Zeit haben, ja.
9: Bier trinken.
4: Bei der Herleitung des Feiertag-Ursprungs zeigten die Befragten durchaus Schwächen. Bei der Frage, wie Himmelfahrt verbracht wird, unterscheiden sich die Antworten deutlich. Während einige mit Freunden und Bier losziehen, verbringen andere Zeit mit der Familie. In einem Punkt sind jedoch fast alle einig: Von dem Wetter lassen sich die Chemnitzer den Feiertag nicht verderben.

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7: 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Eine Frau und ihr Komplize sind wegen Mordes an einem 76-jährigen Jogger in Klipphausen-Ullendorf zu lebenslanger Haft verurteilt worden. Laut dem Landgericht Dresden hat die Witwe ihren Ehemann getötet, um an das Erbe zu gelangen. Der Vorfall ereignete sich im September 2024, als sie ihn mit einem Auto gezielt überfuhr. Ihr Mitangeklagter hatte das Fahrzeug besorgt und war in die Tat eingeweiht. Sachsen und Sachsen-Anhalt haben Kritik an den Plänen der Bundesregierung für neue Gaskraftwerke geäußert. Energieminister Armin Willingmann erklärte, dass der sogenannte Südbonus Ostdeutschland benachteilige. Bis 2038 sollen Gaskraftwerke den Kohleausstieg unterstützen, doch die Verteilung der Kapazitäten sei unausgewogen geplant. Willingmann fordert getrennte Ausschreibungen für Nord- und Süddeutschland. Rund 20 vietnamesische Fasane aus europäischen Zoos sollen in Vietnam wieder angesiedelt werden, um die Art vor dem Aussterben zu bewahren. Ein Fasan stammt aus dem Tierpark Chemnitz, wo seit 2015 erfolgreich nachgezüchtet wird. Die Tiere wurden am Montag nach Vietnam geflogen, was einen bedeutenden Schritt für den Artenschutz darstellt, so der Tierpark Chemnitz.

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2: Ich bin erst zufrieden, wenn Frauen tatsächlich gleichberechtigt sind in allen Gebieten ihres Lebens. Und ich glaube, da haben wir noch einen langen Weg vor uns.
3: Es ist eine mitunter eine emotional belastende Arbeit.
4: Es gibt einfach Situationen, da brauchen wir alle mal Hilfe. Und es gibt Situationen, da ist es besser, wenn diese Hilfe dann auch von einer Frau kommt.
5: Ich war schon wegen der Nominierung sehr gewertschätzt, dass ich heute einen Preis bekomme. Dann auch nach dem ersten Preis fühle ich mich sehr gerührt, sehr anerkannt, sehr gewertschätzt. Ja.
6: Der bedeutet ganz viel für mich, weil es eine Sichtbarmachung ist.
1: Sichtbarmachung. Wo Frauen helfen, schützen und unterstützen. Das sollte der Gedanke hinter dem Frauenpreis der SPD-Fraktion im Sächsischen Landtag sein. Diesen Preis hat die Fraktion am 11. Mai 2026 zum 27. Mal verliehen. In diesem Jahr stand die Auszeichnung unter dem Motto Frauen helfen Frauen. Aus 21 Bewerbungen hat eine Jury 4 Preisträgerinnen ausgewählt. Sophie Koch ist gleichstellungspolitische Sprecherin der Fraktion und kennt als Teil dieser Jury die Einzelheiten.
4: Für uns ist es ganz wichtig, dass so viele Frauen, die sich regelmäßig engagieren, hier geehrt werden und auf die große Bühne geholt werden. Ja, dieses Jahr ging es um Frauen für Frauen. Es gibt einfach Situationen, da brauchen wir alle mal Hilfe. Und es gibt Situationen, da ist es besser, wenn diese Hilfe dann auch von einer Frau kommt. Und davon hatten wir ganz wunderbare Preisträgerinnen, die genau das machen.
1: Der erste Preis ging nach Leipzig. Maria Rosenblatt arbeitet am Universitätsklinikum als Kinderschutzkoordinatorin und Projektleitung. Außerdem begleitet sie Betroffene von Straftaten psychosozial im Strafverfahren.
7: Das heißt, ich unterstütze, berate, begleite Betroffene von Straftaten im Rahmen des Strafverfahrens und ehrenamtlich beim Weißen Ring. Auch da einschlägig im Bereich der Sexualdelikte.
8: Ich bin Sozialarbeiterin und bin tatsächlich recht fachspezifisch ausgebildet im Kinderschutz- und Opferschutzbereich. Und sehe die Tätigkeit als sehr sinnvoll an. Also das, was passiert ist, konnten wir nicht verhüten. Aber dafür werden die Kinder oder auch die Erwachsenen bei uns bestmöglich versorgt. Also ein schönes Gesamtpaket zu schnüren, um zu schauen, was brauchen die im individuellen Fall und dann eben zu gucken, das sind die passenden Hilfen.
1: Ein anderer Bereich, in dem Frauen Unterstützung brauchen, ist die Geburtshilfe. Dafür bekam Maria Elisa Sobschik den Sonderpreis. Sie arbeitet seit mehr als 10 Jahren als Hebamme. Der Preis traf sie an diesem Abend ziemlich überraschend.
9: Ich wusste heute gar nicht, was mich erwartet. Ich war eigentlich auf ein Treffen mit Freunden und mit meiner Schwester aus gewesen. Der bedeutet ganz viel für mich, weil es eine Sichtbarmachung ist, auch nicht für mich allein als Hebamme, sondern für unseren Berufsstand, der natürlich in den letzten Jahren einfach auch berufspolitisch

0: 2020 das Frauenförderwerk. Der Verein unterstützt Frauen und Mädchen in unterschiedlichen Lebenslagen mit Beratung, Projekten und konkreten Angeboten.
1: Ja, und ich sorge dafür, dass es in Dresden und in Sachsen für die Gleichstellung für Frauen und Mädchen immer was zu tun gibt. Arbeitsplätze schaffen, für Menschen, für Frauen da zu sein und zu helfen. Mich motiviert, wenn Menschen, Frauen oder Männer und Männer, ihr Bewusstsein verändern. Das heißt, wenn ich weiß, ich habe eine bestimmte Erfahrung gemacht oder eine bestimmte Lehre oder wie auch immer und es wird geholfen und daraus dann eine kleine Erfahrung entsteht und damit gesagt werden kann, okay, ich ändere mein Verhalten oder ich ändere mein Leben oder ich ändere meine Einstellung zum Guten.
0: Bettina Schneider unterstützt Betroffene von häuslicher und institutioneller Gewalt und begleitet rechtliche Verfahren, besonders dort, wo auch Kinder betroffen sind. Dafür erhielt sie den 3. Preis.
2: Mein großes Engagement gilt vor allem den Kindern, die Gewalt gegen die Mutter, ist auch immer Gewalt gegen die Kinder. Und man darf nicht unterschätzen, dass Kinder, die vielleicht nicht selber die Gewalt erlebt haben, aber die Gewalt gesehen haben, schwer traumatisiert sind. Und die oft einen berechtigten Grund haben. Und ich finde ganz, ganz wichtig, dass wir die Rechte von Kindern in Verfahren stärken. Wenn sie dann zum Täter umplatziert werden, hat ja jede Frau oder jeder, der im Familiengericht ist, das Recht auf Beschwerde an der nächsthöheren Instanz. Und wir erleben ganz oft, dass den Frauen zum Beispiel das Recht auf Verfahrenskostenhilfe verweigert wird, mit der Begründung, keine Aussicht auf Erfolg.
0: Insgesamt war der diesjährige Frauenpreis mit 1.000 Euro dotiert. Im Mittelpunkt stand an diesem Abend aber vor allem die Anerkennung für Arbeit, die oft leise passiert, in Beratungsstellen, Kliniken, Familien- und Ehrenämtern.

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2: Ja, das Besondere an der Euro 7 ist, dass zum ersten Mal sogenannte Non-Exhaust Emissions reguliert werden. Das sind also Emissionen, die nicht durch den Antriebsstrang verursacht werden.
3: Neuer Abgasnorm zwingt Hersteller zum Umdenken. Chemnitzer Forschungsinstitut bietet Lösungen an, die auch Probleme der E-Mobilität ins Visier nimmt.
2: Vorteile bringt es vor allen Dingen an der Hinterachse von Elektrofahrzeugen.
3: Sie ist der Gegenspieler jedes noch so starken Motors, die Bremse. Im Automobilbau ist sie ein entscheidendes Bauteil. Die dafür notwendige Technik ist, abgesehen von einigen Sportwagen, über Jahrzehnte gleich geblieben. Das könnte sich künftig allerdings ändern. Denn mit der Abgasnorm Euro 7 rückt auch der Abrieb von Bremsen und Reifen stärker in den Fokus. Für diese sogenannten Nicht-Abgasemissionen sollen künftig strengere Grenzwerte gelten. Dementsprechend müssten die Hersteller laut Sebastian Postmann, wissenschaftlicher Mitarbeiter am Fraunhofer Institut für Werkzeug-, Maschinen- und Umformtechnik, im Bremsbereich umdenken.
4: Ja, also den Weg, der momentan beschritten wird, das sind Kaugusscheiben, die beschichtet werden in Einstoff- oder Zwei-Schicht-System. Ja, entsprechend kostenaufwendig und auch noch nicht serienreif, das muss man ganz klar sagen. Da gibt es auch viele Fragestellungen, die zu entwickeln sind, aber die müssen serienreif werden, wenn die Euro 7 kommt. Und Filtersysteme, die natürlich dann auch irgendwo wie jeder Filter voll werden und gewechselt werden müssen. Ne? Das ist momentan das, was wir kennen. Und Fahrzyklussysteme, wo die Bremsen teilweise auch gereinigt werden. Aber da fährt jeder Hersteller ein Stück weit auch andere Regime, sicherlich auch Fahrzeugklassen abhängig.
3: Eine mögliche Lösung ist eine Bremsscheibe, die das Fraunhofer Institut gemeinsam mit Zulieferern der Automobilindustrie entwickelt. Dabei geht man andere Wege als bisherige Hersteller. Im Fokus der Forschung steht Edelstahl als Material für die Bremse. Die Vorteile liegen laut Falko Wagner von der TU Chemnitz auf der Hand.
2: Ja, richtig. Wir konnten in unserem Forschungsprojekt nachweisen, dass wir mit unserer Edelstahlbremsscheibe eine Verschleißreduzierung von ungefähr 85% im Gegensatz zu einer normalen Kaugussbremsscheibe erreichen können. Wichtig ist allerdings, dass es auf das Gesamtsystem bezogen ist, also die Kombination aus Bremsscheibe und Bremsbelag.
3: Und nicht nur dort könnte das Material seine Vorzüge ausspielen, auch an anderer Stelle deuten sich Vorteile an. Aus Sicht von Falko Wagner könnte das Konzept dazu taugen, den Wartungsaufwand der Hinterradbremse deutlich zu senken.
2: Ja, die Hinterachsbremse ist generell etwas weniger belastet als die Vorderachse, sodass da auch im Einsatz weniger Bremskraft entsprechend abgerufen wird. Und somit kann die Bremsscheibe eher korrodieren, da dieser Abrieb entsprechend nicht vorhanden ist. Gleichzeitig ist bei E-Fahrzeugen natürlich die Rekuperation ein Thema. Das heißt, moderne E-Fahrzeuge werden eher mit der Elektromaschine bremsen als mit der Reibungsbremse. Und somit kann es auch hier zu einer gesteigerten Korrosionsanfälligkeit kommen, die wir mit unserer Bremsscheibe gelöst haben.
3: Denn Edelstahl rostet nicht und ist dadurch deutlich weniger anfällig für Korrosion. Von der Serienreife sei man allerdings laut Sebastian Postmann noch weit entfernt. Das System funktioniere zwar bereits auf dem Prüfstand, für weitere Forschung brauche es jedoch die Unterstützung der Hersteller.
4: Ja, das ist jetzt ein Angebot, die kann man anfassen, die kann man bremsen, die macht eine gute Performance auf dem Teststand. Und jetzt gilt es natürlich, jemanden zu finden, der den Mut hat zu sagen, er geht in eine Vorserie und prüft das dort nach und gibt uns auch ein Feedback, was können wir dort noch besser machen, in welche Richtung kann es gehen. Ja, und dann entsprechend dieses Potenzial für den Kunden und für den Markt zu heben.
3: Mit einer Markteinführung ist deshalb nicht so schnell zu rechnen, denn ein Partner für die Vorserienproduktion ist das eine, die gesamte Logistik rund um die Edelstahlbremse das andere.
4: Ja, das kommt darauf an, wie groß die Serie ist. Und es muss ja von dem Level, wo wir jetzt sind, also ganz geringer Technologiereifegrad, gerade nachgewiesen, dass es geht, erstmal eine Infrastruktur aufgebaut werden. Aber da reden wir schon über mehrere Jahre, die das dauern würde, bis das dann in eine Serie geht. Und auch die Hersteller müssen dann die entsprechende Logistik und interne Verfügbarkeit und Verteilersystem halt aufbauen.
3: Ob sich die Edelstahlbremse am Ende tatsächlich auf dem Markt durchsetzt, wird sich also erst in den kommenden Jahren zeigen. Klar ist aber schon jetzt, der Druck durch strengere Umweltauflagen zwingt die Automobilindustrie zum Umdenken. Und genau darin könnte für Forschungseinrichtungen aus Sachsen eine große Chance liegen.

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2: Der hat mir gesagt, da ist ein Auto und er ist in die Menschenmenge gefahren. Dann wusste ich sofort, da muss ich einfach reagieren. Und dann habe ich sofort angefangen zu reanimieren. Also die Herzdruckmassage ist das A und O.
3: Weniger als eine Woche nach der Amokfahrt ist das Entsetzen über die Tat, ja, und das Mitgefühl mit den Opfern noch immer groß in der Stadt. Eine Person, die das ganze Geschehen miterlebt hat, ist Yarin. Wir treffen uns hier auf dem Augustusplatz in Leipzig, unweit von dem Tatort sozusagen. Schön, dass du dir Zeit genommen hast. Warum war es dir wichtig, so kurz nach den Geschehnissen nochmal darüber zu sprechen?
2: Erstens liegt ein Tag des Schreckens hinter den Menschen hier in Leipzig. Ich habe große Dankbarkeit gespürt in den letzten Tagen. Und zwar mir wichtig, erstmal zu betonen, dass ich diese Dankbarkeit nicht unbedingt verdient habe. Als Mediziner braucht man nicht unbedingt diese Dankbarkeit. Und von meiner Seite will ich gerne, dass diese Dankbarkeit weitergegeben wird an den Passantinnen und Passanten, die mitgeholfen haben, an Polizei, die innerhalb von wenigen Minuten da waren, die Feuerwehr, die Rettungskräfte. Das war mir auch wichtig.
3: Ich kann mir vorstellen, es fällt wahrscheinlich schwer, aber gehen wir mal zurück. Montag Nachmittag. Sie sind in der Leipziger Innenstadt unterwegs, denken vermutlich an nichts Schlimmes und dann passiert eine Amokfahrt. Was ging Ihnen durch den Kopf in der Situation?
2: Erstmal der Anruf von meinem Kollegen war wie ein Schock natürlich. Ich saß in der Bibliothek und meine Kollegen waren in der Straße, in der das Auto in die Menschenmenge raste. Und der hat mich sofort eingerufen, weil ich schon praktische Ausbildung an der Uniklinik habe und auch schon vorher reanimiert habe. Von daher hat er mich sofort angerufen, weil viele Menschen auf dem Boden lagen. Ich bin dann sofort gerannt und der hat zum Glück, der ist auch Medizinstudent zum Glück, und der hat schon die erste Einschätzung gemacht und der hat mich dann sofort zu dem älteren Herrn geführt, der Reanimation brauchte.
3: Wann genau haben Sie realisiert, okay, hier ist was ganz Schreckliches passiert?
2: Als ich den Anruf bekommen habe, der hat mir gesagt, da ist ein Auto und er ist in die Menschenmenge gefahren. Dann wusste ich sofort, da muss ich einfach reagieren. Ich habe einfach darüber nicht nachgedacht, also habe sofort reagiert. Und mein Kumpel hat mir dann zu dem älteren Herrn geführt. Und dann habe ich sofort angefangen zu reanimieren. Also die Herzdruckmassage ist das A und O. Deswegen habe ich das sofort gemacht. Es gab einen Polizist neben mir, der hat aktiv beatmet. Es gab auch einen Arzt, der hat um den Defibrillator sich gekümmert. Genau. Aber mehr will ich auch natürlich nicht darüber reden, aus Respekt für den Angehörigen und den Betroffenen.
3: Was fühlt man in so einem Moment? Was geht einem da durch den Kopf? Also ist man dann ganz nah beim Patienten oder was geht einem durch den Kopf? Denkt man drüber nach, okay, hier könnte vielleicht noch ein Täter unterwegs sein, oder war Ihnen das bewusst in dem Moment, dass hier es sich um eine Amokfahrt gehandelt haben muss, oder was haben Sie gedacht?
2: In den ersten Minuten oder Sekunden, ich habe nur an der Person gedacht. Wir müssen ihn retten. Also, und diese Gedanken gehen durch die Köpfe vieler Mediziner natürlich in solchen Situationen. Und ja, einfach Leben retten. Und nach der Reanimation bin ich sofort zum Marktplatz gegangen. Auf dem Weg zum Marktplatz waren unsere Wünsche einfach, dass es noch nicht weitere verletzte Leute gibt.
3: Das klingt jetzt für mich sehr rational eigentlich von der Entscheidung, die Sie da getroffen haben. Sie haben schon angesprochen mehrmals, Sie sind medizinisch im medizinischen Kontext sozusagen tätig. Vielleicht können Sie das nochmal schreiben. Also lernt man das womöglich auch in solchen Situationen dann entsprechend zu reagieren?
2: Klar, also ich bin Medizinstudent im letzten Jahr Und wir hatten viele Kurse. Das nennt man Notfallsimulationskurse. Und das hat unsere Universität uns natürlich angeboten. Und manche Praktika sind auch Pflicht. Deswegen haben alle Medizinstudenten schon sowas gelernt, praktisch.
3: Sie hatten durch Ihren medizinischen Hintergrund sozusagen gleich im Kopf, okay, ich kann hier helfen auch und ich weiß auch wie. Andere Menschen sind ja Laien, was das Ganze angeht. Wie hat sich Ihr Umfeld in der Situation verhalten? Können Sie das beschreiben?
2: Die Passantinnen und Passanten haben sehr schnell reagiert. Das hat uns auch überrascht, wie alle geholfen haben. Zum Beispiel eine Ärztin kam sofort aus ihrer Praxis. Eine Krankenschwester war auch in der Straße und hat sofort erste Hilfe geleistet. Gibt es auch andere Menschen, die zu der Apotheke gegangen und medizinisches Material gebracht haben für den Mann, der verblutet hat. Alle haben echt sehr gut engagiert und mitgemacht.
3: Die Tat fand in einer belebten Innenstadtlage statt. Sie kommen aus Leipzig. Wie haben Sie sich denn vorher hier in der Innenstadt in Leipzig sicher gefühlt?
2: Immer und jeden Tag habe ich mich sicher gefühlt. Wir als Studenten lernen wir fast jeden Tag in der Bibliothek. Wir machen Pause hier, auch genau in der Straße, wo die Tat war. Wir essen hier auch gerne, wir trinken was hier gerne, wir sprechen miteinander auch hier gerne. Viele Studenten machen die ganze Zeit Pause. Das war schon ein sicherer Ort für uns und auch für viele Leipziger.
3: Sie sagen wahr. Wie hat sich denn das Sicherheitsgefühl womöglich verändert? Also was bedeutet so eine Tat für Sie persönlich bzw. auch für ja, die Uni-Gemeinde, das kann man ja so betiteln?
2: Ja, also wir befinden uns jetzt in Trauertagen und das Bild ist schon grau. Ne? Und ich selber und auch viele andere müssen auch im Laufe der Zeit alles verarbeiten. Und ich bin sicher, dass die Stadt Leipzig immer noch sicher ist. Ich bin immer optimistisch und unsere Leipzig, unsere beliebte Stadt, wird immer sicher bleiben.
3: Es hat ja die Stadt Leipzig reagiert, hat erste Poller sozusagen aufgebaut an der Stelle, wo der Amokfahrer mit seinem Auto eingefahren ist in die Innenstadt. Ist das ein guter Schritt? Wie bewerten Sie das?
2: Diesen Schritt verstehen wir alle. Ne? Das ist die erste Reaktion von der Stadt. Ja, man will natürlich, dass die Stadt offen bleibt, aber natürlich Sicherheit ist die erste Priorität.
3: Das ist ja eine Konsequenz, die man sozusagen sehr schnell getroffen hat. Andere Konsequenzen könnte man ja auch ziehen in Richtung ja, bessere psychische Behandlung sozusagen. Wie gehen Sie denn ganz persönlich mit dem Erlebten um?
2: Unsicherheit und Angst spürt man auch ab und zu, aber zum Glück kann ich das ein bisschen besser verarbeiten als Mediziner. Aber es gibt viele Menschen, die da waren und vielleicht auch sehr traumatisiert sind. Meine Kollegen, die da waren, sie waren 2 Tage nach der Tat nicht in der Bibliothek und sie wollten nur zu Hause bleiben.
3: Wie sind Sie denn persönlich mit diesen Erlebten umgegangen? Also im Internet kursieren ja diverse Aufnahmen von dem Geschehenen. Haben Sie sich das angeschaut? Haben Sie das reflektiert? Haben Sie Nachrichten womöglich geschaut?
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7: Nachrichten. Eine Frau und ihr Komplize sind wegen Mordes an einem 76-jährigen Jogger in Klipphausen-Ullendorf zu lebenslanger Haft verurteilt worden. Laut dem Landgericht Dresden hat die Witwe ihren Ehemann getötet, um an das Erbe zu gelangen. Der Vorfall ereignete sich im September 2024, als sie ihn mit einem Auto gezielt überfuhr. Ihr Mitangeklagter hatte das Fahrzeug besorgt und war in die Tat eingeweiht. Sachsen und Sachsen-Anhalt haben Kritik an den Plänen der Bundesregierung für neue Gaskraftwerke geäußert. Energieminister Armin Willingmann erklärte, dass der sogenannte Südbonus Ostdeutschland benachteilige. Bis 2038 sollen Gaskraftwerke den Kohleausstieg unterstützen, doch die Verteilung der Kapazitäten sei unausgewogen geplant. Willingmann fordert getrennte Ausschreibungen für Nord- und Süddeutschland. Rund 20 vietnamesische Fasane aus europäischen Zoos sollen in Vietnam wieder angesiedelt werden, um die Art vor dem Aussterben zu bewahren. Ein Fasan stammt aus dem Tierpark Chemnitz, wo seit 2015 erfolgreich nachgezüchtet wird. Die Tiere wurden am Montag nach Vietnam geflogen, was einen bedeutenden Schritt für den Artenschutz darstellt, so der Tierpark Chemnitz.

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2: Es hat mich am meisten motiviert, dass ich Menschen helfe und die auch für Kleinigkeiten unterstützen kann und dass die so auch für Kleinigkeiten so glücklich sein können, wenn ich irgendwas mache.
3: Pflege gilt als hart, nah und manchmal belastend. Und trotzdem entscheidet sich Bibi Schala Osbeck genau für diesen Beruf. Die 16-Jährige lebt in Leipzig, stammt aus Afghanistan und beginnt im Sommer ihre Ausbildung zur Krankenpflegehelferin am Universitätsklinikum Leipzig.
4: Unsere Auszubildenden haben natürlich auch Schwierigkeiten in dem Pflegeberuf und in dem Erlernen des Pflegeberufes zu meistern. Natürlich ganz viele Schwierigkeiten, überhaupt erstmal so nah an einen fremden Menschen ranzukommen.
3: Erzählt uns Andrea Lange. Sie ist Lehrkraft an der Medizinischen Berufsfachschule des UKL und verantwortlich für den Bereich Krankenpflegehilfe. Und genau diese Nähe ist Herausforderung und Sinn zugleich. Zum Tag der Pflege fragen wir: Was macht einen Beruf attraktiv, der jungen Menschen viel abverlangt und ihnen zugleich eine sichere Zukunft bietet? Wir sind in der Medizinischen Berufsfachschule des Universitätsklinikums Leipzig, in einem Übungsraum, der wie ein Pflegezimmer eingerichtet ist. Hier lernen angehende Pflegekräfte, was später zum Alltag gehört. Menschen waschen, unterstützen, beobachten, ansprechen und Verantwortungen übernehmen. Für Osbeck beginnt hier der Weg in einen Beruf, der dringend Nachwuchs braucht.
2: Attraktiv macht es für mich, dass man Menschen hilft, auch für Kleinigkeiten. So, die freuen sich halt für Kleinigkeiten, was man macht. Ja, und man freut sich dann auch.
3: Sagt Bibi Schala Osbeck, die den Beruf nicht aus Zufall gewählt hat. Ein Praktikum in einem Seniorenzentrum hat sie geprägt. Dort hat Schala erlebt, wie viele kleine Gesten im Pflegealltag bedeuten können. Ein freundliches Wort, eine helfende Hand oder ein Moment, in dem jemand spürt, da ist jemand für mich da.
2: Zum Beispiel mein Praktikum, also Seniorenzentrum, ich musste so schnell rennen. Und die haben sich alle so gejubelt und sie haben sich alle so gefreut, weil ich gerannt bin. Und ich habe mich ein bisschen so wirklich gefreut, weil die sich alle gejubelt haben. Die haben gesagt, ja, du schaffst das und so. Es war sehr schön für mich.
3: So Osbeck. Andrea Lange hat selbst am Universitätsklinikum Leipzig ihre Ausbildung gemacht, auf einer Intensivstation gearbeitet und später Medizinpädagogik studiert. Heute gibt sie ihre Erfahrungen an junge Menschen weiter. Doch Motivation allein reicht nicht. Pflege ist ein Beruf, in dem Menschen genau hinschauen müssen. Wie geht es den Patientinnen und Patienten? Was verändert sich? Wo braucht jemand Hilfe und wo vielleicht auch nur ein Gespräch?
4: Ja, eine gute Pflegekraft macht für mich auf jeden Fall ganz viel Empathie aus. Ganz viel Beobachtungsgabe. Ich muss meine Patienten und meine Klienten, meine Bewohner beobachten können. Ich muss sehen können, wie es denen geht.
3: So lange. Gleichzeitig hat der Beruf Seiten, die junge Menschen abschrecken können. Körperpflege, Nähe, Verantwortung, Krankheit und Tod. Bibi Schala Osbeck spricht offen darüber. Nicht alles fühlt sich für sie einfach an, aber sie will es lernen.

0: 40. Er berät junge Menschen vor dem Berufseinstieg, hilft bei der Orientierung, bei Bewerbungen und bei der Suche nach einem Ausbildungsplatz. Auch Bibi Schaller-Osbeck hat er begleitet.
1: Wir weisen jetzt nicht nur auf die Vorteile und auf die Möglichkeiten, zum Beispiel im Pflegeberuf hin. Wir weisen natürlich auch darauf hin, dass man beachten muss, dass eben der Beruf auch gewisse Anforderungen mit sich bringt und im Prinzip nicht jeder geeignet ist für den Beruf.
0: Erzählt uns Marco Drexler. Bei Bibi war diese Beratung ein wichtiger Schritt.
2: Ich wollte Doktor werden. Das war mein Kindheitstraum. Und er hat mir empfohlen, Schalak, du kannst ja Pflegehilferin machen, eine Ausbildung halt starten.
0: Dass junge Menschen wie Bibi Schaller-Osbeck gebraucht werden, zeigen die Zahlen der Agentur für Arbeit. Im Agenturbezirk Leipzig arbeiteten 2025 rund 16.400 Menschen in Pflegeberufen. Das sind rund 1.800 mehr als noch 4 Jahre zuvor. Gleichzeitig waren im Jahresdurchschnitt rund 376 offene Stellen im Pflegebereich gemeldet.
1: Die Entscheidung für einen Beruf in der Pflege ist auf jeden Fall sehr nachhaltig. Es ist eine sehr zukunftsträchtige Branche und unsere Omas und Opas, wie man weiß, die werden auch nicht jünger. Es wird immer einen hohen Bedarf geben.
0: Nach Angaben von Marco Drexler gibt es in Leipzig derzeit mehr offene Ausbildungsstellen als Bewerberinnen und Bewerber. Gesucht wird in vielen Bereichen. Im Handel, in der Logistik, in Büros und besonders in sozialen Berufen wie der Pflege.
1: Der Ausbildungsmarkt ist momentan bietet sehr viele Chancen. Das sieht tatsächlich sehr gut aus. 2.100 offene Ausbildungsstellen, demgegenüber stehen nur 1.900 Bewerber. Also 200 Plätze sind de facto frei.
0: Zurück an die medizinische Berufsfachschule des UKL. Hier werden Auszubildende auf den Pflegealltag vorbereitet. Nicht nur mit Büchern und Unterricht, sondern auch in praktischen Übungsräumen. Dort werden Situationen aus Krankenhaus, Altenpflege, ambulanter Pflege und Kinderkrankenpflege nachgestellt.
3: Also wir haben bei uns an der Schule hinsichtlich der theoretischen Ausbildung versuchen wir ganz viel Praxis mit reinzunehmen. Deswegen haben wir an der Schule auch Pflegekabinette, Fachkabinette.
0: Sagt Andrea Lange. Pflege bleibt ein Beruf, der viel abverlangt, aber auch einer, der viel zurückgeben kann. Für Bibi beginnt dieser Weg im Sommer. Mit Respekt vor dem, was kommt und mit Vorfreude auf das, was sie lernen will.
2: Ich freue mich am meisten, so etwas anderes zu lernen, weil ich mag es, so andere Sachen zu lernen und selber zu erfahren. Und ich denke, ja, in meinem Ausbildung werde ich sehr viele Sachen Schönes erleben und lernen.
0: Und vielleicht ist genau das die Botschaft zum Tag der Pflege. Dieser Beruf braucht Menschen, die wissen, dass er schwer ist und die sich trotzdem aktiv dafür entscheiden, weil sie gebraucht werden.

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1: Kaum noch nachvollziehbar, was hier passiert. Also man hat wirklich das Gefühl, dass es ein Kuhhandel ist und man durchschaut gar nicht mehr genau, worum es eigentlich geht.
2: Das Moosmutzelhaus in Dresden-Löbtau feiert sein 32. Jubiläum. Doch neben Kinderlachen und Geburtstagsstimmung bleibt die Zukunft des Hauses weiter unklar. Nick Pruditsch engagiert sich als Vertreter der Elternschaft für den Erhalt der Einrichtung.
1: Vor fast einem Jahr hat der Jugendhilfeausschuss der Stadt Dresden beschlossen, dass das Moosmutzelhaus schließen soll. Dagegen kämpfen wir seitdem an. Und jetzt haben wir eigentlich auf den Stadtratsbeschluss gewartet, dass die Mittel für den Erhalt des Hauses freigegeben werden. Und der Stadtratsbeschluss ist nicht zustande gekommen. Und deshalb müssen wir jetzt weiter kämpfen, dass das dazu kommt.
2: Auch die Kommunalpolitik war beim Termin vertreten. Dana Frohwieser, Stadtratsmitglied und SPD-Fraktionsvorsitzende, macht deutlich, warum solche Orte trotz knapper Kassen weiter eine Rolle spielen.
3: Für uns als SPD-Fraktion ist es wichtig, dass dieser Ort und andere solche Orte in unserer Stadt weiter bestehen können. Wir ringen da gerade sehr intensiv im Dresdner Stadtrat darum, wie wir trotz immer knapper werdenden Mitteln die Priorität vielleicht auf solche Orte legen können. Und das wollen wir heute auch hier mit unserer Anwesenheit zeigen und mit den Verantwortlichen hier eben den Tag auch gemeinsam begehen.
2: Träger des Moosmutzelhauses ist die Kindervereinigung Dresden. Vorstand Jan Wildemann beschreibt, wie die Einrichtung derzeit überhaupt weiterlaufen kann.
4: Wir sind derzeit in der Situation, dass wir nicht mehr von der Landeshauptstadt Dresden finanziert werden. Der Verein finanziert das Moosmutzelhaus aus eigenen Mitteln derzeit und wir hoffen, dass wir für dieses Jahr noch rückwirkend eine Förderung erhalten. Der Nachtragshaushalt ist bis dato noch nicht bewilligt, aber wir hoffen darauf und dass es auf alle Fälle eine Zukunft für das Moosmutzelhaus gibt.
2: Für viele Familien ist das Haus ein fester Bestandteil ihres Alltags. Viele Kinder nutzen das Haus regelmäßig nach der Schule.
1: Für uns ist das Moosmutzelhaus ein ganz wichtiger Ort, weil unsere Kinder hier einen Rückzugsort haben nach der Schule. Der Große hat keinen Hort mehr, also das heißt, er ist zum Teil nachmittags zu Hause, alleine, wir sind beide arbeiten und er kann hierher kommen. Hier ist Betreuung, hier sind Kinder, hier gibt es Angebote, ganz, ganz wichtig für unsere Kinder.
2: Dabei geht es nicht nur um Betreuung. Offene Kinder- und Jugendarbeit kann auch auffangen, wenn es zu Hause oder in der Schule schwierig wird. Gerade offene Treffs können mehr sein als nur Freizeitangebote.
3: Das ist natürlich schwierig. Das ist für alle Beteiligten schwierig, insbesondere natürlich auch für die, die hier diesen wunderbaren Ort gestalten. Die Kommunen sind in einer schwierigen finanziellen Lage. Für die SPD-Fraktion ist klar, Gelder müssen insbesondere auch in solche Orte, das ist Prävention, hier wird Arbeit mit Kindern und Jugendlichen gemacht. Wenn man die streicht, streitet man am Ende darüber, Ordnungs- und Sicherheitsmaßnahmen zu machen, weil Kriminalität steigt etc. pp. Hier bei den Kindern und Jugendlichen können wir anfangen, dass es gar nicht so weit kommt.
2: Andere Einrichtungen sind für jüngere Kinder aus dem Umfeld nicht automatisch gut erreichbar.
4: Der Stadtraum hier wird geteilt durch die Kesselsdorfer Straße und es braucht auf jeder Seite von der Kesselsdorfer Straße im Prinzip eine Einrichtung für Kinder und Jugendliche, die nach der Schule hierher kommen können, weil Kinder eben die Kesselsdorfer Straße als eine große Verkehrsader nicht überqueren. Wollen auch die Eltern der Kinder nicht. Und deswegen braucht es auf jeder Seite eine Einrichtung. Und das Moosmutzelhaus ist die einzige Einrichtung auf dieser Seite von der Kesselsdorfer Straße.
2: Die anhaltende Unsicherheit beschäftigt Eltern und Mitarbeitende seit Monaten. Viele wünschen sich vor allem eine klare Perspektive für das kommende Jahr.
1: Uns wäre es wirklich ein Anliegen, dass endlich diese Unsicherheit aufhört. Also wir kämpfen jetzt wirklich seit Monaten dafür, das Haus zu erhalten. Der Verein trägt es aktuell alleine. Wir brauchen die Sicherheit, dass hier die Finanzierung steht. Und zwar für dieses Jahr und natürlich im besten Fall auch dann für die Zukunft, dass wir auch einen 33. Geburtstag feiern können.
2: Ob das Dresdner Moosmutzelhaus weiterarbeiten kann, hängt nun erneut an politischen Entscheidungen. Kurzfristig geht es um gesperrte Mittel, langfristig um den kommenden Haushalt der Stadt.
3: Ich glaube, da ist es auch wichtig, dass die Fraktionen möglichst einheitlich breit dem Oberbürgermeister signalisieren, solche Einrichtungen gehören in seine Verwaltungsvorlage von vornherein rein. Und jetzt ganz konkret für die nächsten Monate ist es wichtig, dass recht schnell ein Beschluss zum Nachtragshaushalt kommt, damit auch die gesperrten Mittel in diesem Bereich schnellstmöglich freigegeben werden.
2: Wenn die Förderung ausbleibt, wären vor allem freiwillige Angebote betroffen.
4: Wir haben letztes Jahr schon ein Angebot verloren, das ist Kinder- und Jugendzirkus Chaos. Den stellen wir gerade um, den haben wir auch nicht geschlossen. Den stellen wir um auf eine freie Finanzierung. Der ist auch heute hier beim Geburtstag vom Moosmutzelhaus mit dabei. Der ist schon weg und als nächstes werden alles die Sachen wegfallen, die keine verpflichtenden Aufgaben der öffentlichen Hand sind. Also solche Einrichtungen wie das Moosmutzelhaus, offene Treffs sind als allererstes eigentlich betroffen.
2: Für die Unterstützer geht es nicht nur darum, etwas Bestehendes zu bewahren, sondern Kindern im Stadtteil auch künftig einen verlässlichen Ort zu geben.
4: Die Kinder, die hier weiter aufwachsen werden, haben dann keinen Anlaufpunkt mehr. Das ist eigentlich die große Gefahr, die dahinter steht. Es ist nicht so das Erhalten, das, was schon entstanden ist, sondern das Gestalten, was in der Zukunft notwendig ist. Darum geht es eigentlich.
2: Wie es mit dem Moos-Mutzel-Haus weitergeht, ist damit noch nicht endgültig geklärt. Kinder, Eltern, Mitarbeitende und Träger hoffen weiter auf Planungssicherheit. Bis dahin bleibt der Geburtstag in Löbtau nicht nur ein Fest, sondern auch ein deutliches Signal an die Stadtpolitik.

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1: Saufen.
2: Ja, viel Bier.
3: Am Donnerstag ist Herrentag. Doch kennen die Chemnitzer überhaupt den Hintergrund des Feiertages? Und ziehen die Herren nur mit ihresgleichen umher oder stehen alternativ auch Familienausflüge zur Debatte?
4: Wissen Sie, welcher Feiertag morgen eigentlich gefeiert wird? Ist ja bekannt als Männertag.
5: Theoretisch ja. Praktisch, also es hat jedenfalls damit zu tun, die Wiederauferstehung des Herrn. Nee, das war Ostern.
6: Tag. Himmelfahrt.
5: Himmelfahrt ist halt in den Himmel gefahren.
7: Nee, tut mir leid, ich bin nicht kirchlich.
4: Wie verbringen Sie Herrentag?
2: Wir laufen.
8: Weg und laufen.
7: Mit dem Fahrrad schön durch die Gegend vormachen, soll ja das Sonne rauskommen. Und dann wird es alles bestens.
8: Und Bier trinken halt währenddessen.
9: Wir gehen wandern.
5: Ich feiere morgen mit dem Enkelkind zusammen, welches zu Besuch kommt. Also wir werden keinen Alkohol gemeinsam trinken, das glaube ich nicht.
8: Mit Freunden? Also wir gehen in eine Bar und das war's eigentlich, ja.
10: Boah, keine Ahnung, mit Kollegen und Freunden.
11: Feiern tun wir morgen eigentlich im Garten. Wollten wir im Garten feiern, aber bei dem Wetter ist das nicht so besonders.
4: Gibt auch Herren, die gehen spazieren mit anderen Herren?
12: Ja, das mache ich sonst, aber dies ja nicht bei dem Sauwetter.
4: Sagen Sie, lässt man sich von dem Wetter da so einen Strich durch die Rechnung machen oder sagen Sie, nee, das kriegt man schon irgendwie hin?
2: Das ist völlig egal. Ist einfach los.
11: Wenn es nicht regnet, fahren wir, aber mal sehen, wie es ist.
5: Du machst mal halt drinnen.
9: Tradition, da gehen es seit 30 Jahren in der gleichen Gruppe wandern. Immer.
5: Ich meine, wenn man mit dem Fahrrad unterwegs sein will, ist drin ein bisschen schlecht. Aber wenn man mit seinem Enkelkind was machen will, ist ja drin genauso gut wie draußen.
8: Wetter spielt da keine Rolle.
2: Kann jeder machen, wie er möchte. Also wir sind größtenteils drin, aber viele können auch rausgehen. Also wen das nicht stört.
7: Stolberger Ecke wird wieder die Sonne rauskommen, wie immer. Und wenn nicht, dann gehen wir irgendwo, stellen uns unter. Wird trotzdem schön werden.
4: Wie wichtig ist in dieser Art der Tradition? Es gibt ja auch welche, die sagen, naja, mittlerweile ist ein Familientag geworden.
2: Ja, wenn man Familie so weit gehen hat. Also mein Vater, die besuche ich früh und dann nachmittags mit Freunden.
9: Na, unterschiedlich. Die Frauen können gerne mitgehen, wenn sie wollen, aber sie wollen nicht. Sie machen ja eigene Party.
7: Nein, wir sind nur zu zwei Männer. Die Frauen müssen arbeiten morgen.
4: Herrentag, ist das Familientag oder zieht man da noch mit Jungs um die Dörfer und trinkt ein Bier?
2: Ja, genau das. Das zweite, ja. Exakt. Fahren weg. Schöne Zeit haben. Ja.
8: Bier trinken.
3: Bei der Herleitung des Feiertag-Ursprungs zeigten die Befragten durchaus Schwächen. Bei der Frage, wie Himmelfahrt verbracht wird, unterscheiden sich die Antworten deutlich. Während einige mit Freunden und Bier losziehen, verbringen andere Zeit mit der Familie. In einem Punkt sind jedoch fast alle einig: Von dem Wetter lassen sich die Chemnitzer den Feiertag nicht verderben.

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7: Nachrichten. Eine Frau und ihr Komplize sind wegen Mordes an einem 76-jährigen Jogger in Klipphausen-Ullendorf zu lebenslanger Haft verurteilt worden. Laut dem Landgericht Dresden hat die Witwe ihren Ehemann getötet, um an das Erbe zu gelangen. Der Vorfall ereignete sich im September 2024, als sie ihn mit einem Auto gezielt überfuhr. Ihr Mitangeklagter hatte das Fahrzeug besorgt und war in die Tat eingeweiht. Sachsen und Sachsen-Anhalt haben Kritik an den Plänen der Bundesregierung für neue Gaskraftwerke geäußert. Energieminister Armin Willingmann erklärte, dass der sogenannte Südbonus Ostdeutschland benachteilige. Bis 2038 sollen Gaskraftwerke den Kohleausstieg unterstützen, doch die Verteilung der Kapazitäten sei unausgewogen geplant. Willingmann fordert getrennte Ausschreibungen für Nord- und Süddeutschland. Rund 20 vietnamesische Fasane aus europäischen Zoos sollen in Vietnam wieder angesiedelt werden, um die Art vor dem Aussterben zu bewahren. Ein Fasan stammt aus dem Tierpark Chemnitz, wo seit 2015 erfolgreich nachgezüchtet wird. Die Tiere wurden am Montag nach Vietnam geflogen, was einen bedeutenden Schritt für den Artenschutz darstellt, so der Tierpark Chemnitz.

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1: Ich bin erst zufrieden, wenn Frauen tatsächlich gleichberechtigt sind in allen Gebieten ihres Lebens. Und ich glaube, da haben wir noch einen langen Weg vor uns.
2: Es ist eine mitunter eine emotional belastende Arbeit.
3: Es gibt einfach Situationen, da brauchen wir alle mal Hilfe. Und es gibt Situationen, da ist es besser, wenn diese Hilfe dann auch von einer Frau kommt.
4: Ich war schon wegen der Nominierung sehr gewertschätzt, dass ich heute einen Preis bekomme. Dann auch nach dem ersten Preis fühle ich mich sehr gerührt, sehr anerkannt, sehr gewertschätzt. Ja.
5: Der bedeutet ganz viel für mich, weil es eine Sichtbarmachung ist.
6: Sichtbar machen. Wo Frauen helfen, schützen und unterstützen. Das sollte der Gedanke hinter dem Frauenpreis der SPD-Fraktion im Sächsischen Landtag sein. Diesen Preis hat die Fraktion am 11. Mai 2026 zum 27. Mal verliehen. In diesem Jahr stand die Auszeichnung unter dem Motto Frauen helfen Frauen. Aus 21 Bewerbungen hat eine Jury 4 Preisträgerinnen ausgewählt. Sophie Koch ist gleichstellungspolitische Sprecherin der Fraktion und kennt als Teil dieser Jury die Einzelheiten.
3: Für uns ist es ganz wichtig, dass so viele Frauen, die sich regelmäßig engagieren, hier geehrt werden und auf die große Bühne geholt werden. Ja, dieses Jahr ging es um Frauen für Frauen. Es gibt einfach Situationen, da brauchen wir alle mal Hilfe. Und es gibt Situationen, da ist es besser, wenn diese Hilfe dann auch von einer Frau kommt. Und davon hatten wir ganz wunderbare Preisträgerinnen, die genau das machen.
6: Der erste Preis ging nach Leipzig. Maria Rosenblatt arbeitet am Universitätsklinikum als Kinderschutzkoordinatorin und Projektleitung. Außerdem begleitet sie Betroffene von Straftaten psychosozial im Strafverfahren.
7: Das heißt, ich unterstütze, berate, begleite Betroffene von Straftaten im Rahmen des Strafverfahrens und ehrenamtlich beim Weißen Ring, auch da einschlägig im Bereich der Sexualdelikte.
8: Ich bin Sozialarbeiterin und bin tatsächlich recht fachspezifisch ausgebildet im Kinderschutz- und Opferschutzbereich. Und sehe die Tätigkeit als sehr sinnvoll an. Also das, was passiert ist, konnten wir nicht verhüten. Aber dafür werden die Kinder oder auch die Erwachsenen bei uns bestmöglich versorgt. Also ein schönes Gesamtpaket zu schnüren, um zu schauen, was brauchen die im individuellen Fall und dann eben zu gucken, das sind die passenden Hilfen.
6: Ein anderer Bereich, in dem Frauen Unterstützung brauchen, ist die Geburtshilfe. Dafür bekam Maria Elisa Sobschik den Sonderpreis. Sie arbeitet seit mehr als 10 Jahren als Hebamme. Der Preis traf sie an diesem Abend ziemlich überraschend.
9: Ich wusste heute gar nicht, was mich erwartet. Ich war eigentlich auf ein Treffen mit Freunden und mit meiner Schwester aus gewesen. Der bedeutet ganz viel für mich, weil es eine Sichtbarmachung ist, auch nicht für mich allein als Hebamme, sondern für unseren Berufsstand, der natürlich in den letzten Jahren einfach auch berufspolitisch immer mal gelitten hat, auch was finanzieller Natur angeht. Und vielleicht einfach auch den Begriff der Hebamme wieder ins Spiel zu bringen, dass sichtbar gemacht wird, dass es ein ganz, ganz wichtiger Beruf ist. Wir sind 50% der Bevölkerung ist weiblich und dass wir dafür einfach sorgen, dass es dafür viel Zeit, viel Raum und viel finanzielle Möglichkeiten auch gibt, da einfach die Gesundheit von uns Frauen zu unterstützen. Wie gesagt, das sichtbar machen, das ist, glaube ich, das Wichtigste.
6: Der zweite Preis blieb in Dresden. Christian Dura leitet seit 2020 das Frauenförderwerk. Der Verein unterstützt Frauen und Mädchen in unterschiedlichen Lebenslagen mit Beratung, Projekten und konkreten Angeboten.
10: Ja, und ich sorge dafür, dass es in Dresden und in Sachsen für die Gleichstellung für Frauen und Mädchen immer was zu tun gibt. Arbeitsplätze schaffen, für Menschen, für Frauen da zu sein und zu helfen. Mich motiviert, wenn Menschen, Frauen oder Männer und Männer, ihr Bewusstsein verändern. Das heißt, wenn ich weiß, ich habe eine bestimmte Erfahrung gemacht oder eine bestimmte Lehre oder wie auch immer und es wird geholfen und daraus dann eine kleine Erfahrung entsteht und damit gesagt werden kann, okay, ich ändere mein Verhalten oder ich ändere mein Leben oder ich ändere meine Einstellung zum Guten.
6: Bettina Schneider unterstützt Betroffene von häuslicher und institutioneller Gewalt und begleitet rechtliche Verfahren, besonders dort, wo auch Kinder betroffen sind. Dafür erhielt sie den dritten Preis.
11: Mein großes Engagement gilt vor allem den Kindern, die Gewalt gegen die Mutter ist, auch immer Gewalt gegen die Kinder. Und man darf nicht unterschätzen, dass Kinder, die vielleicht nicht selber die Gewalt erlebt haben, aber die Gewalt gesehen haben, schwer traumatisiert sind. und die oft einen berechtigten Grund haben. Und ich finde ganz, ganz wichtig, dass wir die Rechte von Kindern in Verfahren stärken, wenn sie dann zum Täter umplatziert werden. Hat ja jede Frau oder jeder, der im Familiengericht ist, ja das Recht auf Beschwerde an der nächsthöheren Instanz. Und wir erleben ganz oft, dass den Frauen zum Beispiel das Recht auf Verfahrenskostenhilfe verweigert wird, mit der Begründung, keine Aussicht auf Erfolg.
6: Insgesamt war der diesjährige Frauenpreis mit 1.000 Euro dotiert. Im Mittelpunkt stand an diesem Abend aber vor allem die Anerkennung für Arbeit, die oft leise passiert. In Beratungsstellen, Kliniken, Familien- und Ehrenämtern.

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1: Ja, das Besondere an der Euro 7 ist, dass zum ersten Mal sogenannte Non-Exhaust Emissions reguliert werden. Das sind also Emissionen, die nicht durch den Antriebsstrang verursacht werden.
2: Neuer Abgasnorm zwingt Hersteller zum Umdenken. Chemnitzer Forschungsinstitut bietet Lösungen an, die auch Probleme der E-Mobilität ins Visier nimmt.
1: Vorteile bringt es vor allen Dingen an der Hinterachse von Elektrofahrzeugen.
2: Sie ist der Gegenspieler jedes noch so starken Motors, die Bremse. Im Automobilbau ist sie ein entscheidendes Bauteil. Die dafür notwendige Technik ist, abgesehen von einigen Sportwagen, über Jahrzehnte gleich geblieben. Das könnte sich künftig allerdings ändern. Denn mit der Abgasnorm Euro 7 rückt auch der Abrieb von Bremsen und Reifen stärker in den Fokus. Für diese sogenannten Nicht-Abgasemissionen sollen künftig strengere Grenzwerte gelten. Dementsprechend müssten die Hersteller laut Sebastian Postmann, wissenschaftlicher Mitarbeiter am Fraunhofer Institut für Werkzeug-, Maschinen- und Umformtechnik, im Bremsbereich umdenken.
3: Ja, also den Weg, der momentan beschritten wird, das sind Kaugusscheiben, die beschichtet werden in Einstoff- oder Zweischichtsystem. Ja, entsprechend kostenaufwendig und auch noch nicht serienreif, das muss man ganz klar sagen. Da gibt es auch viele Fragestellungen, die zu entwickeln sind, aber die müssen serienreif werden, wenn die Euro 7 kommt. Und Filtersysteme, die natürlich dann auch irgendwo wie jeder Filter voll werden und gewechselt werden müssen. Ne? Das ist momentan das, was wir kennen. Und Fahrzyklussysteme, wo die Bremsen teilweise auch gereinigt werden. Aber da fährt jeder Hersteller ein Stück weit auch andere Regime, sicherlich auch Fahrzeugklassen abhängig.
2: Eine mögliche Lösung ist eine Bremsscheibe, die das Fraunhofer Institut gemeinsam mit Zulieferern der Automobilindustrie entwickelt. Dabei geht man andere Wege als bisherige Hersteller. Im Fokus der Forschung steht Edelstahl als Material für die Bremse. Die Vorteile liegen laut Falco Wagner von der TU Chemnitz auf der Hand.
1: Ja, richtig. Wir konnten in unserem Forschungsprojekt nachweisen, dass wir mit unserer Edelstahlbremsscheibe eine Verschleißreduzierung von ungefähr 85% im Gegensatz zu einer normalen Kaugussbremsscheibe erreichen können. Wichtig ist allerdings, dass es auf das Gesamtsystem bezogen ist, also die Kombination aus Bremsscheibe und Bremsbelag.
2: Und nicht nur dort könnte das Material seine Vorzüge ausspielen, auch an anderer Stelle deuten sich Vorteile an. Aus Sicht von Falco Wagner könnte das Konzept dazu taugen, den Wartungsaufwand der Hinterradbremse deutlich zu senken.
1: Ja, die Hinterachsbremse ist generell etwas weniger belastet als die Vorderachse, sodass da auch ein Einsatz weniger Bremskraft entsprechend abgerufen wird. Und somit kann die Bremsscheibe eher korrodieren, da dieser Abrieb entsprechend nicht vorhanden ist. Gleichzeitig ist bei E-Fahrzeugen natürlich die Rekuperation ein Thema. Das heißt, moderne E-Fahrzeuge werden eher mit der Elektromaschine bremsen als mit der Reibungsbremse. Und somit kann es auch hier zu einer gesteigerten Korrosionsanfälligkeit kommen, die wir mit unserer Bremsscheibe gelöst haben.
2: Denn Edelstahl rostet nicht und ist dadurch deutlich weniger anfällig für Korrosion. Von der Serienreife sei man allerdings laut Sebastian Postmann noch weit entfernt. Das System funktioniere zwar bereits auf dem Prüfstand, für weitere Forschung brauche es jedoch die Unterstützung der Hersteller.
3: Ja, das ist jetzt ein Angebot, die kann man anfassen, die kann man bremsen, die macht eine gute Performance auf dem Teststand. Und jetzt gilt es natürlich, jemanden zu finden, der den Mut hat zu sagen, er geht in eine Vorserie und prüft das dort nach und gibt uns auch ein Feedback, was können wir dort noch besser machen, in welche Richtung kann es gehen. Ja, und dann entsprechend dieses Potenzial für den Kunden und für den Markt zu heben.
2: Mit einer Markteinführung ist deshalb nicht so schnell zu rechnen, denn ein Partner für die Vorserienproduktion ist das eine, die gesamte Logistik rund um die Edelstahlbremse das andere.
3: Ja, das kommt darauf an, wie groß die Serie ist. Und es muss ja von dem Level, wo wir jetzt sind, also ganz geringer Technologiereifegrad, gerade nachgewiesen, dass es geht, erstmal eine Infrastruktur aufgebaut werden. Aber da reden wir schon über mehrere Jahre, die das dauern würde, bis das dann in eine Serie geht. Und auch die Hersteller müssen dann die entsprechende Logistik und interne Verfügbarkeit und Verteilersystem halt aufbauen.
2: Ob sich die Edelstahlbremse am Ende tatsächlich auf dem Markt durchsetzt, wird sich also erst in den kommenden Jahren zeigen. Klar ist aber schon jetzt, der Druck durch strengere Umweltauflagen zwingt die Automobilindustrie zum Umdenken. Und genau darin könnte für Forschungseinrichtungen aus Sachsen eine große Chance liegen.

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1: Der hat mir gesagt, da ist ein Auto und er ist in die Menschenmenge gefahren. Dann wusste ich sofort, da muss ich einfach reagieren. Und dann habe ich sofort angefangen zu reanimieren. Also die Herzdruckmassage ist das A und O.
2: Weniger als eine Woche nach der Amokfahrt ist das Entsetzen über die Tat, ja, und das Mitgefühl mit den Opfern noch immer groß in der Stadt. Eine Person, die das ganze Geschehen miterlebt hat, ist Yarim. Wir treffen uns hier auf dem Augustusplatz in Leipzig, unweit von dem Tatort sozusagen. Schön, dass du dir Zeit genommen hast. Warum war es dir wichtig, so kurz nach den Geschehnissen nochmal darüber zu sprechen?
1: Erstens liegt ein Tag des Schreckens hinter den Menschen hier in Leipzig. Ich habe große Dankbarkeit gespürt in den letzten Tagen. Und es war mir wichtig, erstmal zu betonen, dass ich diese Dankbarkeit nicht unbedingt verdient habe. Als Mediziner braucht man nicht unbedingt diese Dankbarkeit. Und von meiner Seite will ich gerne, dass diese Dankbarkeit weitergegeben wird an den Passantinnen und Passanten, die mitgeholfen haben, an Polizei, die innerhalb von wenigen Minuten da waren, die Feuerwehr, die Rettungskräfte. Das war mir auch wichtig.
2: Ich kann mir vorstellen, es fällt wahrscheinlich schwer, aber gehen wir mal zurück. Montag Nachmittag. Sie sind in der Leipziger Innenstadt unterwegs, denken vermutlich an nichts Schlimmes. Und dann passiert eine Amokfahrt. Was ging Ihnen durch den Kopf in der Situation?
1: Erstmal der Anruf von meinem Kollegen war wie ein Schock, natürlich. Ich saß in der Bibliothek und meine Kollegen waren in der Straße, in der das Auto in die Menschenmenge raste. Und der hat mich sofort eingerufen, weil ich schon praktische Ausbildung an der Uniklinik habe und auch schon vorher reanimiert habe. Von daher hat er mich sofort angerufen, weil viele Menschen auf dem Boden lagen. Ich bin dann sofort gerannt und der hat zum Glück, der ist auch Medizinstudent zum Glück, und der hat schon die erste Einschätzung gemacht und der hat mich dann sofort zu dem älteren Herrn geführt, der Reanimation brauchte.
2: Wann genau haben Sie realisiert, okay, hier ist was ganz Schreckliches passiert?
1: Als ich den Anruf bekommen habe, der hat mir gesagt, da ist ein Auto und er ist in die Menschenmenge gefahren. Dann wusste ich sofort, da muss ich einfach reagieren. Ich habe einfach darüber nicht nachgedacht, also habe sofort reagiert. Und mein Kumpel hat mir dann zu dem älteren Herrn geführt. Und dann habe ich sofort angefangen zu reanimieren. Also die Herzdruckmassage ist das A und O. Deswegen habe ich das sofort gemacht. Es gab einen Polizist neben mir, der hat aktiv beatmet. Es gab auch einen Arzt, der hat um den Defibrillator sich gekümmert. Genau. Aber mehr will ich auch natürlich nicht darüber reden, aus Respekt für den Angehörigen und den Betroffenen.
2: Was fühlt man in so einem Moment? Was geht einem da durch den Kopf? Also ist man dann ganz nah beim Patienten oder was geht einem durch den Kopf? Denkt man drüber nach, okay, hier könnte vielleicht noch ein Täter unterwegs sein, oder war Ihnen das bewusst in dem Moment, dass hier es sich um eine Amokfahrt gehandelt haben muss, oder was haben Sie gedacht?
1: In den ersten Minuten oder Sekunden, ich habe nur an der Person gedacht. Wir müssen ihn retten. Also, und diese Gedanken gehen durch die Köpfe vieler Mediziner natürlich in solchen Situationen. Und ja, einfach Leben retten. Und nach der Reanimation bin ich sofort zum Marktplatz gegangen. Auf dem Weg zum Marktplatz waren unsere Wünsche einfach, dass es noch nicht weitere verletzte Leute gibt.
2: Das klingt jetzt für mich sehr rational eigentlich von der Entscheidung, die Sie da getroffen haben. Sie haben schon angesprochen mehrmals, Sie sind medizinisch im medizinischen Kontext sozusagen tätig. Vielleicht können Sie das nochmal beschreiben. Also lernt man das womöglich auch in solchen Situationen dann entsprechend zu reagieren?
1: Klar, also ich bin Medizinstudent im letzten Jahr und wir hatten viele Kurse Das nennt man Notfallsimulationskurse. Und das hat unsere Universität uns natürlich angeboten. Und manche Praktiker sind auch Pflicht. Deswegen haben alle Medizinstudenten schon sowas gelernt, praktisch.
2: Sie hatten durch Ihren medizinischen Hintergrund sozusagen gleich im Kopf, okay, ich kann hier helfen auch und ich weiß auch wie. Andere Menschen sind ja Laien, was das Ganze angeht. Wie hat sich Ihr Umfeld in der Situation verhalten? Können Sie das beschreiben?
1: Die Passantinnen und Passanten haben sehr schnell reagiert. Das hat uns auch überrascht, wie alle geholfen haben. Zum Beispiel eine Ärztin kam sofort aus ihrer Praxis. Eine Krankenschwester war auch in der Straße und hat sofort erste Hilfe geleistet. Gibt es auch andere Menschen, die zu der Apotheke gegangen und medizinisches Material gebracht haben für den Mann, der verblutet hat. Alle haben echt sehr gut engagiert und mitgemacht.
2: Die Tat fand in einer belebten Innenstadtlage statt. Sie kommen aus Leipzig. Wie haben Sie sich denn vorher hier in der Innenstadt in Leipzig sicher gefühlt?
1: Immer und jeden Tag habe ich mich sicher gefühlt. Wir als Studenten lernen wir fast jeden Tag in der Bibliothek. Wir machen Pause hier, auch genau in der Straße, wo die Tat war. Wir essen hier auch gerne, wir trinken was hier gerne, wir sprechen miteinander auch hier gerne. Viele Studenten machen die ganze Zeit Pause. Das war schon ein sicherer Ort für uns und auch für viele Leipziger.
2: Sie sagen wahr. Wie hat sich denn das Sicherheitsgefühl womöglich verändert? Also was bedeutet so eine Tat für Sie persönlich bzw. auch für ja, die Uni-Gemeinde, das kann man ja so betiteln?
1: Ja, also wir befinden uns jetzt in Trauertagen und das Bild ist schon grau. Ne? Und ich selber und auch viele andere müssen auch im Laufe der Zeit alles verarbeiten. Und ich bin sicher, dass die Stadt Leipzig immer noch sicher ist. Ich bin immer optimistisch und unsere Leipzig, unsere beliebte Stadt, wird immer sicher bleiben.
2: Es hat ja die Stadt Leipzig reagiert, hat erste Poller sozusagen aufgebaut an der Stelle, wo der Amokfahrer mit seinem Auto eingefahren ist in die Innenstadt. Ist das ein guter Schritt? Wie bewerten Sie das?
1: Diesen Schritt verstehen wir alle. Ne? Das ist die erste Reaktion von der Stadt. Ja, man will natürlich, dass die Stadt offen bleibt, aber natürlich Sicherheit ist die erste Priorität.
2: Das ist ja eine Konsequenz, die man sozusagen sehr schnell getroffen hat. Andere Konsequenzen könnte man ja auch ziehen in Richtung ja, bessere psychische Behandlung sozusagen. Wie gehen Sie denn ganz persönlich mit dem Erlebten um?
1: Unsicherheit und Angst spürt man auch ab und zu. Aber zum Glück kann ich das ein bisschen besser verarbeiten als Mediziner. Aber es gibt viele Menschen, die da waren und vielleicht auch sehr traumatisiert sind. Meine Kollegen, die da waren, sie waren zwei Tage nach der Tat nicht in der Bibliothek und sie wollten nur zu Hause bleiben.
2: Wie sind Sie denn persönlich mit diesem Erlebten umgegangen? Also im Internet kursieren ja diverse Aufnahmen von dem Geschehenen. Haben Sie sich das angeschaut? Haben Sie das reflektiert? Haben Sie Nachrichten womöglich geschaut?
1: Ja, ich habe natürlich versucht, das zu ignorieren und mit mir selbst zu verarbeiten. Ja, also deswegen in solchen Situationen muss man natürlich nicht alles lesen, was die Menschen schreiben oder sagen. Als Betroffener muss man sich hinsetzen, natürlich nach Hilfe suchen und alles in Ruhe verarbeiten.
2: Gab es Momente, die Ihnen ganz besonders im Gedächtnis geblieben sind, die sich womöglich eingebrannt haben?
1: Die Gesichter der Verletzten und der Opfer, natürlich. Und natürlich auch dieses Bild, dass alle sich engagiert haben, wie die Leute sofort reagiert haben. Also das war ein sehr schönes Bild. Wirklich alle haben mitgemacht, alles Nötiges gebracht, zum Beispiel der Defibrillator. Ich habe nie erwartet, dass man dieses Gerät innerhalb von 2 Minuten bringen kann. Insbesondere mitten in der Straße, in der Fußgängerzone. Aber plötzlich habe ich den Defibrillator gesehen. Das hat mich auch natürlich gefreut. Ich habe natürlich in den nächsten Tagen mit mit anderen Menschen, die da waren, gesprochen. Wir haben versucht, ja natürlich zu reden, ne? Das ist auch wichtig, dass man darüber redet.
2: Was sollte denn aus Ihrer Sicht nach dieser schrecklichen Tat nicht vergessen werden?
1: Erstmal, man muss dankbar sein, dass die Stadt sofort reagieren kann. Sie sind trainiert, sie können das sehr gut. Das ist erstmal was Beruhigendes für uns alle. Zweitens, alle Menschen, die in diesem Land leben, mein Wunsch, besuchen Sie bitte einen Erste-Hilfe-Kurs. Die ersten Minuten können Leben retten, buchstäblich. Wie wir als mitmenschliche und solidarische Gesellschaft reagiert haben, das war beeindruckend. Und ich hoffe natürlich, dass die Menschen langsam aus dieser Trauer rauskommen. Wir werden natürlich die Verletzten und die Opfer nicht vergessen.
2: Yarim, dann bedanke ich mich bei Ihnen herzlich, dass Sie sich nochmal die Zeit genommen haben, wenige Tage nach dieser schrecklichen Tat mit uns zu sprechen, und wünsche Ihnen alles Gute.
3: Dankeschön.

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8: Nachrichten. Eine Frau und ihr Komplize sind wegen Mordes an einem 76-jährigen Jogger in Klipphausen-Ullendorf zu lebenslanger Haft verurteilt worden. Laut dem Landgericht Dresden hat die Witwe ihren Ehemann getötet, um an das Erbe zu gelangen. Der Vorfall ereignete sich im September 2024, als sie ihn mit einem Auto gezielt überfuhr. Ihr Mitangeklagter hatte das Fahrzeug besorgt und war in die Tat eingeweiht. Sachsen und Sachsen-Anhalt haben Kritik an den Plänen der Bundesregierung für neue Gaskraftwerke geäußert. Energieminister Armin Willingmann erklärte, dass der sogenannte Südbonus Ostdeutschland benachteilige. Bis 2038 sollen Gaskraftwerke den Kohleausstieg unterstützen, doch die Verteilung der Kapazitäten sei unausgewogen geplant. Willingmann fordert getrennte Ausschreibungen für Nord- und Süddeutschland. Rund 20 vietnamesische Fasane aus europäischen Zoos sollen in Vietnam wieder angesiedelt werden, um die Art vor dem Aussterben zu bewahren. Ein Fasan stammt aus dem Tierpark Chemnitz, wo seit 2015 erfolgreich nachgezüchtet wird. Die Tiere wurden am Montag nach Vietnam geflogen, was einen bedeutenden Schritt für den Artenschutz darstellt, so der Tierpark Chemnitz.

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6: Der bedeutet ganz viel für mich, weil es eine Sichtbarmachung ist.
1: Sichtbarmachung, wo Frauen helfen, schützen und unterstützen. Das sollte der Gedanke hinter dem Frauenpreis der SPD-Fraktion im Sächsischen Landtag sein. Diesen Preis hat die Fraktion am 11. Mai 2026 zum 27. Mal verliehen. In diesem Jahr stand die Auszeichnung unter dem Motto Frauen helfen Frauen. Aus 21 Bewerbungen hat eine Jury 4 Preisträgerinnen ausgewählt. Sophie Koch ist gleichstellungspolitische Sprecherin der Fraktion und kennt als Teil dieser Jury die Einzelheiten.
4: Für uns ist es ganz wichtig, dass so viele Frauen, die sich regelmäßig engagieren, hier geehrt werden und auf die große Bühne geholt werden. Ja, dieses Jahr ging es um Frauen für Frauen. Es gibt einfach Situationen, da brauchen wir alle mal Hilfe. Und es gibt Situationen, da ist es besser, wenn diese Hilfe dann auch von einer Frau kommt. Und davon hatten wir ganz wunderbare Preisträgerinnen, die genau das machen.
1: Der erste Preis ging nach Leipzig. Maria Rosenblatt arbeitet am Universitätsklinikum als Kinderschutzkoordinatorin und Projektleitung. Außerdem begleitet sie Betroffene von Straftaten psychosozial im Strafverfahren.
7: Das heißt, ich unterstütze, berate, begleite Betroffene von Straftaten im Rahmen des Strafverfahrens und ehrenamtlich beim Weißen Ring, auch da einschlägig im Bereich der Sexualdelikte.
8: Ich bin Sozialarbeiterin und bin tatsächlich recht fachspezifisch ausgebildet im Kinderschutz- und Opferschutzbereich. Und sehe die Tätigkeit als sehr sinnvoll an. Also das, was passiert ist, konnten wir nicht verhüten. Aber dafür werden die Kinder oder auch die Erwachsenen bei uns bestmöglich versorgt. Also ein schönes Gesamtpaket zu schnüren, um zu schauen, was brauchen die im individuellen Fall und dann eben zu gucken, das sind die passenden Hilfen.
1: Ein anderer Bereich, in dem Frauen Unterstützung brauchen, ist die Geburtshilfe. Dafür bekam Maria Elisa Sobschik den Sonderpreis. Sie arbeitet seit mehr als 10 Jahren als Hebamme. Der Preis traf sie an diesem Abend ziemlich überraschend.
9: Ich wusste heute gar nicht, was mich erwartet. Ich war eigentlich auf ein Treffen mit Freunden und mit meiner Schwester aus gewesen. Der bedeutet ganz viel für mich, weil es eine Sichtbarmachung ist, auch nicht für mich allein als Hebamme, sondern für unseren Berufsstand, der natürlich in den letzten Jahren einfach auch berufspolitisch immer mal gelitten hat, auch was finanzieller Natur angeht. Und vielleicht einfach auch den Begriff der Hebamme wieder ins Spiel zu bringen, dass sichtbar gemacht wird, dass es ein ganz, ganz wichtiger Beruf ist. Wir sind 50% der Bevölkerung ist weiblich und dass wir dafür einfach sorgen, dass es dafür viel Zeit, viel Raum und viel finanzielle Möglichkeiten auch gibt, da einfach die Gesundheit von uns Frauen zu unterstützen. Wie gesagt, das sichtbar machen, das ist, glaube ich, das Wichtigste.
1: Der zweite Preis blieb in Dresden. Christian Dura leitet seit 2020 das Frauenförderwerk. Der Verein unterstützt Frauen und Mädchen in unterschiedlichen Lebenslagen mit Beratung, Projekten und konkreten Angeboten.
10: Ja, und ich sorge dafür, dass es in Dresden und in Sachsen für die Gleichstellung für Frauen und Mädchen immer was zu tun gibt. Arbeitsplätze schaffen, für Menschen, für Frauen da zu sein und zu helfen. Mich motiviert, wenn Menschen, Frauen oder Männer und Männer, ihr Bewusstsein verändern. Das heißt, wenn ich weiß, ich habe eine bestimmte Erfahrung gemacht oder eine bestimmte Lehre oder wie auch immer und es wird geholfen und daraus dann eine kleine Erfahrung entsteht und damit gesagt werden kann, okay, ich ändere mein Verhalten oder ich ändere mein Leben oder ich ändere meine Einstellung zum Guten.
1: Bettina Schneider unterstützt Betroffene von häuslicher und institutioneller Gewalt und begleitet rechtliche Verfahren, besonders dort, wo auch Kinder betroffen sind. Dafür erhielt sie den dritten Preis.
3: Mein großes Engagement gilt vor allem den Kindern, die Gewalt gegen die Mutter ist auch immer Gewalt gegen die Kinder. Und man darf nicht unterschätzen, dass Kinder, die vielleicht nicht selber die Gewalt erlebt haben, aber die Gewalt gesehen haben, schwer traumatisiert sind. und die oft einen berechtigten Grund haben. Und ich finde ganz, ganz wichtig, dass wir die Rechte von Kindern in Verfahren stärken, wenn sie dann zum Täter umplatziert werden. Hat ja jede Frau oder jeder, der im Familiengericht ist, ja das Recht auf Beschwerde an der nächsthöheren Instanz. Und wir erleben ganz oft, dass den Frauen zum Beispiel das Recht auf Verfahrenskostenhilfe verweigert wird, mit der Begründung, keine Aussicht auf Erfolg.
1: Insgesamt war der diesjährige Frauenpreis mit 1.000 Euro dotiert. Im Mittelpunkt stand an diesem Abend aber vor allem die Anerkennung für Arbeit, die oft leise passiert. In Beratungsstellen, Kliniken, Familien- und Ehrenämtern.

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2: Ja, das Besondere an der Euro 7 ist, dass zum ersten Mal sogenannte Non-Exhaust Emissions reguliert werden. Das sind also Emissionen, die nicht durch den Antriebsstrang verursacht werden.
3: Neue Abgasnorm zwingt Hersteller zum Umdenken. Chemnitzer Forschungsinstitut bietet Lösung an, die auch Probleme der E-Mobilität ins Visier nimmt.
2: Vorteile bringt es vor allen Dingen an der Hinterachse von Elektrofahrzeugen.
3: Sie ist der Gegenspieler jedes noch so starken Motors, die Bremse. Im Automobilbau ist sie ein entscheidendes Bauteil, die dafür notwendige Technik ist, abgesehen von einigen Sportwagen, über Jahrzehnte gleich geblieben. Das könnte sich künftig allerdings ändern. Denn mit der Abgasnorm Euro 7 rückt auch der Abrieb von Bremsen und Reifen stärker in den Fokus. Für diese sogenannten Nicht-Abgasemissionen sollen künftig strengere Grenzwerte gelten. Dementsprechend müssten die Hersteller laut Sebastian Postmann, wissenschaftlicher Mitarbeiter am Fraunhofer Institut für Werkzeug-, Maschinen- und Umformtechnik, im Bremsbereich umdenken.
4: Ja, also den Weg, der momentan beschritten wird, das sind Kaugusscheiben, die beschichtet werden in Einstoff- oder Zweischichtsystem. Ja, entsprechend kostenaufwendig und auch noch nicht serienreif, das muss man ganz klar sagen. Da gibt es auch viele Fragestellungen, die zu entwickeln sind, aber die müssen serienreif werden, wenn die Euro 7 kommt. Und Filtersysteme, die natürlich dann auch irgendwo wie jeder Filter voll werden und gewechselt werden müssen. Ne? Das ist momentan das, was wir kennen, und Fahrzyklussysteme, wo die Bremsen teilweise auch gereinigt werden. Aber da fährt jeder Hersteller ein Stück weit auch andere Regime, sicherlich auch Fahrzeugklassen abhängig.
3: Eine mögliche Lösung ist eine Bremsscheibe, die das Fraunhofer Institut gemeinsam mit Zulieferern der Automobilindustrie entwickelt. Dabei geht man andere Wege als bisherige Hersteller. Im Fokus der Forschung steht Edelstahl als Material für die Bremse. Die Vorteile liegen laut Falco Wagner von der TU Chemnitz auf der Hand.
2: Ja, richtig. Wir konnten in unserem Forschungsprojekt nachweisen, dass wir mit unserer Edelstahlbremsscheibe eine Verschleißreduzierung von ungefähr 85% im Gegensatz zu einer normalen Kaugussbremsscheibe erreichen können. Wichtig ist allerdings, dass es auf das Gesamtsystem bezogen ist, also die Kombination aus Bremsscheibe und Bremsbelag.
3: Und nicht nur dort könnte das Material seine Vorzüge ausspielen, auch an anderer Stelle deuten sich Vorteile an. Aus Sicht von Falco Wagner könnte das Konzept dazu taugen, den Wartungsaufwand der Hinterradbremse deutlich zu senken.
2: Ja, die Hinterachsbremse ist generell etwas weniger belastet als die Vorderachse, sodass da auch im einen Einsatz weniger Bremskraft entsprechend abgerufen wird. Und somit kann die Bremsscheibe eher korrodieren, da dieser Abrieb entsprechend nicht vorhanden ist. Gleichzeitig ist bei E-Fahrzeugen natürlich die Rekuperation ein Thema. Das heißt, moderne E-Fahrzeuge werden eher mit der Elektromaschine bremsen als mit der Reibungsbremse. Und somit kann es auch hier zu einer gesteigerten Korrosionsanfälligkeit kommen, die wir mit unserer Bremsscheibe gelöst haben.
3: Denn Edelstahl rostet nicht und ist dadurch deutlich weniger anfällig für Korrosion. Von der Serienreife sei man allerdings laut Sebastian Postmann noch weit entfernt. Das System funktioniere zwar bereits auf dem Prüfstand, für weitere Forschung brauche es jedoch die Unterstützung der Hersteller.
4: Ja, das ist jetzt ein Angebot, die kann man anfassen, die kann man bremsen, die macht eine gute Performance auf dem Teststand, und jetzt gilt es natürlich, jemanden zu finden, der den Mut hat zu sagen, er geht in eine Vorserie und prüft das dort nach und gibt uns auch ein Feedback, was können wir dort noch besser machen, in welche Richtung kann es gehen. Ja, und dann entsprechend dieses Potenzial für den Kunden und für den Markt zu heben.
3: Mit einer Markteinführung ist deshalb nicht so schnell zu rechnen, denn ein Partner für die Vorserienproduktion ist das eine, die gesamte Logistik rund um die Edelstahlbremse das andere.
4: Ja, das kommt darauf an, wie groß die Serie ist. Und es muss ja von dem Level, wo wir jetzt sind, also ganz geringer Technologiereifegrad, gerade nachgewiesen, dass es geht, erstmal eine Infrastruktur aufgebaut werden. Aber da reden wir schon über mehrere Jahre, die das dauern würde, bis das dann in eine Serie geht. Und auch die Hersteller müssen dann die entsprechende Logistik und interne Verfügbarkeit und Verteilersystem halt aufbauen.
3: Ob sich die Edelstahlbremse am Ende tatsächlich auf dem Markt durchsetzt, wird sich also erst in den kommenden Jahren zeigen. Klar ist aber schon jetzt, der Druck durch strengere Umweltauflagen zwingt die Automobilindustrie zum Umdenken. Und genau darin könnte für Forschungseinrichtungen aus Sachsen eine große Chance liegen.

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1: Der hat mir gesagt, da ist ein Auto und er ist in die Menschenmenge gefahren. Dann wusste ich sofort, da muss ich einfach reagieren. Und dann habe ich sofort angefangen zu reanimieren. Also die Herzdruckmassage ist das A und O.
2: Weniger als eine Woche nach der Amokfahrt ist das Entsetzen über die Tat, ja, und das Mitgefühl mit den Opfern noch immer groß in der Stadt. Eine Person, die das ganze Geschehen miterlebt hat, ist Yarin. Wir treffen uns hier auf dem Augustusplatz in Leipzig, unweit von dem Tatort sozusagen. Schön, dass du dir Zeit genommen hast. Warum war es dir wichtig, so kurz nach den Geschehnissen nochmal darüber zu sprechen?
1: Erstens liegt ein Tag des Schreckens hinter den Menschen hier in Leipzig. Ich habe große Dankbarkeit gespürt in den letzten Tagen. Und es war mir wichtig, erstmal zu betonen, dass ich diese Dankbarkeit nicht unbedingt verdient habe. Da als Mediziner braucht man nicht unbedingt diese Dankbarkeit. Und von meiner Seite will ich gerne, dass diese Dankbarkeit weitergegeben wird an den Passantinnen und Passanten, die mitgeholfen haben, an Polizei, die innerhalb von wenigen Minuten da waren, die Feuerwehr, die Rettungskräfte. Das war mir auch wichtig.
2: Ich kann mir vorstellen, es fällt wahrscheinlich schwer, aber gehen wir mal zurück. Montagnachmittag, Sie sind in der Leipziger Innenstadt unterwegs, denken vermutlich an nichts Schlimmes und dann passiert eine Amokfahrt. Was ging Ihnen durch den Kopf in der Situation?
1: Erstmal der Anruf von meinem Kollegen war wie ein Schock natürlich. Ich saß in der Bibliothek und meine Kollegen waren in der Straße, in der das Auto in die Menschenmenge raste. Und der hat mich sofort eingerufen, weil ich schon praktische Ausbildung an der Uniklinik habe und auch schon vorher reanimiert habe. Von daher hat er mich sofort eingerufen, weil viele Menschen auf dem Boden lagen. Ich bin dann sofort gerannt und der ist auch Medizinstudent zum Glück und der hat schon die erste Einschätzung gemacht und der hat mich dann sofort zu dem älteren Herrn geführt, der Reanimation brauchte.
2: Wann genau haben Sie realisiert, okay, hier ist was ganz Schreckliches passiert?
1: Als ich den Anruf bekommen habe, der hat mir gesagt, da ist ein Auto und er ist in die Menschenmenge gefahren. Dann wusste ich sofort, da muss ich einfach reagieren. Ich habe einfach darüber nicht nachgedacht. Also habe sofort reagiert und mein Kumpel hat mir dann zu dem älteren Herrn geführt. Und dann habe ich sofort angefangen zu reanimieren. Also die Herzdruckmassage ist das A und O. Deswegen habe ich das sofort gemacht. Es gab einen Polizist neben mir, der hat aktiv beatmet. Es gab auch einen Arzt, der hat um den Defibrillator sich gekümmert. Aber mehr will ich auch natürlich nicht darüber reden, aus Respekt für den Angehörigen und den Betroffenen.
2: Was fühlt man in so einem Moment? Was geht einem da durch den Kopf? Also ist man dann ganz nah beim Patienten oder was geht einem durch den Kopf? Denkt man drüber nach, okay, hier könnte vielleicht noch ein Täter unterwegs sein oder war Ihnen das bewusst in dem Moment, dass hier es sich um eine Amokfahrt gehandelt haben muss oder was haben Sie gedacht?
1: In den ersten Minuten oder Sekunden, ich habe nur an der Person gedacht. Wir müssen ihn retten. Also, und diese Gedanken gehen durch die Köpfe vieler Mediziner natürlich in solchen Situationen. Und ja, einfach Leben retten. Und nach der Reanimation bin ich sofort zum Marktplatz gegangen. Auf dem Weg zum Marktplatz waren unsere Wünsche einfach, dass es noch nicht weitere verletzte Leute gibt.
2: Das klingt jetzt für mich sehr rational eigentlich von der Entscheidung, die Sie da getroffen haben. Sie haben schon angesprochen mehrmals, Sie sind medizinisch im medizinischen Kontext sozusagen tätig. Vielleicht können Sie das nochmal schreiben. Also lernt man das womöglich auch in solchen Situationen dann entsprechend zu reagieren?
1: Klar, also ich bin Medizinstudent im letzten Jahr Und wir hatten viele Kurse. Das nennt man Notfallsimulationskurse. Und das hat unsere Universität uns natürlich angeboten. Und manche Praktika sind auch Pflicht. Deswegen haben alle Medizinstudenten schon sowas gelernt, praktisch.
2: Sie hatten durch Ihren medizinischen Hintergrund sozusagen gleich im Kopf, okay, ich kann hier helfen auch und ich weiß auch wie. Andere Menschen sind ja Laien, was das Ganze angeht. Wie hat sich Ihr Umfeld in der Situation verhalten? Können Sie das beschreiben?
1: Die Passantinnen und Passanten haben sehr schnell reagiert. Das hat uns auch überrascht, wie alle geholfen haben. Zum Beispiel eine Ärztin kam sofort aus ihrer Praxis. Eine Krankenschwester war auch in der Straße und hat sofort erste Hilfe geleistet. Gibt es auch andere Menschen, die zu der Apotheke gegangen und medizinisches Material gebracht haben für den Mann, der verblutet hat. Alle haben echt sehr gut engagiert und mitgemacht.
2: Die Tat fand in einer belebten Innenstadtlage statt. Sie kommen aus Leipzig. Wie haben Sie sich denn vorher hier in der Innenstadt in Leipzig sicher gefühlt?
1: Immer und jeden Tag habe ich mich sicher gefühlt. Wir als Studenten lernen wir fast jeden Tag in der Bibliothek. Wir machen Pause hier, auch genau in der Straße, wo die Tat war. Wir essen hier auch gerne, wir trinken was hier gerne, wir sprechen miteinander auch hier gerne. Viele Studenten machen die ganze Zeit Pause. Das war schon ein sicherer Ort für uns und auch für viele Leipziger.
2: Sie sagen wahr. Wie hat sich denn das Sicherheitsgefühl womöglich verändert? Also was bedeutet so eine Tat für Sie persönlich bzw. auch für ja, die Uni-Gemeinde? Das kann man ja so betiteln.
1: Ja, also wir befinden uns jetzt in Trauertagen und das Bild ist schon grau. Ne? Und ich selber und auch viele andere müssen auch im Laufe der Zeit alles verarbeiten. Und ich bin sicher, dass die Stadt Leipzig immer noch sicher ist. Ich bin immer optimistisch und unsere Leipzig, unsere beliebte Stadt, wird immer sicher bleiben.
2: Es hat ja die Stadt Leipzig reagiert, hat erste Poller sozusagen aufgebaut an der Stelle, wo der Amokfahrer mit seinem Auto eingefahren ist in die Innenstadt. Ist das ein guter Schritt? Wie bewerten Sie das?
1: Diesen Schritt verstehen wir alle. Ne? Das ist die erste Reaktion von der Stadt. Ja, man will natürlich, dass die Stadt offen bleibt, aber natürlich Sicherheit ist die erste Priorität.
2: Das ist ja eine Konsequenz, die man sozusagen sehr schnell getroffen hat. Andere Konsequenzen könnte man ja auch ziehen in Richtung ja, bessere psychische Behandlung sozusagen. Wie gehen Sie denn ganz persönlich mit dem Erlebten um?
1: Unsicherheit und Angst spürt man auch ab und zu. Aber zum Glück kann ich das ein bisschen besser verarbeiten als Mediziner. Aber es gibt viele Menschen, die da waren und vielleicht auch sehr traumatisiert sind. Meine Kollegen, die da waren, sie waren zwei Tage nach der Tat nicht in der Bibliothek und sie wollten nur zu Hause bleiben.
2: Wie sind Sie denn persönlich mit diesen Erlebten umgegangen? Also im Internet kursieren ja diverse Aufnahmen von den Geschehenen. Haben Sie sich das angeschaut? Haben Sie das reflektiert? Haben Sie Nachrichten womöglich geschaut?
1: Ja, ich habe natürlich versucht, das zu ignorieren und mit mir selbst zu verarbeiten. Ja, also deswegen in solchen Situationen muss man natürlich nicht alles lesen, was die Menschen schreiben oder sagen. Als Betroffener muss man sich hinsetzen, natürlich nach Hilfe suchen und alles in Ruhe verarbeiten.
2: Gab es Momente, die Ihnen ganz besonders im Gedächtnis geblieben sind, die sich womöglich eingebrannt haben?
1: Die Gesichter der Verletzten und der Opfer, natürlich. Und natürlich auch dieses Bild, dass alle sich engagiert haben, wie die Leute sofort reagiert haben. Also das war ein sehr schönes Bild. Wirklich alle haben mitgemacht, alles Nötiges gebracht, zum Beispiel der Defibrillator. Ich habe nie erwartet, dass man dieses Gerät innerhalb von 2 Minuten bringen kann. Insbesondere mitten in der Straße, in der Fußgängerzone. Aber plötzlich habe ich den Defibrillator gesehen. Das hat mich auch natürlich gefreut. Ich habe natürlich in den nächsten Tagen mit anderen Menschen, die da waren, gesprochen. Wir haben versucht, ja natürlich zu reden, ne? Das ist auch wichtig, dass man darüber redet.
2: Was sollte denn aus Ihrer Sicht nach dieser schrecklichen Tat nicht vergessen werden?
1: Erstmal, man muss dankbar sein, dass die Stadt sofort reagieren kann. Sie sind trainiert, sie können das sehr gut. Das ist erstmal was Beruhigendes für uns alle. Zweitens, alle Menschen, die in diesem Land leben, mein Wunsch, besuchen Sie bitte einen Erste-Hilfe-Kurs. Die ersten Minuten können Leben retten, buchstäblich. Wie wir als mitmenschliche und solidarische Gesellschaft reagiert haben, das war beeindruckend. Und ich hoffe natürlich, dass die Menschen langsam aus dieser Trauer rauskommen. Wir werden natürlich die Verletzten und die Opfer nicht vergessen.
2: Yarim, dann bedanke ich mich bei Ihnen herzlich, dass Sie sich nochmal die Zeit genommen haben, wenige Tage nach dieser schrecklichen Tat mit uns zu sprechen, und wünsche Ihnen alles Gute.
3: Dankeschön.

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4: Nachrichten. In Sachsen haben zahlreiche Spezialgärten ihre Tore für Besucher geöffnet. Stefan Jessen von der Walter-Meusel-Stiftung berichtet, dass im arktisch-alpinen Garten in Chemnitz auf rund 2000 Quadratmetern etwa 4000 Pflanzenarten aus kalten Regionen zu sehen sind. Der Eintritt ist frei und der Garten feiert dieses Jahr sein 70-jähriges Bestehen. Neben dem wissenschaftlichen Ansatz bietet die Einrichtung auch einen Pflanzenverkauf an, um den Erhalt des Gartens zu unterstützen. In Dresden hat es in der Nacht zum Donnerstag einen Brand mehrerer Fahrzeuge gegeben. Die Feuerwehr Dresden meldet, dass auf einem Parkplatz am Heinz-Lohmer-Weg ein Wohnmobil und ein Wohnanhänger in Vollbrand standen. Die Einsatzkräfte konnten das Feuer mit Strahlrohren unter Kontrolle bringen, jedoch wurden durch die Hitze weitere Fahrzeuge beschädigt. Glücklicherweise gab es keine Verletzten, aber die Polizei ermittelt nun zur Brandursache. Ein Antrag der sächsischen Grünen zur Unterstützung kleiner Schlachtbetriebe hat im sächsischen Landtag eine Mehrheit erhalten. Dies geschah mit Hilfe der AfD und BSW, wie die Fraktionsvorsitzende Franziska Schubert bestätigte. Die Grünen sind über diese unerwartete Unterstützung bestürzt, da sie keine Zusammenarbeit mit der AfD anstreben. Der Antrag fordert eine Senkung der Gebühren für Fleischuntersuchungen, um kleine Betriebe zu entlasten. Die schwarz-rote Koalition stimmte dagegen. Die Grünen betonten, dass es keine Absprachen mit der AfD gegeben habe und wollen künftig besser darauf achten, solche Mehrheiten zu verhindern.

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2: Es hat mich am meisten motiviert, dass ich Menschen helfe und die auch für Kleinigkeiten unterstützen kann. Und dass die so auch für Kleinigkeiten so glücklich sein können, wenn ich irgendwas mache.
3: Pflege gilt als hart, nah und manchmal belastend. Und trotzdem entscheidet sich Bibi Schala Osbeck genau für diesen Beruf. Die 16-Jährige lebt in Leipzig, stammt aus Afghanistan und beginnt im Sommer ihre Ausbildung zur Krankenpflegehelferin am Universitätsklinikum Leipzig.
4: Unsere Auszubildenden haben natürlich auch Schwierigkeiten in dem Pflegeberuf und in dem Erlernen des Pflegeberufes zu meistern. Natürlich ganz viele Schwierigkeiten, überhaupt erstmal so nah an einen fremden Menschen ranzukommen.
3: Erzählt uns Andrea Lange. Sie ist Lehrkraft an der Medizinischen Berufsfachschule des UKL und verantwortlich für den Bereich Krankenpflegehilfe. Und genau diese Nähe ist Herausforderung und Sinn zugleich. Zum Tag der Pflege fragen wir: Was macht einen Beruf attraktiv, der jungen Menschen viel abverlangt und ihnen zugleich eine sichere Zukunft bietet? Wir sind in der Medizinischen Berufsfachschule des Universitätsklinikums Leipzig, in einem Übungsraum, der wie ein Pflegezimmer eingerichtet ist. Hier lernen angehende Pflegekräfte, was später zum Alltag gehört. Menschen waschen, unterstützen, beobachten, ansprechen und Verantwortungen übernehmen. Für Osbeck beginnt hier der Weg in einen Beruf, der dringend Nachwuchs braucht.
2: Attraktiv macht es für mich, dass man Menschen hilft, auch für Kleinigkeiten. So, die freuen sich halt für Kleinigkeiten, was man macht. Ja, und man freut sich dann auch.
3: Sagt Bibi Schala Osbeck, die den Beruf nicht aus Zufall gewählt hat. Ein Praktikum in einem Seniorenzentrum hat sie geprägt. Dort hat Schala erlebt, wie viele kleine Gesten im Pflegealltag bedeuten können. Ein freundliches Wort, eine helfende Hand oder ein Moment, in dem jemand spürt, da ist jemand für mich da.
2: Zum Beispiel mein Praktikum, also Seniorenzentrum, ich musste so schnell rennen. Und die haben sich alle so gejubelt und sie haben sich alle so gefreut, weil ich gerannt bin. Und ich habe mich ein bisschen so wirklich gefreut, weil die sich alle gejubelt haben. Die haben gesagt, ja, du schaffst das und so. Es war sehr schön für mich.
3: So Osbeck. Andrea Lange hat selbst am Universitätsklinikum Leipzig ihre Ausbildung gemacht, auf einer Intensivstation gearbeitet und später Medizinpädagogik studiert. Heute gibt sie ihre Erfahrungen an junge Menschen weiter. Doch Motivation allein reicht nicht. Pflege ist ein Beruf, in dem Menschen genau hinschauen müssen. Wie geht es den Patientinnen und Patienten? Was verändert sich? Wo braucht jemand Hilfe und wo vielleicht auch nur ein Gespräch?
4: Ja, eine gute Pflegekraft macht für mich auf jeden Fall ganz viel Empathie aus, ganz viel Beobachtungsgabe. Ich muss meine Patienten und meine Klienten, meine Bewohner beobachten können. Ich muss sehen können, wie es denen geht.
3: So lange. Gleichzeitig hat der Beruf Seiten, die junge Menschen abschrecken können. Körperpflege, Nähe, Verantwortung, Krankheit und Tod. Bibi Schala Osbeck spricht offen darüber. Nicht alles fühlt sich für sie einfach an, aber sie will es lernen.
2: Ja, es ist eine Herausforderung, weil man ekelt sich erstmal natürlich, aber man gewöhnt sich ja dann so dran. Ich habe ja schon Angst, aber ich habe mir so Videos angeguckt und es hat mich halt ein bisschen beruhigt, aber ich habe trotzdem so ein bisschen Angst, wenn ich irgendwas Falsches mache.
3: Damit junge Menschen bei solchen Entscheidungen nicht allein sind, gibt es Berufsberatung. Marco Drexler arbeitet bei der Agentur für Arbeit Leipzig. Er berät junge Menschen vor dem Berufseinstieg, hilft bei der Orientierung, bei Bewerbungen und bei der Suche nach einem Ausbildungsplatz. Auch Bibi Schala Osbeck hat er begleitet.
5: Wir weisen jetzt nicht nur auf die Vorteile und auf die Möglichkeiten, zum Beispiel im Pflegeberuf hin. Wir weisen natürlich auch darauf hin, dass man beachten muss, dass eben der Beruf auch gewisse Anforderungen mit sich bringt und im Prinzip nicht jeder geeignet ist für den Beruf.
3: Erzählt uns Marco Drexler. Bei Bibi war diese Beratung ein wichtiger Schritt.
2: Ich wollte Doktor werden. Das war mein Kindheitstraum. Und er hat mir empfohlen, Schala, du kannst ja Pflegehelferin machen, eine Ausbildung halt starten.
3: Dass junge Menschen wie Bibi Schala Osbeck gebraucht werden, zeigen die Zahlen der Agentur für Arbeit. Im Agenturbezirk Leipzig arbeiteten 2025 rund 16.400 Menschen in Pflegeberufen. Das sind rund 1.800 mehr als noch 4 Jahre zuvor. Gleichzeitig waren im Jahresdurchschnitt rund 376 offene Stellen im Pflegebereich gemeldet.
5: Die Entscheidung für einen Beruf in der Pflege ist auf jeden Fall sehr nachhaltig. Es ist eine sehr zukunftsträchtige Branche und unsere Omas und Opas, wie man weiß, die werden auch nicht jünger. Es wird immer einen hohen Bedarf geben.
3: Nach Angaben von Marco Drexler gibt es in Leipzig derzeit mehr offene Ausbildungsstellen als Bewerberinnen und Bewerber. Gesucht wird in vielen Bereichen. Im Handel, in der Logistik, in Büros und besonders in sozialen Berufen wie der Pflege.
5: Der Ausbildungsmarkt ist momentan bietet sehr viele Chancen. Das sieht tatsächlich sehr gut aus. 2.100 offene Ausbildungsstellen, demgegenüber stehen nur 1.900 Bewerber. Also 200 Plätze sind de facto frei.
3: Zurück an die medizinische Berufsfachschule des UKL. Hier werden Auszubildende auf den Pflegealltag vorbereitet. Nicht nur mit Büchern und Unterricht, sondern auch in praktischen Übungsräumen. Dort werden Situationen aus Krankenhaus, Altenpflege, ambulanter Pflege und Kinderkrankenpflege nachgestellt.
4: Also wir haben bei uns an der Schule hinsichtlich der theoretischen Ausbildung, versuchen wir ganz viel Praxis mit reinzunehmen. Deswegen haben wir an der Schule auch Pflegekabinette, Fachkabinette.
3: Sagt Andrea Lange. Pflege bleibt ein Beruf, der viel abverlangt. Aber auch einer, der viel zurückgeben kann. Für Bibi beginnt dieser Weg im Sommer. Mit Respekt vor dem, was kommt und mit Vorfreude auf das, was sie lernen will.
2: Ich freue mich am meisten, irgendwas anderes zu lernen, weil ich mag es, so andere Sachen zu lernen und selber zu erfahren. Und ich denke, ja, in meinem Ausbildung werde ich sehr viele Sachen Schönes erleben und lernen.
3: Und vielleicht ist genau das die Botschaft zum Tag der Pflege. Dieser Beruf braucht Menschen, die wissen, dass er schwer ist und die sich trotzdem aktiv dafür entscheiden, weil sie gebraucht werden.

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2: Kaum noch nachvollziehbar, was hier passiert. Also man hat wirklich das Gefühl, dass es ein Kuhhandel ist und man durchschaut gar nicht mehr genau, worum es eigentlich geht.
3: Das Moosmutzelhaus in Dresden-Löbtau feiert sein 32. Jubiläum. Doch neben Kinderlachen und Geburtstagsstimmung bleibt die Zukunft des Hauses weiter unklar. Nick Pruditsch engagiert sich als Vertreter der Elternschaft für den Erhalt der Einrichtung.
2: Vor fast einem Jahr hat der Jugendhilfeausschuss der Stadt Dresden beschlossen, dass das Moosmutzelhaus schließen soll. Dagegen kämpfen wir seitdem an. Und jetzt haben wir eigentlich auf den Stadtratsbeschluss gewartet, dass die Mittel für den Erhalt des Hauses freigegeben werden. Und der Stadtratsbeschluss ist nicht zustande gekommen. Und deshalb müssen wir jetzt weiter kämpfen, dass das dazu kommt.
3: Auch die Kommunalpolitik war beim Termin vertreten. Dana Frohwieser, Stadtratsmitglied und SPD-Fraktionsvorsitzende, macht deutlich, warum solche Orte trotz knapper Kassen weiter eine Rolle spielen.
4: Für uns als SPD-Fraktion ist es wichtig, dass dieser Ort und andere solche Orte in unserer Stadt weiter bestehen können. Wir ringen da gerade sehr intensiv im Dresdner Stadtrat darum, wie wir trotz immer knapper werdenden Mitteln die Priorität vielleicht auf solche Orte legen können. Und das wollen wir heute auch hier mit unserer Anwesenheit zeigen und mit den Verantwortlichen hier eben den Tag auch gemeinsam begehen.
3: Träger des Moosmutzelhauses ist die Kindervereinigung Dresden. Vorstand Jan Wildemann beschreibt, wie die Einrichtung derzeit überhaupt weiterlaufen kann.
5: Wir sind derzeit in der Situation, dass wir nicht mehr von der Landeshauptstadt Dresden finanziert werden. Der Verein finanziert das Moosmutzelhaus aus eigenen Mitteln derzeit und wir hoffen, dass wir für dieses Jahr noch rückwirkend eine Förderung erhalten. Der Nachtragshaushalt ist bis dato noch nicht bewilligt, aber wir hoffen darauf und dass es auf alle Fälle eine Zukunft für das Moosmutzelhaus gibt.
3: Für viele Familien ist das Haus ein fester Bestandteil ihres Alltags. Viele Kinder nutzen das Haus regelmäßig nach der Schule.
2: Für uns ist das Moosmutzelhaus ein ganz wichtiger Ort, weil unsere Kinder hier einen Rückzugsort haben nach der Schule. Der Große hat keinen Hort mehr, also das heißt, er ist zum Teil nachmittags zu Hause, alleine, wir sind beide arbeiten und er kann hierher kommen. Hier ist Betreuung, hier sind Kinder, hier gibt es Angebote, ganz, ganz wichtig für unsere Kinder.
3: Dabei geht es nicht nur um Betreuung. Offene Kinder- und Jugendarbeit kann auch auffangen, wenn es zu Hause oder in der Schule schwierig wird. Gerade offene Treffs können mehr sein als nur Freizeitangebote.
4: Das ist natürlich schwierig. Das ist für alle Beteiligten schwierig, insbesondere natürlich auch für die, die hier diesen wunderbaren Ort gestalten. Die Kommunen sind in einer schwierigen finanziellen Lage. Für die SPD-Fraktion ist klar, Gelder müssen insbesondere auch in solche Orte, das ist Prävention, hier wird Arbeit mit Kindern und Jugendlichen gemacht. Wenn man die streicht, streitet man am Ende darüber, Ordnungs- und Sicherheitsmaßnahmen zu machen, weil Kriminalität steigt etc. pp. Hier bei den Kindern und Jugendlichen können wir anfangen, dass es gar nicht so weit kommt.
3: Andere Einrichtungen sind für jüngere Kinder aus dem Umfeld nicht automatisch gut erreichbar.
5: Der Stadtraum hier wird geteilt durch die Kesselsdorfer Straße und es braucht auf jeder Seite von der Kesselsdorfer Straße im Prinzip eine Einrichtung für Kinder und Jugendliche, die nach der Schule hierher kommen können, weil Kinder eben die Kesselsdorfer Straße als eine große Verkehrsader nicht überqueren. Wollen auch die Eltern der Kinder nicht. Und deswegen braucht es auf jeder Seite eine Einrichtung. Und das Moosmutzelhaus ist die einzige Einrichtung auf dieser Seite von der Kesselsdorfer Straße.
3: Die anhaltende Unsicherheit beschäftigt Eltern und Mitarbeitende seit Monaten. Viele wünschen sich vor allem eine klare Perspektive für das kommende Jahr.
2: Uns wäre es wirklich ein Anliegen, dass endlich diese Unsicherheit aufhört. Also wir kämpfen jetzt wirklich seit Monaten dafür, das Haus zu erhalten. Der Verein trägt es aktuell alleine. Wir brauchen die Sicherheit, dass hier die Finanzierung steht. Und zwar für dieses Jahr und natürlich im besten Fall auch dann für die Zukunft, dass wir auch einen 33. Geburtstag feiern können.
3: Ob das Dresdner Moosmutzelhaus weiterarbeiten kann, hängt nun erneut an politischen Entscheidungen. Kurzfristig geht es um gesperrte Mittel, langfristig um den kommenden Haushalt der Stadt.
4: Ich glaube, da ist es auch wichtig, dass die Fraktionen möglichst einheitlich breit dem Oberbürgermeister signalisieren, solche Einrichtungen gehören in seine Verwaltungsvorlage von vornherein rein. Und jetzt ganz konkret für die nächsten Monate ist es wichtig, dass recht schnell ein Beschluss zum Nachtragshaushalt kommt, damit auch die gesperrten Mittel in diesem Bereich schnellstmöglich freigegeben werden.
3: Wenn die Förderung ausbleibt, wären vor allem freiwillige Angebote betroffen.
5: Wir haben letztes Jahr schon ein Angebot verloren, das ist der Kinder- und Jugendzirkus Chaos. Den stellen wir gerade um, den haben wir auch nicht geschlossen. Den stellen wir um auf eine freie Finanzierung. Der ist auch heute hier beim Geburtstag vom Moosmutzelhaus mit dabei. Der ist schon weg und als nächstes werden alles die Sachen wegfallen, die keine verpflichtenden Aufgaben der öffentlichen Hand sind. Also solche Einrichtungen wie das Moosmutzelhaus, offene Treffs sind als allererstes eigentlich betroffen.
3: Für die Unterstützer geht es nicht nur darum, etwas Bestehendes zu bewahren, sondern Kindern im Stadtteil auch künftig einen verlässlichen Ort zu geben.
5: Die Kinder, die hier weiter aufwachsen werden, haben dann keinen Anlaufpunkt mehr. Das ist eigentlich die große Gefahr, die dahinter steht. Es ist nicht so das Erhalten, das, was schon entstanden ist, sondern das Gestalten, was in der Zukunft notwendig ist. Darum geht es eigentlich.
3: Wie es mit dem Moos-Mutzel-Haus weitergeht, ist damit noch nicht endgültig geklärt. Kinder, Eltern, Mitarbeitende und Träger hoffen weiter auf Planungssicherheit. Bis dahin bleibt der Geburtstag in Löbtau nicht nur ein Fest, sondern auch ein deutliches Signal an die Stadtpolitik.

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2: Saufen.
3: Ja, viel Bier.
4: Am Donnerstag ist Herrentag. Doch kennen die Chemnitzer überhaupt den Hintergrund des Feiertages? Und ziehen die Herren nur mit ihresgleichen umher oder stehen alternativ auch Familienausflüge zur Debatte?
5: Wissen Sie, welcher Feiertag morgen eigentlich gefeiert wird? Ist ja bekannt als Männertag.
6: Theoretisch ja. Praktisch, also es hat jedenfalls damit zu tun, die Wiederauferstehung des Herrn. Nee, das war Ostern.
7: Tag. Himmelfahrt.
6: Himmelfahrt ist halt in den Himmel gefahren.
8: Nee, tut mir leid, ich bin nicht kirchlich.
5: Wie verbringen Sie Herrn Tag?
3: Wir laufen.
9: Weg und laufen.
8: Mit dem Fahrrad schön durch die Gegend vormachen, so ja, das Sonne rauskommen. Und dann wird es alles bestens.
9: Und Bier trinken halt währenddessen.
10: Wir gehen wandern.
6: Ich feiere morgen mit dem Enkelkind zusammen, welches zu Besuch kommt. Also wir werden keinen Alkohol gemeinsam trinken, das glaube ich nicht.
9: Mit Freunden? Also wir gehen in eine Bar und das war's eigentlich, ja.
11: Boah, keine Ahnung, mit Kollegen und Freunden.
12: Feiern tun wir morgen eigentlich im Garten, wollten wir im Garten feiern, aber bei dem Wetter ist das nicht so besonders.
5: Gibt auch Herren, die gehen spazieren mit anderen Herren?
13: Ja, das mache ich sonst, aber dies ja nicht bei dem Sauwetter.
5: Sagen Sie, lässt man sich von dem Wetter da so einen Strich durch die Rechnung machen oder sagen Sie, nee, das kriegt man schon irgendwie hin?
3: Das ist völlig egal. Einfach los.
12: Wenn es nicht regnet, fahren wir, aber mal sehen, wie es ist.
6: Du machst halt drinnen.
10: Ja. Da gehen es halt 30 Jahren in der gleichen Gruppe wandern. Immer.
6: Ich meine, wenn man mit dem Fahrrad unterwegs sein will, ist drin ein bisschen schlecht. Aber wenn man mit seinem Enkelkind was machen will, ist ja drin genauso gut wie draußen.
9: Wetter spielt da keine Rolle.
3: Kann jeder machen, wie er möchte. Also wir sind größtenteils drin, aber viele können auch rausgehen. Also wen das nicht stört.
8: Stöllberger Ecke wird wieder die Sonne rauskommen, wie immer. Und wenn nicht, dann gehen wir irgendwo, stellen uns unter. Wird trotzdem schön werden.
5: Wie wichtig ist in dieser Art der Tradition? Es gibt ja auch welche, die sagen, naja, mittlerweile ist ein Familientag geworden.
3: Ja, wenn man Familie so weit gehen hat. Also mein Vater, die besuche ich früh und dann nachmittags mit Freunden.
10: Na, unterschiedlich. Die Frauen können gerne mitgehen, wenn sie wollen, aber sie wollen nicht. Sie machen ihre eigene Party.
8: Nein, wir sind nur zu zweit, zwei Männer. Die Frauen müssen arbeiten morgen.
5: Herrentag, ist das Familientag oder zieht man da noch mit Jungs um die Dörfer und trinkt ein Bier?
3: Ja, genau das. Das zweite, ja. Exakt. Fahren weg. Schöne Zeit haben. Ja.
9: Bier trinken.
4: Bei der Herleitung des Feiertag-Ursprungs zeigten die Befragten durchaus Schwächen. Bei der Frage, wie Himmelfahrt verbracht wird, unterscheiden sich die Antworten deutlich. Während einige mit Freunden und Bier losziehen, verbringen andere Zeit mit der Familie. In einem Punkt sind jedoch fast alle einig: Von dem Wetter lassen sich die Chemnitzer den Feiertag nicht verderben.

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6: In Sachsen haben zahlreiche Spezialgärten ihre Tore für Besucher geöffnet. Stefan Jessen von der Walter-Meusel-Stiftung berichtet, dass im arktisch-alpinen Garten in Chemnitz auf rund 2000 Quadratmetern etwa 4000 Pflanzenarten aus kalten Regionen zu sehen sind. Der Eintritt ist frei und der Garten feiert dieses Jahr sein 70-jähriges Bestehen. Neben dem wissenschaftlichen Ansatz bietet die Einrichtung auch einen Pflanzenverkauf an, um den Erhalt des Gartens zu unterstützen. In Dresden hat es in der Nacht zum Donnerstag einen Brand mehrerer Fahrzeuge gegeben. Die Feuerwehr Dresden meldet, dass auf einem Parkplatz am Heinz-Lohmer-Weg ein Wohnmobil und ein Wohnanhänger in Vollbrand standen. Die Einsatzkräfte konnten das Feuer mit Strahlrohren unter Kontrolle bringen, jedoch wurden durch die Hitze weitere Fahrzeuge beschädigt. Glücklicherweise gab es keine Verletzten, aber die Polizei ermittelt nun zur Brandursache. Ein Antrag der sächsischen Grünen zur Unterstützung kleiner Schlachtbetriebe hat im sächsischen Landtag eine Mehrheit erhalten. Dies geschah mit Hilfe der AfD und BSW, wie die Fraktionsvorsitzende Franziska Schubert bestätigte. Die Grünen sind über diese unerwartete Unterstützung bestürzt, da sie keine Zusammenarbeit mit der AfD anstreben. Der Antrag fordert eine Senkung der Gebühren für Fleischuntersuchungen, um kleine Betriebe zu entlasten. Die schwarz-rote Koalition stimmte dagegen. Die Grünen betonten, dass es keine Absprachen mit der AfD gegeben habe und wollen künftig besser darauf achten, solche Mehrheiten zu verhindern.

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1: Ich bin erst zufrieden, wenn Frauen tatsächlich gleichberechtigt sind in allen Gebieten ihres Lebens. Und ich glaube, da haben wir noch einen langen Weg vor uns.
2: Es ist eine mitunter eine emotional belastende Arbeit.
3: Es gibt einfach Situationen, da brauchen wir alle mal Hilfe. Und es gibt Situationen, da ist es besser, wenn diese Hilfe dann auch von einer Frau kommt.
4: Ich war schon wegen der Nominierung sehr gewertschätzt, dass ich heute einen Preis bekomme. Dann auch noch den ersten Preis fühle ich mich sehr gerührt, sehr anerkannt, sehr gewertschätzt. Ja.
2: Der bedeutet ganz viel für mich, weil es eine Sichtbarmachung ist.
5: Sichtbarmachung, wo Frauen helfen, schützen und unterstützen. Das sollte der Gedanke hinter dem Frauenpreis der SPD-Fraktion im Sächsischen Landtag sein. Diesen Preis hat die Fraktion am 11. Mai 2026 zum 27. Mal verliehen. In diesem Jahr stand die Auszeichnung unter dem Motto Frauen helfen Frauen. Aus 21 Bewerbungen hat eine Jury 4 Preisträgerinnen ausgewählt. Sophie Koch ist gleichstellungspolitische Sprecherin der Fraktion und kennt als Teil dieser Jury die Einzelheiten.
3: Für uns ist es ganz wichtig, dass so viele Frauen, die sich regelmäßig engagieren, hier geehrt werden und auf die große Bühne geholt werden. Ja, dieses Jahr ging es um Frauen für Frauen. Es gibt einfach Situationen, da brauchen wir alle mal Hilfe. Und es gibt Situationen, es ist besser, wenn diese Hilfe dann auch von einer Frau kommt. Und davon hatten wir ganz wunderbare Preisträgerinnen, die genau das machen.
5: Der erste Preis ging nach Leipzig. Maria Rosenblatt arbeitet am Universitätsklinikum als Kinderschutzkoordinatorin und Projektleitung. Außerdem begleitet sie Betroffene von Straftaten psychosozial im Strafverfahren.
6: Das heißt, ich unterstütze, berate, begleite Betroffene von Straftaten im Rahmen des Strafverfahrens und ehrenamtlich beim Weißen Ring, auch da einschlägig im Bereich der Sexualdelikte.
7: Ich bin Sozialarbeiterin und bin tatsächlich recht fachspezifisch ausgebildet im Kinderschutz- und Opferschutzbereich. Und sehe die Tätigkeit als sehr sinnvoll an. Also das, was passiert ist, konnten wir nicht verhüten. Aber dafür werden die Kinder oder auch die Erwachsenen bei uns bestmöglich versorgt. Also ein schönes Gesamtpaket zu schnüren, um zu schauen, was brauchen die im individuellen Fall und dann eben zu gucken, das sind die passenden Hilfen.
5: Ein anderer Bereich, in dem Frauen Unterstützung brauchen, ist die Geburtshilfe. Dafür bekam Maria Elisa Sobschik den Sonderpreis. Sie arbeitet seit mehr als 10 Jahren als Hebamme. Der Preis traf sie an diesem Abend ziemlich überraschend.
2: Ich wusste heute gar nicht, was mich erwartet. Ich war eigentlich auf ein Treffen mit Freunden und mit meiner Schwester aus gewesen. Der bedeutet ganz viel für mich, weil es eine Sichtbarmachung ist, auch nicht für mich allein als Hebamme, sondern für unseren Berufsstand, der natürlich in den letzten Jahren einfach auch berufspolitisch immer mal gelitten hat, auch was finanzieller Natur angeht. Und vielleicht einfach auch den Begriff der Hebamme wieder ins Spiel zu bringen, dass sichtbar gemacht wird, dass es ein ganz, ganz wichtiger Beruf ist. Wir sind 50% der Bevölkerung ist weiblich und dass wir dafür einfach sorgen, dass es dafür viel Zeit, viel Raum und viel finanzielle Möglichkeiten auch gibt, da einfach die Gesundheit von uns Frauen zu unterstützen. Wie gesagt, das sichtbar machen, das ist, glaube ich, das Wichtigste.
5: Der zweite Preis blieb in Dresden. Christian Dura leitet seit 2020 das Frauenförderwerk. Der Verein unterstützt Frauen und Mädchen in unterschiedlichen Lebenslagen mit Beratung, Projekten und konkreten Angeboten.
8: Ja, und ich sorge dafür, dass es in Dresden und in Sachsen für die Gleichstellung für Frauen und Mädchen immer was zu tun gibt. Arbeitsplätze schaffen, für Menschen, für Frauen da zu sein und zu helfen. Mich motiviert, wenn Menschen, Frauen oder Männer und Männer, ihr Bewusstsein verändern. Das heißt, wenn ich weiß, ich habe eine bestimmte Erfahrung gemacht oder eine bestimmte Lehre oder wie auch immer und es wird geholfen und daraus dann eine kleine Erfahrung entsteht und damit gesagt werden kann, okay, ich ändere mein Verhalten oder ich ändere mein Leben oder ich ändere meine Einstellung zum Guten.
5: Bettina Schneider unterstützt Betroffene von häuslicher und institutioneller Gewalt und begleitet rechtliche Verfahren, besonders dort, wo auch Kinder betroffen sind. Dafür erhielt sie den dritten Preis.
9: Mein großes Engagement gilt vor allem den Kindern, die Gewalt gegen die Mutter ist auch immer Gewalt gegen die Kinder. Und man darf nicht unterschätzen, dass Kinder, die vielleicht nicht selber die Gewalt erlebt haben, aber die Gewalt gesehen haben, schwer traumatisiert sind. und die oft den berechtigten Grund haben. Und ich finde ganz, ganz wichtig, dass wir die Rechte von Kindern in Verfahren stärken, wenn sie dann zum Täter umplatziert werden. Hat ja jede Frau oder jeder, der im Familiengericht ist, ja das Recht auf Beschwerde an der nächsthöheren Instanz. Und wir erleben ganz oft, dass den Frauen zum Beispiel das Recht auf Verfahrenskostenhilfe verweigert wird, mit der Begründung keine Aussicht auf Erfolg.
5: Insgesamt war der diesjährige Frauenpreis mit 1.000 Euro dotiert. Im Mittelpunkt stand an diesem Abend aber vor allem die Anerkennung für Arbeit, die oft leise passiert. In Beratungsstellen, Kliniken, Familien- und Ehrenämtern.

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2: Ja, das Besondere an der Euro 7 ist, dass zum ersten Mal sogenannte Non-Exhaust Emissions reguliert werden. Das sind also Emissionen, die nicht durch den Antriebsstrang verursacht werden.
3: Neuer Abgasnorm zwingt Hersteller zum Umdenken. Chemnitzer Forschungsinstitut bietet Lösungen an, die auch Probleme der E-Mobilität ins Visier nimmt.
2: Vorteile bringt es vor allen Dingen an der Hinterachse von Elektrofahrzeugen.
3: Sie ist der Gegenspieler jedes noch so starken Motors, die Bremse. Im Automobilbau ist sie ein entscheidendes Bauteil. Die dafür notwendige Technik ist, abgesehen von einigen Sportwagen, über Jahrzehnte gleich geblieben. Das könnte sich künftig allerdings ändern. Denn mit der Abgasnorm Euro 7 rückt auch der Abrieb von Bremsen und Reifen stärker in den Fokus. Für diese sogenannten Nicht-Abgasemissionen sollen künftig strengere Grenzwerte gelten. Dementsprechend müssten die Hersteller laut Sebastian Postmann, wissenschaftlicher Mitarbeiter am Fraunhofer Institut für Werkzeug-, Maschinen- und Umformtechnik, im Bremsbereich umdenken.
4: Ja, also den Weg, der momentan beschritten wird, das sind Kaugusscheiben, die beschichtet werden in Einstoff- oder Zweischichtsystem. Ja, entsprechend kostenaufwendig und auch noch nicht serienreif. Das muss man ganz klar sagen. Da gibt es auch viele Fragestellungen, die zu entwickeln sind, aber die müssen serienreif werden, wenn die Euro 7 kommt. Und Filtersysteme, die natürlich dann auch irgendwo wie jeder Filter voll werden und gewechselt werden müssen. Ne? Das ist momentan das, was wir kennen. Und Fahrzyklussysteme, wo die Bremsen teilweise auch gereinigt werden. Aber da fährt jeder Hersteller ein Stück weit auch andere Regime, sicherlich auch Fahrzeugklassen abhängig.
3: Eine mögliche Lösung ist eine Bremsscheibe, die das Fraunhofer Institut gemeinsam mit Zulieferern der Automobilindustrie entwickelt. Dabei geht man andere Wege als bisherige Hersteller. Im Fokus der Forschung steht Edelstahl als Material für die Bremse. Die Vorteile liegen laut Falco Wagner von der TU Chemnitz auf der Hand.
2: Ja, richtig. Wir konnten in unserem Forschungsprojekt nachweisen, dass wir mit unserer Edelstahlbremsscheibe eine Verschleißreduzierung von ungefähr 85% im Gegensatz zu einer normalen Kraugussbremsscheibe erreichen können. Wichtig ist allerdings, dass es auf das Gesamtsystem bezogen ist, also die Kombination aus Bremsscheibe und Bremsbelag.
3: Und nicht nur dort könnte das Material seine Vorzüge ausspielen, auch an anderer Stelle deuten sich Vorteile an. Aus Sicht von Falco Wagner könnte das Konzept dazu taugen, den Wartungsaufwand der Hinterradbremse deutlich zu senken.
2: Ja, die Hinterachsbremse ist generell etwas weniger belastet als die Vorderachse, sodass da auch im einen Einsatz weniger Bremskraft entsprechend abgerufen wird. Und somit kann die Bremsscheibe eher korrodieren, da dieser Abrieb entsprechend nicht vorhanden ist. Gleichzeitig ist bei E-Fahrzeugen natürlich die Rekuperation ein Thema. Das heißt, moderne E-Fahrzeuge werden eher mit der Elektromaschine bremsen als mit der Reibungsbremse. Und somit kann es auch hier zu einer gesteigerten Korrosionsanfälligkeit kommen, die wir mit unserer Bremsscheibe gelöst haben.
3: Denn Edelstahl rostet nicht und ist dadurch deutlich weniger anfällig für Korrosion. Von der Serienreife sei man allerdings laut Sebastian Postmann noch weit entfernt. Das System funktioniere zwar bereits auf dem Prüfstand, für weitere Forschung brauche es jedoch die Unterstützung der Hersteller.
4: Ja, das ist jetzt ein Angebot, die kann man anfassen, die kann man bremsen, die macht eine gute Performance auf dem Teststand. Und jetzt gilt es natürlich, jemanden zu finden, der den Mut hat zu sagen, er geht in eine Vorserie und prüft das dort nach und gibt uns auch ein Feedback, was können wir dort noch besser machen, in welche Richtung kann es gehen. Ja, und dann entsprechend dieses Potenzial für den Kunden und für den Markt zu heben.
3: Mit einer Markteinführung ist deshalb nicht so schnell zu rechnen, denn ein Partner für die Vorserienproduktion ist das eine, die gesamte Logistik rund um die Edelstahlbremse das andere.
4: Ja, das kommt darauf an, wie groß die Serie ist. Und es muss ja von dem Level, wo wir jetzt sind, also ganz geringer Technologiereifegrad, gerade nachgewiesen, dass es geht, erstmal eine Infrastruktur aufgebaut werden. Aber da redet man schon über mehrere Jahre, die das dauern würde, bis das dann in eine Serie geht. Und auch die Hersteller müssen dann die entsprechende Logistik und interne Verfügbarkeit und Verteilersystem halt aufbauen.
3: Ob sich die Edelstahlbremse am Ende tatsächlich auf dem Markt durchsetzt, wird sich also erst in den kommenden Jahren zeigen. Klar ist aber schon jetzt, der Druck durch strengere Umweltauflagen zwingt die Automobilindustrie zum Umdenken. Und genau darin könnte für Forschungseinrichtungen aus Sachsen eine große Chance liegen.

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1: Der hat mir gesagt, da ist ein Auto und er ist in die Menschenmenge gefahren. Dann wusste ich sofort, da muss ich einfach reagieren. Und dann habe ich sofort angefangen zu reanimieren. Also die Herzdruckmassage ist das A und O.
2: Weniger als eine Woche nach der Amokfahrt ist das Entsetzen über die Tat, ja, und das Mitgefühl mit den Opfern noch immer groß in der Stadt. Eine Person, die das ganze Geschehen miterlebt hat, ist Yarim. Wir treffen uns hier auf dem Augustusplatz in Leipzig, unweit von dem Tatort sozusagen. Schön, dass du dir Zeit genommen hast. Warum war es dir wichtig, so kurz nach den Geschehnissen nochmal darüber zu sprechen?
1: Erstens liegt ein Tag des Schreckens hinter den Menschen hier in Leipzig. Ich habe große Dankbarkeit gespürt in den letzten Tagen. Und es war mir wichtig, erstmal zu betonen, dass ich diese Dankbarkeit nicht unbedingt verdient habe. Da als Mediziner braucht man nicht unbedingt diese Dankbarkeit. Und von meiner Seite will ich gerne, dass diese Dankbarkeit weitergegeben wird an den Passantinnen und Passanten, die mitgeholfen haben, an Polizei, die innerhalb von wenigen Minuten da waren, die Feuerwehr, die Rettungskräfte. Das war mir auch wichtig.
2: Ich kann mir vorstellen, es fällt wahrscheinlich schwer, aber gehen wir mal zurück. Montag Nachmittag. Sie sind in der Leipziger Innenstadt unterwegs, denken vermutlich an nichts Schlimmes und dann passiert eine Amokfahrt. Was ging Ihnen durch den Kopf in der Situation?
1: Erstmal der Anruf von meinem Kollegen war wie ein Schock, natürlich. Ich saß in der Bibliothek und meine Kollegen waren in der Straße, in der das Auto in die Menschenmenge raste. Und der hat mich sofort eingerufen, weil ich schon praktische Ausbildung an der Uniklinik habe und auch schon vorher reanimiert habe. Von daher hat er mich sofort eingerufen, weil viele Menschen auf dem Boden lagen. Ich bin dann sofort gerannt und der hat zum Glück, der ist auch Medizinstudent, zum Glück, und der hat schon die erste Einschätzung gemacht und der hat mich dann sofort zu dem älteren Herrn geführt, der Reanimation brauchte.
2: Wann genau haben Sie realisiert, okay, hier ist was ganz Schreckliches passiert?
1: Als ich den Anruf bekommen habe, der hat mir gesagt, da ist ein Auto und er ist in die Menschenmenge gefahren. Dann wusste ich sofort, da muss ich einfach reagieren. Ich habe einfach darüber nicht nachgedacht, also habe sofort reagiert. Und mein Kumpel hat mir dann zu dem älteren Herrn geführt. Und dann habe ich sofort angefangen zu reanimieren. Also die Herzdruckmassage ist das A und O. Deswegen habe ich das sofort gemacht. Es gab einen Polizisten neben mir, der hat aktiv beatmet. Es gab auch einen Arzt, der hat um den Defibrillator sich gekümmert. Genau. Aber mehr will ich auch natürlich nicht darüber reden, aus Respekt für den Angehörigen und den Betroffenen.
2: Was fühlt man in so einem Moment? Was geht einem da durch den Kopf? Also ist man dann ganz nah beim Patienten oder was geht einem durch den Kopf? Denkt man drüber nach, okay, hier könnte vielleicht noch ein Täter unterwegs sein, oder war Ihnen das bewusst in dem Moment, dass hier es sich um eine Amokfahrt gehandelt haben muss, oder was haben Sie gedacht?
1: In den ersten Minuten oder Sekunden, ich habe nur an der Person gedacht. Wir müssen ihn retten. Also, und diese Gedanken gehen durch die Köpfe vieler Mediziner natürlich in solchen Situationen. Und ja, einfach Leben retten. Und nach der Reanimation bin ich sofort zum Marktplatz gegangen. Auf dem Weg zum Marktplatz waren unsere Wünsche einfach, dass es noch nicht weitere verletzte Leute gibt.
2: Das klingt jetzt für mich sehr rational eigentlich von der Entscheidung, die Sie da getroffen haben. Sie haben schon angesprochen mehrmals, Sie sind medizinisch im medizinischen Kontext sozusagen tätig. Vielleicht können Sie das nochmal schreiben. Also lernt man das womöglich auch in solchen Situationen dann entsprechend zu reagieren?
1: Klar, also ich bin Medizinstudent im letzten Jahr und wir hatten viele Kurse Das nennt man Notfallsimulationskurse. Und das hat unsere Universität uns natürlich angeboten. Und manche Praktika sind auch Pflicht. Deswegen haben alle Medizinstudenten schon sowas gelernt, praktisch.
2: Sie hatten durch Ihren medizinischen Hintergrund sozusagen gleich im Kopf, okay, ich kann hier helfen auch und ich weiß auch wie. Andere Menschen sind ja Laien, was das Ganze angeht. Wie hat sich Ihr Umfeld in der Situation verhalten? Können Sie das beschreiben?
1: Die Passantinnen und Passanten haben sehr schnell reagiert. Das hat uns auch überrascht, wie alle geholfen haben. Zum Beispiel eine Ärztin kam sofort aus ihrer Praxis. Eine Krankenschwester war auch in der Straße und hat sofort erste Hilfe geleistet. Gibt es auch andere Menschen, die zu der Apotheke gegangen und medizinisches Material gebracht haben für den Mann, der verblutet hat. Alle haben sich sehr gut engagiert und mitgemacht.
2: Die Tat fand in einer belebten Innenstadtlage statt. Sie kommen aus Leipzig. Wie haben Sie sich denn vorher hier in der Innenstadt in Leipzig sicher gefühlt?
1: Immer und jeden Tag habe ich mich sicher gefühlt. Wir als Studenten lernen wir fast jeden Tag in der Bibliothek. Wir machen Pause hier, auch genau in der Straße, wo die Tat war. Wir essen hier auch gerne, wir trinken was hier gerne, wir sprechen miteinander auch hier gerne. Viele Studenten machen die ganze Zeit Pause. Das war schon ein sicherer Ort für uns und auch für viele Leipziger.
2: Sie sagen wahr. Wie hat sich denn das Sicherheitsgefühl womöglich verändert? Also was bedeutet so eine Tat für Sie persönlich bzw. auch für ja, die Uni-Gemeinde? Das kann man ja so betiteln.
1: Ja, also wir befinden uns jetzt in Trauertagen und das Bild ist schon grau. Ne? Und ich selber und auch viele andere müssen auch im Laufe der Zeit alles verarbeiten. Und ich bin sicher, dass die Stadt Leipzig immer noch sicher ist. Ich bin immer optimistisch und unsere Leipzig, unsere beliebte Stadt, wird immer sicher bleiben.
2: Es hat ja die Stadt Leipzig reagiert, hat erste Poller sozusagen aufgebaut an der Stelle, wo der Amokfahrer mit seinem Auto eingefahren ist in die Innenstadt. Ist das ein guter Schritt? Wie bewerten Sie das?
1: Diesen Schritt verstehen wir alle. Ne? Das ist die erste Reaktion von der Stadt. Ja, man will natürlich, dass die Stadt offen bleibt, aber natürlich Sicherheit ist die erste Priorität.
2: Das ist ja eine Konsequenz, die man sozusagen sehr schnell getroffen hat. Andere Konsequenzen könnte man ja auch ziehen in Richtung ja, bessere psychische Behandlung sozusagen. Wie gehen Sie denn ganz persönlich mit dem Erlebten um?
1: Unsicherheit und Angst spürt man auch ab und zu. Aber zum Glück kann ich das ein bisschen besser verarbeiten als Mediziner. Aber es gibt viele Menschen, die da waren und vielleicht auch sehr traumatisiert sind. Meine Kollegen, die da waren, sie waren zwei Tage nach der Tat nicht in der Bibliothek und sie wollten nur zu Hause bleiben.
2: Wie sind Sie denn persönlich mit diesen Erlebten umgegangen? Also im Internet kursieren ja diverse Aufnahmen von den Geschehenen. Haben Sie sich das angeschaut? Haben Sie das reflektiert? Haben Sie Nachrichten womöglich geschaut?
1: Ja, ich habe natürlich versucht, das zu ignorieren und mit mir selbst zu verarbeiten. Ja, also deswegen in solchen Situationen muss man natürlich nicht alles lesen, was die Menschen schreiben oder sagen. Als Betroffener muss man sich hinsetzen, natürlich nach Hilfe suchen und alles in Ruhe verarbeiten.
2: Gab es Momente, die Ihnen ganz besonders im Gedächtnis geblieben sind, die sich womöglich eingebrannt haben?
1: Die Gesichter der Verletzten und der Opfer, natürlich. Und natürlich auch dieses Bild, dass alle sich engagiert haben, wie die Leute sofort reagiert haben. Also das war ein sehr schönes Bild. Wirklich alle haben mitgemacht. Alles
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9: Nachrichten. In Sachsen haben zahlreiche Spezialgärten ihre Tore für Besucher geöffnet. Stefan Jessen von der Walter-Meusel-Stiftung berichtet, dass im arktisch-alpinen Garten in Chemnitz auf rund 2000 Quadratmetern etwa 4000 Pflanzenarten aus kalten Regionen zu sehen sind. Der Eintritt ist frei und der Garten feiert dieses Jahr sein 70-jähriges Bestehen. Neben dem wissenschaftlichen Ansatz bietet die Einrichtung auch einen Pflanzenverkauf an, um den Erhalt des Gartens zu unterstützen. In Dresden hat es in der Nacht zum Donnerstag einen Brand mehrerer Fahrzeuge gegeben. Die Feuerwehr Dresden meldet, dass auf einem Parkplatz am Heinz-Lohmer-Weg ein Wohnmobil und ein Wohnanhänger in Vollbrand standen. Die Einsatzkräfte konnten das Feuer mit Strahlrohren unter Kontrolle bringen, jedoch wurden durch die Hitze weitere Fahrzeuge beschädigt. Glücklicherweise gab es keine Verletzten, aber die Polizei ermittelt nun zur Brandursache. Ein Antrag der sächsischen Grünen zur Unterstützung kleiner Schlachtbetriebe hat im sächsischen Landtag eine Mehrheit erhalten. Dies geschah mit Hilfe der AfD und BSW, wie die Fraktionsvorsitzende Franziska Schubert bestätigte. Die Grünen sind über diese unerwartete Unterstützung bestürzt, da sie keine Zusammenarbeit mit der AfD anstreben. Der Antrag fordert eine Senkung der Gebühren für Fleischuntersuchungen, um kleine Betriebe zu entlasten. Die schwarz-rote Koalition stimmte dagegen. Die Grünen betonten, dass es keine Absprachen mit der AfD gegeben habe und wollen künftig besser darauf achten, solche Mehrheiten zu verhindern.

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2: Es hat mich am meisten motiviert, dass ich Menschen helfe und die auch für Kleinigkeiten unterstützen kann und dass die so auch für Kleinigkeiten so glücklich sein können, wenn ich irgendwas mache.
3: Pflege gilt als hart, nah und manchmal belastend. Und trotzdem entscheidet sich Bibi Schala Osbeck genau für diesen Beruf. Die 16-Jährige lebt in Leipzig, stammt aus Afghanistan und beginnt im Sommer ihre Ausbildung zur Krankenpflegehelferin am Universitätsklinikum Leipzig.
4: Unsere Auszubildenden haben natürlich auch Schwierigkeiten in dem Pflegeberuf und in dem Erlernen des Pflegeberufes zu meistern. Natürlich ganz viele Schwierigkeiten, überhaupt erstmal so nah an einen fremden Menschen ranzukommen.
3: Erzählt uns Andrea Lange. Sie ist Lehrkraft an der Medizinischen Berufsfachschule des UKL und verantwortlich für den Bereich Krankenpflegehilfe. Und genau diese Nähe ist Herausforderung und Sinn zugleich. Zum Tag der Pflege fragen wir: Was macht einen Beruf attraktiv, der jungen Menschen viel abverlangt und ihnen zugleich eine sichere Zukunft bietet? Wir sind in der Medizinischen Berufsfachschule des Universitätsklinikums Leipzig, in einem Übungsraum, der wie ein Pflegezimmer eingerichtet ist. Hier lernen angehende Pflegekräfte, was später zum Alltag gehört. Menschen waschen, unterstützen, beobachten, ansprechen und Verantwortungen übernehmen. Für Osbeck beginnt hier der Weg in einen Beruf, der dringend Nachwuchs braucht.
2: Attraktiv macht es für mich, dass man Menschen hilft, auch für Kleinigkeiten. So, die freuen sich halt für Kleinigkeiten, was man macht. Ja, und man freut sich dann auch.
3: Sagt Bibi Schala Osbeck, die den Beruf nicht aus Zufall gewählt hat. Ein Praktikum in einem Seniorenzentrum hat sie geprägt. Dort hat Schala erlebt, wie viele kleine Gesten im Pflegealltag bedeuten können. Ein freundliches Wort, eine helfende Hand oder ein Moment, in dem jemand spürt, da ist jemand für mich da.
2: Zum Beispiel mein Praktikum, also Seniorenzentrum, ich musste so schnell rennen. Und die haben sich alle so gejubelt und sie haben sich alle so gefreut, weil ich gerannt bin. Und ich habe mich ein bisschen so wirklich gefreut, weil die sich alle gejubelt haben. Die haben gesagt, ja, du schaffst das und so. Es war sehr schön für mich.
3: So Osbeck. Andrea Lange hat selbst am Universitätsklinikum Leipzig ihre Ausbildung gemacht, auf einer Intensivstation gearbeitet und später Medizinpädagogik studiert. Heute gibt sie ihre Erfahrungen an junge Menschen weiter. Doch Motivation allein reicht nicht. Pflege ist ein Beruf, in dem Menschen genau hinschauen müssen. Wie geht es den Patientinnen und Patienten? Was verändert sich? Wo braucht jemand Hilfe und wo vielleicht auch nur ein Gespräch?
4: Ja, eine gute Pflegekraft macht für mich auf jeden Fall ganz viel Empathie aus. Ganz viel Beobachtungsgabe. Ich muss meine Patienten und meine Klienten, meine Bewohner beobachten können. Ich muss sehen können, wie es denen geht.
3: So lange. Gleichzeitig hat der Beruf Seiten, die junge Menschen abschrecken können. Körperpflege, Nähe, Verantwortung, Krankheit und Tod. Bibi Schala Osbeck spricht offen darüber. Nicht alles fühlt sich für sie einfach an, aber sie will es lernen.
2: Ja, es ist eine Herausforderung, weil man ekelt sich erstmal natürlich, aber man gewöhnt sich ja dann so dran. Ich habe ja schon Angst, aber ich habe mir so Videos angeguckt und es hat mich halt ein bisschen beruhigt, aber ich habe trotzdem so ein bisschen Angst, wenn ich irgendwas Falsches mache.
3: Damit junge Menschen bei solchen Entscheidungen nicht allein sind, gibt es Berufsberatung. Marco Drexler arbeitet bei der Agentur für Arbeit Leipzig. Er berät junge Menschen vor dem Berufseinstieg, hilft bei der Orientierung, bei Bewerbungen und bei der Suche nach einem Ausbildungsplatz. Auch Bibi Schala Osbeck hat er begleitet.
5: Also wir weisen jetzt nicht nur auf die Vorteile und auf die Möglichkeiten, zum Beispiel im Pflegeberuf hin. Wir weisen natürlich auch darauf hin, dass man beachten muss, dass eben der Beruf auch gewisse Anforderungen mit sich bringt und im Prinzip nicht jeder geeignet ist für den Beruf.
3: Erzählt uns Marco Drexler. Bei Bibi war diese Beratung ein wichtiger Schritt.
2: Ich wollte Doktor werden. Das war mein Kindheitstraum. Und er hat mir empfohlen, Schala, du kannst ja Pflegehelferin machen, eine Ausbildung halt starten.
3: Dass junge Menschen wie Bibi Schala Osbeck gebraucht werden, zeigen die Zahlen der Agentur für Arbeit. Im Agenturbezirk Leipzig arbeiteten 2025 rund 16.400 Menschen in Pflegeberufen. Das sind rund 1.800 mehr als noch 4 Jahre zuvor. Gleichzeitig waren im Jahresdurchschnitt rund 376 offene Stellen im Pflegebereich gemeldet.
5: Die Entscheidung für einen Beruf in der Pflege ist auf jeden Fall sehr nachhaltig. Es ist eine sehr zukunftsträchtige Branche und unsere Omas und Opas, wie man weiß, die werden auch nicht jünger. Es wird immer einen hohen Bedarf geben.
3: Nach Angaben von Marco Drexler gibt es in Leipzig derzeit mehr offene Ausbildungsstellen als Bewerberinnen und Bewerber. Gesucht wird in vielen Bereichen. Im Handel, in der Logistik, in Büros und besonders in sozialen Berufen wie der Pflege.
5: Der Ausbildungsmarkt ist momentan bietet sehr viele Chancen. Das sieht tatsächlich sehr gut aus. 2.100 offene Ausbildungsstellen, demgegenüber stehen nur 1.900 Bewerber. Also 200 Plätze sind de facto freie.
3: Zurück an die medizinische Berufsfachschule des UKL. Hier werden Auszubildende auf den Pflegealltag vorbereitet. Nicht nur mit Büchern und Unterricht, sondern auch in praktischen Übungsräumen. Dort werden Situationen aus Krankenhaus, Altenpflege, ambulanter Pflege und Kinderkrankenpflege nachgestellt.
4: Also wir haben bei uns an der Schule hinsichtlich der theoretischen Ausbildung, versuchen wir ganz viel Praxis mit reinzunehmen. Deswegen haben wir an der Schule auch Pflegekabinette, Fachkabinette.
3: Sagt Andrea Lange. Pflege bleibt ein Beruf, der viel abverlangt, aber auch einer, der viel zurückgeben kann. Für Bibi beginnt dieser Weg im Sommer. Mit Respekt vor dem, was kommt und mit Vorfreude auf das, was sie lernen will.
2: Ich freue mich am meisten, so etwas anderes zu lernen, weil ich mag es, so andere Sachen zu lernen und selber zu erfahren. Und ich denke, ja, in meinem Ausbildung werde ich sehr viele Sachen Schönes erleben und lernen.
3: Und vielleicht ist genau das die Botschaft zum Tag der Pflege. Dieser Beruf braucht Menschen, die wissen, dass er schwer ist und die sich trotzdem aktiv dafür entscheiden, weil sie gebraucht werden.

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2: Kaum noch nachvollziehbar, was hier passiert. Also man hat wirklich das Gefühl, dass es ein Kuhhandel ist und man durchschaut gar nicht mehr genau, worum es eigentlich geht.
3: Das Moosmutzelhaus in Dresden-Löbtau feiert sein 32. Jubiläum. Doch neben Kinderlachen und Geburtstagsstimmung bleibt die Zukunft des Hauses weiter unklar. Nick Pruditsch engagiert sich als Vertreter der Elternschaft für den Erhalt der Einrichtung.
2: Vor fast einem Jahr hat der Jugendhilfeausschuss der Stadt Dresden beschlossen, dass das Moosmutzelhaus schließen soll. Dagegen kämpfen wir seitdem an. Und jetzt haben wir eigentlich auf den Stadtratsbeschluss gewartet, dass die Mittel für den Erhalt des Hauses freigegeben werden. Und der Stadtratsbeschluss ist nicht zustande gekommen. Und deshalb müssen wir jetzt weiter kämpfen, dass das dazu kommt.
3: Auch die Kommunalpolitik war beim Termin vertreten. Dana Frohwieser, Stadtratsmitglied und SPD-Fraktionsvorsitzende, macht deutlich, warum solche Orte trotz knapper Kassen weiter eine Rolle spielen.
4: Für uns als SPD-Fraktion ist es wichtig, dass dieser Ort und andere solche Orte in unserer Stadt weiter bestehen können. Wir ringen da gerade sehr intensiv im Dresdner Stadtrat darum, wie wir trotz immer knapper werdenden Mitteln die Priorität vielleicht auf solche Orte legen können. Und das wollen wir heute auch hier mit unserer Anwesenheit zeigen und mit den Verantwortlichen hier eben den Tag auch gemeinsam begehen.
3: Träger des Moosmutzelhauses ist die Kindervereinigung Dresden. Vorstand Jan Güldemann beschreibt, wie die Einrichtung derzeit überhaupt weiterlaufen kann.
5: Wir sind derzeit in der Situation, dass wir nicht mehr von der Landeshauptstadt Dresden finanziert werden. Der Verein finanziert das Moosmutzelhaus aus eigenen Mitteln derzeit und wir hoffen, dass wir für dieses Jahr noch rückwirkend eine Förderung erhalten. Der Nachtragshaushalt ist bis dato noch nicht bewilligt, aber wir hoffen darauf und dass es auf alle Fälle eine Zukunft für das Moosmutzelhaus gibt.
3: Für viele Familien ist das Haus ein fester Bestandteil ihres Alltags. Viele Kinder nutzen das Haus regelmäßig nach der Schule.
2: Für uns ist das Moosmutzelhaus ein ganz wichtiger Ort, weil unsere Kinder hier einen Rückzugsort haben nach der Schule. Der Große hat keinen Hort mehr, also das heißt, er ist zum Teil nachmittags zu Hause alleine, wir sind beide arbeiten und er kann hierher kommen. Hier ist Betreuung, hier sind Kinder, hier gibt es Angebote, ganz, ganz wichtig für unsere Kinder.
3: Dabei geht es nicht nur um Betreuung. Offene Kinder- und Jugendarbeit kann auch auffangen, wenn es zu Hause oder in der Schule schwierig wird. Gerade offene Treffs können mehr sein als nur Freizeitangebote.
4: Das ist natürlich schwierig, das ist für alle Beteiligten schwierig, insbesondere natürlich auch für die, die hier diesen wunderbaren Ort gestalten. Die Kommunen sind in einer schwierigen finanziellen Lage, für die SPD-Fraktion ist klar. Gelder müssen insbesondere auch in solche Orte, das ist Prävention, hier wird Arbeit mit Kindern und Jugendlichen gemacht. Wenn man die streicht, streitet man am Ende darüber, Ordnungs- und Sicherheitsmaßnahmen zu machen, weil Kriminalität steigt etc. pp. Hier bei den Kindern und Jugendlichen können wir anfangen, dass es gar nicht so weit kommt.
3: Andere Einrichtungen sind für jüngere Kinder aus dem Umfeld nicht automatisch gut erreichbar.
5: Der Stadtraum hier wird geteilt durch die Kesselsdorfer Straße. Und es braucht auf jeder Seite von der Kesselsdorfer Straße im Prinzip eine Einrichtung für Kinder und Jugendliche, die nach der Schule hierher kommen können. Weil Kinder eben die Kesselsdorfer Straße als eine große Verkehrsader nicht überqueren. Wollen auch die Eltern der Kinder nicht. Und deswegen braucht es auf jeder Seite eine Einrichtung. Und das Moosmutzelhaus ist die einzige Einrichtung auf dieser Seite von der Kesselsdorfer Straße.
3: Die anhaltende Unsicherheit beschäftigt Eltern und Mitarbeitende seit Monaten. Viele wünschen sich vor allem eine klare Perspektive für das kommende Jahr.
2: Uns wäre es wirklich ein Anliegen, dass endlich diese Unsicherheit aufhört. Also wir kämpfen jetzt wirklich seit Monaten dafür, das Haus zu erhalten. Der Verein trägt es aktuell alleine. Wir brauchen die Sicherheit, dass hier die Finanzierung steht. Und zwar für dieses Jahr und natürlich im besten Fall auch dann für die Zukunft, dass wir auch einen 33. Geburtstag feiern können.
3: Ob das Dresdner Moosmutzelhaus weiterarbeiten kann, hängt nun erneut an politischen Entscheidungen. Kurzfristig geht es um gesperrte Mittel, langfristig um den kommenden Haushalt der Stadt.
4: Ich glaube, da ist es auch wichtig, dass die Fraktionen möglichst einheitlich breit dem Oberbürgermeister signalisieren, solche Einrichtungen gehören in seine Verwaltungsvorlage von vornherein rein. Und jetzt ganz konkret für die nächsten Monate ist es wichtig, dass recht schnell ein Beschluss zum Nachtragshaushalt kommt, damit auch die gesperrten Mittel in diesem Bereich schnellstmöglich freigegeben werden.
3: Wenn die Förderung ausbleibt, wären vor allem freiwillige Angebote betroffen.
5: Wir haben letztes Jahr schon ein Angebot verloren, das ist der Kinder- und Jugendzirkus Chaos. Den stellen wir gerade um, den haben wir auch nicht geschlossen. Den stellen wir um auf eine freie Finanzierung. Der ist auch heute hier beim Geburtstag vom Moosmutzelhaus mit dabei. Der ist schon weg und als nächstes werden alles die Sachen wegfallen, die keine verpflichtenden Aufgaben der öffentlichen Hand sind. Also solche Einrichtungen wie das Moosmutzelhaus, offene Treffs sind als allererstes eigentlich betroffen.
3: Für die Unterstützer geht es nicht nur darum, etwas Bestehendes zu bewahren, sondern Kindern im Stadtteil auch künftig einen verlässlichen Ort zu geben.
5: Die Kinder, die hier weiter aufwachsen werden, haben dann keinen Anlaufpunkt mehr. Das ist eigentlich die große Gefahr, die dahinter steht. Es ist nicht so das Erhalten, das, was schon entstanden ist, sondern das Gestalten, was in der Zukunft notwendig ist. Darum geht es eigentlich.
3: Wie es mit dem Moos-Mutzel-Haus weitergeht, ist damit noch nicht endgültig geklärt. Kinder, Eltern, Mitarbeitende und Träger hoffen weiter auf Planungssicherheit. Bis dahin bleibt der Geburtstag in Löbtau nicht nur ein Fest, sondern auch ein deutliches Signal an die Stadtpolitik.

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2: Saufen.
3: Ja, viel Bier.
4: Am Donnerstag ist Herrentag. Doch kennen die Chemnitzer überhaupt den Hintergrund des Feiertages? Und ziehen die Herren nur mit ihresgleichen umher oder stehen alternativ auch Familienausflüge zur Debatte?
5: Wissen Sie, welcher Feiertag morgen eigentlich gefeiert wird? Ist ja bekannt als Männertag.
6: Theoretisch ja. Praktisch, also es hat jedenfalls damit zu tun, die Wiederauferstehung des Herrn. Nee, das war Ostern.
7: Tag. Himmelfahrt.
6: Himmelfahrt ist halt in den Himmel gefahren.
8: Nee, tut mir leid, ich bin nicht kirchlich.
5: Wie verbringen Sie Herrn Tag?
3: Wir laufen.
9: Weg und laufen.
8: Mit dem Fahrrad schön durch die Gegend vormachen, so ja, das soll noch rauskommen. Und dann wird es alles bestens.
10: Und Bier trinken halt währenddessen.
11: Wir gehen wandern.
6: Ich feiere morgen mit dem Enkelkind zusammen, welches zu Besuch kommt. Also wir werden keinen Alkohol gemeinsam trinken, das glaube ich nicht.
10: Mit Freunden? Also wir gehen in eine Bar und das war's eigentlich, ja.
12: Boah, keine Ahnung, mit Kollegen und Freunden.
13: Feiern tun wir morgen eigentlich im Garten, wollten wir im Garten feiern, aber bei dem Wetter ist das nicht so besonders.
5: Gibt auch Herren, die gehen spazieren mit anderen Herren?
14: Ja, das mache ich sonst, aber dies Jahr nicht bei dem Sauwetter.
5: Sagen Sie, lässt man sich von dem Wetter da so einen Strich durch die Rechnung machen oder sagen Sie, nee, das kriegt man schon irgendwie hin?
3: Das ist völlig egal. Einfach los.
13: Wenn es nicht regnet, fahren wir, aber mal sehen, wie es ist.
6: Du machst mal halt drinnen.
11: Tradition, da gehen es halt 30 Jahre in der gleichen Gruppe wandern. Immer.
6: Ich meine, wenn man mit dem Fahrrad unterwegs sein will, ist drin ein bisschen schlecht. Aber wenn man mit seinem Enkelkind was machen will, ist ja drin genauso gut wie draußen.
10: Wetter spielt da keine Rolle.
3: Kann jeder machen, wie er möchte. Also wir sind größtenteils drin, aber viele können auch rausgehen. Also wen das nicht stört.
8: Stolberger Ecke wird wieder die Sonne rauskommen, wie immer. Und wenn nicht, dann gehen wir irgendwo, stellen uns unter. Wird trotzdem schön werden.
5: Wie wichtig ist in dieser Art der Tradition? Es gibt ja auch welche, die sagen, naja, mittlerweile ist ein Familientag geworden.
3: Ja, wenn man Familie so weit gehen hat. Also mein Vater, die besuche ich früh und dann nachmittags mit Freunden.
11: Na, unterschiedlich. Die Frauen können gerne mitgehen, wenn sie wollen, aber sie wollen nicht. Sie machen ihre eigene Party.
8: Nein, wir sind nur zu zweit, zwei Männer. Die Frauen müssen arbeiten morgen.
5: Herrentag, ist das Familientag oder zieht man da noch mit Jungs um die Dörfer und trinkt ein Bier?
3: Ja, genau das. Das zweite, ja. Exakt. Fahren weg. Schöne Zeit haben. Ja.
6: Bier trinken.
4: Bei der Herleitung des Feiertag-Ursprungs zeigten die Befragten durchaus Schwächen. Bei der Frage, wie Himmelfahrt verbracht wird, unterscheiden sich die Antworten deutlich. Während einige mit Freunden und Bier losziehen, verbringen andere Zeit mit der Familie. In einem Punkt sind jedoch fast alle einig: Von dem Wetter lassen sich die Chemnitzer den Feiertag nicht verderben.

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8: Nachrichten. In Sachsen haben zahlreiche Spezialgärten ihre Tore für Besucher geöffnet. Stefan Jessen von der Walter-Meusel-Stiftung berichtet, dass im arktisch-alpinen Garten in Chemnitz auf rund 2000 Quadratmetern etwa 4000 Pflanzenarten aus kalten Regionen zu sehen sind. Der Eintritt ist frei und der Garten feiert dieses Jahr sein 70-jähriges Bestehen. Neben dem wissenschaftlichen Ansatz bietet die Einrichtung auch einen Pflanzenverkauf an, um den Erhalt des Gartens zu unterstützen. In Dresden hat es in der Nacht zum Donnerstag einen Brand mehrerer Fahrzeuge gegeben. Die Feuerwehr Dresden meldet, dass auf einem Parkplatz am Heinz-Lohmer-Weg ein Wohnmobil und ein Wohnanhänger in Vollbrand standen. Die Einsatzkräfte konnten das Feuer mit Strahlrohren unter Kontrolle bringen, jedoch wurden durch die Hitze weitere Fahrzeuge beschädigt. Glücklicherweise gab es keine Verletzten, aber die Polizei ermittelt nun zur Brandursache. Ein Antrag der sächsischen Grünen zur Unterstützung kleiner Schlachtbetriebe hat im sächsischen Landtag eine Mehrheit erhalten. Dies geschah mit Hilfe der AfD und BSW, wie die Fraktionsvorsitzende Franziska Schubert bestätigte. Die Grünen sind über diese unerwartete Unterstützung bestürzt, da sie keine Zusammenarbeit mit der AfD anstreben. Der Antrag fordert eine Senkung der Gebühren für Fleischuntersuchungen, um kleine Betriebe zu entlasten. Die schwarz-rote Koalition stimmte dagegen. Die Grünen betonten, dass es keine Absprachen mit der AfD gegeben habe und wollen künftig besser darauf achten, solche Mehrheiten zu verhindern.

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2: Ich bin erst zufrieden, wenn Frauen tatsächlich gleichberechtigt sind in allen Gebieten ihres Lebens. Und ich glaube, da haben wir noch einen langen Weg vor uns.
3: Es ist eine mitunter eine emotional belastende Arbeit.
4: Es gibt einfach Situationen, da brauchen wir alle mal Hilfe. Und es gibt Situationen, da ist es besser, wenn diese Hilfe dann auch von einer Frau kommt.
5: Ich war schon wegen der Nominierung sehr gewertschätzt, dass ich heute einen Preis bekomme. Dann auch noch den ersten Preis fühle ich mich sehr gerührt, sehr anerkannt, sehr gewertschätzt. Ja.
6: Der bedeutet ganz viel für mich, weil es eine Sichtbarmachung ist.
1: Sichtbarmachung. Wo Frauen helfen, schützen und unterstützen. Das sollte der Gedanke hinter dem Frauenpreis der SPD-Fraktion im Sächsischen Landtag sein. Diesen Preis hat die Fraktion am 11. Mai 2026 zum 27. Mal verliehen. In diesem Jahr stand die Auszeichnung unter dem Motto Frauen helfen Frauen. Aus 21 Bewerbungen hat eine Jury 4 Preisträgerinnen ausgewählt. Sophie Koch ist gleichstellungspolitische Sprecherin der Fraktion und kennt als Teil dieser Jury die Einzelheiten.
4: Für uns ist es ganz wichtig, dass so viele Frauen, die sich regelmäßig engagieren, hier geehrt werden und auf die große Bühne geholt werden. Ja, dieses Jahr ging es um Frauen für Frauen. Es gibt einfach Situationen, da brauchen wir alle mal Hilfe. Und es gibt Situationen, da ist es besser, wenn diese Hilfe dann auch von einer Frau kommt. Und davon hatten wir ganz wunderbare Preisträgerinnen, die genau das machen.
1: Der erste Preis ging nach Leipzig. Maria Rosenblatt arbeitet am Universitätsklinikum als Kinderschutzkoordinatorin und Projektleitung. Außerdem begleitet sie Betroffene von Straftaten psychosozial im Strafverfahren.
7: Das heißt, ich unterstütze, berate, begleite Betroffene von Straftaten im Rahmen des Strafverfahrens und ehrenamtlich beim Weißen Ring, auch da einschlägig im Bereich der Sexualdelikte.
8: Ich bin Sozialarbeiterin und bin tatsächlich recht fachspezifisch ausgebildet im Kinderschutz- und Opferschutzbereich. Und sehe die Tätigkeit als sehr sinnvoll an. Also das, was passiert ist, konnten wir nicht verhüten. Aber dafür werden die Kinder oder auch die Erwachsenen bei uns bestmöglich versorgt. Also ein schönes Gesamtpaket zu schnüren, um zu schauen, was brauchen die im individuellen Fall und dann eben zu gucken, das sind die passenden Hilfen.
1: Ein anderer Bereich, in dem Frauen Unterstützung brauchen, ist die Geburtshilfe. Dafür bekam Maria Elisa Sobschik den Sonderpreis. Sie arbeitet seit mehr als 10 Jahren als Hebamme. Der Preis traf sie an diesem Abend ziemlich überraschend.
9: Ich wusste heute gar nicht, was mich erwartet. Ich war eigentlich auf ein Treffen mit Freunden und mit meiner Schwester aus gewesen. Der bedeutet ganz viel für mich, weil es eine Sichtbarmachung ist, auch nicht für mich allein als Hebamme, sondern für unseren Berufsstand, der natürlich in den letzten Jahren einfach auch berufspolitisch immer mal gelitten hat, auch was finanzieller Natur angeht. Und vielleicht einfach auch den Begriff der Hebamme wieder ins Spiel zu bringen, dass sichtbar gemacht wird, dass es ein ganz, ganz wichtiger Beruf ist. Wir sind 50% der Bevölkerung ist weiblich und dass wir dafür einfach sorgen, dass es dafür viel Zeit, viel Raum und viel finanzielle Möglichkeiten auch gibt, da einfach die Gesundheit von uns Frauen zu unterstützen. Wie gesagt, das sichtbar machen, das ist, glaube ich, das Wichtigste.
1: Der zweite Preis blieb in Dresden. Christian Dura leitet seit 2020 das Frauenförderwerk. Der Verein unterstützt Frauen und Mädchen in unterschiedlichen Lebenslagen mit Beratung, Projekten und konkreten Angeboten.
10: Ja, und ich sorge dafür, dass es in Dresden und in Sachsen für die Gleichstellung für Frauen und Mädchen immer was zu tun gibt. Arbeitsplätze schaffen, für Menschen, für Frauen da zu sein und zu helfen. Mich motiviert, wenn Menschen, Frauen oder Männer und Männer, ihr Bewusstsein verändern. Das heißt, wenn ich weiß, ich habe eine bestimmte Erfahrung gemacht oder eine bestimmte Lehre oder wie auch immer und es wird geholfen und daraus dann eine kleine Erfahrung entsteht und damit gesagt werden kann, okay, ich ändere mein Verhalten oder ich ändere mein Leben oder ich ändere meine Einstellung zum Guten.
1: Bettina Schneider unterstützt Betroffene von häuslicher und institutioneller Gewalt und begleitet rechtliche Verfahren, besonders dort, wo auch Kinder betroffen sind. Dafür erhielt sie den dritten Preis.
3: Mein großes Engagement gilt vor allem den Kindern, die Gewalt gegen die Mutter ist, auch immer Gewalt gegen die Kinder. Und man darf nicht unterschätzen, dass Kinder, die vielleicht nicht selber die Gewalt erlebt haben, aber die Gewalt gesehen haben, schwer traumatisiert sind. und die oft einen berechtigten Grund haben. Und ich finde ganz, ganz wichtig, dass wir die Rechte von Kindern in Verfahren stärken, wenn sie dann zum Täter umplatziert werden. Hat ja jede Frau oder jeder, der im Familiengericht ist, ja das Recht auf Beschwerde an der nächsthöheren Instanz. Und wir erleben ganz oft, dass den Frauen zum Beispiel das Recht auf Verfahrenskostenhilfe verweigert wird, mit der Begründung, keine Aussicht auf Erfolg.
1: Insgesamt war der diesjährige Frauenpreis mit 1.000 Euro dotiert. Im Mittelpunkt stand an diesem Abend aber vor allem die Anerkennung für Arbeit, die oft leise passiert. In Beratungsstellen, Kliniken, Familien- und Ehrenämtern.

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1: Ja, das Besondere an der Euro 7 ist, dass zum ersten Mal sogenannte Non-Exhaust Emissions reguliert werden. Das sind also Emissionen, die nicht durch den Antriebsstrang verursacht werden.
2: Neue Abgasnorm zwingt Hersteller zum Umdenken. Chemnitzer Forschungsinstitut bietet Lösungen an, die auch Probleme der E-Mobilität ins Visier nimmt.
1: Vorteile bringt es vor allen Dingen an der Hinterachse von Elektrofahrzeugen.
2: Sie ist der Gegenspieler jedes noch so starken Motors, die Bremse. Im Automobilbau ist sie ein entscheidendes Bauteil. Die dafür notwendige Technik ist, abgesehen von einigen Sportwagen, über Jahrzehnte gleich geblieben. Das könnte sich künftig allerdings ändern. Denn mit der Abgasnorm Euro 7 rückt auch der Abrieb von Bremsen und Reifen stärker in den Fokus. Für diese sogenannten Nicht-Abgasemissionen sollen künftig strengere Grenzwerte gelten. Dementsprechend müssten die Hersteller laut Sebastian Postmann, wissenschaftlicher Mitarbeiter am Fraunhofer Institut für Werkzeug-, Maschinen- und Umformtechnik, im Bremsbereich umdenken.
3: Ja, also den Weg, der momentan beschritten wird, das sind Kaugusscheiben, die beschichtet werden in Einstoff- oder Zweischichtsystem. Ja, entsprechend kostenaufwendig und auch noch nicht serienreif. Das muss man ganz klar sagen. Da gibt es auch viele Fragestellungen, die zu entwickeln sind, aber die müssen serienreif werden, wenn die Euro 7 kommt. Und Filtersysteme, die natürlich dann auch irgendwo wie jeder Filter voll werden und gewechselt werden müssen. Ne? Das ist momentan das, was wir kennen. Und Fahrzyklussysteme, wo die Bremsen teilweise auch gereinigt werden. Aber da fährt jeder Hersteller ein Stück weit auch andere Regime, sicherlich auch Fahrzeugklassen abhängig.
2: Eine mögliche Lösung ist eine Bremsscheibe, die das Fraunhofer Institut gemeinsam mit Zulieferern der Automobilindustrie entwickelt. Dabei geht man andere Wege als bisherige Hersteller. Im Fokus der Forschung steht Edelstahl als Material für die Bremse. Die Vorteile liegen laut Falco Wagner von der TU Chemnitz auf der Hand.
1: Ja, richtig. Wir konnten in unserem Forschungsprojekt nachweisen, dass wir mit unserer Edelstahlbremsscheibe eine Verschleißreduzierung von ungefähr 85% im Gegensatz zu einer normalen Kaugussbremsscheibe erreichen können. Wichtig ist allerdings, dass es auf das Gesamtsystem bezogen ist, also die Kombination aus Bremsscheibe und Bremsbelag.
2: Und nicht nur dort könnte das Material seine Vorzüge ausspielen, auch an anderer Stelle deuten sich Vorteile an. Aus Sicht von Falco Wagner könnte das Konzept dazu taugen, den Wartungsaufwand der Hinterradbremse deutlich zu senken.
1: Ja, die Hinterachsbremse ist generell etwas weniger belastet als die Vorderachse, sodass da auch im einen Einsatz weniger Bremskraft entsprechend abgerufen wird. Und somit kann die Bremsscheibe eher korrodieren, da dieser Abrieb entsprechend nicht vorhanden ist. Gleichzeitig ist bei E-Fahrzeugen natürlich die Rekuperation ein Thema. Das heißt, moderne E-Fahrzeuge werden eher mit der Elektromaschine bremsen als mit der Reibungsbremse. Und somit kann es auch hier zu einer gesteigerten Korrosionsanfälligkeit kommen, die wir mit unserer Bremsscheibe gelöst haben.
2: Denn Edelstahl rostet nicht und ist dadurch deutlich weniger anfällig für Korrosion. Von der Serienreife sei man allerdings laut Sebastian Postmann noch weit entfernt. Das System funktioniere zwar bereits auf dem Prüfstand, für weitere Forschung brauche es jedoch die Unterstützung der Hersteller.
3: Ja, das ist jetzt ein Angebot, die kann man anfassen, die kann man bremsen, die macht eine gute Performance auf dem Teststand. Und jetzt gilt es natürlich, jemanden zu finden, der den Mut hat zu sagen, er geht in eine Vorserie und prüft das dort nach und gibt uns auch ein Feedback, was können wir dort noch besser machen, in welche Richtung kann es gehen. Ja, und dann entsprechend dieses Potenzial für den Kunden und für den Markt zu heben.
2: Mit einer Markteinführung ist deshalb nicht so schnell zu rechnen, denn ein Partner für die Vorserienproduktion ist das eine, die gesamte Logistik rund um die Edelstahlbremse das andere.
3: Ja, das kommt darauf an, wie groß die Serie ist. Und es muss ja von dem Level, wo wir jetzt sind, also ganz geringer Technologiereifegrad, gerade nachgewiesen, dass es geht, erstmal eine Infrastruktur aufgebaut werden. Aber da reden wir schon über mehrere Jahre, die das dauern würde, bis das dann in eine Serie geht. Und auch die Hersteller müssen dann die entsprechende Logistik und interne Verfügbarkeit und Verteilersystem halt aufbauen.
2: Ob sich die Edelstahlbremse am Ende tatsächlich auf dem Markt durchsetzt, wird sich also erst in den kommenden Jahren zeigen. Klar ist aber schon jetzt, der Druck durch strengere Umweltauflagen zwingt die Automobilindustrie zum Umdenken. Und genau darin könnte für Forschungseinrichtungen aus Sachsen eine große Chance liegen.

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1: Der hat mir gesagt, da ist ein Auto und er ist in die Menschenmenge gefahren. Dann wusste ich sofort, da muss ich einfach reagieren. Und dann habe ich sofort angefangen zu reanimieren. Also die Herzdruckmassage ist das A und O.
2: Weniger als eine Woche nach der Amokfahrt ist das Entsetzen über die Tat, ja, und das Mitgefühl mit den Opfern noch immer groß in der Stadt. Eine Person, die das ganze Geschehen miterlebt hat, ist Yarim. Wir treffen uns hier auf dem Augustusplatz in Leipzig, unweit von dem Tatort sozusagen. Schön, dass du dir Zeit genommen hast. Warum war es dir wichtig, so kurz nach den Geschehnissen nochmal darüber zu sprechen?
1: Erstens liegt ein Tag des Schreckens hinter den Menschen hier in Leipzig. Ich habe große Dankbarkeit gespürt in den letzten Tagen. Und es war mir wichtig, erstmal zu betonen, dass ich diese Dankbarkeit nicht unbedingt verdient habe. Als Mediziner braucht man nicht unbedingt diese Dankbarkeit. Und von meiner Seite will ich gerne, dass diese Dankbarkeit weitergegeben wird an den Passantinnen und Passanten, die mitgeholfen haben, an Polizei, die innerhalb von wenigen Minuten da waren, die Feuerwehr, die Rettungskräfte. Das war mir auch wichtig.
2: Ich kann mir vorstellen, es fällt wahrscheinlich schwer, aber gehen wir mal zurück. Montag Nachmittag. Sie sind in der Leipziger Innenstadt unterwegs, denken vermutlich an nichts Schlimmes und dann passiert eine Amokfahrt. Was ging Ihnen durch den Kopf in der Situation?
1: Erstmal der Anruf von meinem Kollegen war wie ein Schock natürlich. Ich saß in der Bibliothek und meine Kollegen waren in der Straße, in der das Auto in die Menschenmenge raste. Und der hat mich sofort eingerufen, weil ich schon praktische Ausbildung an der Uniklinik habe und auch schon vorher reanimiert habe. Von daher hat er mich sofort angerufen, weil viele Menschen auf dem Boden lagen. Ich bin dann sofort gerannt und der hat zum Glück, der ist auch Medizinstudent zum Glück, und der hat schon die erste Einschätzung gemacht und der hat mich dann sofort zu dem älteren Herrn geführt, der Reanimation brauchte.
2: Wann genau haben Sie realisiert, okay, hier ist was ganz Schreckliches passiert?
1: Als ich den Anruf bekommen habe, der hat mir gesagt, da ist ein Auto und er ist in die Menschenmenge gefahren. Dann wusste ich sofort, da muss ich einfach reagieren. Ich habe einfach darüber nicht nachgedacht, also habe sofort reagiert. Und mein Kumpel hat mir dann zu dem älteren Herrn geführt. Und dann habe ich sofort angefangen zu reanimieren. Also die Herzdruckmassage ist das A und O. Deswegen habe ich das sofort gemacht. Es gab einen Polizist neben mir, der hat aktiv beatmet. Es gab auch einen Arzt, der hat um den Defibrillator sich gekümmert. Genau. Aber mehr will ich auch natürlich nicht darüber reden, aus Respekt für den Angehörigen und den Betroffenen.
2: Was fühlt man in so einem Moment? Was geht einem da durch den Kopf? Also ist man dann ganz nah beim Patienten oder was geht einem durch den Kopf? Denkt man drüber nach, okay, hier könnte vielleicht noch ein Täter unterwegs sein, oder war Ihnen das bewusst in dem Moment, dass hier es sich um eine Amokfahrt gehandelt haben muss, oder was haben Sie gedacht?
1: In den ersten Minuten oder Sekunden, ich habe nur an der Person gedacht. Wir müssen ihn retten. Also, und diese Gedanken gehen durch die Köpfe vieler Mediziner natürlich in solchen Situationen. Und ja, einfach Leben retten. Und nach der Reanimation bin ich sofort zum Marktplatz gegangen. Auf dem Weg zum Marktplatz waren unsere Wünsche einfach, dass es noch nicht weitere verletzte Leute gibt.
2: Das klingt jetzt für mich sehr rational eigentlich von der Entscheidung, die Sie da getroffen haben. Sie haben schon angesprochen mehrmals, Sie sind medizinisch im medizinischen Kontext sozusagen tätig. Vielleicht können Sie das nochmal schreiben. Also lernt man das womöglich auch in solchen Situationen dann entsprechend zu reagieren?
1: Klar, also ich bin Medizinstudent im letzten Jahr und wir hatten viele Kurse Das nennt man Notfallsimulationskurse. Und das hat unsere Universität uns natürlich angeboten. Und manche Praktika sind auch Pflicht. Deswegen haben alle Medizinstudenten schon sowas gelernt, praktisch.
2: Sie hatten durch Ihren medizinischen Hintergrund sozusagen gleich im Kopf, okay, ich kann hier helfen auch und ich weiß auch wie. Andere Menschen sind ja Laien, was das Ganze angeht. Wie hat sich Ihr Umfeld in der Situation verhalten? Können Sie das beschreiben?
1: Die Passantinnen und Passanten haben sehr schnell reagiert. Das hat uns auch überrascht, wie alle geholfen haben. Zum Beispiel eine Ärztin kam sofort aus ihrer Praxis. Eine Krankenschwester war auch in der Straße und hat sofort erste Hilfe geleistet. Gibt es auch andere Menschen, die zu der Apotheke gegangen und medizinisches Material gebracht haben für den Mann, der verblutet hat. Alle haben echt sehr gut engagiert und mitgemacht.
2: Die Tat fand in einer belebten Innenstadtlage statt. Sie kommen aus Leipzig. Wie haben Sie sich denn vorher hier in der Innenstadt in Leipzig sicher gefühlt?
1: Immer und jeden Tag habe ich mich sicher gefühlt. Wir als Studenten lernen wir fast jeden Tag in der Bibliothek. Wir machen Pause hier, auch genau in der Straße, wo die Tat war. Wir essen hier auch gerne, wir trinken was hier gerne, wir sprechen miteinander auch hier gerne. Viele Studenten machen die ganze Zeit Pause. Das war schon ein sicherer Ort für uns und auch für viele Leipziger.
2: Sie sagen wahr. Wie hat sich denn das Sicherheitsgefühl womöglich verändert? Also was bedeutet so eine Tat für Sie persönlich bzw. auch für ja, die Uni-Gemeinde? Das kann man ja so betiteln.
1: Ja, also wir befinden uns jetzt in Trauertagen und das Bild ist schon grau. Ne? Und ich selber und auch viele andere müssen auch im Laufe der Zeit alles verarbeiten. Und ich bin sicher, dass die Stadt Leipzig immer noch sicher ist. Ich bin immer optimistisch und unsere Leipzig, unsere beliebte Stadt, wird immer sicher bleiben.
2: Es hat ja die Stadt Leipzig reagiert, hat erste Poller sozusagen aufgebaut an der Stelle, wo der Amokfahrer mit seinem Auto eingefahren ist in die Innenstadt. Ist das ein guter Schritt? Wie bewerten Sie das?
1: Diesen Schritt verstehen wir alle. Ne? Das ist die erste Reaktion von der Stadt. Ja, man will natürlich, dass die Stadt offen bleibt, aber natürlich Sicherheit ist die erste Priorität.
2: Das ist ja eine Konsequenz, die man sozusagen sehr schnell getroffen hat. Andere Konsequenzen könnte man ja auch ziehen in Richtung ja, bessere psychische Behandlung sozusagen. Wie gehen Sie denn ganz persönlich mit dem Erlebten um?
1: Unsicherheit und Angst spürt man auch ab und zu. Aber zum Glück kann ich das ein bisschen besser verarbeiten als Mediziner. Aber es gibt viele Menschen, die da waren und vielleicht auch sehr traumatisiert sind. Meine Kollegen, die da waren, sie waren zwei Tage nach der Tat nicht in der Bibliothek und sie wollten nur zu Hause bleiben.
2: Wie sind Sie denn persönlich mit diesem Erlebten umgegangen? Also im Internet kursieren ja diverse Aufnahmen von dem Geschehenen. Haben Sie sich das angeschaut? Haben Sie das reflektiert? Haben Sie Nachrichten womöglich geschaut?
1: Ja, ich habe natürlich versucht, das zu ignorieren und mit mir selbst zu verarbeiten. Ja, also deswegen in solchen Situationen muss man natürlich nicht alles lesen, was die Menschen schreiben oder sagen. Als Betroffener muss man sich hinsetzen, natürlich nach Hilfe suchen und alles in Ruhe verarbeiten.
2: Gab es Momente, die Ihnen ganz besonders im Gedächtnis geblieben sind, die sich womöglich eingebrannt haben?
1: Die Gesichter der Verletzten und der Opfer, natürlich. Und natürlich auch dieses Bild, dass alle sich engagiert haben, wie die Leute sofort reagiert haben. Also das war ein sehr schönes Bild. Wirklich alle haben mitgemacht, alles Nötiges gebracht, zum Beispiel der Defibrillator. Ich habe nie erwartet, dass man dieses Gerät innerhalb von 2 Minuten bringen kann. Insbesondere mitten in der Straße, in der Fußgängerzone. Aber plötzlich habe ich den Defibrillator gesehen. Das hat mich auch natürlich gefreut. Ich habe natürlich in den nächsten Tagen mit mit anderen Menschen, die da waren, gesprochen. Wir haben versucht, ja natürlich zu reden, ne? Das ist auch wichtig, dass man darüber redet.
2: Was sollte denn aus Ihrer Sicht nach dieser schrecklichen Tat nicht vergessen werden?
1: Erstmal, man muss dankbar sein, dass die Stadt sofort reagieren kann. Sie sind trainiert, sie können das sehr gut. Das ist erstmal was Beruhigendes für uns alle. Zweitens, alle Menschen, die in diesem Land leben, mein Wunsch, besuchen Sie bitte einen Erste-Hilfe-Kurs. Die ersten Minuten können Leben retten, buchstäblich. Wie wir als mitmenschliche und solidarische Gesellschaft reagiert haben, das war beeindruckend. Und ich hoffe natürlich, dass die Menschen langsam aus dieser Trauer rauskommen. Wir werden natürlich die Verletzten und die Opfer nicht vergessen.
2: Ja, Rim, dann bedanke ich mich bei Ihnen herzlich, dass Sie sich nochmal die Zeit genommen haben, wenige Tage nach dieser schrecklichen Tat mit uns zu sprechen, und wünsche Ihnen alles Gute.
3: Dankeschön.

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4: Nachrichten. In Sachsen haben zahlreiche Spezialgärten ihre Tore für Besucher geöffnet. Stefan Jessen von der Walter-Meusel-Stiftung berichtet, dass im arktisch-alpinen Garten in Chemnitz auf rund 2000 Quadratmetern etwa 4000 Pflanzenarten aus kalten Regionen zu sehen sind. Der Eintritt ist frei und der Garten feiert dieses Jahr sein 70-jähriges Bestehen. Neben dem wissenschaftlichen Ansatz bietet die Einrichtung auch einen Pflanzenverkauf an, um den Erhalt des Gartens zu unterstützen. In Dresden hat es in der Nacht zum Donnerstag einen Brand mehrerer Fahrzeuge gegeben. Die Feuerwehr Dresden meldet, dass auf einem Parkplatz am Heinz-Lohmer-Weg ein Wohnmobil und ein Wohnanhänger in Vollbrand standen. Die Einsatzkräfte konnten das Feuer mit Strahlrohren unter Kontrolle bringen, jedoch wurden durch die Hitze weitere Fahrzeuge beschädigt. Glücklicherweise gab es keine Verletzten, aber die Polizei ermittelt nun zur Brandursache. Ein Antrag der sächsischen Grünen zur Unterstützung kleiner Schlachtbetriebe hat im sächsischen Landtag eine Mehrheit erhalten. Dies geschah mit Hilfe der AfD und BSW, wie die Fraktionsvorsitzende Franziska Schubert bestätigte. Die Grünen sind über diese unerwartete Unterstützung bestürzt, da sie keine Zusammenarbeit mit der AfD anstreben. Der Antrag fordert eine Senkung der Gebühren für Fleischuntersuchungen, um kleine Betriebe zu entlasten. Die schwarz-rote Koalition stimmte dagegen. Die Grünen betonten, dass es keine Absprachen mit der AfD gegeben habe und wollen künftig besser darauf achten, solche Mehrheiten zu verhindern.

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1: Es hat mich am meisten motiviert, dass ich Menschen helfe und die auch für Kleinigkeiten unterstützen kann und dass die so auch für Kleinigkeiten so glücklich sein können, wenn ich irgendwas mache.
2: Pflege gilt als hart, nah und manchmal belastend. Und trotzdem entscheidet sich Bibi Schala Osbeck genau für diesen Beruf. Die 16-Jährige lebt in Leipzig, stammt aus Afghanistan und beginnt im Sommer ihre Ausbildung zur Krankenpflegehelferin am Universitätsklinikum Leipzig.
3: Unsere Auszubildenden haben natürlich auch Schwierigkeiten in dem Pflegeberuf und in dem Erlernen des Pflegeberufes zu meistern. Natürlich ganz viele Schwierigkeiten, überhaupt erstmal so nah an einen fremden Menschen ranzukommen.
2: Erzählt uns Andrea Lange. Sie ist Lehrkraft an der Medizinischen Berufsfachschule des UKL und verantwortlich für den Bereich Krankenpflegehilfe. Und genau diese Nähe ist Herausforderung und Sinn zugleich. Zum Tag der Pflege fragen wir: Was macht einen Beruf attraktiv, der jungen Menschen viel abverlangt und ihnen zugleich eine sichere Zukunft bietet? Wir sind in der Medizinischen Berufsfachschule des Universitätsklinikums Leipzig, in einem Übungsraum, der wie ein Pflegezimmer eingerichtet ist. Hier lernen angehende Pflegekräfte, was später zum Alltag gehört. Menschen waschen, unterstützen, beobachten, ansprechen und Verantwortungen übernehmen. Für Osbeck beginnt hier der Weg in einen Beruf, der dringend Nachwuchs braucht.
1: Attraktiv macht es für mich, dass man Menschen hilft, auch für Kleinigkeiten. So, die freuen sich halt für Kleinigkeiten, was man macht. Ja, und man freut sich dann auch.
2: Sagt Bibi Schala Osbeck, die den Beruf nicht aus Zufall gewählt hat. Ein Praktikum in einem Seniorenzentrum hat sie geprägt. Dort hat Schala erlebt, wie viele kleine Gesten im Pflegealltag bedeuten können. Ein freundliches Wort, eine helfende Hand oder ein Moment, in dem jemand spürt, da ist jemand für mich da.
1: Zum Beispiel mein Praktikum, also Seniorenzentrum, ich musste so schnell rennen und die haben sich alle so gejubelt und sie haben sich alle so gefreut, weil ich gerannt bin. Und ich habe mich ein bisschen so wirklich gefreut, weil die sich alle gejubelt haben. Die haben gesagt, ja, du schaffst das und so. Es war sehr schön für mich.
2: So Osbeck. Andrea Lange hat selbst am Universitätsklinikum Leipzig ihre Ausbildung gemacht, auf einer Intensivstation gearbeitet und später Medizinpädagogik studiert. Heute gibt sie ihre Erfahrungen an junge Menschen weiter. Doch Motivation allein reicht nicht. Pflege ist ein Beruf, in dem Menschen genau hinschauen müssen. Wie geht es den Patientinnen und Patienten? Was verändert sich? Wo braucht jemand Hilfe und wo vielleicht auch nur ein Gespräch?
3: Ja, eine gute Pflegekraft macht für mich auf jeden Fall ganz viel Empathie aus. Ganz viel Beobachtungsgabe. Ich muss meine Patienten und meine Klienten, meine Bewohner beobachten können. Ich muss sehen können, wie es denen geht.
2: So lange. Gleichzeitig hat der Beruf Seiten, die junge Menschen abschrecken können. Körperpflege, Nähe, Verantwortung, Krankheit und Tod. Bibi Schala Osbeck spricht offen darüber. Nicht alles fühlt sich für sie einfach an, aber sie will es lernen.
1: Ja, es ist eine Herausforderung, weil man ekelt sich erstmal natürlich, aber man gewöhnt sich ja dann so dran. Ich habe ja schon Angst, aber ich habe mir so Videos angeguckt und es hat mich halt ein bisschen beruhigt, aber ich habe trotzdem so ein bisschen Angst, wenn ich irgendwas Falsches mache.
2: Damit junge Menschen bei solchen Entscheidungen nicht allein sind, gibt es Berufsberatung. Marco Drexler arbeitet bei der Agentur für Arbeit Leipzig. Er berät junge Menschen vor dem Berufseinstieg, hilft bei der Orientierung, bei Bewerbungen und bei der Suche nach einem Ausbildungsplatz. Auch Bibi Schala Osbeck hat er begleitet.
4: Wir weisen jetzt nicht nur auf die Vorteile und auf die Möglichkeiten, zum Beispiel im Pflegeberuf hin. Wir weisen natürlich auch darauf hin, dass man beachten muss, dass eben der Beruf auch gewisse Anforderungen mit sich bringt und im Prinzip nicht jeder geeignet ist für den Beruf.
2: Erzählt uns Marco Drexler. Bei Bibi war diese Beratung ein wichtiger Schritt.
1: Ich wollte Doktor werden. Das war mein Kindheitstraum. Und er hat mir empfohlen, Schala, du kannst ja Pflegehelferin machen, eine Ausbildung halt starten.
2: Dass junge Menschen wie Bibi Schala Osbeck gebraucht werden, zeigen die Zahlen der Agentur für Arbeit. Im Agenturbezirk Leipzig arbeiteten 2025 rund 16.400 Menschen in Pflegeberufen. Das sind rund 1.800 mehr als noch 4 Jahre zuvor. Gleichzeitig waren im Jahresdurchschnitt rund 376 offene Stellen im Pflegebereich gemeldet.
4: Die Entscheidung für einen Beruf in der Pflege ist auf jeden Fall sehr nachhaltig. Es ist eine sehr zukunftsträchtige Branche und unsere Omas und Opas, wie man weiß, die werden auch nicht jünger. Es wird immer einen hohen Bedarf geben.
2: Nach Angaben von Marco Drexler gibt es in Leipzig derzeit mehr offene Ausbildungsstellen als Bewerberinnen und Bewerber. Gesucht wird in vielen Bereichen. Im Handel, in der Logistik, in Büros und besonders in sozialen Berufen wie der Pflege.
4: Der Ausbildungsmarkt ist momentan bietet sehr viele Chancen. Das sieht tatsächlich sehr gut aus. 2.100 offene Ausbildungsstellen, demgegenüber stehen nur 1.900 Bewerber. Also 200 Plätze sind de facto frei.
2: Zurück an die medizinische Berufsfachschule des UKL. Hier werden Auszubildende auf den Pflegealltag vorbereitet. Nicht nur mit Büchern und Unterricht, sondern auch in praktischen Übungsräumen. Dort werden Situationen aus Krankenhaus, Altenpflege, ambulanter Pflege und Kinderkrankenpflege nachgestellt.
3: Also wir haben bei uns an der Schule hinsichtlich der theoretischen Ausbildung versuchen wir ganz viel Praxis mit reinzunehmen. Deswegen haben wir an der Schule auch Pflegekabinette, Fachkabinette.
2: Sagt Andrea Lange. Pflege bleibt ein Beruf, der viel abverlangt, aber auch einer, der viel zurückgeben kann. Für Bibi beginnt dieser Weg im Sommer. Mit Respekt vor dem, was kommt und mit Vorfreude auf das, was sie lernen will.
1: Ich freue mich am meisten, so etwas anderes zu lernen, weil ich mag es, so andere Sachen zu lernen und selber zu erfahren. Und ich denke, ja, in meinem Ausbildung werde ich sehr viele Sachen Schönes erleben und lernen.
2: Und vielleicht ist genau das die Botschaft zum Tag der Pflege. Dieser Beruf braucht Menschen, die wissen, dass er schwer ist und die sich trotzdem aktiv dafür entscheiden, weil sie gebraucht werden.

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2: Kaum noch nachvollziehbar, was hier passiert. Also man hat wirklich das Gefühl, dass es ein Kuhhandel ist und man durchschaut gar nicht mehr genau, worum es eigentlich geht.
3: Das Moosmutzelhaus in Dresden-Löbtau feiert sein 32. Jubiläum. Doch neben Kinderlachen und Geburtstagsstimmung bleibt die Zukunft des Hauses weiter unklar. Nick Pruditsch engagiert sich als Vertreter der Elternschaft für den Erhalt der Einrichtung.
2: Vor fast einem Jahr hat der Jugendhilfeausschuss der Stadt Dresden beschlossen, dass das Moosmutzelhaus schließen soll. Dagegen kämpfen wir seitdem an. Und jetzt haben wir eigentlich auf den Stadtratsbeschluss gewartet, dass die Mittel für den Erhalt des Hauses freigegeben werden. Und der Stadtratsbeschluss ist nicht zustande gekommen. Und deshalb müssen wir jetzt weiter kämpfen, dass das dazu kommt.
3: Auch die Kommunalpolitik war beim Termin vertreten. Dana Frohwieser, Stadtratsmitglied und SPD-Fraktionsvorsitzende, macht deutlich, warum solche Orte trotz knapper Kassen weiter eine Rolle spielen.
4: Für uns als SPD-Fraktion ist es wichtig, dass dieser Ort und andere solche Orte in unserer Stadt weiter bestehen können. Wir ringen da gerade sehr intensiv im Dresdner Stadtrat darum, wie wir trotz immer knapper werdenden Mitteln die Priorität vielleicht auf solche Orte legen können. Und das wollen wir heute auch hier mit unserer Anwesenheit zeigen und mit den Verantwortlichen hier eben den Tag auch gemeinsam begehen.
3: Träger des Moosmutzelhauses ist die Kindervereinigung Dresden. Vorstand Jan Güldemann beschreibt, wie die Einrichtung derzeit überhaupt weiterlaufen kann.
5: Wir sind derzeit in der Situation, dass wir nicht mehr von der Landeshauptstadt Dresden finanziert werden. Der Verein finanziert das Moosmutzelhaus aus eigenen Mitteln derzeit und wir hoffen, dass wir für dieses Jahr noch rückwirkend eine Förderung erhalten. Der Nachtragshaushalt ist bis dato noch nicht bewilligt, aber wir hoffen darauf und dass es auf alle Fälle eine Zukunft für das Moosmutzelhaus gibt.
3: Für viele Familien ist das Haus ein fester Bestandteil ihres Alltags. Viele Kinder nutzen das Haus regelmäßig nach der Schule.
2: Für uns ist das Moosmutzelhaus ein ganz wichtiger Ort, weil unsere Kinder hier einen Rückzugsort haben nach der Schule. Der Große hat keinen Hort mehr, also das heißt, er ist zum Teil nachmittags zu Hause alleine, wir sind beide arbeiten und er kann hierher kommen. Hier ist Betreuung, hier sind Kinder, hier gibt es Angebote, ganz, ganz wichtig für unsere Kinder.
3: Dabei geht es nicht nur um Betreuung. Offene Kinder- und Jugendarbeit kann auch auffangen, wenn es zu Hause oder in der Schule schwierig wird. Gerade offene Treffs können mehr sein als nur Freizeitangebote.
4: Das ist natürlich schwierig. Das ist für alle Beteiligten schwierig, insbesondere natürlich auch für die, die hier diesen wunderbaren Ort gestalten. Die Kommunen sind in einer schwierigen finanziellen Lage. Für die SPD-Fraktion ist klar, Gelder müssen insbesondere auch in solche Orte, das ist Prävention, hier wird Arbeit mit Kindern und Jugendlichen gemacht. Wenn man die streicht, streitet man am Ende darüber, Ordnungs- und Sicherheitsmaßnahmen zu machen, weil Kriminalität steigt etc. pp. Hier bei den Kindern und Jugendlichen können wir anfangen, dass es gar nicht so weit kommt.
3: Andere Einrichtungen sind für jüngere Kinder aus dem Umfeld nicht automatisch gut erreichbar.
5: Der Stadtraum hier wird geteilt durch die Kesselsdorfer Straße und es braucht auf jeder Seite von der Kesselsdorfer Straße im Prinzip eine Einrichtung für Kinder und Jugendliche, die nach der Schule hierher kommen können, weil Kinder eben die Kesselsdorfer Straße als eine große Verkehrsader nicht überqueren. Wollen auch die Eltern der Kinder nicht. Und deswegen braucht es auf jeder Seite eine Einrichtung. Und das Moosmutzelhaus ist die einzige Einrichtung auf dieser Seite von der Kesselsdorfer Straße.
3: Die anhaltende Unsicherheit beschäftigt Eltern und Mitarbeitende seit Monaten. Viele wünschen sich vor allem eine klare Perspektive für das kommende Jahr.
2: Uns wäre es wirklich, wirklich ein Anliegen, dass endlich diese Unsicherheit aufhört. Also wir kämpfen jetzt wirklich seit Monaten dafür, das Haus zu erhalten. Der Verein trägt es aktuell alleine. Wir brauchen die Sicherheit, dass hier die Finanzierung steht. Und zwar für dieses Jahr und natürlich im besten Fall auch dann für die Zukunft, dass wir auch einen 33. Geburtstag feiern können.
3: Ob das Dresdner Moosmutzelhaus weiterarbeiten kann, hängt nun erneut an politischen Entscheidungen. Kurzfristig geht es um gesperrte Mittel, langfristig um den kommenden Haushalt der Stadt.
4: Ich glaube, da ist es auch wichtig, dass die Fraktionen möglichst einheitlich breit dem Oberbürgermeister signalisieren, solche Einrichtungen gehören in seine Verwaltungsvorlage von vornherein rein. Und jetzt ganz konkret für die nächsten Monate ist es wichtig, dass recht schnell ein Beschluss zum Nachtragshaushalt kommt, damit auch die gesperrten Mittel in diesem Bereich schnellstmöglich freigegeben werden.
3: Wenn die Förderung ausbleibt, wären vor allem freiwillige Angebote betroffen.
5: Wir haben letztes Jahr schon ein Angebot verloren, das ist der Kinder- und Jugendzirkus Chaos. Den stellen wir gerade um, den haben wir auch nicht geschlossen. Den stellen wir um auf eine freie Finanzierung. Der ist auch heute hier beim Geburtstag vom Moosmutzelhaus mit dabei. Der ist schon weg und als nächstes werden alles die Sachen wegfallen, die keine verpflichtenden Aufgaben der öffentlichen Hand sind. Also solche Einrichtungen wie das Moosmutzelhaus, offene Treffs sind als allererstes eigentlich betroffen.
3: Für die Unterstützer geht es nicht nur darum, etwas Bestehendes zu bewahren, sondern Kindern im Stadtteil auch künftig einen verlässlichen Ort zu geben.
5: Die Kinder, die hier weiter aufwachsen werden, haben dann keinen Anlaufpunkt mehr. Das ist eigentlich die große Gefahr, die dahinter steht. Es ist nicht so das Erhalten, das, was schon entstanden ist, sondern das Gestalten, was in der Zukunft notwendig ist. Darum geht es eigentlich.
3: Wie es mit dem Moos-Mutzel-Haus weitergeht, ist damit noch nicht endgültig geklärt. Kinder, Eltern, Mitarbeitende und Träger hoffen weiter auf Planungssicherheit. Bis dahin bleibt der Geburtstag in Löbtau nicht nur ein Fest, sondern auch ein deutliches Signal an die Stadtpolitik.

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1: Saufen. Ja, viel Bier.
2: Am Donnerstag ist Herrentag. Doch kennen die Chemnitzer überhaupt den Hintergrund des Feiertages? Und ziehen die Herren nur mit ihresgleichen umher oder stehen alternativ auch Familienausflüge zur Debatte?
3: Wissen Sie, welcher Feiertag morgen eigentlich gefeiert wird, ist ja bekannt als Männertag?
4: Theoretisch ja. Praktisch, also es hat jedenfalls damit zu tun, die Wiederauferstehung des Herrn. Nee, das war Ostern.
5: Tag. Himmelfahrt.
4: Himmelfahrt ist halt in den Himmel gefahren.
6: Nee, tut mir leid, ich bin nicht kirchlich.
3: Wie verbringen Sie Herrentag?
5: Wir laufen.
7: Weg und laufen.
6: Mit dem Fahrrad, schön durch die Gegend fahren, so, ja, das soll noch rauskommen. Und dann wird es alles bestens.
7: Und Bier trinken halt währenddessen.
8: Wir gehen wandern.
4: Ich feiere morgen mit dem Enkelkind zusammen, welches zu Besuch kommt. Also wir werden keinen Alkohol gemeinsam trinken, das glaube ich nicht.
7: Mit Freunden? Also wir gehen in eine Bar und das war's eigentlich, ja.
9: Boah, keine Ahnung, mit Kollegen und Freunden.
10: Feiern tun wir morgen eigentlich im Garten, wollten wir im Garten feiern, aber bei dem Wetter ist das nicht so besonders.
3: Gibt auch Herren, die gehen spazieren mit anderen Herren?
8: Ja, das mache ich sonst, aber dies ja nicht bei dem Sauwetter.
3: Sagen Sie, lässt man sich von dem Wetter da so einen Strich durch die Rechnung machen oder sagen Sie, nee, das kriegt man schon irgendwie hin?
5: Das ist völlig egal. Einfach los.
10: Wenn es nicht regnet, fahren wir, aber mal sehen, wie es ist.
4: Du machst mal halt drinnen.
8: Ja. Da gehen es seit 30 Jahren in der gleichen Gruppe wandern. Immer.
4: Ich meine, wenn man mit dem Fahrrad unterwegs sein will, ist drinnen ein bisschen schlecht. Aber wenn man mit seinem Enkelkind was machen will, ist ja drinnen genauso gut wie draußen.
7: Wetter spielt da keine Rolle.
5: Kann jeder machen, wie er möchte. Also, wir sind größtenteils drin, aber viele können auch rausgehen. Also, wen das nicht stört.
6: Stolberger Ecke wird wieder die Sonne rauskommen, wie immer. Und wenn nicht, dann gehen wir irgendwo, stellen uns unter. Wird trotzdem schön werden.
3: Wie wichtig ist in dieser Art der Tradition? Es gibt ja auch welche, die sagen, naja, mittlerweile ist ein Familientag geworden.
5: Ja, wenn man Familie so weit gehen hat. Also mein Vater, die besuche ich früh und dann nachmittags mit Freunden.
8: Na, unterschiedlich. Die Frauen können gerne mitgehen, wenn sie wollen, aber sie wollen nicht. Sie machen ihre eigene Party.
6: Nein, wir sind nur zu zwei Männer. Die Frauen müssen arbeiten morgen.
3: Herrentag, ist das Familientag oder zieht man da noch mit Jungs um die Dörfer und trinkt ein Bier?
5: Ja, genau das. Das Zweite, ja. Exakt. Fahren weg, schöne Zeit haben, ja.
7: Bier trinken.
2: Bei der Herleitung des Feiertag-Ursprungs zeigten die Befragten durchaus Schwächen. Bei der Frage, wie Himmelfahrt verbracht wird, unterscheiden sich die Antworten deutlich. Während einige mit Freunden und Bier losziehen, verbringen andere Zeit mit der Familie. In einem Punkt sind jedoch fast alle einig: Von dem Wetter lassen sich die Chemnitzer den Feiertag nicht verderben.

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6: Die Polizei in Chemnitz hat mehrere Wohnungen durchsucht. Der Grund? Verdacht auf Besitz und Beschaffung von Kinderpornografie. Laut der Polizei wurden bei 8 Männern im Alter zwischen 29 und 72 Jahren zahlreiche Beweismittel sichergestellt. Darunter Handys, Computer und Speichermedien. Diese werden nun ausgewertet. Festnahmen gab es bei den Durchsuchungen nicht. Niklas Kreuzer hat eine neue Rolle bei Dynamo Dresden übernommen. Der 33-Jährige verstärkt das Scouting-Team des Fußball-Zweitligisten, wie Sportchef Sören Gonter mitteilte. Kreuzer war im Dezember 2025 nach Dresden zurückgekehrt und spielt weiterhin für die zweite Mannschaft in der Sachsenliga. Bekannt wurde er durch seine erfolgreiche Rückkehr nach einer Hodenkrebsdiagnose im August 2023. Die geplante Gesundheitsreform der Bundesregierung sorgt in Sachsens Krankenhäusern für große Sorgen. Mit den geplanten Maßnahmen sollen die gesetzlichen Krankenkassen ab 2027 um rund 16 Milliarden Euro entlastet werden. Vorgesehen sind dabei unter anderem Ausgabenbremsen für Kliniken, Arztpraxen und die Pharmabranche. Mehrere Krankenhäuser im Freistaat warnen nun vor massiven finanziellen Folgen. Klinikleitungen sprechen von fehlenden Handlungsmöglichkeiten und befürchten erhebliche Einschnitte in den kommenden Jahren. Auch die medizinische Versorgung sehen viele Betreiber langfristig gefährdet.

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2: Ich bin erst zufrieden, wenn Frauen tatsächlich gleichberechtigt sind in allen Gebieten ihres Lebens. Und ich glaube, da haben wir noch einen langen Weg vor uns.
3: Es ist eine mitunter eine emotional belastende Arbeit.
4: Es gibt einfach Situationen, da brauchen wir alle mal Hilfe. Und es gibt Situationen, da ist es besser, wenn diese Hilfe dann auch von einer Frau kommt.
5: Ich war schon wegen der Nominierung sehr gewertschätzt, dass ich heute einen Preis bekomme. Dann auch nach dem ersten Preis fühle ich mich sehr gerührt, sehr anerkannt, sehr gewertschätzt. Ja.
6: Der bedeutet ganz viel für mich, weil es eine Sichtbarmachung ist.
7: Sichtbarmachung. Wo Frauen helfen, schützen und unterstützen. Das sollte der Gedanke hinter dem Frauenpreis der SPD-Fraktion im Sächsischen Landtag sein. Diesen Preis hat die Fraktion am 11. Mai 2026 zum 27. Mal verliehen. In diesem Jahr stand die Auszeichnung unter dem Motto Frauen helfen Frauen. Aus 21 Bewerbungen hat eine Jury 4 Preisträgerinnen ausgewählt. Sophie Koch ist gleichstellungspolitische Sprecherin der Fraktion und kennt als Teil dieser Jury die Einzelheiten.
4: Für uns ist es ganz wichtig, dass so viele Frauen, die sich regelmäßig engagieren, hier geehrt werden und auf die große Bühne geholt werden. Ja, dieses Jahr ging es um Frauen für Frauen. Es gibt einfach Situationen, da brauchen wir alle mal Hilfe. Und es gibt Situationen, da ist es besser, wenn diese Hilfe dann auch von einer Frau kommt. Und davon hatten wir ganz wunderbare Preisträgerinnen, die genau das machen.
7: Der erste Preis ging nach Leipzig. Maria Rosenblatt arbeitet am Universitätsklinikum als Kinderschutzkoordinatorin und Projektleitung. Außerdem begleitet sie Betroffene von Straftaten psychosozial im Strafverfahren.
8: Das heißt, ich unterstütze, berate, begleite Betroffene von Straftaten im Rahmen des Strafverfahrens und ehrenamtlich beim Weißen Ring, auch da einschlägig im Bereich der Sexualdelikte.
9: Ich bin Sozialarbeiterin und bin tatsächlich recht fachspezifisch ausgebildet im Kinderschutz- und Opferschutzbereich. Und sehe die Tätigkeit als sehr sinnvoll an. Also das, was passiert ist, konnten wir nicht verhüten. Aber dafür werden die Kinder oder auch die Erwachsenen bei uns bestmöglich versorgt. Also ein schönes Gesamtpaket zu schnüren, um zu schauen, was brauchen die im individuellen Fall und dann eben zu gucken, das sind die passenden Hilfen.
7: Ein anderer Bereich, in dem Frauen Unterstützung brauchen, ist die Geburtshilfe. Dafür bekam Maria Elisa Sobschik den Sonderpreis. Sie arbeitet seit mehr als 10 Jahren als Hebamme. Der Preis traf sie an diesem Abend ziemlich überraschend.
10: Ich wusste heute gar nicht, was mich erwartet. Ich war eigentlich auf ein Treffen mit Freunden und mit meiner Schwester aus gewesen. Der bedeutet ganz viel für mich, weil es eine Sichtbarmachung ist, auch nicht für mich allein als Hebamme, sondern für unseren Berufsstand, der natürlich in den letzten Jahren einfach auch berufspolitisch immer mal gelitten hat, auch was finanzieller Natur angeht. Und vielleicht einfach auch den Begriff der Hebamme wieder ins Spiel zu bringen, dass es sichtbar gemacht wird, dass es ein ganz, ganz wichtiger Beruf ist. Wir sind 50% der Bevölkerung ist weiblich und dass wir dafür einfach sorgen, dass es dafür viel Zeit, viel Raum und viel finanzielle Möglichkeiten auch gibt, da einfach die Gesundheit von uns Frauen zu unterstützen. Wie gesagt, das sichtbar machen, das ist, glaube ich, das Wichtigste.
7: Der zweite Preis blieb in Dresden. Christian Dura leitet seit 2020 das Frauenförderwerk. Der Verein unterstützt Frauen und Mädchen in unterschiedlichen Lebenslagen mit Beratung, Projekten und konkreten Angeboten.
11: Ja, und ich sorge dafür, dass es in Dresden und in Sachsen für die Gleichstellung für Frauen und Mädchen immer was zu tun gibt. Arbeitsplätze schaffen, für Menschen, für Frauen da zu sein und zu helfen. Mich motiviert, wenn Menschen, Frauen oder Männer und Männer, ihr Bewusstsein verändern. Das heißt, wenn ich weiß, ich habe eine bestimmte Erfahrung gemacht oder eine bestimmte Lehre oder wie auch immer und es wird geholfen und daraus dann eine kleine Erfahrung entsteht und damit gesagt werden kann, okay, ich ändere mein Verhalten oder ich ändere mein Leben oder ich ändere meine Einstellung zum Guten.
7: Bettina Schneider unterstützt Betroffene von häuslicher und institutioneller Gewalt und begleitet rechtliche Verfahren, besonders dort, wo auch Kinder betroffen sind. Dafür erhielt sie den dritten Preis.
12: Mein großes Engagement gilt vor allem den Kindern, die Gewalt gegen die Mutter ist, auch immer Gewalt gegen die Kinder. Und man darf nicht unterschätzen, dass Kinder, die vielleicht nicht selber die Gewalt erlebt haben, aber die Gewalt gesehen haben, schwer traumatisiert sind. und die oft einen berechtigten Grund haben. Und ich finde ganz, ganz wichtig, dass wir die Rechte von Kindern in Verfahren stärken. Wenn sie dann zum Täter umplatziert werden, hat ja jede Frau oder jeder, der im Familiengericht ist, ja das Recht auf Beschwerde an der nächsthöheren Instanz. Und wir erleben ganz oft, dass den Frauen zum Beispiel das Recht auf Verfahrenskostenhilfe verweigert wird, mit der Begründung, keine Aussicht auf Erfolg.
7: Insgesamt war der diesjährige Frauenpreis mit 1.000 Euro dotiert. Im Mittelpunkt stand an diesem Abend aber vor allem die Anerkennung für Arbeit, die oft leise passiert, in Beratungsstellen, Kliniken, Familien- und Ehrenämtern.

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1: Ja, das Besondere an der Euro 7 ist, dass zum ersten Mal sogenannte Non-Exhaust Emissions reguliert werden. Das sind also Emissionen, die nicht durch den Antriebsstrang verursacht werden.
2: Neuer Abgasnorm zwingt Hersteller zum Umdenken. Chemnitzer Forschungsinstitut bietet Lösungen an, die auch Probleme der E-Mobilität ins Visier nimmt.
1: Vorteile bringt es vor allen Dingen an der Hinterachse von Elektrofahrzeugen.
2: Sie ist der Gegenspieler jedes noch so starken Motors, die Bremse. Im Automobilbau ist sie ein entscheidendes Bauteil. Die dafür notwendige Technik ist, abgesehen von einigen Sportwagen, über Jahrzehnte gleich geblieben. Das könnte sich künftig allerdings ändern. Denn mit der Abgasnorm Euro 7 rückt auch der Abrieb von Bremsen und Reifen stärker in den Fokus. Für diese sogenannten Nicht-Abgasemissionen sollen künftig strengere Grenzwerte gelten. Dementsprechend müssten die Hersteller laut Sebastian Postmann, wissenschaftlicher Mitarbeiter am Fraunhofer Institut für Werkzeug-, Maschinen- und Umformtechnik, im Bremsbereich umdenken.
3: Ja, also den Weg, der momentan beschritten wird, das sind Kaugusscheiben, die beschichtet werden in Einstoff- oder Zwei-Schicht-System. Ja, entsprechend kostenaufwendig und auch noch nicht serienreif. Das muss man ganz klar sagen. Da gibt es auch viele Fragestellungen, die zu entwickeln sind, aber die müssen serienreif werden, wenn die Euro 7 kommt. Und Filtersysteme, die natürlich dann auch irgendwo wie jeder Filter voll werden und gewechselt werden müssen. Ne? Das ist momentan das, was wir kennen. Und Fahrzyklussysteme, wo die Bremsen teilweise auch gereinigt werden. Aber da fährt jeder Hersteller ein Stück weit auch andere Regime, sicherlich auch Fahrzeugklassen abhängig.
2: Eine mögliche Lösung ist eine Bremsscheibe, die das Fraunhofer Institut gemeinsam mit Zulieferern der Automobilindustrie entwickelt. Dabei geht man andere Wege als bisherige Hersteller. Im Fokus der Forschung steht Edelstahl als Material für die Bremse. Die Vorteile liegen laut Falco Wagner von der TU Chemnitz auf der Hand.
1: Ja, richtig. Wir konnten in unserem Forschungsprojekt nachweisen, dass wir mit unserer Edelstahlbremsscheibe eine Verschleißreduzierung von ungefähr 85% im Gegensatz zu einer normalen Kaugussbremsscheibe erreichen können. Wichtig ist allerdings, dass es auf das Gesamtsystem bezogen ist, also die Kombination aus Bremsscheibe und Bremsbelag.
2: Und nicht nur dort könnte das Material seine Vorzüge ausspielen, auch an anderer Stelle deuten sich Vorteile an. Aus Sicht von Falco Wagner könnte das Konzept dazu taugen, den Wartungsaufwand der Hinterradbremse deutlich zu senken.
1: Ja, die Hinterachsbremse ist generell etwas weniger belastet als die Vorderachse, sodass da auch ein Einsatz weniger Bremskraft entsprechend abgerufen wird. Und somit kann die Bremsscheibe eher korrodieren, da dieser Abrieb entsprechend nicht vorhanden ist. Gleichzeitig ist bei E-Fahrzeugen natürlich die Rekuperation ein Thema. Das heißt, moderne E-Fahrzeuge werden eher mit der Elektromaschine bremsen als mit der Reibungsbremse. Und somit kann es auch hier zu einer gesteigerten Korrosionsanfälligkeit kommen, die wir mit unserer Bremsscheibe gelöst haben.
2: Denn Edelstahl rostet nicht und ist dadurch deutlich weniger anfällig für Korrosion. Von der Serienreife sei man allerdings laut Sebastian Postmann noch weit entfernt. Das System funktioniere zwar bereits auf dem Prüfstand, für weitere Forschung brauche es jedoch die Unterstützung der Hersteller.
3: Ja, das ist jetzt ein Angebot, die kann man anfassen, die kann man bremsen, die macht eine gute Performance auf dem Teststand. Und jetzt gilt es natürlich, jemanden zu finden, der den Mut hat zu sagen, er geht in eine Vorserie und prüft das dort nach und gibt uns auch ein Feedback, was können wir dort noch besser machen, in welche Richtung kann es gehen. Ja, und dann entsprechend dieses Potenzial für den Kunden und für den Markt zu heben.
2: Mit einer Markteinführung ist deshalb nicht so schnell zu rechnen, denn ein Partner für die Vorserienproduktion ist das eine, die gesamte Logistik rund um die Edelstahlbremse das andere.
3: Ja, das kommt darauf an, wie groß die Serie ist. Und es muss ja von dem Level, wo wir jetzt sind, also ganz geringer Technologiereifegrad, gerade nachgewiesen, dass es geht, erstmal eine Infrastruktur aufgebaut werden. Aber da reden wir schon über mehrere Jahre, die das dauern würde, bis das dann in eine Serie geht. Und auch die Hersteller müssen dann die entsprechende Logistik und interne Verfügbarkeit und Verteilersystem halt aufbauen.
2: Ob sich die Edelstahlbremse am Ende tatsächlich auf dem Markt durchsetzt, wird sich also erst in den kommenden Jahren zeigen. Klar ist aber schon jetzt, der Druck durch strengere Umweltauflagen zwingt die Automobilindustrie zum Umdenken. Und genau darin könnte für Forschungseinrichtungen aus Sachsen eine große Chance liegen.

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2: Der hat mir gesagt, da ist ein Auto und er ist in die Menschenmenge gefahren. Dann wusste ich sofort, da muss ich einfach reagieren. Und dann habe ich sofort angefangen zu reanimieren. Also die Herzdruckmassage ist das A und O.
3: Weniger als eine Woche nach der Amokfahrt ist das Entsetzen über die Tat, ja, und das Mitgefühl mit den Opfern noch immer groß in der Stadt. Eine Person, die das ganze Geschehen miterlebt hat, ist Yarim. Wir treffen uns hier auf dem Augustusplatz in Leipzig, unweit von dem Tatort sozusagen. Schön, dass du dir Zeit genommen hast. Warum war es dir wichtig, so kurz nach den Geschehnissen nochmal darüber zu sprechen?
2: Erstens liegt ein Tag des Schreckens hinter den Menschen hier in Leipzig. Ich habe große Dankbarkeit gespürt in den letzten Tagen. Und zwar mir wichtig, erstmal zu betonen, dass ich diese Dankbarkeit nicht unbedingt verdient habe. Als Mediziner braucht man nicht unbedingt diese Dankbarkeit. Und von meiner Seite will ich gerne, dass diese Dankbarkeit weitergegeben wird an den Passantinnen und Passanten, die mitgeholfen haben, an Polizei, die innerhalb von wenigen Minuten da waren, die Feuerwehr, die Rettungskräfte. Das war mir auch wichtig.
3: Ich kann mir vorstellen, es fällt wahrscheinlich schwer, aber gehen wir mal zurück. Montag Nachmittag. Sie sind in der Leipziger Innenstadt unterwegs, denken vermutlich an nichts Schlimmes und dann passiert eine Amokfahrt. Was ging Ihnen durch den Kopf in der Situation?
2: Erstmal der Anruf von meinem Kollegen war wie ein Schock natürlich. Ich saß in der Bibliothek und meine Kollegen waren in der Straße, in der das Auto in die Menschenmenge raste. Und der hat mich sofort eingerufen, weil ich schon praktische Ausbildung an der Uniklinik habe und auch schon vorher reanimiert habe. Von daher hat er mich sofort angerufen, weil viele Menschen auf dem Boden lagen. Ich bin dann sofort gerannt und der hat zum Glück, der ist auch Medizinstudent zum Glück, und der hat schon die erste Einschätzung gemacht und der hat mich dann sofort zu dem älteren Herrn geführt, der Reanimation brauchte.
3: Wann genau haben Sie realisiert, okay, hier ist was ganz Schreckliches passiert?
2: Als ich den Anruf bekommen habe, der hat mir gesagt, da ist ein Auto und er ist in die Menschenmenge gefahren. Dann wusste ich sofort, da muss ich einfach reagieren. Ich habe einfach darüber nicht nachgedacht, also habe sofort reagiert. Und mein Kumpel hat mir dann zu dem älteren Herrn geführt. Und dann habe ich sofort angefangen zu reanimieren. Also die Herzdruckmassage ist das A und O. Deswegen habe ich das sofort gemacht. Es gab einen Polizist neben mir, der hat aktiv beatmet. Es gab auch einen Arzt, der hat um den Defibrillator sich gekümmert. Genau. Aber mehr will ich auch natürlich nicht darüber reden, aus Respekt für den Angehörigen und den Betroffenen.
3: Was fühlt man in so einem Moment? Was geht einem da durch den Kopf? Also ist man dann ganz nah beim Patienten oder was geht einem durch den Kopf? Denkt man drüber nach, okay, hier könnte vielleicht noch ein Täter unterwegs sein, oder war Ihnen das bewusst in dem Moment, dass hier es sich um eine Amokfahrt gehandelt haben muss, oder was haben Sie gedacht?
2: In den ersten Minuten oder Sekunden, ich habe nur an der Person gedacht. Wir müssen ihn retten. Also, und diese Gedanken gehen durch die Köpfe vieler Mediziner natürlich in solchen Situationen. Und ja, einfach Leben retten. Und nach der Reanimation bin ich sofort zum Marktplatz gegangen. Auf dem Weg zum Marktplatz waren unsere Wünsche einfach, dass es noch nicht weitere verletzte Leute gibt.
3: Das klingt jetzt für mich sehr rational eigentlich von der Entscheidung, die Sie da getroffen haben. Sie haben schon angesprochen mehrmals, Sie sind medizinisch im medizinischen Kontext sozusagen tätig. Vielleicht können Sie das nochmal schreiben. Also lernt man das womöglich auch in solchen Situationen dann entsprechend zu reagieren?
2: Klar, also ich bin Medizinstudent im letzten Jahr Und wir hatten viele Kurse. Das nennt man Notfallsimulationskurse. Und das hat unsere Universität uns natürlich angeboten. Und manche Praktika sind auch Pflicht. Deswegen haben alle Medizinstudenten schon sowas gelernt, praktisch.
3: Sie hatten durch Ihren medizinischen Hintergrund sozusagen gleich im Kopf, okay, ich kann hier helfen auch und ich weiß auch wie. Andere Menschen sind ja Laien, was das Ganze angeht. Wie hat sich Ihr Umfeld in der Situation verhalten? Können Sie das beschreiben?
2: Die Passantinnen und Passanten haben sehr schnell reagiert. Das hat uns auch überrascht, wie alle geholfen haben. Zum Beispiel eine Ärztin kam sofort aus ihrer Praxis. Eine Krankenschwester war auch in der Straße und hat sofort erste Hilfe geleistet. Gibt es auch andere Menschen, die zu der Apotheke gegangen und medizinisches Material gebracht haben für den Mann, der verblutet hat. Alle haben echt sehr gut engagiert und mitgemacht.
3: Die Tat fand in einer belebten Innenstadtlage statt. Sie kommen aus Leipzig. Wie haben Sie sich denn vorher hier in der Innenstadt in Leipzig sicher gefühlt?
2: Immer und jeden Tag habe ich mich sicher gefühlt. Wir als Studenten lernen wir fast jeden Tag in der Bibliothek. Wir machen Pause hier, auch genau in der Straße, wo die Tat war. Wir essen hier auch gerne, wir trinken was hier gerne, wir sprechen miteinander auch hier gerne. Viele Studenten machen die ganze Zeit Pause. Das war schon ein sicherer Ort für uns und auch für viele Leipziger.
3: Sie sagen wahr. Wie hat sich denn das Sicherheitsgefühl womöglich verändert? Also was bedeutet so eine Tat für Sie persönlich bzw. auch für ja, die Uni-Gemeinde, kann man ja so betiteln?
2: Ja, also wir befinden uns jetzt in Trauertagen und das Bild ist schon grau. Ne? Und ich selber und auch viele andere müssen auch im Laufe der Zeit alles verarbeiten. Und ich bin sicher, dass die Stadt Leipzig immer noch sicher ist. Ich bin immer optimistisch und unsere Leipzig, unsere beliebte Stadt, wird immer sicher bleiben.
3: Es hat ja die Stadt Leipzig reagiert, hat erste Poller sozusagen aufgebaut an der Stelle, wo der Amokfahrer mit seinem Auto eingefahren ist in die Innenstadt. Ist das ein guter Schritt? Wie bewerten Sie das?
2: Diesen Schritt verstehen wir alle. Ne? Das ist die erste Reaktion von der Stadt. Ja, man will natürlich, dass die Stadt offen bleibt, aber natürlich Sicherheit ist die erste Priorität.
3: Das ist ja eine Konsequenz, die man sozusagen sehr schnell getroffen hat. Andere Konsequenzen könnte man ja auch ziehen in Richtung ja, bessere psychische Behandlung sozusagen. Wie gehen Sie denn ganz persönlich mit dem Erlebten um?
2: Unsicherheit und Angst spürt man auch ab und zu. Aber zum Glück kann ich das ein bisschen besser verarbeiten als Mediziner. Aber es gibt viele Menschen, die da waren und vielleicht auch sehr traumatisiert sind. Meine Kollegen, die da waren, sie waren zwei Tage nach der Tat nicht in der Bibliothek und sie wollten nur zu Hause bleiben.
3: Wie sind Sie denn persönlich mit diesem Erlebten umgegangen? Also im Internet kursieren ja diverse Aufnahmen von dem Geschehenen. Haben Sie sich das angeschaut? Haben Sie das reflektiert? Haben Sie Nachrichten womöglich geschaut?
2: Ja, ich habe natürlich versucht, das zu ignorieren und mit mir selbst zu verarbeiten. Ja, also deswegen in solchen Situationen muss man natürlich nicht alles lesen, was die Menschen schreiben oder sagen. Als Betroffener muss man sich hinsetzen, natürlich nach Hilfe suchen und alles in Ruhe verarbeiten.
3: Gab es Momente, die Ihnen ganz besonders im Gedächtnis geblieben sind, die sich womöglich eingebrannt haben?
2: Die Gesichter der Verletzten und der Opfer, natürlich. Und natürlich auch dieses Bild, dass alle sich engagiert haben, wie die Leute sofort reagiert haben. Also das war ein sehr schönes Bild. Wirklich alle haben mitgemacht, alles Nötiges gebracht, zum Beispiel der Defibrillator. Ich habe nie erwartet, dass man dieses Gerät innerhalb von 2 Minuten bringen kann. Insbesondere mitten in der Straße, in der Fußgängerzone. Aber plötzlich habe ich den Defibrillator gesehen. Das hat mich auch natürlich gefreut. Ich habe natürlich in den nächsten Tagen mit anderen Menschen, die da waren, gesprochen. Wir haben versucht, ja natürlich zu reden. Ne? Das ist auch wichtig, dass man darüber redet.
3: Was sollte denn aus Ihrer Sicht nach dieser schrecklichen Tat nicht vergessen werden?
2: Erstmal, man muss dankbar sein, dass die Stadt sofort reagieren kann. Sie sind trainiert, sie können das sehr gut. Das ist erstmal was Beruhigendes für uns alle. Zweitens, alle Menschen, die in diesem Land leben, mein Wunsch, besuchen Sie bitte einen Erste-Hilfe-Kurs. Die ersten Minuten können Leben retten, buchstäblich. Wie wir als mitmenschliche und solidarische Gesellschaft reagiert haben, das war beeindruckend. Und ich hoffe natürlich, dass die Menschen langsam aus dieser Trauer rauskommen. Wir werden natürlich die Verletzten und die Opfer nicht vergessen.
3: Ja, Rim, dann bedanke ich mich bei Ihnen herzlich, dass Sie sich nochmal die Zeit genommen haben, wenige Tage nach dieser schrecklichen Tat mit uns zu sprechen, und wünsche Ihnen alles Gute.
4: Dankeschön.

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5: Die Polizei in Chemnitz hat mehrere Wohnungen durchsucht. Der Grund? Verdacht auf Besitz und Beschaffung von Kinderpornografie. Laut der Polizei wurden bei 8 Männern im Alter zwischen 29 und 72 Jahren zahlreiche Beweismittel sichergestellt. Darunter Handys, Computer und Speichermedien. Diese werden nun ausgewertet. Festnahmen gab es bei den Durchsuchungen nicht. Niklas Kreuzer hat eine neue Rolle bei Dynamo Dresden übernommen. Der 33-Jährige verstärkt das Scouting-Team des Fußball-Zweitligisten, wie Sportchef Sören Gonter mitteilte. Kreuzer war im Dezember 2025 nach Dresden zurückgekehrt und spielt weiterhin für die zweite Mannschaft in der Sachsenliga. Bekannt wurde er durch seine erfolgreiche Rückkehr nach einer Hodenkrebsdiagnose im August 2023. Die geplante Gesundheitsreform der Bundesregierung sorgt in Sachsens Krankenhäusern für große Sorgen. Mit den geplanten Maßnahmen sollen die gesetzlichen Krankenkassen ab 2027 um rund 16 Milliarden Euro entlastet werden. Vorgesehen sind dabei unter anderem Ausgabenbremsen für Kliniken, Arztpraxen und die Pharmabranche. Mehrere Krankenhäuser im Freistaat warnen nun vor massiven finanziellen Folgen. Klinikleitungen sprechen von fehlenden Handlungsmöglichkeiten und befürchten erhebliche Einschnitte in den kommenden Jahren. Auch die medizinische Versorgung sehen viele Betreiber langfristig gefährdet.

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2: Es hat mich am meisten motiviert, dass ich Menschen helfe und die auch für Kleinigkeiten unterstützen kann. Und dass die so auch für Kleinigkeiten so glücklich sein können, wenn ich irgendwas mache.
3: Pflege gilt als hart, nah und manchmal belastend. Und trotzdem entscheidet sich Bibi Schala Osbeck genau für diesen Beruf. Die 16-Jährige lebt in Leipzig, stammt aus Afghanistan und beginnt im Sommer ihre Ausbildung zur Krankenpflegehelferin am Universitätsklinikum Leipzig.
4: Unsere Auszubildenden haben natürlich auch Schwierigkeiten in dem Pflegeberuf und in dem Erlernen des Pflegeberufes zu meistern. Natürlich ganz viele Schwierigkeiten, überhaupt erstmal so nah an einen fremden Menschen ranzukommen.
3: Erzählt uns Andrea Lange. Sie ist Lehrkraft an der Medizinischen Berufsfachschule des UKL und verantwortlich für den Bereich Krankenpflegehilfe. Und genau diese Nähe ist Herausforderung und Sinn zugleich. Zum Tag der Pflege fragen wir: Was macht einen Beruf attraktiv, der jungen Menschen viel abverlangt und ihnen zugleich eine sichere Zukunft bietet? Wir sind in der Medizinischen Berufsfachschule des Universitätsklinikums Leipzig, in einem Übungsraum, der wie ein Pflegezimmer eingerichtet ist. Hier lernen angehende Pflegekräfte, was später zum Alltag gehört. Menschen waschen, unterstützen, beobachten, ansprechen und Verantwortungen übernehmen. Für Osbeck beginnt hier der Weg in einen Beruf, der dringend Nachwuchs braucht.
2: Attraktiv macht es für mich, dass man Menschen hilft, auch für Kleinigkeiten. So, die freuen sich halt für Kleinigkeiten, was man macht. Ja, und man freut sich dann auch.
3: Sagt Bibi Schala Osbeck, die den Beruf nicht aus Zufall gewählt hat. Ein Praktikum in einem Seniorenzentrum hat sie geprägt. Dort hat Schala erlebt, wie viele kleine Gesten im Pflegealltag bedeuten können. Ein freundliches Wort, eine helfende Hand oder ein Moment, in dem jemand spürt, da ist jemand für mich da.
2: Zum Beispiel mein Praktikum, also Seniorenzentrum, ich musste so schnell rennen. Und die haben sich alle so gejubelt und sie haben sich alle so gefreut, weil ich gerannt bin. Und ich habe mich ein bisschen so wirklich gefreut, weil die sich alle gejubelt haben. Die haben gesagt, ja, du schaffst das und so. Es war sehr schön für mich.
3: So Osbeck. Andrea Lange hat selbst am Universitätsklinikum Leipzig ihre Ausbildung gemacht, auf einer Intensivstation gearbeitet und später Medizinpädagogik studiert. Heute gibt sie ihre Erfahrungen an junge Menschen weiter. Doch Motivation allein reicht nicht. Pflege ist ein Beruf, in dem Menschen genau hinschauen müssen. Wie geht es den Patientinnen und Patienten? Was verändert sich? Wo braucht jemand Hilfe und wo vielleicht auch nur ein Gespräch?
4: Ja, eine gute Pflegekraft macht für mich auf jeden Fall ganz viel Empathie aus. Ganz viel Beobachtungsgabe. Ich muss meine Patienten und meine Klienten, meine Bewohner beobachten können. Ich muss sehen können, wie es denen geht.
3: So lange. Gleichzeitig hat der Beruf Seiten, die junge Menschen abschrecken können. Körperpflege, Nähe, Verantwortung, Krankheit und Tod. Bibi Schala Osbeck spricht offen darüber. Nicht alles fühlt sich für sie einfach an, aber sie will es lernen.
2: Ja, es ist eine Herausforderung, weil man ekelt sich erstmal natürlich, aber man gewöhnt sich ja dann so dran. Ich habe ja schon Angst, aber ich habe mir so Videos angeguckt und es hat mich halt ein bisschen beruhigt, aber ich habe trotzdem so ein bisschen Angst, wenn ich irgendwas Falsches mache.
3: Damit junge Menschen bei solchen Entscheidungen nicht allein sind, gibt es Berufsberatung. Marco Drexler arbeitet bei der Agentur für Arbeit Leipzig. Er berät junge Menschen vor dem Berufseinstieg, hilft bei der Orientierung, bei Bewerbungen und bei der Suche nach einem Ausbildungsplatz. Auch Bibi Schala Osbeck hat er begleitet.
5: Wir weisen jetzt nicht nur auf die Vorteile und auf die Möglichkeiten, zum Beispiel im Pflegeberuf hin. Wir weisen natürlich auch darauf hin, dass man beachten muss, dass eben der Beruf auch gewisse Anforderungen mit sich bringt und im Prinzip nicht jeder geeignet ist für den Beruf.
3: Erzählt uns Marco Drexler. Bei Bibi war diese Beratung ein wichtiger Schritt.
2: Ich wollte Doktor werden. Das war mein Kindheitstraum. Und er hat mir empfohlen, Schala, du kannst ja Pflegehelferin machen, eine Ausbildung halt starten.
3: Dass junge Menschen wie Bibi Schala Osbeck gebraucht werden, zeigen die Zahlen der Agentur für Arbeit. Im Agenturbezirk Leipzig arbeiteten 2025 rund 16.400 Menschen in Pflegeberufen. Das sind rund 1.800 mehr als noch 4 Jahre zuvor. Gleichzeitig waren im Jahresdurchschnitt rund 376 offene Stellen im Pflegebereich gemeldet.
5: Die Entscheidung für einen Beruf in der Pflege ist auf jeden Fall sehr nachhaltig. Es ist eine sehr zukunftsträchtige Branche und unsere Omas und Opas, wie man weiß, die werden auch nicht jünger. Es wird immer einen hohen Bedarf geben.
3: Nach Angaben von Marco Drexler gibt es in Leipzig derzeit mehr offene Ausbildungsstellen als Bewerberinnen und Bewerber. Gesucht wird in vielen Bereichen. Im Handel, in der Logistik, in Büros und besonders in sozialen Berufen wie der Pflege.
5: Der Ausbildungsmarkt ist momentan bietet sehr viele Chancen. Das sieht tatsächlich sehr gut aus. 2.100 offene Ausbildungsstellen, demgegenüber stehen nur 1.900 Bewerber. Also 200 Plätze sind de facto frei.
3: Zurück an die medizinische Berufsfachschule des UKL. Hier werden Auszubildende auf den Pflegealltag vorbereitet. Nicht nur mit Büchern und Unterricht, sondern auch in praktischen Übungsräumen. Dort werden Situationen aus Krankenhaus, Altenpflege, ambulanter Pflege und Kinderkrankenpflege nachgestellt.
4: Also wir haben bei uns an der Schule hinsichtlich der theoretischen Ausbildung, versuchen wir ganz viel Praxis mit reinzunehmen. Deswegen haben wir an der Schule auch Pflegekabinette, Fachkabinette.
3: Sagt Andrea Lange. Pflege bleibt ein Beruf, der viel abverlangt. Aber auch einer, der viel zurückgeben kann. Für Bibi beginnt dieser Weg im Sommer. Mit Respekt vor dem, was kommt und mit Vorfreude auf das, was sie lernen will.
2: Ich freue mich am meisten, irgendwas anderes zu lernen, weil ich mag es, so andere Sachen zu lernen und selber zu erfahren. Und ich denke, ja, in meinem Ausbildung werde ich sehr viele Sachen Schönes erleben und lernen.
3: Und vielleicht ist genau das die Botschaft zum Tag der Pflege. Dieser Beruf braucht Menschen, die wissen, dass er schwer ist und die sich trotzdem aktiv dafür entscheiden, weil sie gebraucht werden.

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1: Kaum noch nachvollziehbar, was hier passiert. Also man hat wirklich das Gefühl, dass es ein Kuhhandel ist und man durchschaut gar nicht mehr genau, worum es eigentlich geht.
2: Das Moosmutzelhaus in Dresden-Löbtau feiert sein 32. Jubiläum. Doch neben Kinderlachen und Geburtstagsstimmung bleibt die Zukunft des Hauses weiter unklar. Nick Pruditsch engagiert sich als Vertreter der Elternschaft für den Erhalt der Einrichtung.
1: Vor fast einem Jahr hat der Jugendhilfeausschuss der Stadt Dresden beschlossen, dass das Moosmutzelhaus schließen soll. Dagegen kämpfen wir seitdem an. Und jetzt haben wir eigentlich auf den Stadtratsbeschluss gewartet, dass die Mittel für den Erhalt des Hauses freigegeben werden. Und der Stadtratsbeschluss ist nicht zustande gekommen. Und deshalb müssen wir jetzt weiter kämpfen, dass das dazu kommt.
2: Auch die Kommunalpolitik war beim Termin vertreten. Dana Frohwieser, Stadtratsmitglied und SPD-Fraktionsvorsitzende, macht deutlich, warum solche Orte trotz knapper Kassen weiter eine Rolle spielen.
3: Für uns als SPD-Fraktion ist es wichtig, dass dieser Ort und andere solche Orte in unserer Stadt weiter bestehen können. Wir ringen da gerade sehr intensiv im Dresdner Stadtrat darum, wie wir trotz immer knapper werdenden Mitteln die Priorität vielleicht auf solche Orte legen können. Und das wollen wir heute auch hier mit unserer Anwesenheit zeigen und mit den Verantwortlichen hier eben den Tag auch gemeinsam begehen.
2: Träger des Moosmutzelhauses ist die Kindervereinigung Dresden. Vorstand Jan Güldemann beschreibt, wie die Einrichtung derzeit überhaupt weiterlaufen kann.
4: Wir sind derzeit in der Situation, dass wir nicht mehr von der Landeshauptstadt Dresden finanziert werden. Der Verein finanziert das Moosmutzelhaus aus eigenen Mitteln derzeit und wir hoffen, dass wir für dieses Jahr noch rückwirkend eine Förderung erhalten. Der Nachtragshaushalt ist bis dato noch nicht bewilligt, aber wir hoffen darauf und dass es auf alle Fälle eine Zukunft für das Moosmutzelhaus gibt.
2: Für viele Familien ist das Haus ein fester Bestandteil ihres Alltags. Viele Kinder nutzen das Haus regelmäßig nach der Schule.
1: Für uns ist das Moosmutzelhaus ein ganz wichtiger Ort, weil unsere Kinder hier einen Rückzugsort haben nach der Schule. Der Große hat keinen Hort mehr. Also das heißt, er ist zum Teil nachmittags zu Hause alleine. Wir sind beide arbeiten und er kann hierher kommen. Hier ist Betreuung, hier sind Kinder, hier gibt es Angebote. Ganz, ganz wichtig für unsere Kinder.
2: Dabei geht es nicht nur um Betreuung. Offene Kinder- und Jugendarbeit kann auch auffangen, wenn es zu Hause oder in der Schule schwierig wird. Gerade offene Treffs können mehr sein als nur Freizeitangebote.
3: Das ist natürlich schwierig. Das ist für alle Beteiligten schwierig, insbesondere natürlich auch für die, die hier diesen wunderbaren Ort gestalten. Die Kommunen sind in einer schwierigen finanziellen Lage. Für die SPD-Fraktion ist klar, Gelder müssen insbesondere auch in solche Orte, das ist Prävention, hier wird Arbeit mit Kindern und Jugendlichen gemacht. Wenn man die streicht, streitet man am Ende darüber, Ordnungs- und Sicherheitsmaßnahmen zu machen, weil Kriminalität steigt etc. pp. Hier bei den Kindern und Jugendlichen können wir anfangen, dass es gar nicht so weit kommt.
2: Andere Einrichtungen sind für jüngere Kinder aus dem Umfeld nicht automatisch gut erreichbar.
4: Der Stadtraum hier wird geteilt durch die Kesselsdorfer Straße und es braucht auf jeder Seite von der Kesselsdorfer Straße im Prinzip eine Einrichtung für Kinder und Jugendliche, die nach der Schule hierher kommen können. Weil Kinder eben die Kesselsdorfer Straße als eine große Verkehrsader nicht überqueren. Wollen auch die Eltern der Kinder nicht. Und deswegen braucht es auf jeder Seite eine Einrichtung. Und das Moosmutzelhaus ist die einzige Einrichtung auf dieser Seite von der Kesselsdorfer Straße.
2: Die anhaltende Unsicherheit beschäftigt Eltern und Mitarbeitende seit Monaten. Viele wünschen sich vor allem eine klare Perspektive für das kommende Jahr.
1: Uns wäre es wirklich, wirklich ein Anliegen, dass endlich diese Unsicherheit aufhört. Also wir kämpfen jetzt wirklich seit Monaten dafür, das Haus zu erhalten. Der Verein trägt es aktuell alleine. Wir brauchen die Sicherheit, dass hier die Finanzierung steht. Und zwar für dieses Jahr und natürlich im besten Fall auch dann für die Zukunft, dass wir auch einen 33. Geburtstag feiern können.
2: Ob das Dresdner Moosmutzelhaus weiterarbeiten kann, hängt nun erneut an politischen Entscheidungen. Kurzfristig geht es um gesperrte Mittel, langfristig um den kommenden Haushalt der Stadt.
3: Ich glaube, da ist es auch wichtig, dass die Fraktionen möglichst einheitlich breit dem Oberbürgermeister signalisieren, solche Einrichtungen gehören in seine Verwaltungsvorlage von vornherein rein. Und jetzt ganz konkret für die nächsten Monate ist es wichtig, dass recht schnell ein Beschluss zum Nachtragshaushalt kommt, damit auch die gesperrten Mittel in diesem Bereich schnellstmöglich freigegeben werden.
2: Wenn die Förderung ausbleibt, wären vor allem freiwillige Angebote betroffen.
4: Wir haben letztes Jahr schon ein Angebot verloren, das ist Kinder- und Jugendzirkus Chaos. Den stellen wir gerade um, den haben wir auch nicht geschlossen. Den stellen wir um auf eine freie Finanzierung. Der ist auch heute hier beim Geburtstag vom Moosmutzelhaus mit dabei. Der ist schon weg und als nächstes werden alles die Sachen wegfallen, die keine verpflichtenden Aufgaben der öffentlichen Hand sind. Also solche Einrichtungen wie das Moosmutzelhaus, offene Treffs sind als allererstes eigentlich betroffen.
2: Für die Unterstützer geht es nicht nur darum, etwas Bestehendes zu bewahren, sondern Kindern im Stadtteil auch künftig einen verlässlichen Ort zu geben.
4: Die Kinder, die hier weiter aufwachsen werden, haben dann keinen Anlaufpunkt mehr. Das ist eigentlich die große Gefahr, die dahinter steht. Es ist nicht so das Erhalten, das, was schon entstanden ist, sondern das Gestalten, was in der Zukunft notwendig ist. Darum geht es eigentlich.
2: Wie es mit dem Moos-Mutzel-Haus weitergeht, ist damit noch nicht endgültig geklärt. Kinder, Eltern, Mitarbeitende und Träger hoffen weiter auf Planungssicherheit. Bis dahin bleibt der Geburtstag in Löbtau nicht nur ein Fest, sondern auch ein deutliches Signal an die Stadtpolitik.

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1: Saufen.
2: Ja, viel Bier.
3: Am Donnerstag ist Herrentag. Doch kennen die Chemnitzer überhaupt den Hintergrund des Feiertages? Und ziehen die Herren nur mit ihresgleichen umher oder stehen alternativ auch Familienausflüge zur Debatte?
4: Wissen Sie, welcher Feiertag morgen eigentlich gefeiert wird? Ist ja bekannt als Männertag.
5: Theoretisch ja. Praktisch, also es hat jedenfalls damit zu tun, die Wiederauferstehung des Herrn. Nee, das war Ostern.
6: Tag. Himmelfahrt.
5: Himmelfahrt ist halt in den Himmel gefahren.
7: Nee, tut mir leid, ich bin nicht kirchlich.
4: Wie verbringen Sie Herrentag?
2: Wir laufen. Wir fahren
8: weg und laufen.
7: Mit dem Fahrrad schön durch die Gegend vorbringen, so ja, das soll noch rauskommen. Und dann wird es alles bestens.
8: Und Bier trinken halt währenddessen.
9: Wir gehen wandern.
5: Ich feiere morgen mit dem Enkelkind zusammen, welches zu Besuch kommt. Also wir werden keinen Alkohol gemeinsam trinken, das glaube ich nicht.
8: Mit Freunden? Also wir gehen in eine Bar und das war's eigentlich, ja.
10: Boah, keine Ahnung, mit Kollegen und Freunden.
11: Feiern tun wir morgen eigentlich im Garten, wollten wir im Garten feiern, aber bei dem Wetter ist das nicht so besonders.
4: Gibt auch Herren, die gehen spazieren mit anderen Herren?
12: Ja, das mache ich sonst, aber dies Jahr nicht bei dem Sauwetter.
4: Sagen Sie, lässt man sich von dem Wetter da so einen Strich durch die Rechnung machen oder sagen Sie, nee, das kriegt man schon irgendwie hin?
2: Das ist völlig egal. Ist einfach los.
11: Wenn es nicht regnet, fahren wir, aber mal sehen, wie es ist.
5: Du mach mal halt drinnen.
9: Tradition, da gehen es halt 30 Jahren in der gleichen Gruppe wandern. Immer.
5: Ich meine, wenn man mit dem Fahrrad unterwegs sein will, ist drin ein bisschen schlecht. Aber wenn man mit seinem Enkelkind was machen will, ist ja drin genauso gut wie draußen.
8: Wetter spielt da keine Rolle. Kann jeder machen, wie er möchte. Also wir sind größtenteils drin, aber viele können auch rausgehen. Also wen das nicht stört.
7: Stolberger Ecke wird wieder die Sonne rauskommen, wie immer. Und wenn nicht, dann gehen wir irgendwo, stellen uns unter. Wird trotzdem schön werden.
4: Wie wichtig ist in dieser Art der Tradition? Es gibt ja auch welche, die sagen, naja, mittlerweile ist ein Familientag geworden.
8: Ja, wenn man Familie so weit gehen hat. Also mein Vater, die besuche ich früh und dann nachmittags mit Freunden.
9: Na, unterschiedlich. Die Frauen können gerne mitgehen, wenn sie wollen, aber sie wollen nicht. Sie machen ihre eigene Party.
7: Nein, wir sind nur zu zweit, zwei Männer. Die Frauen müssen arbeiten morgen.
4: Herrentag, ist das Familientag oder zieht man da noch mit Jungs um die Dörfer und trinkt ein Bier?
2: Ja, genau das. Das zweite, ja. Exakt. Fahren weg. Schöne Zeit haben. Ja.
5: Bier trinken.
3: Bei der Herleitung des Feiertag-Ursprungs zeigten die Befragten durchaus Schwächen. Bei der Frage, wie Himmelfahrt verbracht wird, unterscheiden sich die Antworten deutlich. Während einige mit Freunden und Bier losziehen, verbringen andere Zeit mit der Familie. In einem Punkt sind jedoch fast alle einig: Von dem Wetter lassen sich die Chemnitzer den Feiertag nicht verderben.

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8: Nachrichten. Die Polizei in Chemnitz hat mehrere Wohnungen durchsucht. Der Grund? Verdacht auf Besitz und Beschaffung von Kinderpornografie. Laut der Polizei wurden bei 8 Männern im Alter zwischen 29 und 72 Jahren zahlreiche Beweismittel sichergestellt. Darunter Handys, Computer und Speichermedien. Diese werden nun ausgewertet. Festnahmen gab es bei den Durchsuchungen nicht. Niklas Kreuzer hat eine neue Rolle bei Dynamo Dresden übernommen. Der 33-Jährige verstärkt das Scouting-Team des Fußball-Zweitligisten, wie Sportchef Sören Gonter mitteilte. Kreuzer war im Dezember 2025 nach Dresden zurückgekehrt und spielt weiterhin für die zweite Mannschaft in der Sachsenliga. Bekannt wurde er durch seine erfolgreiche Rückkehr nach einer Hodenkrebsdiagnose im August 2023. Die geplante Gesundheitsreform der Bundesregierung sorgt in Sachsens Krankenhäusern für große Sorgen. Mit den geplanten Maßnahmen sollen die gesetzlichen Krankenkassen ab 2027 um rund 16 Milliarden Euro entlastet werden. Vorgesehen sind dabei unter anderem Ausgabenbremsen für Kliniken, Arztpraxen und die Pharmabranche. Mehrere Krankenhäuser im Freistaat warnen nun vor massiven finanziellen Folgen. Klinikleitungen sprechen von fehlenden Handlungsmöglichkeiten und befürchten erhebliche Einschnitte in den kommenden Jahren. Auch die medizinische Versorgung sehen viele Betreiber langfristig gefährdet.

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1: Ich bin erst zufrieden, wenn Frauen tatsächlich gleichberechtigt sind in allen Gebieten ihres Lebens. Und ich glaube, da haben wir noch einen langen Weg vor uns.
2: Es ist mitunter eine emotional belastende Arbeit.
3: Es gibt einfach Situationen, da brauchen wir alle mal Hilfe. Und es gibt Situationen, da ist es besser, wenn diese Hilfe dann auch von einer Frau kommt.
4: Ich war schon wegen der Nominierung sehr gewertschätzt, dass ich heute einen Preis bekomme. Dann auch nach dem ersten Preis fühle ich mich sehr gerührt, sehr anerkannt, sehr gewertschätzt. Ja.
2: Der bedeutet ganz viel für mich, weil es eine Sichtbarmachung ist.
5: Sichtbarmachung. Wo Frauen helfen, schützen und unterstützen. Das sollte der Gedanke hinter dem Frauenpreis der SPD-Fraktion im Sächsischen Landtag sein. Diesen Preis hat die Fraktion am 11. Mai 2026 zum 27. Mal verliehen. In diesem Jahr stand die Auszeichnung unter dem Motto Frauen helfen Frauen. Aus 21 Bewerbungen hat eine Jury 4 Preisträgerinnen ausgewählt. Sophie Koch ist gleichstellungspolitische Sprecherin der Fraktion und kennt als Teil dieser Jury die Einzelheiten.
3: Für uns ist es ganz wichtig, dass so viele Frauen, die sich regelmäßig engagieren, hier geehrt werden und auf die große Bühne geholt werden. Ja, dieses Jahr ging es um Frauen für Frauen. Es gibt einfach Situationen, da brauchen wir alle mal Hilfe. Und es gibt Situationen, da ist es besser, wenn diese Hilfe dann auch von einer Frau kommt. Und davon hatten wir ganz wunderbare Preisträgerinnen, die genau das machen.
5: Der erste Preis ging nach Leipzig. Maria Rosenblatt arbeitet am Universitätsklinikum als Kinderschutzkoordinatorin und Projektleitung. Außerdem begleitet sie Betroffene von Straftaten psychosozial im Strafverfahren.
6: Das heißt, ich unterstütze, berate, begleite Betroffene von Straftaten im Rahmen des Strafverfahrens und ehrenamtlich beim Weißen Ring, auch da einschlägig im Bereich der Sexualdelikte.
7: Ich bin Sozialarbeiterin und bin tatsächlich recht fachspezifisch ausgebildet im Kinderschutz- und Opferschutzbereich. Und sehe die Tätigkeit als sehr sinnvoll an. Also das, was passiert ist, konnten wir nicht verhüten. Aber dafür werden die Kinder oder auch die Erwachsenen bei uns bestmöglich versorgt. Also ein schönes Gesamtpaket zu schnüren, um zu schauen, was brauchen die im individuellen Fall und dann eben zu gucken, das sind die passenden Hilfen.
5: Ein anderer Bereich, in dem Frauen Unterstützung brauchen, ist die Geburtshilfe. Dafür bekam Maria Elisa Sobschik den Sonderpreis. Sie arbeitet seit mehr als 10 Jahren als Hebamme. Der Preis traf sie an diesem Abend ziemlich überraschend.
8: Ich wusste heute gar nicht, was mich erwartet. Ich war eigentlich auf ein Treffen mit Freunden und mit meiner Schwester aus gewesen. Der bedeutet ganz viel für mich, weil es eine Sichtbarmachung ist, auch nicht für mich allein als Hebamme, sondern für unseren Berufsstand, der natürlich in den letzten Jahren einfach auch berufspolitisch immer mal gelitten hat, auch was finanzieller Natur angeht. Und vielleicht einfach auch den Begriff der Hebamme wieder ins Spiel zu bringen, dass sichtbar gemacht wird, dass es ein ganz, ganz wichtiger Beruf ist. Wir sind 50% der Bevölkerung ist weiblich und dass wir dafür einfach sorgen, dass es dafür viel Zeit, viel Raum und viel finanzielle Möglichkeiten auch gibt, da einfach die Gesundheit von uns Frauen zu unterstützen. Wie gesagt, das sichtbar machen, das ist, glaube ich, das Wichtigste.
5: Der zweite Preis blieb in Dresden. Christian Dura leitet seit 2020 das Frauenförderwerk. Der Verein unterstützt Frauen und Mädchen in unterschiedlichen Lebenslagen mit Beratung, Projekten und konkreten Angeboten.
9: Ja, und ich sorge dafür, dass es in Dresden und in Sachsen für die Gleichstellung für Frauen und Mädchen immer was zu tun gibt. Arbeitsplätze schaffen, für Menschen, für Frauen da zu sein und zu helfen. Mich motiviert, wenn Menschen, Frauen oder Männer und Männer, ihr Bewusstsein verändern. Das heißt, wenn ich weiß, ich habe eine bestimmte Erfahrung gemacht oder eine bestimmte Lehre oder wie auch immer und es wird geholfen und daraus dann eine kleine Erfahrung entsteht und damit gesagt werden kann, okay, ich ändere mein Verhalten oder ich ändere mein Leben oder ich ändere meine Einstellung zum Guten.
5: Bettina Schneider unterstützt Betroffene von häuslicher und institutioneller Gewalt und begleitet rechtliche Verfahren, besonders dort, wo auch Kinder betroffen sind. Dafür erhielt sie den dritten Preis.
10: Mein großes Engagement gilt vor allem den Kindern, die Gewalt gegen die Mutter ist, auch immer Gewalt gegen die Kinder. Und man darf nicht unterschätzen, dass Kinder, die vielleicht nicht selber die Gewalt erlebt haben, aber die Gewalt gesehen haben, schwer traumatisiert sind. und die oft einen berechtigten Grund haben. Und ich finde ganz, ganz wichtig, dass wir die Rechte von Kindern in Verfahren stärken, wenn sie dann zum Täter umplatziert werden. Hat ja jede Frau oder jeder, der im Familiengericht ist, das Recht auf Beschwerde an der nächsthöheren Instanz. Und wir erleben ganz oft, dass den Frauen zum Beispiel das Recht auf Verfahrenskostenhilfe verweigert wird, mit der Begründung, keine Aussicht auf Erfolg.
5: Insgesamt war der diesjährige Frauenpreis mit 1.000 Euro dotiert. Im Mittelpunkt stand an diesem Abend aber vor allem die Anerkennung für Arbeit, die oft leise passiert. In Beratungsstellen, Kliniken, Familien und Ehrenämtern.

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2: Ja, das Besondere an der Euro 7 ist, dass zum ersten Mal sogenannte Non-Exhaust Emissions reguliert werden. Das sind also Emissionen, die nicht durch den Antriebsstrang verursacht werden.
3: Neue Abgasnorm zwingt Hersteller zum Umdenken. Chemnitzer Forschungsinstitut bietet Lösungen an, die auch Probleme der E-Mobilität ins Visier nimmt.
2: Vorteile bringt es vor allen Dingen an der Hinterachse von Elektrofahrzeugen.
3: Sie ist der Gegenspieler jedes noch so starken Motors, die Bremse. Im Automobilbau ist sie ein entscheidendes Bauteil. Die dafür notwendige Technik ist, abgesehen von einigen Sportwagen, über Jahrzehnte gleich geblieben. Das könnte sich künftig allerdings ändern. Denn mit der Abgasnorm Euro 7 rückt auch der Abrieb von Bremsen und Reifen stärker in den Fokus. Für diese sogenannten Nicht-Abgasemissionen sollen künftig strengere Grenzwerte gelten. Dementsprechend müssten die Hersteller laut Sebastian Postmann, wissenschaftlicher Mitarbeiter am Fraunhofer Institut für Werkzeug-, Maschinen- und Umformtechnik, im Bremsbereich umdenken.
4: Ja, also den Weg, der momentan beschritten wird, das sind Kaugusscheiben, die beschichtet werden in Einstoff- oder Zweischichtsystem. Ja, entsprechend kostenaufwendig und auch noch nicht serienreif. Das muss man ganz klar sagen. Da gibt es auch viele Fragestellungen, die zu entwickeln sind, aber die müssen serienreif werden, wenn die Euro 7 kommt. Und Filtersysteme, die natürlich dann auch irgendwo wie jeder Filter voll werden und gewechselt werden müssen. Ne? Das ist momentan das, was wir kennen. Und Fahrzyklussysteme, wo die Bremsen teilweise auch gereinigt werden. Aber da fährt jeder Hersteller ein Stück weit auch andere Regime, sicherlich auch Fahrzeugklassen abhängig.
3: Eine mögliche Lösung ist eine Bremsscheibe, die das Fraunhofer Institut gemeinsam mit Zulieferern der Automobilindustrie entwickelt. Dabei geht man andere Wege als bisherige Hersteller. Im Fokus der Forschung steht Edelstahl als Material für die Bremse. Die Vorteile liegen laut Falco Wagner von der TU Chemnitz auf der Hand.
2: Ja, richtig. Wir konnten in unserem Forschungsprojekt nachweisen, dass wir mit unserer Edelstahlbremsscheibe eine Verschleißreduzierung von ungefähr 85% im Gegensatz zu einer normalen Kaugussbremsscheibe erreichen können. Wichtig ist allerdings, dass es auf das Gesamtsystem bezogen ist, also die Kombination aus Bremsscheibe und Bremsbelag.
3: Und nicht nur dort könnte das Material seine Vorzüge ausspielen, auch an anderer Stelle deuten sich Vorteile an. Aus Sicht von Falco Wagner könnte das Konzept dazu taugen, den Wartungsaufwand der Hinterradbremse deutlich zu senken.
2: Ja, die Hinterachsbremse ist generell etwas weniger belastet als die Vorderachse, sodass da auch im Einsatz weniger Bremskraft entsprechend abgerufen wird. Und somit kann die Bremsscheibe eher korrodieren, da dieser Abrieb entsprechend nicht vorhanden ist. Gleichzeitig ist bei E-Fahrzeugen natürlich die Rekuperation ein Thema. Das heißt, moderne E-Fahrzeuge werden eher mit der Elektromaschine bremsen als mit der Reibungsbremse. Und somit kann es auch hier zu einer gesteigerten Korrosionsanfälligkeit kommen, die wir mit unserer Bremsscheibe gelöst haben.
3: Denn Edelstahl rostet nicht und ist dadurch deutlich weniger anfällig für Korrosion. Von der Serienreife sei man allerdings laut Sebastian Postmann noch weit entfernt. Das System funktioniere zwar bereits auf dem Prüfstand, für weitere Forschung brauche es jedoch die Unterstützung der Hersteller.
4: Ja, das ist jetzt ein Angebot, die kann man anfassen, die kann man bremsen, die macht eine gute Performance auf dem Teststand. Und jetzt gilt es natürlich, jemanden zu finden, der den Mut hat zu sagen, er geht in eine Vorserie und prüft das dort nach und gibt uns auch ein Feedback, was können wir dort noch besser machen, in welche Richtung kann es gehen. Ja, und dann entsprechend dieses Potenzial für den Kunden und für den Markt zu heben.
3: Mit einer Markteinführung ist deshalb nicht so schnell zu rechnen, denn ein Partner für die Vorserienproduktion ist das eine, die gesamte Logistik rund um die Edelstahlbremse das andere.
4: Ja, das kommt darauf an, wie groß die Serie ist. Und es muss ja von dem Level, wo wir jetzt sind, also ganz geringer Technologiereifegrad, gerade nachgewiesen, dass es geht, erstmal eine Infrastruktur aufgebaut werden. Aber da reden wir schon über mehrere Jahre, die das dauern würde, bis das dann in eine Serie geht. Und auch die Hersteller müssen dann die entsprechende Logistik und interne Verfügbarkeit und Verteilersystem halt aufbauen.
3: Ob sich die Edelstahlbremse am Ende tatsächlich auf dem Markt durchsetzt, wird sich also erst in den kommenden Jahren zeigen. Klar ist aber schon jetzt, der Druck durch strengere Umweltauflagen zwingt die Automobilindustrie zum Umdenken. Und genau darin könnte für Forschungseinrichtungen aus Sachsen eine große Chance liegen.

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1: Der hat mir gesagt, da ist ein Auto und er ist in die Menschenmenge gefahren. Dann wusste ich sofort, da muss ich einfach reagieren. Und dann habe ich sofort angefangen zu reanimieren. Also die Herzdruckmassage ist das A und O.
2: Weniger als eine Woche nach der Amokfahrt ist das Entsetzen über die Tat, ja, und das Mitgefühl mit den Opfern noch immer groß in der Stadt. Eine Person, die das ganze Geschehen miterlebt hat, ist Yarim. Wir treffen uns hier auf dem Augustusplatz in Leipzig, unweit von dem Tatort sozusagen. Schön, dass du dir Zeit genommen hast. Warum war es dir wichtig, so kurz nach den Geschehnissen nochmal darüber zu sprechen?
1: Erstens liegt ein Tag des Schreckens hinter den Menschen hier in Leipzig. Ich habe große Dankbarkeit gespürt in den letzten Tagen. Und zwar mir wichtig, erstmal zu betonen, dass ich diese Dankbarkeit nicht unbedingt verdient habe. Da als Mediziner braucht man nicht unbedingt diese Dankbarkeit. Und von meiner Seite will ich gerne, dass diese Dankbarkeit weitergegeben wird an den Passantinnen und Passanten, die mitgeholfen haben, an Polizei, die innerhalb von wenigen Minuten da waren, die Feuerwehr, die Rettungskräfte. Das war mir auch wichtig.
2: Ich kann mir vorstellen, das fällt wahrscheinlich schwer, aber gehen wir mal zurück. Montag Nachmittag. Sie sind in der Leipziger Innenstadt unterwegs, denken vermutlich an nichts Schlimmes und dann passiert eine Amokfahrt. Was ging Ihnen durch den Kopf in der Situation?
1: Erstmal der Anruf von meinem Kollegen war wie ein Schock natürlich. Ich saß in der Bibliothek und meine Kollegen waren in der Straße, in der das Auto in die Menschenmenge raste. Und der hat mich sofort eingerufen, weil ich schon praktische Ausbildung an der Uniklinik habe und auch schon vorher reanimiert habe. Von daher hat er mich sofort eingerufen, weil viele Menschen auf dem Boden lagen. Ich bin dann sofort gerannt und der hat zum Glück, der ist auch Medizinstudent zum Glück, und der hat schon die erste Einschätzung gemacht und der hat mich dann sofort zu dem älteren Herrn geführt, der Reanimation brauchte.
2: Wann genau haben Sie realisiert, okay, hier ist was ganz Schreckliches passiert?
1: Als ich den Anruf bekommen habe, der hat mir gesagt, da ist ein Auto und er ist in die Menschenmenge gefahren. Dann wusste ich sofort, da muss ich einfach reagieren. Ich habe einfach darüber nicht nachgedacht, also habe sofort reagiert. Und mein Kumpel hat mir dann zu dem älteren Herrn geführt. Und dann habe ich sofort angefangen zu reanimieren. Also die Herzdruckmassage ist das A und O. Deswegen habe ich das sofort gemacht. Es gab einen Polizist neben mir, der hat aktiv beatmet. Es gab auch einen Arzt, der hat um den Defibrillator sich gekümmert. Genau. Aber mehr will ich auch natürlich nicht darüber reden, aus Respekt für den Angehörigen und den Betroffenen.
2: Was fühlt man in so einem Moment? Was geht einem da durch den Kopf? Also ist man dann ganz nah beim Patienten oder was geht einem durch den Kopf? Denkt man drüber nach, okay, hier könnte vielleicht noch ein Täter unterwegs sein, oder war Ihnen das bewusst in dem Moment, dass hier es sich um eine Amokfahrt gehandelt haben muss, oder was haben Sie gedacht?
1: In den ersten Minuten oder Sekunden, ich habe nur an der Person gedacht. Wir müssen ihn retten. Also, und diese Gedanken gehen durch die Köpfe vieler Mediziner natürlich in solchen Situationen. Und ja, einfach Leben retten. Und nach der Reanimation bin ich sofort zum Marktplatz gegangen. Auf dem Weg zum Marktplatz waren unsere Wünsche einfach, dass es noch nicht weitere verletzte Leute gibt.
2: Das klingt jetzt für mich sehr rational eigentlich von der Entscheidung, die Sie da getroffen haben. Sie haben schon angesprochen mehrmals, Sie sind medizinisch im medizinischen Kontext sozusagen tätig. Vielleicht können Sie das nochmal schreiben. Also lernt man das womöglich auch in solchen Situationen dann entsprechend zu reagieren?
1: Klar, also ich bin Medizinstudent im letzten Jahr Und wir hatten viele Kurse. Das nennt man Notfallsimulationskurse. Und das hat unsere Universität uns natürlich angeboten. Und manche Praktika sind auch Pflicht. Deswegen haben alle Medizinstudenten schon sowas gelernt, praktisch.
2: Sie hatten durch Ihren medizinischen Hintergrund sozusagen gleich im Kopf, okay, ich kann hier helfen auch und ich weiß auch wie. Andere Menschen sind ja Laien, was das Ganze angeht. Wie hat sich Ihr Umfeld in der Situation verhalten? Können Sie das beschreiben?
1: Die Passantinnen und Passanten haben sehr schnell reagiert. Das hat uns auch überrascht, wie alle geholfen haben. Zum Beispiel eine Ärztin kam sofort aus ihrer Praxis. Eine Krankenschwester war auch in der Straße und hat sofort erste Hilfe geleistet. Gibt es auch andere Menschen, die zu der Apotheke gegangen und medizinisches Material gebracht haben für den Mann, der verblutet hat. Alle haben echt sehr gut engagiert und mitgemacht.
2: Die Tat fand in einer belebten Innenstadtlage statt. Sie kommen aus Leipzig. Wie haben Sie sich denn vorher hier in der Innenstadt in Leipzig sicher gefühlt?
1: Immer und jeden Tag habe ich mich sicher gefühlt. Wir als Studenten lernen wir fast jeden Tag in der Bibliothek. Wir machen Pause hier, auch genau in der Straße, wo die Tat war. Wir essen hier auch gerne, wir trinken was hier gerne, wir sprechen miteinander auch hier gerne. Viele Studenten machen die ganze Zeit Pause. Das war schon ein sicherer Ort für uns und auch für viele Leipziger.
2: Sie sagen wahr. Wie hat sich denn das Sicherheitsgefühl womöglich verändert? Also was bedeutet so eine Tat für Sie persönlich bzw. auch für ja, die Uni-Gemeinde, das kann man ja so betiteln?
1: Ja, also wir befinden uns jetzt in Trauertagen und das Bild ist schon grau. Ne? Und ich selber und auch viele andere müssen auch im Laufe der Zeit alles verarbeiten. Und ich bin sicher, dass die Stadt Leipzig immer noch sicher ist. Ich bin immer optimistisch und unsere Leipzig, unsere beliebte Stadt, wird immer sicher bleiben.
2: Es hat ja die Stadt Leipzig reagiert, hat erste Poller sozusagen aufgebaut an der Stelle, wo der Amokfahrer mit seinem Auto eingefahren ist in die Innenstadt. Ist das ein guter Schritt? Wie bewerten Sie das?
1: Diesen Schritt verstehen wir alle. Ne? Das ist die erste Reaktion von der Stadt. Ja, man will natürlich, dass die Stadt offen bleibt, aber natürlich Sicherheit ist die erste Priorität.
2: Das ist ja eine Konsequenz, die man sozusagen sehr schnell getroffen hat. Andere Konsequenzen könnte man ja auch ziehen in Richtung ja, bessere psychische Behandlung sozusagen. Wie gehen Sie denn ganz persönlich mit dem Erlebten um?
1: Unsicherheit und Angst spürt man auch ab und zu, aber zum Glück kann ich das ein bisschen besser verarbeiten als Mediziner. Aber es gibt viele Menschen, die da waren und vielleicht auch sehr traumatisiert sind. Meine Kollegen, die da waren, sie waren 2 Tage nach der Tat nicht in der Bibliothek und sie wollten nur zu Hause bleiben.
2: Wie sind Sie denn persönlich mit diesen Erlebten umgegangen? Also im Internet kursieren ja diverse Aufnahmen von dem Geschehenen. Haben Sie sich das angeschaut? Haben Sie das reflektiert? Haben Sie Nachrichten womöglich geschaut?
1: Ja, ich habe natürlich versucht, das zu ignorieren und mit mir selbst zu verarbeiten. Ja, also deswegen in solchen Situationen muss man natürlich nicht alles lesen, was die Menschen schreiben oder sagen. Als Betroffener muss man sich hinsetzen, natürlich nach Hilfe suchen und alles in Ruhe verarbeiten.
2: Gab es Momente, die Ihnen ganz besonders im Gedächtnis geblieben sind, die sich womöglich eingebrannt haben?
1: Die Gesichter der Verletzten und der Opfer, natürlich. Und natürlich auch dieses Bild, dass alle sich engagiert haben, wie die Leute sofort reagiert haben. Also das war ein sehr schönes Bild. Wirklich alle haben mitgemacht, alles Nötiges gebracht, zum Beispiel der Defibrillator. Ich habe nie erwartet, dass man dieses Gerät innerhalb von 2 Minuten bringen kann, insbesondere mitten in der Straße, in der Fußgängerzone. Aber plötzlich habe ich den Defibrillator gesehen. Das hat mich auch natürlich gefreut. Ich habe natürlich in den nächsten Tagen mit anderen Menschen, die da waren, gesprochen. Wir haben versucht, ja natürlich zu reden. Ne? Das ist auch wichtig, dass man darüber redet.
2: Was sollte denn aus Ihrer Sicht nach dieser schrecklichen Tat nicht vergessen werden?
1: Erstmal, man muss dankbar sein, dass die Stadt sofort reagieren kann. Sie sind trainiert, sie können das sehr gut. Das ist erstmal was Beruhigendes für uns alle. Zweitens, alle Menschen, die in diesem Land leben, mein Wunsch, besuchen Sie bitte einen Erste-Hilfe-Kurs. Die ersten Minuten können Leben retten, buchstäblich. Wie wir als mitmenschliche und solidarische Gesellschaft reagiert haben, das war beeindruckend. Und ich hoffe natürlich, dass die Menschen langsam aus dieser Trauer rauskommen. Wir werden natürlich die Verletzten und die Opfer nicht vergessen.
2: Ja, Rim, dann bedanke ich mich bei Ihnen herzlich, dass Sie sich nochmal die Zeit genommen haben, wenige Tage nach dieser schrecklichen Tat mit uns zu sprechen, und wünsche Ihnen alles Gute.
3: Dankeschön.

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5: Die Polizei in Chemnitz hat mehrere Wohnungen durchsucht. Der Grund? Verdacht auf Besitz und Beschaffung von Kinderpornografie. Laut der Polizei wurden bei 8 Männern im Alter zwischen 29 und 72 Jahren zahlreiche Beweismittel sichergestellt. Darunter Handys, Computer und Speichermedien. Diese werden nun ausgewertet. Festnahmen gab es bei den Durchsuchungen nicht. Niklas Kreuzer hat eine neue Rolle bei Dynamo Dresden übernommen. Der 33-Jährige verstärkt das Scouting-Team des Fußball-Zweitligisten, wie Sportchef Sören Gonter mitteilte. Kreuzer war im Dezember 2025 nach Dresden zurückgekehrt und spielt weiterhin für die zweite Mannschaft in der Sachsenliga. Bekannt wurde er durch seine erfolgreiche Rückkehr nach einer Hodenkrebsdiagnose im August 2023. Die geplante Gesundheitsreform der Bundesregierung sorgt in Sachsens Krankenhäusern für große Sorgen. Mit den geplanten Maßnahmen sollen die gesetzlichen Krankenkassen ab 2027 um rund 16 Milliarden Euro entlastet werden. Vorgesehen sind dabei unter anderem Ausgabenbremsen für Kliniken, Arztpraxen und die Pharmabranche. Mehrere Krankenhäuser im Freistaat warnen nun vor massiven finanziellen Folgen. Klinikleitungen sprechen von fehlenden Handlungsmöglichkeiten und befürchten erhebliche Einschnitte in den kommenden Jahren. Auch die medizinische Versorgung sehen viele Betreiber langfristig gefährdet.

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1: Es hat mich am meisten motiviert, dass ich Menschen helfe und die auch für Kleinigkeiten unterstützen kann und dass die so auch für Kleinigkeiten so glücklich sein können, wenn ich irgendwas mache.
2: Pflege gilt als hart, nah und manchmal belastend. Und trotzdem entscheidet sich Bibi Schala Osbeck genau für diesen Beruf. Die 16-Jährige lebt in Leipzig, stammt aus Afghanistan und beginnt im Sommer ihre Ausbildung zur Krankenpflegehelferin am Universitätsklinikum Leipzig.
3: Unsere Auszubildenden haben natürlich auch Schwierigkeiten in dem Pflegeberuf und in dem Erlernen des Pflegeberufes zu meistern. Natürlich ganz viele Schwierigkeiten, überhaupt erstmal so nah an einen fremden Menschen ranzukommen.
2: Erzählt uns Andrea Lange. Sie ist Lehrkraft an der Medizinischen Berufsfachschule des UKL und verantwortlich für den Bereich Krankenpflegehilfe. Und genau diese Nähe ist Herausforderung und Sinn zugleich. Zum Tag der Pflege fragen wir: Was macht einen Beruf attraktiv, der jungen Menschen viel abverlangt und ihnen zugleich eine sichere Zukunft bietet? Wir sind in der Medizinischen Berufsfachschule des Universitätsklinikums Leipzig, in einem Übungsraum, der wie ein Pflegezimmer eingerichtet ist. Hier lernen angehende Pflegekräfte, was später zum Alltag gehört. Menschen waschen, unterstützen, beobachten, ansprechen und Verantwortungen übernehmen. Für Osbeck beginnt hier der Weg in einen Beruf, der dringend Nachwuchs braucht.
1: Attraktiv macht es für mich, dass man Menschen hilft, auch für Kleinigkeiten. So, die freuen sich halt für Kleinigkeiten, was man macht. Ja, und man freut sich dann auch.
2: Sagt Bibi Schala Osbeck, die den Beruf nicht aus Zufall gewählt hat. Ein Praktikum in einem Seniorenzentrum hat sie geprägt. Dort hat Schala erlebt, wie viele kleine Gesten im Pflegealltag bedeuten können. Ein freundliches Wort, eine helfende Hand oder ein Moment, in dem jemand spürt, da ist jemand für mich da.
1: Zum Beispiel mein Praktikum, also Seniorenzentrum, ich musste so schnell rennen und die haben sich alle so gejubelt und sie haben sich alle so gefreut, weil ich gerannt bin. Und ich habe mich ein bisschen so wirklich gefreut, weil die sich alle gejubelt haben. Die haben gesagt, ja, du schaffst das und so. Es war sehr schön für mich.
2: So Osbeck. Andrea Lange hat selbst am Universitätsklinikum Leipzig ihre Ausbildung gemacht, auf einer Intensivstation gearbeitet und später Medizinpädagogik studiert. Heute gibt sie ihre Erfahrungen an junge Menschen weiter. Doch Motivation allein reicht nicht. Pflege ist ein Beruf, in dem Menschen genau hinschauen müssen. Wie geht es den Patientinnen und Patienten? Was verändert sich? Wo braucht jemand Hilfe und wo vielleicht auch nur ein Gespräch?
3: Ja, eine gute Pflegekraft macht für mich auf jeden Fall ganz viel Empathie aus. Ganz viel Beobachtungsgabe. Ich muss meine Patienten und meine Klienten, meine Bewohner beobachten können. Ich muss sehen können, wie es denen geht.
2: So lange. Gleichzeitig hat der Beruf Seiten, die junge Menschen abschrecken können. Körperpflege, Nähe, Verantwortung, Krankheit und Tod. Bibi Schala Osbeck spricht offen darüber. Nicht alles fühlt sich für sie einfach an, aber sie will es lernen.
1: Ja, es ist eine Herausforderung, weil man ekelt sich erstmal natürlich, aber man gewöhnt sich ja dann so dran. Ich habe ja schon Angst, aber ich habe mir so Videos angeguckt und es hat mich halt ein bisschen beruhigt, aber ich habe trotzdem so ein bisschen Angst, wenn ich irgendwas Falsches mache.
2: Damit junge Menschen bei solchen Entscheidungen nicht allein sind, gibt es Berufsberatung. Marco Drexler arbeitet bei der Agentur für Arbeit Leipzig. Er berät junge Menschen vor dem Berufseinstieg, hilft bei der Orientierung, bei Bewerbungen und bei der Suche nach einem Ausbildungsplatz. Auch Bibi Schala Osbeck hat er begleitet.
4: Wir weisen jetzt nicht nur auf die Vorteile und auf die Möglichkeiten, zum Beispiel im Pflegeberuf hin. Wir weisen natürlich auch darauf hin, dass man beachten muss, dass eben der Beruf auch gewisse Anforderungen mit sich bringt und im Prinzip nicht jeder geeignet ist für den Beruf.
2: Erzählt uns Marco Drexler. Bei Bibi war diese Beratung ein wichtiger Schritt.
1: Ich wollte Doktor werden. Das war mein Kindheitstraum. Und er hat mir empfohlen, Schala, du kannst ja Pflegehelferin machen, eine Ausbildung halt starten.
2: Dass junge Menschen wie Bibi Schala Osbeck gebraucht werden, zeigen die Zahlen der Agentur für Arbeit. Im Agenturbezirk Leipzig arbeiteten 2025 rund 16.400 Menschen in Pflegeberufen. Das sind rund 1.800 mehr als noch 4 Jahre zuvor. Gleichzeitig waren im Jahresdurchschnitt rund 376 offene Stellen im Pflegebereich gemeldet.
4: Die Entscheidung für einen Beruf in der Pflege ist auf jeden Fall sehr nachhaltig. Es ist eine sehr zukunftsträchtige Branche und unsere Omas und Opas, wie man weiß, die werden auch nicht jünger. Es wird immer einen hohen Bedarf geben.
2: Nach Angaben von Marco Drexler gibt es in Leipzig derzeit mehr offene Ausbildungsstellen als Bewerberinnen und Bewerber. Gesucht wird in vielen Bereichen. Im Handel, in der Logistik, in Büros und besonders in sozialen Berufen wie der Pflege.
4: Der Ausbildungsmarkt ist momentan bietet sehr viele Chancen. Das sieht tatsächlich sehr gut aus. 2.100 offene Ausbildungsstellen, demgegenüber stehen nur 1.900 Bewerber. Also 200 Plätze sind de facto frei.
2: Zurück an die medizinische Berufsfachschule des UKL. Hier werden Auszubildende auf den Pflegealltag vorbereitet. Nicht nur mit Büchern und Unterricht, sondern auch in praktischen Übungsräumen. Dort werden Situationen aus Krankenhaus, Altenpflege, ambulanter Pflege und Kinderkrankenpflege nachgestellt.
3: Also wir haben bei uns an der Schule hinsichtlich der theoretischen Ausbildung, versuchen wir ganz viel Praxis mit reinzunehmen. Deswegen haben wir an der Schule auch Pflegekabinette, Fachkabinette.
2: Sagt Andrea Lange. Pflege bleibt ein Beruf, der viel abverlangt, aber auch einer, der viel zurückgeben kann. Für Bibi beginnt dieser Weg im Sommer. Mit Respekt vor dem, was kommt und mit Vorfreude auf das, was sie lernen will.
1: Ich freue mich am meisten, so etwas anderes zu lernen, weil ich mag es, so andere Sachen zu lernen und selber zu erfahren. Und ich denke, ja, in meinem Ausbildung werde ich sehr viele Sachen Schönes erleben und lernen.
2: Und vielleicht ist genau das die Botschaft zum Tag der Pflege. Dieser Beruf braucht Menschen, die wissen, dass er schwer ist und die sich trotzdem aktiv dafür entscheiden, weil sie gebraucht werden.

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1: Kaum noch nachvollziehbar, was hier passiert. Also man hat wirklich das Gefühl, dass es ein Kuhhandel ist und man durchschaut gar nicht mehr genau, worum es eigentlich geht.
2: Das Moosmutzelhaus in Dresden-Löbtau feiert sein 32. Jubiläum. Doch neben Kinderlachen und Geburtstagsstimmung bleibt die Zukunft des Hauses weiter unklar. Nick Pruditsch engagiert sich als Vertreter der Elternschaft für den Erhalt der Einrichtung.
1: Vor fast einem Jahr hat der Jugendhilfeausschuss der Stadt Dresden beschlossen, dass das Moosmutzelhaus schließen soll. Dagegen kämpfen wir seitdem an. Und jetzt haben wir eigentlich auf den Stadtratsbeschluss gewartet, dass die Mittel für den Erhalt des Hauses freigegeben werden. Und der Stadtratsbeschluss ist nicht zustande gekommen. Und deshalb müssen wir jetzt weiter kämpfen, dass das dazu kommt.
2: Auch die Kommunalpolitik war beim Termin vertreten. Dana Frohwieser, Stadtratsmitglied und SPD-Fraktionsvorsitzende, macht deutlich, warum solche Orte trotz knapper Kassen weiter eine Rolle spielen.
3: Für uns als SPD-Fraktion ist es wichtig, dass dieser Ort und andere solche Orte in unserer Stadt weiter bestehen können. Wir ringen da gerade sehr intensiv im Dresdner Stadtrat darum, wie wir trotz immer knapper werdenden Mitteln die Priorität vielleicht auf solche Orte legen können. Und das wollen wir heute auch hier mit unserer Anwesenheit zeigen und mit den Verantwortlichen hier eben den Tag auch gemeinsam begehen.
2: Träger des Moosmutzelhauses ist die Kindervereinigung Dresden. Vorstand Jan Güldemann beschreibt, wie die Einrichtung derzeit überhaupt weiterlaufen kann.
4: Wir sind derzeit in der Situation, dass wir nicht mehr von der Landeshauptstadt Dresden finanziert werden. Der Verein finanziert das Moosmutzelhaus aus eigenen Mitteln derzeit und wir hoffen, dass wir für dieses Jahr noch rückwirkend eine Förderung erhalten. Der Nachtragshaushalt ist bis dato noch nicht bewilligt, aber wir hoffen darauf und dass es auf alle Fälle eine Zukunft für das Moosmutzelhaus gibt.
2: Für viele Familien ist das Haus ein fester Bestandteil ihres Alltags. Viele Kinder nutzen das Haus regelmäßig nach der Schule.
1: Für uns ist das Moosmutzelhaus ein ganz wichtiger Ort, weil unsere Kinder hier einen Rückzugsort haben nach der Schule. Der Große hat keinen Hort mehr. Also das heißt, er ist zum Teil nachmittags zu Hause alleine. Wir sind beide arbeiten und er kann hierher kommen. Hier ist Betreuung, hier sind Kinder, hier gibt es Angebote. Ganz, ganz wichtig für unsere Kinder.
2: Dabei geht es nicht nur um Betreuung. Offene Kinder- und Jugendarbeit kann auch auffangen, wenn es zu Hause oder in der Schule schwierig wird. Gerade offene Treffs können mehr sein als nur Freizeitangebote.
3: Das ist natürlich schwierig. Das ist für alle Beteiligten schwierig, insbesondere natürlich auch für die, die hier diesen wunderbaren Ort gestalten. Die Kommunen sind in einer schwierigen finanziellen Lage. Für die SPD-Fraktion ist klar, Gelder müssen insbesondere auch in solche Orte, das ist Prävention, hier wird Arbeit mit Kindern und Jugendlichen gemacht. Wenn man die streicht, streitet man am Ende darüber, Ordnungs- und Sicherheitsmaßnahmen zu machen, weil Kriminalität steigt etc. pp. Hier bei den Kindern und Jugendlichen können wir anfangen, dass es gar nicht so weit kommt.
2: Andere Einrichtungen sind für jüngere Kinder aus dem Umfeld nicht automatisch gut erreichbar.
4: Der Stadtraum hier wird geteilt durch die Kesselsdorfer Straße und es braucht auf jeder Seite von der Kesselsdorfer Straße im Prinzip eine Einrichtung für Kinder und Jugendliche, die nach der Schule hierher kommen können, weil Kinder eben die Kesselsdorfer Straße als eine große Verkehrsader nicht überqueren. Wollen auch die Eltern der Kinder nicht. Und deswegen braucht es auf jeder Seite eine Einrichtung. Und das Moosmutzelhaus ist die einzige Einrichtung auf dieser Seite von der Kesselsdorfer Straße.
2: Die anhaltende Unsicherheit beschäftigt Eltern und Mitarbeitende seit Monaten. Viele wünschen sich vor allem eine klare Perspektive für das kommende Jahr.
1: Uns wäre es wirklich ein Anliegen, dass endlich diese Unsicherheit aufhört. Also wir kämpfen jetzt wirklich seit Monaten dafür, das Haus zu erhalten. Der Verein trägt es aktuell alleine. Wir brauchen die Sicherheit, dass hier die Finanzierung steht. Und zwar für dieses Jahr und natürlich im besten Fall auch dann für die Zukunft, dass wir auch einen 33. Geburtstag feiern können.
2: Ob das Dresdner Moosmutzelhaus weiterarbeiten kann, hängt nun erneut an politischen Entscheidungen. Kurzfristig geht es um gesperrte Mittel, langfristig um den kommenden Haushalt der Stadt.
3: Ich glaube, da ist es auch wichtig, dass die Fraktionen möglichst einheitlich breit dem Oberbürgermeister signalisieren, solche Einrichtungen gehören in seine Verwaltungsvorlage von vornherein rein. Und jetzt ganz konkret für die nächsten Monate ist es wichtig, dass recht schnell ein Beschluss zum Nachtragshaushalt kommt, damit auch die gesperrten Mittel in diesem Bereich schnellstmöglich freigegeben werden.
2: Wenn die Förderung ausbleibt, wären vor allem freiwillige Angebote betroffen.
4: Wir haben letztes Jahr schon ein Angebot verloren, das ist der Kinder- und Jugendzirkus Chaos. Den stellen wir gerade um, den haben wir auch nicht geschlossen. Den stellen wir um auf eine freie Finanzierung. Der ist auch heute hier beim Geburtstag vom Moosmutzelhaus mit dabei. Der ist schon weg und als nächstes werden alles die Sachen wegfallen, die keine verpflichtenden Aufgaben der öffentlichen Hand sind. Also solche Einrichtungen wie das Moosmutzelhaus, offene Treffs sind als allererstes eigentlich betroffen.
2: Für die Unterstützer geht es nicht nur darum, etwas Bestehendes zu bewahren, sondern Kindern im Stadtteil auch künftig einen verlässlichen Ort zu geben.
4: Die Kinder, die hier weiter aufwachsen werden, haben dann keinen Anlaufpunkt mehr. Das ist eigentlich die große Gefahr, die dahinter steht. Es ist nicht so das Erhalten, das, was schon entstanden ist, sondern das Gestalten, was in der Zukunft notwendig ist. Darum geht es eigentlich.
2: Wie es mit dem Moos-Mutzel-Haus weitergeht, ist damit noch nicht endgültig geklärt. Kinder, Eltern, Mitarbeitende und Träger hoffen weiter auf Planungssicherheit. Bis dahin bleibt der Geburtstag in Löbtau nicht nur ein Fest, sondern auch ein deutliches Signal an die Stadtpolitik.

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1: Saufen.
2: Ja, viel Bier.
3: Am Donnerstag ist Herrentag. Doch kennen die Chemnitzer überhaupt den Hintergrund des Feiertages? Und ziehen die Herren nur mit ihresgleichen umher oder stehen alternativ auch Familienausflüge zur Debatte?
4: Wissen Sie, welcher Feiertag morgen eigentlich gefeiert wird, ist ja bekannt als Männertag?
5: Theoretisch ja. Praktisch, also es hat jedenfalls damit zu tun, die Wiederauferstehung des Herrn. Nee, das war Ostern.
6: Tag. Himmelfahrt.
5: Himmelfahrt ist halt in den Himmel gefahren.
7: Nee, tut mir leid, ich bin nicht kirchlich.
4: Wie verbringe ich den Herrentag?
2: Wir laufen.
8: Wir fahren weg und laufen.
7: Mit dem Fahrrad, schön durch die Gegend fahren, morgen soll ja der Sonne rauskommen. Und dann wird das alles bestens.
8: Und Bier trinken halt währenddessen.
9: Wir gehen wandern.
5: Ich feiere morgen mit dem Enkelkind zusammen, welches zu Besuch kommt. Also wir werden keinen Alkohol gemeinsam trinken, das glaube ich nicht.
8: Mit Freunden?
10: Also wir gehen in eine Bar und das war's eigentlich, ja.
11: Boah, keine Ahnung, mit Kollegen und Freunden.
12: Feiern tun wir morgen eigentlich im Garten, wollten wir im Garten feiern, aber bei dem Wetter ist das nicht so besonders.
4: Gibt auch Herren, die gehen spazieren mit anderen Herren?
9: Ja, das mache ich sonst, aber dies ja nicht bei dem Sauwetter.
4: Sagen Sie, lässt man sich von dem Wetter da so einen Strich durch die Rechnung machen oder sagen Sie, nee, das kriegt man schon irgendwie hin?
2: Das ist völlig egal. Ist einfach los.
12: Wenn es nicht regnet, fahren wir, aber mal sehen, wie es ist.
5: Du machst mal halt drinnen.
9: Ja. Da gehen seit 30 Jahren in der gleichen Gruppe wandern. Immer.
5: Ich meine, wenn man mit dem Fahrrad unterwegs sein will, ist drin ein bisschen schlecht. Aber wenn man mit seinem Enkelkind was machen will, ist ja drin genauso gut wie draußen.
8: Wetter spielt da keine Rolle.
10: Kann jeder machen, wie er möchte. Also wir sind größtenteils drin, aber viele können auch rausgehen. Also wen das nicht stört.
7: Stolberger Ecke wird wieder die Sonne rauskommen, wie immer. Und wenn nicht, dann gehen wir irgendwo, stellen uns unter. Wird trotzdem schön werden.
4: Wie wichtig ist in dieser Art der Tradition? Es gibt ja auch welche, die sagen, naja, mittlerweile ist ein Familientag geworden.
10: Ja, wenn man Familie so weit gehen hat. Also mein Vati besuche ich früh und dann nachmittags mit Freunden.
9: Na, unterschiedlich. Die Frauen können gerne mitgehen, wenn sie wollen, aber sie wollen nicht. Sie machen ihre eigene Party.
7: Nein, wir sind nur zu zweit, zwei Männer. Die Frauen müssen arbeiten morgen.
4: Herrentag, ist das Familientag oder zieht man da noch mit Jungs um die Dörfer und trinken Bier?
2: Ja, genau das. Das Zweite, ja. Exakt. Fahren weg, schöne Zeit haben, ja.
8: Bier trinken.
3: Bei der Herleitung des Feiertag-Ursprungs zeigten die Befragten durchaus Schwächen. Bei der Frage, wie Himmelfahrt verbracht wird, unterscheiden sich die Antworten deutlich. Während einige mit Freunden und Bier losziehen, verbringen andere Zeit mit der Familie. In einem Punkt sind jedoch fast alle einig: Von dem Wetter lassen sich die Chemnitzer den Feiertag nicht verderben.

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Hallo und herzlich willkommen zu Sachsen aktuell und das sind unsere Themen. Freie Schulen unter Druck, ein Prüfauftrag der Staatsregierung sorgt für Unsicherheit. Segnung im Zirkus, warum das mehr ist als reine Tradition und Schau in Landesarbeitsgericht zeigt Werke von verurteiltem Mörder.

0: Freie Schulen sind in Sachsen längst ein fester Bestandteil der Bildungslandschaft. Doch nun sorgt ein Prüfauftrag der Staatsregierung für Unsicherheit bei den Trägern, Lehrkräften und Eltern. Im Sächsischen Landtag wurde deshalb darüber debattiert, wie verlässlich die Finanzierung künftig bleibt und ob freie Schulen in Zeiten knapper Kassen stärker begrenzt werden sollen.
1: Über Jahre wurde den freien Schulen quasi der rote Teppich ausgerollt und jetzt, wo das Geld knapp ist, wird gesagt, naja, so richtig können wir es nicht mehr bezahlen.
2: Freie Schulen sind in Sachsen Teil des Bildungssystems, aber ihre Zukunft sorgt derzeit für Diskussionen. Im Sächsischen Landtag geht es deshalb um Finanzierung, Planungssicherheit und Bildungsvielfalt. Christine Melcher von den Grünen erklärt, warum ihre Fraktion die Debatte angestoßen hat.
3: Seitdem die Staatsregierung die 64 Prüfaufträge veröffentlicht hat, herrscht sehr viel Unsicherheit, was die Finanzierung und die Zukunftsfähigkeit unserer freien Schulen im Freistaat betrifft. Und deswegen war es wichtig, heute diese Debatte zu führen. Und der Minister hat ja durchaus auch ein paar Ideen oder Vorstellungen präsentiert, wo er sich die Weiterentwicklung oder wie er sich das vorstellt. Konkrete Vorschläge liegen jetzt noch nicht auf dem Tisch. Wir werden das sehr, sehr kritisch begleiten, weil die freien Schulen wirklich einen wichtigen Beitrag für unsere Bildungslandschaft in Sachsen leisten.
2: Kultusminister Konrad Clemens sieht die Debatte im größeren Zusammenhang des sächsischen Schulnetzes.
4: Die freien Schulen in Sachsen wachsen. Wir haben über jeden sechsten Schüler an Schulen in freier Trägerschaft. Damit sind wir über dem Bundesdurchschnitt. Und wir müssen einfach sehen, dass insgesamt das Schulsystem unter Druck gerät, auch die öffentlichen Schulen, weil wir sinkende Kinderzahlen haben. Und da finde ich, sollten die freien Schulen auch mit einem Beitrag dazu leisten, dass das Schulsystem stabil bleibt.
2: Sandra Gockel von der CDU betont die Bedeutung freier Schulen, verweist aber ebenfalls auf die angespannte Haushaltslage.
5: Die freien Schulen in Sachsen sind ein unverzichtbarer Bestandteil im Bildungssystem hier in Sachsen und das soll auch in Zukunft so bleiben. Und wir müssen also sehen, dass wir die freien Schulen auch in den haushalterischen Herausforderungen, die wir in den kommenden Jahren haben, auch im Zusammenhang mit den demografischen Entwicklungen, hinlänglich auch finanziell ausstatten.
2: Auch die Linken sehen freie Schulen als festen Teil der Bildungslandschaft. Luise Neuhaus-Wartenberg hebt ihre pädagogischen Konzepte hervor, spricht aber auch über notwendige Kontrolle.
6: Vor allen Dingen sind es Orte, das muss man so sagen, wo ganz mutige Schulkonzepte unterwegs sind, wo streckenweise die Zeit, die Möglichkeiten sind, Dinge auszuprobieren, was uns oft an den staatlichen Schulen an Stellen fehlt. Dennoch finden wir aber, dass die Konzeptionen von den freien Schulen sehr klar überprüft werden müssen, weil wir eben auch mitbekommen, dass explizit die extremen Rechten versuchen, die freien Schulen zu unterwandern. Da gibt es kleine Anfragen von mir und meiner Fraktion dazu, insoweit sozusagen genau hingucken und trotzdem aber die Finanzierung absichern und auch die Möglichkeit, dass die freien Schulen weiter ihre Arbeit machen können.
2: Romy Penz von der AfD verweist in einem schriftlichen Statement darauf, dass freie Schulen häufig dort entstanden seien, wo staatliche Standorte weggefallen sind.
7: Finanzielle Mittel bei der Bildung unserer Kinder zu kürzen, ist für uns grundsätzlich der falsche Weg. Wir wollen die Freiheit bei der Wahl des Bildungsweges und lehnen Kürzungen bei der Bildung unserer Kinder ab.
2: Die SPD will zunächst die konkreten Vorschläge der Staatsregierung abwarten. Gerald Eisenblätter sagt, freie Schulen gehören zum Schulwesen. Nun müsse aber die künftige Finanzierung geprüft werden.
8: Die freien Schulen sind gemäß unserer Verfassung fester Bestandteil unseres Schulwesens und von daher sind sie in den letzten Jahren gewachsen, gehören dazu, geben innovative Impulse für Pädagogik und das soll auch in Zukunft so bleiben. Und von daher geht es gerade in schwierigen Haushaltslagen zu schauen, welchen kleinen Beitrag können auch freie Schulen leisten, welchen Beitrag kann das öffentliche Schulwesen leisten und dafür müssen jetzt erstmal die Vorschläge auf den Tisch gelegt werden.
2: Für das BSW ist genau diese offene Lage das Problem. Lars Wurzler warnt, dass fehlende Planungssicherheit bei Trägern, Lehrkräften, Eltern und Schülern ankommt.
9: Das ist ein großes Problem, dass tatsächlich eben niemand weiß, wie es jetzt weitergeht. Und wenn die neue der neue Haushaltsplan vorgestellt wird, der neue Haushaltsentwurf, und wir dann sehen, wie viel letztlich dann gespart werden soll, dann wird es nochmal richtig interessant und da muss man genau gucken, kann man da was machen, kann man möglicherweise nochmal eine Verbesserung erreichen oder muss man mit dem Gedanken leben, dass auch dort gespart wird, aber das hat dann eben Konsequenzen, heute ist das mehrfach angeklungen, dass dann möglicherweise verschiedene Träger und auch Schulen vorm Ausstehen.
2: Der fraktionslose Abgeordnete Matthias Berger schaut grundsätzlich auf das Verhältnis von staatlichen und freien Schulen.
10: Die freien Schulen zeichnen sich ja dadurch aus, dass die manchmal auch inhaltlich eigene Wege gehen. Und insofern ist das schwer, einheitliche Standards für alle zu garantieren, wenn die freien Schulen das Maximum oder das die Überhand hätten. Und deswegen muss man gerade der jetzigen Situation das Thema sehr ernsthaft ausdiskutieren und sich dann entscheiden. Problem ist nur, dass unsere Politik in den letzten Jahrzehnten da ein bisschen indifferent war oder ein bisschen unehrlich agiert hat. Und das wird eigentlich sogar noch mehr Macht, indem man anfängt, über nicht bereitgestellte Gelder die freien Schulen zum Schluss bei den investiven Dingen so ein bisschen unter Druck zu setzen.
2: Freie Schulen sind in Sachsen Teil des Bildungssystems. Strittig bleibt, wie ihr Wachstum künftig gesteuert und ihre Finanzierung gesichert werden soll. Für Eltern, Lehrkräfte und Träger geht es damit vor allem um Planungssicherheit.
0: Chinesischer Autobauer in Zwickau? Genau diese Idee sorgt derzeit in Sachsen für Diskussionen. Wirtschaftsminister Dirk Panther verteidigte seinen Vorstoß jetzt im Landtag und sieht darin eine Chance für die Zukunft des Automobilstandorts.
11: Wer die Zukunft der Automobilindustrie in Sachsen und in Deutschland sichern will, der darf Realitäten nicht ignorieren.
0: Maßstab sei die industrielle Zukunftsfähigkeit des Standortes. Sachsens Wirtschaftsminister schlägt Produktion chinesischer Autos im Zwickauer VW-Werk vor.
11: Schlüsseltechnologien wollen wir und werden wir nicht abgeben. Genauso lehne ich auch den staatlichen Einfluss aus China ab.
0: Es waren Worte, die für Wirbel gesorgt haben. Der Vorschlag von Sachsens Wirtschaftsminister Dirk Panther, chinesische Hersteller in Zwickau produzieren zu lassen, hat auch das Protokoll der 29. Plenarsitzung im Sächsischen Landtag tangiert. Denn gestartet wurde mit einer Erklärung des SPD-Politikers zu diesem Thema. Es gehe darum, vorhandene und bestehende Kooperationen aufzugreifen, keinesfalls jedoch um eine direkte Beteiligung des Landes aus Fernost. Ziel sei vielmehr die Zukunftsfähigkeit Sachsens im Automobilsektor.
11: Worum es mir dabei nicht geht, ist ein Verkauf oder der Einstieg eines chinesischen staatlichen Investors. Es geht um die Zusammenarbeit mit bestehenden Joint Ventures, an denen VW bereits beteiligt ist, zum Beispiel SVW mit dem Hersteller SAIC, einem der größten chinesischen Autoproduzenten. Es geht also um einen realistischen Blick auf den Automobilmarkt. Chinesische Marken werden auf den europäischen Markt so oder so weiterkommen. Sie werden Fuß fassen. Wir sollten damit pragmatisch umgehen und dafür sorgen, dass Sachsen davon profitiert. Wir wollen also, dass China als Chance für Sachsen begriffen wird. Das heißt, unser Maßstab ist die industrielle Zukunftsfähigkeit des Standortes und sichere Arbeitsplätze bei VW in Sachsen.
0: Außerdem sei China längst nicht mehr nur die verlängerte Werkbank des Westens. Das Reich der Mitte habe in manchen Bereichen inzwischen so stark aufgeholt, dass man im Rahmen von Joint Ventures, etwa im Batteriebau, durchaus auch in Deutschland davon lernen könne.
11: Und hinzu kommt ja, dass China in vielen Bereichen der Elektromobilität technologisch und industriell längst kein Entwicklungsland mehr ist. Im Gegenteil, sie sind Innovationstreiber und teilweise Vorreiter. Davon können auch wir profitieren, sei es bei Batterietechnik oder Software.
0: Laut Panther soll im Zuge der Standortvereinbarung in Zwickau die Halle 5 in Mosel im Jahr 2027 geräumt werden. Das Modell ID.3 würde dann künftig in Wolfsburg vom Band laufen. Insgesamt plant Volkswagen bis 2030 den Abbau von 35.000 Arbeitsplätzen in Deutschland. Schon im vergangenen Jahr waren am Standort Mosel zahlreiche befristete Verträge ausgelaufen.
12: Noch vor wenigen Wochen wurde das Zirkuszelt des Zirkus Afrika in Leipzig zum Tatort einer Sachbeschädigung. Unbekannte hatten das neu angeschaffte Zelt beschmiert und beschädigt. Am Mittwoch stand auf dem Jahrtausendfeld an der Karl-Heine-Straße in Leipzig ein anderer Moment im Mittelpunkt, eine Segnung. Warum dieser Moment für die Zirkusfamilie mehr ist als nur eine Tradition, zeigt uns Lilly Marleen Kistner.
13: Gut, dass wir einander haben.
14: Nur vor wenigen Wochen war dieses Zirkuszelt noch Tatort einer Sachbeschädigung. Unbekannte hatten es beschmiert und beschädigt.
15: Wir finden das immer noch sehr, sehr traurig und sitzt noch in unseren Knochen. Jeden Tag hat man ja Angst, dass diese militanten Randalisten nachts sich auf das Gelände schleichen und weitere Beschädigungen machen oder vollbringen.
14: Heute steht auf dem Jahrtausendfeld in Leipzig ein anderer Moment im Mittelpunkt. Eine Segnung.
15: Also das ist ein sehr angenehmes Gefühl, also unbeschreiblich angenehm. Also wir sind ja sehr christlich, wir sind ja auch im evangelischen Christentum. Und ja, das ist ja bei uns auch eine Tradition. So ein Zirkuszelt, das ist ja was ganz Besonderes für uns, weil so ein Zirkuszelt ist bei uns in Betrieb zwischen 15 und 20 Jahre. Und dann ist mal so eine Messe wieder mal was ganz, ganz Schönes.
14: sagt Rinaldo Weisheit, Betreiber des Zirkus Afrika. Weisheit stammt aus einer bekannten Zirkus- und Artistikfamilie. Für ihn ist das Zelt nicht nur Arbeitsort, es ist Mittelpunkt des Familienbetriebs, Bühne, Zuhause auf Zeit und sichtbares Zeichen für die neue Saison. Nun soll das Zelt gesegnet werden.
16: Meine Aufgabe als Zirkus- und Schausteller-Seelsorger ist es, denjenigen, die hier arbeiten, unter schwierigen Bedingungen etwas zuzusprechen, was ihnen Kraft gibt.
14: Laut Zirkus- und Schausteller-Seelsorger Pfarrer Michael Zemrich gehört ein solcher Moment für viele Zirkusfamilien zur Tradition. Es gehe um Schutz auf Reisen, um Zusammenhalt und um einen guten Start in die Spielzeit.
16: Ich denke, wir alle brauchen für unsere Aufgaben mentale Kraft. Ob man Krankenschwester ist, Arzt oder Artist oder Pfarrer oder Journalistin, wir brauchen alle Kraft für unseren Alltag.
14: Die Segnung soll trotz der vergangenen Beschädigung Mut machen, bevor die Manege wieder für das Publikum geöffnet wird.
15: Ich wünsche mich vor allem Frieden für alle Menschen und natürlich, dass unser Zirkus auch einen Erfolg feiert hier.
14: Aus einem beschädigten Zelt wird mit einer Segnung nicht sofort ein unversehrtes. Die Ermittlungen der Polizei laufen weiter. Doch für den Zirkus Afrika ist die Segnung ein Zeichen. Der Betrieb geht weiter und aus dem Polizeifall soll wieder das werden, was ein Zirkus eigentlich sein will. Ein Ort für Publikum, Artistik und Familie.
12: Kunst im Gerichtssaal im Sächsischen Landesarbeitsgericht in Chemnitz läuft aktuell eine Ausstellung, die nicht nur wegen ihrer Bilder auffällt, sondern auch wegen der Geschichte dahinter. Denn zwischen Landschaften und Familienmotiven hängen auch Werke eines verurteilten Mörders. Warum der Initiator des Projektes darin trotzdem etwas Wichtiges sieht, das sehen Sie nun im folgenden Beitrag.
17: Normalerweise urteilt die Justiz über Straftäter.
18: Das hat nicht viel miteinander zu tun.
17: Doch in dieser Ausstellung bekommen sie plötzlich einen Platz an der Wand.
18: Eine Win-Win-Situation auf allen Ebenen.
17: In Chemnitz gibt es seit Montag eine neue Kunstausstellung. Diese befindet sich allerdings nicht in einem Museum, sondern im Sächsischen Landesarbeitsgericht in Chemnitz. An diesem eher ungewöhnlichen Ort ist derzeit die Ausstellung Bildergeschichten von Konrad Gatz zu sehen, denn dort dreht es sich um Kunst und Justiz. Ein Projekt, welches 1992 vom Sächsischen Staatsministerium der Justiz ins Leben gerufen wurde. Maßgeblich initiiert und geprägt von Konrad Gatz. Denn viel gemeinsam hätten Kunst und Justiz auf den ersten Blick nicht.
18: Das hat nicht viel miteinander zu tun. Es habe ich zusammengebracht. Und deswegen habe ich zwischen Kunst und Justiz auch das kaufmännische Und hineingefügt, damit man merkt, es ist nicht Plus, sondern es ist ein gemeinsames. Nämlich, dass die Justiz sich öffnet für die Kunst.
17: Ziel des Projekts war es, die Justiz nach außen und innen offen zu zeigen und Gerichte nicht nur als Behörden, sondern auch als kulturelle Orte wahrnehmbar zu machen. Gerichte sollten nicht länger als abgeschottete Institutionen wirken, historische Gebäude kulturell geöffnet werden. Für Konrad Gatz, den viele als Vater des Projekts bezeichnen, bietet die Räumlichkeit aber noch einen weiteren Vorteil.
18: Ja, diese Vaterschaft hat damit zu tun, dass mich Kunst immer interessiert hat. Schon von meinen Kindesbeinen aus sozusagen, hat mich immer interessiert. Und die Gebäude in Sachsen, die alle nach der Wende neu hergerichtet, neu konzipiert wurden, mit großen, hohen Räumen, die sind absolut geeignet für Bilder jeden Ausmaßes.
17: Die Möglichkeit, große Werke auszustellen, konnte Gatz durch das Projekt gezielt nutzen. Neben Bildern seiner Mutter und vielen verschiedenen Künstlern zeigt der ehemalige Präsident des Landgerichts Bautzen auch zwei Werke eines Mannes, der wegen Mordes zu lebenslanger Freiheitsstrafe verurteilt wurde. Dass ausgerechnet solche Bilder hier einen Platz bekommen, wirkt zunächst provokant. Für Konrad Gatz zeigen sie jedoch vor allem, welche Kraft Kunst entfalten kann.
18: Kunst kann einen Menschen verändern. Bildende Kunst, aber auch Musik, auch Literatur ist absolut geeignet, den Menschen zu verändern. Und das habe ich aufgegriffen, allerdings jetzt hier über die bildende Kunst.
17: Hinter dem Projekt steckt aber noch mehr. Durch die Unterstützung des Justizministeriums kann GATZ Werke von Künstlern ankaufen und ihnen damit zugleich eine Perspektive geben.
18: Und dann hat das Gericht im Sitzungssaal ein schönes Bild, vielleicht auch von einem namhaften Künstler, bekommen. Und so lebt das eben weiter. Der Künstler hat was davon, das Gericht hat was davon, die Öffentlichkeit kommt rein. Eine Win-Win-Situation auf allen Ebenen.
17: Gerade für kleinere Künstler sei es schwer, auf dem Kunstmarkt Fuß zu fassen. Man dürfe deshalb nicht nur auf große Namen schauen, sagte GATZ. Denn oft stecke gerade hinter wenig bekannten Künstlern eine Qualität, die kaum gesehen wird. Und genau dafür will Kunst und Justiz Raum schaffen. Für Bilder, für Geschichten und für Menschen, die sonst kaum jemand wahrnimmt.
0: Bollerwagen, Bier und Männergruppen. Für viele gehört das zum Männertag einfach dazu. Doch wissen die Menschen überhaupt noch, warum am Donnerstag Feiertag ist? Wir haben uns in Chemnitz umgehört. Zwischen Wandertour, Familienzeit und Wetterfrust gingen die Meinungen deutlich auseinander.
19: Saufen. Ja, viel Bier.
17: Am Donnerstag ist Herrentag. Doch kennen die Chemnitzer überhaupt den Hintergrund des Feiertages? Und ziehen die Herren nur mit ihresgleichen umher oder stehen alternativ auch Familienausflüge zur Debatte?
20: Wissen Sie, welcher Feiertag morgen eigentlich gefeiert wird, ist ja bekannt als Männertag?
21: Theoretisch ja. Praktisch, also es hat jedenfalls damit zu tun, die Wiederauferstehung des Herrn. Nee, das war Ostern.
19: Tag. Himmelfahrt.
21: Himmelfahrt ist halt in den Himmel gefahren.
22: Nee, tut mir leid, ich bin nicht kirchlich.
20: Wie verbringen Sie Herrentag?
19: Wir laufen.
23: Weg und laufen.
22: Mit dem Fahrrad, schön durch die Gegend vormachen, so ja, das soll noch rauskommen. Und dann wird es alles bestens.
23: Und Bier trinken halt währenddessen.
24: Wir gehen wandern.
21: Ich feiere morgen mit dem Enkelkind zusammen, welches zu Besuch kommt. Also wir werden keinen Alkohol gemeinsam trinken, das glaube ich nicht.
23: Mit Freunden? Also wir gehen in eine Bar und das war's eigentlich, ja.
25: Boah, keine Ahnung, mit Kollegen und Freunden.
26: Feiern tun wir morgen eigentlich im Garten, wollten wir im Garten feiern, aber bei dem Wetter ist das nicht so besonders.
20: Gibt auch Herren, die gehen spazieren mit anderen Herren?
24: Ja, das mache ich sonst, aber dieses Jahr nicht bei dem Sauwetter.
20: Sagen Sie, lässt man sich von dem Wetter da so einen Strich durch die Rechnung machen oder sagen Sie, nee, das kriegt man schon irgendwie hin?
25: Das ist völlig egal. Einfach los.
26: Wenn es nicht regnet, fahren wir, aber mal sehen, wie es ist.
21: Du machst mal halt drinnen.
24: Ja. Da gehen es halt 30 Jahren in der gleichen Gruppe wandern. Immer.
21: Ich meine, wenn man mit dem Fahrrad unterwegs sein will, ist drin ein bisschen schlecht. Aber wenn man mit seinem Enkelkind was machen will, ist ja drin genauso gut wie draußen.
23: Wetter spielt da keine Rolle. Kann jeder machen, wie er möchte. Also wir sind größtenteils drin, aber viele können auch rausgehen. Also wen das nicht stört.
22: Stöllberger Ecke wird wieder die Sonne rauskommen, wie immer. Und wenn nicht, dann gehen wir irgendwo, stellen uns unter. Wird trotzdem schön werden.
20: Wie wichtig ist in dieser Art der Tradition? Es gibt ja auch welche, die sagen, naja, mittlerweile ist ein Familientag geworden.
23: Ja, wenn man Familie so weit gehen hat. Also mein Vater, die besuche ich früh und dann nachmittags mit Freunden.
24: Na, unterschiedlich. Die Frauen können gerne mitgehen, wenn sie wollen, aber sie wollen nicht. Sie machen ihre eigene Party.
22: Nein, wir sind nur zu zweit, zwei Männer. Die Frauen müssen arbeiten morgen.
20: Herrentag, ist das Familientag oder zieht man da noch mit Jungs um die Dörfer und trinkt ein Bier?
25: Ja, genau das. Das zweite, ja. Exakt. Fahren weg. Schöne Zeit haben. Ja.
23: Bier trinken.
17: Bei der Herleitung des Feiertag-Ursprungs zeigten die Befragten durchaus Schwächen. Bei der Frage, wie Himmelfahrt verbracht wird, unterscheiden sich die Antworten deutlich. Während einige mit Freunden und Bier losziehen, verbringen andere Zeit mit der Familie. In einem Punkt sind jedoch fast alle einig: Von dem Wetter lassen sich die Chemnitzer den Feiertag nicht verderben.
0: Das war Sachsen aktuell an diesem Mittwoch, liebe Zuschauerinnen und Zuschauer. Alle Meldungen sowie weitere Nachrichten finden Sie wie gewohnt unter www.sachsen-fernsehen.de oder auf einem unserer zahlreichen Social-Media-Kanäle wie Facebook, TikTok oder Instagram. Ich wünsche Ihnen zunächst einen entspannten Abend und würde mich freuen, wenn Sie am Freitag wieder mit dabei sind. Bis dahin, machen Sie es gut.
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5: Die Polizei in Chemnitz hat mehrere Wohnungen durchsucht. Der Grund? Verdacht auf Besitz und Beschaffung von Kinderpornografie. Laut der Polizei wurden bei 8 Männern im Alter zwischen 29 und 72 Jahren zahlreiche Beweismittel sichergestellt, darunter Handys, Computer und Speichermedien. Diese werden nun ausgewertet. Festnahmen gab es bei den Durchsuchungen nicht. Niklas Kreuzer hat eine neue Rolle bei Dynamo Dresden übernommen. Der 33-Jährige verstärkt das Scouting-Team des Fußball-Zweitligisten, wie Sportchef Sören Gonter mitteilte. Kreuzer war im Dezember 2025 nach Dresden zurückgekehrt und spielt weiterhin für die zweite Mannschaft in der Sachsenliga. Bekannt wurde er durch seine erfolgreiche Rückkehr nach einer Hodenkrebsdiagnose im August 2023. Die geplante Gesundheitsreform der Bundesregierung sorgt in Sachsens Krankenhäusern für große Sorgen. Mit den geplanten Maßnahmen sollen die gesetzlichen Krankenkassen ab 2027 um rund 16 Milliarden Euro entlastet werden. Vorgesehen sind dabei unter anderem Ausgabenbremsen für Kliniken, Arztpraxen und die Pharmabranche. Mehrere Krankenhäuser im Freistaat warnen nun vor massiven finanziellen Folgen. Klinikleitungen sprechen von fehlenden Handlungsmöglichkeiten und befürchten erhebliche Einschnitte in den kommenden Jahren. Auch die medizinische Versorgung sehen viele Betreiber langfristig gefährdet.

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2: Es hat mich am meisten motiviert, dass ich Menschen helfe und die auch für Kleinigkeiten unterstützen kann. Und dass die so auch für Kleinigkeiten so glücklich sein können, wenn ich irgendwas mache.
3: Pflege gilt als hart, nah und manchmal belastend. Und trotzdem entscheidet sich Bibi Schala Osbeck genau für diesen Beruf. Die 16-Jährige lebt in Leipzig, stammt aus Afghanistan und beginnt im Sommer ihre Ausbildung zur Krankenpflegehelferin am Universitätsklinikum Leipzig.
4: Unsere Auszubildenden haben natürlich auch Schwierigkeiten in dem Pflegeberuf und in dem Erlernen des Pflegeberufes zu meistern. Natürlich ganz viele Schwierigkeiten, überhaupt erstmal so nah an einen fremden Menschen ranzukommen.
3: Erzählt uns Andrea Lange. Sie ist Lehrkraft an der Medizinischen Berufsfachschule des UKL und verantwortlich für den Bereich Krankenpflegehilfe. Und genau diese Nähe ist Herausforderung und Sinn zugleich. Zum Tag der Pflege fragen wir: Was macht einen Beruf attraktiv, der jungen Menschen viel abverlangt und ihnen zugleich eine sichere Zukunft bietet? Wir sind in der Medizinischen Berufsfachschule des Universitätsklinikums Leipzig, in einem Übungsraum, der wie ein Pflegezimmer eingerichtet ist. Hier lernen angehende Pflegekräfte, was später zum Alltag gehört. Menschen waschen, unterstützen, beobachten, ansprechen und Verantwortungen übernehmen. Für Osbeck beginnt hier der Weg in einen Beruf, der dringend Nachwuchs braucht.
2: Attraktiv macht es für mich, dass man Menschen hilft, auch für Kleinigkeiten. So, die freuen sich halt für Kleinigkeiten, was man macht. Ja, und man freut sich dann auch.
3: Sagt Bibi Schala Osbeck, die den Beruf nicht aus Zufall gewählt hat. Ein Praktikum in einem Seniorenzentrum hat sie geprägt. Dort hat Schala erlebt, wie viele kleine Gesten im Pflegealltag bedeuten können. Ein freundliches Wort, eine helfende Hand oder ein Moment, in dem jemand spürt, da ist jemand für mich da.
2: Zum Beispiel mein Praktikum, also Seniorenzentrum, ich musste so schnell rennen. Und die haben sich alle so gejubelt und sie haben sich alle so gefreut, weil ich gerannt bin. Und ich habe mich ein bisschen so wirklich gefreut, weil die sich alle gejubelt haben. Die haben gesagt, ja, du schaffst das und so. Es war sehr schön für mich.
3: So Osbeck. Andrea Lange hat selbst am Universitätsklinikum Leipzig ihre Ausbildung gemacht, auf einer Intensivstation gearbeitet und später Medizinpädagogik studiert. Heute gibt sie ihre Erfahrungen an junge Menschen weiter. Doch Motivation allein reicht nicht. Pflege ist ein Beruf, in dem Menschen genau hinschauen müssen. Wie geht es den Patientinnen und Patienten? Was verändert sich? Wo braucht jemand Hilfe und wo vielleicht auch nur ein Gespräch?
4: Ja, eine gute Pflegekraft macht für mich auf jeden Fall ganz viel Empathie aus. Ganz viel Beobachtungsgabe. Ich muss meine Patienten und meine Klienten, meine Bewohner beobachten können. Ich muss sehen können, wie es denen geht.
3: So lange. Gleichzeitig hat der Beruf Seiten, die junge Menschen abschrecken können. Körperpflege, Nähe, Verantwortung, Krankheit und Tod. Bibi Schala Osbeck spricht offen darüber. Nicht alles fühlt sich für sie einfach an, aber sie will es lernen.
2: Ja, es ist eine Herausforderung, weil man ekelt sich erstmal natürlich, aber man gewöhnt sich ja dann so dran. Ich habe ja schon Angst, aber ich habe mir so Videos angeguckt und es hat mich halt ein bisschen beruhigt, aber ich habe trotzdem so ein bisschen Angst, wenn ich irgendwas Falsches mache.
3: Damit junge Menschen bei solchen Entscheidungen nicht allein sind, gibt es Berufsberatung. Marco Drexler arbeitet bei der Agentur für Arbeit Leipzig. Er berät junge Menschen vor dem Berufseinstieg, hilft bei der Orientierung, bei Bewerbungen und bei der Suche nach einem Ausbildungsplatz. Auch Bibi Schala Osbeck hat er begleitet.
5: Wir weisen jetzt nicht nur auf die Vorteile und auf die Möglichkeiten, zum Beispiel im Pflegeberuf hin. Wir weisen natürlich auch darauf hin, dass man beachten muss, dass eben der Beruf auch gewisse Anforderungen mit sich bringt und im Prinzip nicht jeder geeignet ist für den Beruf.
3: Erzählt uns Marco Drexler. Bei Bibi war diese Beratung ein wichtiger Schritt.
2: Ich wollte Doktor werden. Das war mein Kindheitstraum. Und er hat mir empfohlen, Schala, du kannst ja Pflegehelferin machen, eine Ausbildung halt starten.
3: Dass junge Menschen wie Bibi Schala Osbeck gebraucht werden, zeigen die Zahlen der Agentur für Arbeit. Im Agenturbezirk Leipzig arbeiteten 2025 rund 16.400 Menschen in Pflegeberufen. Das sind rund 1.800 mehr als noch 4 Jahre zuvor. Gleichzeitig waren im Jahresdurchschnitt rund 376 offene Stellen im Pflegebereich gemeldet.
5: Die Entscheidung für einen Beruf in der Pflege ist auf jeden Fall sehr nachhaltig. Es ist eine sehr zukunftsträchtige Branche und unsere Omas und Opas, wie man weiß, die werden auch nicht jünger. Es wird immer einen hohen Bedarf geben.
3: Nach Angaben von Marco Drexler gibt es in Leipzig derzeit mehr offene Ausbildungsstellen als Bewerberinnen und Bewerber. Gesucht wird in vielen Bereichen. Im Handel, in der Logistik, in Büros und besonders in sozialen Berufen wie der Pflege.
5: Der Ausbildungsmarkt ist momentan bietet sehr viele Chancen. Das sieht tatsächlich sehr gut aus. 2.100 offene Ausbildungsstellen, demgegenüber stehen nur 1.900 Bewerber. Also 200 Plätze sind de facto frei.
3: Zurück an die medizinische Berufsfachschule des UKL. Hier werden Auszubildende auf den Pflegealltag vorbereitet. Nicht nur mit Büchern und Unterricht, sondern auch in praktischen Übungsräumen. Dort werden Situationen aus Krankenhaus, Altenpflege, ambulanter Pflege und Kinderkrankenpflege nachgestellt.
4: Also wir haben bei uns an der Schule hinsichtlich der theoretischen Ausbildung, versuchen wir ganz viel Praxis mit reinzunehmen. Deswegen haben wir an der Schule auch Pflegekabinette, Fachkabinette.
3: Sagt Andrea Lange. Pflege bleibt ein Beruf, der viel abverlangt. Aber auch einer, der viel zurückgeben kann. Für Bibi beginnt dieser Weg im Sommer. Mit Respekt vor dem, was kommt und mit Vorfreude auf das, was sie lernen will.
2: Ich freue mich am meisten, irgendwas anderes zu lernen, weil ich mag es, so andere Sachen zu lernen und selber zu erfahren. Und ich denke, ja, in meinem Ausbildung werde ich sehr viele Sachen Schönes erleben und lernen.
3: Und vielleicht ist genau das die Botschaft zum Tag der Pflege. Dieser Beruf braucht Menschen, die wissen, dass er schwer ist und die sich trotzdem aktiv dafür entscheiden, weil sie gebraucht werden.

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2: Kaum noch nachvollziehbar, was hier passiert. Also man hat wirklich das Gefühl, dass es ein Kuhhandel ist und man durchschaut gar nicht mehr genau, worum es eigentlich geht.
3: Das Moosmutzelhaus in Dresden-Löbtau feiert sein 32. Jubiläum. Doch neben Kinderlachen und Geburtstagsstimmung bleibt die Zukunft des Hauses weiter unklar. Nick Pruditsch engagiert sich als Vertreter der Elternschaft für den Erhalt der Einrichtung.
2: Vor fast einem Jahr hat der Jugendhilfeausschuss der Stadt Dresden beschlossen, dass das Moosmutzelhaus schließen soll. Dagegen kämpfen wir seitdem an. Und jetzt haben wir eigentlich auf den Stadtratsbeschluss gewartet, dass die Mittel für den Erhalt des Hauses freigegeben werden. Und der Stadtratsbeschluss ist nicht zustande gekommen. Und deshalb müssen wir jetzt weiter kämpfen, dass das dazu kommt.
3: Auch die Kommunalpolitik war beim Termin vertreten. Dana Frohwieser, Stadtratsmitglied und SPD-Fraktionsvorsitzende, macht deutlich, warum solche Orte trotz knapper Kassen weiter eine Rolle spielen.
4: Für uns als SPD-Fraktion ist es wichtig, dass dieser Ort und andere solche Orte in unserer Stadt weiter bestehen können. Wir ringen da gerade sehr intensiv im Dresdner Stadtrat darum, wie wir trotz immer knapper werdenden Mitteln die Priorität vielleicht auf solche Orte legen können. Und das wollen wir heute auch hier mit unserer Anwesenheit zeigen und mit den Verantwortlichen hier eben den Tag auch gemeinsam begehen.
3: Träger des Moosmutzelhauses ist die Kindervereinigung Dresden. Vorstand Jan Güldemann beschreibt, wie die Einrichtung derzeit überhaupt weiterlaufen kann.
5: Wir sind derzeit in der Situation, dass wir nicht mehr von der Landeshauptstadt Dresden finanziert werden. Der Verein finanziert das Moosmutzelhaus aus eigenen Mitteln derzeit. Und wir hoffen, dass wir für dieses Jahr noch rückwirkend eine Förderung erhalten. Der Nachtragshaushalt ist bis dato noch nicht bewilligt, aber wir hoffen darauf und dass es auf alle Fälle eine Zukunft für das Moosmutzelhaus gibt.
3: Für viele Familien ist das Haus ein fester Bestandteil ihres Alltags. Viele Kinder nutzen das Haus regelmäßig nach der Schule.
2: Für uns ist das Moosmutzelhaus ein ganz wichtiger Ort, weil unsere Kinder hier einen Rückzugsort haben nach der Schule. Der Große hat keinen Hort mehr. Also das heißt, er ist zum Teil nachmittags zu Hause alleine. Wir sind beide arbeiten und er kann hierher kommen. Hier ist Betreuung, hier sind Kinder, hier gibt es Angebote. Ganz, ganz wichtig für unsere Kinder.
3: Dabei geht es nicht nur um Betreuung. Offene Kinder- und Jugendarbeit kann auch auffangen, wenn es zu Hause oder in der Schule schwierig wird. Gerade offene Treffs können mehr sein als nur Freizeitangebote.
4: Das ist natürlich schwierig. Das ist für alle Beteiligten schwierig, insbesondere natürlich auch für die, die hier diesen wunderbaren Ort gestalten. Die Kommunen sind in einer schwierigen finanziellen Lage. Für die SPD-Fraktion ist klar, Gelder müssen insbesondere auch in solche Orte, das ist Prävention, hier wird Arbeit mit Kindern und Jugendlichen gemacht. Wenn man die streicht, streitet man am Ende darüber, Ordnungs- und Sicherheitsmaßnahmen zu machen, weil Kriminalität steigt etc. pp. Hier bei den Kindern und Jugendlichen können wir anfangen, dass es gar nicht so weit kommt.
3: Andere Einrichtungen sind für jüngere Kinder aus dem Umfeld nicht automatisch gut erreichbar.
5: Der Stadtraum hier wird geteilt durch die Kesselsdorfer Straße. Und es braucht auf jeder Seite von der Kesselsdorfer Straße im Prinzip eine Einrichtung für Kinder und Jugendliche, die nach der Schule hierher kommen können. Weil Kinder eben die Kesselsdorfer Straße als eine große Verkehrsader nicht überqueren. Wollen auch die Eltern der Kinder nicht. Und deswegen braucht es auf jeder Seite eine Einrichtung. Und das Moosmutzelhaus ist die einzige Einrichtung auf dieser Seite von der Kesselsdorfer Straße.
3: Die anhaltende Unsicherheit beschäftigt Eltern und Mitarbeitende seit Monaten. Viele wünschen sich vor allem eine klare Perspektive für das kommende Jahr.
2: Uns wäre es wirklich ein Anliegen, dass endlich diese Unsicherheit aufhört. Also wir kämpfen jetzt wirklich seit Monaten dafür, das Haus zu erhalten. Der Verein trägt es aktuell alleine. Wir brauchen die Sicherheit, dass hier die Finanzierung steht. Und zwar für dieses Jahr und natürlich im besten Fall auch dann für die Zukunft, dass wir auch einen 33. Geburtstag feiern können.
3: Ob das Dresdner Moosmutzelhaus weiterarbeiten kann, hängt nun erneut an politischen Entscheidungen. Kurzfristig geht es um gesperrte Mittel, langfristig um den kommenden Haushalt der Stadt.
4: Ich glaube, da ist es auch wichtig, dass die Fraktionen möglichst einheitlich breit dem Oberbürgermeister signalisieren, solche Einrichtungen gehören in seine Verwaltungsvorlage von vornherein rein. Und jetzt ganz konkret für die nächsten Monate ist es wichtig, dass recht schnell ein Beschluss zum Nachtragshaushalt kommt, damit auch die gesperrten Mittel in diesem Bereich schnellstmöglich freigegeben werden.
3: Wenn die Förderung ausbleibt, wären vor allem freiwillige Angebote betroffen.
5: Wir haben letztes Jahr schon ein Angebot verloren, das ist Kinder- und Jugendzirkus Chaos. Den stellen wir gerade um, den haben wir auch nicht geschlossen. Den stellen wir um auf eine freie Finanzierung. Der ist auch heute hier beim Geburtstag vom Moosmutzelhaus mit dabei. Der ist schon weg und als nächstes werden alles die Sachen wegfallen, die keine verpflichtenden Aufgaben der öffentlichen Hand sind. Also solche Einrichtungen wie das Moosmutzelhaus, offene Treffs sind als allererstes eigentlich betroffen.
3: Für die Unterstützer geht es nicht nur darum, etwas Bestehendes zu bewahren, sondern Kindern im Stadtteil auch künftig einen verlässlichen Ort zu geben.
5: Die Kinder, die hier weiter aufwachsen werden, haben dann keinen Anlaufpunkt mehr. Das ist eigentlich die große Gefahr, die dahinter steht. Es ist nicht so das Erhalten, das, was schon entstanden ist, sondern das Gestalten, was in der Zukunft notwendig ist. Darum geht es eigentlich.
3: Wie es mit dem Moos-Mutzel-Haus weitergeht, ist damit noch nicht endgültig geklärt. Kinder, Eltern, Mitarbeitende und Träger hoffen weiter auf Planungssicherheit. Bis dahin bleibt der Geburtstag in Löbtau nicht nur ein Fest, sondern auch ein deutliches Signal an die Stadtpolitik.

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1: Saufen.
2: Ja, viel Bier.
3: Am Donnerstag ist Herrentag. Doch kennen die Chemnitzer überhaupt den Hintergrund des Feiertages? Und ziehen die Herren nur mit ihresgleichen umher oder stehen alternativ auch Familienausflüge zur Debatte?
4: Wissen Sie, welcher Feiertag morgen eigentlich gefeiert wird? Ist ja bekannt als Männertag.
5: Theoretisch ja. Praktisch, also es hat jedenfalls damit zu tun, die Wiederauferstehung des Herrn. Nee, das war Ostern.
6: Tag. Himmelfahrt.
5: Himmelfahrt ist halt in den Himmel gefahren.
7: Nee, tut mir leid, ich bin nicht kirchlich.
4: Wie verbringe ich den Herrentag?
2: Wir laufen.
8: Wir fahren weg und laufen.
7: Mit dem Fahrrad schön durch die Gegend fahren, so ja, das Sonne rauskommen. Und dann wird das alles bestens.
8: Und Bier trinken halt währenddessen.
9: Wir gehen wandern.
5: Ich feiere morgen mit dem Enkelkind zusammen, welches zu Besuch kommt. Also wir werden keinen Alkohol gemeinsam trinken, das glaube ich nicht.
8: Mit Freunden? Also wir gehen in eine Bar und das war's eigentlich, ja.
10: Boah, keine Ahnung, mit Kollegen und Freunden.
11: Feiern tun wir morgen eigentlich im Garten, wollten wir im Garten feiern, aber bei dem Wetter ist das nicht so besonders.
4: Gibt auch Herren, die gehen spazieren mit anderen Herren?
9: Ja, das mache ich sonst, aber dies Jahr nicht bei dem Sauwetter.
4: Sagen Sie, lässt man sich von dem Wetter da so einen Strich durch die Rechnung machen oder sagen Sie, nee, das kriegt man schon irgendwie hin?
2: Das ist völlig egal. Einfach los.
11: Wenn es nicht regnet, fahren wir, aber mal sehen, wie es ist.
5: Du machst mal halt drinnen.
9: Ja. Da gehen es seit 30 Jahren in der gleichen Gruppe wandern. Immer.
5: Ich meine, wenn man mit dem Fahrrad unterwegs sein will, ist drin ein bisschen schlecht. Aber wenn man mit seinem Enkelkind was machen will, ist ja drin genauso gut wie draußen.
8: Wetter spielt da keine Rolle.
2: Kann jeder machen, wie er möchte. Also wir sind größtenteils drin, aber viele können auch rausgehen. Also wen das nicht stört.
7: Stolberger Ecke wird wieder die Sonne rauskommen, wie immer. Und wenn nicht, dann gehen wir irgendwo, stellen uns unter. Wird trotzdem schön werden.
4: Wie wichtig ist in dieser Art der Tradition? Es gibt ja auch welche, die sagen, naja, mittlerweile ist ein Familientag geworden.
2: Ja, wenn man Familie so weit gehen hat. Also mein Vati besuche ich früh und dann nachmittags mit Freunden.
9: Na, unterschiedlich. Die Frauen können gerne mitgehen, wenn sie wollen, aber sie wollen nicht. Sie machen ihre eigene Party.
7: Nein, wir sind nur zu zweit, zwei Männer. Die Frauen müssen arbeiten morgen.
4: Herrentag, ist das Familientag oder zieht man da noch mit Jungs um die Dörfer und trinken Bier?
2: Ja, genau das. Das Zweite, ja. Exakt. Fahren weg. Schöne Zeit haben. Ja.
8: Bier trinken.
3: Bei der Herleitung des Feiertag-Ursprungs zeigten die Befragten durchaus Schwächen. Bei der Frage, wie Himmelfahrt verbracht wird, unterscheiden sich die Antworten deutlich. Während einige mit Freunden und Bier losziehen, verbringen andere Zeit mit der Familie. In einem Punkt sind jedoch fast alle einig: Von dem Wetter lassen sich die Chemnitzer den Feiertag nicht verderben.

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6: Die Polizei in Chemnitz hat mehrere Wohnungen durchsucht. Der Grund? Verdacht auf Besitz und Beschaffung von Kinderpornografie. Laut der Polizei wurden bei 8 Männern im Alter zwischen 29 und 72 Jahren zahlreiche Beweismittel sichergestellt. Darunter Handys, Computer und Speichermedien. Diese werden nun ausgewertet. Festnahmen gab es bei den Durchsuchungen nicht. Niklas Kreuzer hat eine neue Rolle bei Dynamo Dresden übernommen. Der 33-Jährige verstärkt das Scouting-Team des Fußball-Zweitligisten, wie Sportchef Sören Gonter mitteilte. Kreuzer war im Dezember 2025 nach Dresden zurückgekehrt und spielt weiterhin für die zweite Mannschaft in der Sachsenliga. Bekannt wurde er durch seine erfolgreiche Rückkehr nach einer Hodenkrebsdiagnose im August 2023. Die geplante Gesundheitsreform der Bundesregierung sorgt in Sachsens Krankenhäusern für große Sorgen. Mit den geplanten Maßnahmen sollen die gesetzlichen Krankenkassen ab 2027 um rund 16 Milliarden Euro entlastet werden. Vorgesehen sind dabei unter anderem Ausgabenbremsen für Kliniken, Arztpraxen und die Pharmabranche. Mehrere Krankenhäuser im Freistaat warnen nun vor massiven finanziellen Folgen. Klinikleitungen sprechen von fehlenden Handlungsmöglichkeiten und befürchten erhebliche Einschnitte in den kommenden Jahren. Auch die medizinische Versorgung sehen viele Betreiber langfristig gefährdet.

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1: Ich bin erst zufrieden, wenn Frauen tatsächlich gleichberechtigt sind in allen Gebieten ihres Lebens. Und ich glaube, da haben wir noch einen langen Weg vor uns.
2: Es ist eine mitunter eine emotional belastende Arbeit.
3: Es gibt einfach Situationen, da brauchen wir alle mal Hilfe. Und es gibt Situationen, da ist es besser, wenn diese Hilfe dann auch von einer Frau kommt.
4: Ich war schon wegen der Nominierung sehr gewertschätzt, dass ich heute einen Preis bekomme. Dann auch nach dem ersten Preis fühle ich mich sehr gerührt, sehr anerkannt, sehr gewertschätzt. Ja.
5: Der bedeutet ganz viel für mich, weil es eine Sichtbarmachung ist.
6: Sichtbarmachung. Wo Frauen helfen, schützen und unterstützen. Das sollte der Gedanke hinter dem Frauenpreis der SPD-Fraktion im Sächsischen Landtag sein. Diesen Preis hat die Fraktion am 11. Mai 2026 zum 27. Mal verliehen. In diesem Jahr stand die Auszeichnung unter dem Motto Frauen helfen Frauen. Aus 21 Bewerbungen hat eine Jury 4 Preisträgerinnen ausgewählt. Sophie Koch ist gleichstellungspolitische Sprecherin der Fraktion und kennt als Teil dieser Jury die Einzelheiten.
3: Für uns ist es ganz wichtig, dass so viele Frauen, die sich regelmäßig engagieren, hier geehrt werden und auf die große Bühne geholt werden. Ja, dieses Jahr ging es um Frauen für Frauen. Es gibt einfach Situationen, da brauchen wir alle mal Hilfe. Und es gibt Situationen, da ist es besser, wenn diese Hilfe dann auch von einer Frau kommt. Und davon hatten wir ganz wunderbare Preisträgerinnen, die genau das machen.
6: Der erste Preis ging nach Leipzig. Maria Rosenblatt arbeitet am Universitätsklinikum als Kinderschutzkoordinatorin und Projektleitung. Außerdem begleitet sie Betroffene von Straftaten psychosozial im Strafverfahren.
7: Das heißt, ich unterstütze, berate, begleite Betroffene von Straftaten im Rahmen des Strafverfahrens und ehrenamtlich beim Weißen Ring, auch da einschlägig im Bereich der Sexualdelikte. Ich bin Sozialarbeiterin und bin tatsächlich recht fachspezifisch ausgebildet im Kinderschutz- und Opferschutzbereich. Und sehe die Tätigkeit als sehr sinnvoll an. Also das, was passiert ist, konnten wir nicht verhüten. Aber dafür werden die Kinder oder auch die Erwachsenen bei uns bestmöglich versorgt. Also ein schönes Gesamtpaket zu schnüren, um zu schauen, was brauchen die im individuellen Fall und dann eben zu gucken, das sind die passenden Hilfen.
6: Ein anderer Bereich, in dem Frauen Unterstützung brauchen, ist die Geburtshilfe. Dafür bekam Maria Elisa Sobschik den Sonderpreis. Sie arbeitet seit mehr als 10 Jahren als Hebamme. Der Preis traf sie an diesem Abend ziemlich überraschend.
8: Ich wusste heute gar nicht, was mich erwartet. Ich war eigentlich auf ein Treffen mit Freunden und mit meiner Schwester aus gewesen. Der bedeutet ganz viel für mich, weil es eine Sichtbarmachung ist, auch nicht für mich allein als Hebamme, sondern für unseren Berufsstand, der natürlich in den letzten Jahren einfach auch berufspolitisch immer mal gelitten hat, auch was finanzieller Natur angeht. Und vielleicht einfach auch den Begriff der Hebamme wieder ins Spiel zu bringen, dass sichtbar gemacht wird, dass es ein ganz, ganz wichtiger Beruf ist. Wir sind 50% der Bevölkerung ist weiblich und dass wir dafür einfach sorgen, dass es dafür viel Zeit, viel Raum und viel finanzielle Möglichkeiten auch gibt, da einfach die Gesundheit von uns Frauen zu unterstützen. Wie gesagt, das sichtbar machen, das ist, glaube ich, das Wichtigste.
6: Der zweite Preis blieb in Dresden. Christian Dura leitet seit 2020 das Frauenförderwerk. Der Verein unterstützt Frauen und Mädchen in unterschiedlichen Lebenslagen mit Beratung, Projekten und konkreten Angeboten.
9: Ja, und ich sorge dafür, dass es in Dresden und in Sachsen für die Gleichstellung für Frauen und Mädchen immer was zu tun gibt. Arbeitsplätze schaffen, für Menschen, für Frauen da zu sein und zu helfen. Mich motiviert, wenn Menschen, Frauen oder Männer und Männer, ihr Bewusstsein verändern. Das heißt, wenn ich weiß, ich habe eine bestimmte Erfahrung gemacht oder eine bestimmte Lehre oder wie auch immer und es wird geholfen und daraus dann eine kleine Erfahrung entsteht und damit gesagt werden kann, okay, ich ändere mein Verhalten oder ich ändere mein Leben oder ich ändere meine Einstellung zum Guten.
6: Bettina Schneider unterstützt Betroffene von häuslicher und institutioneller Gewalt und begleitet rechtliche Verfahren, besonders dort, wo auch Kinder betroffen sind. Dafür erhielt sie den dritten Preis.
10: Mein großes Engagement gilt vor allem den Kindern, die Gewalt gegen die Mutter ist, auch immer Gewalt gegen die Kinder. Und man darf nicht unterschätzen, dass Kinder, die vielleicht nicht selber die Gewalt erlebt haben, aber die Gewalt gesehen haben, schwer traumatisiert sind. und die oft einen berechtigten Grund haben. Und ich finde ganz, ganz wichtig, dass wir die Rechte von Kindern in Verfahren stärken, wenn sie dann zum Täter umplatziert werden. Hat ja jede Frau oder jeder, der im Familiengericht ist, ja das Recht auf Beschwerde an der nächsthöheren Instanz. Und wir erleben ganz oft, dass den Frauen zum Beispiel das Recht auf Verfahrenskostenhilfe verweigert wird, mit der Begründung, keine Aussicht auf Erfolg.
6: Insgesamt war der diesjährige Frauenpreis mit 1.000 Euro dotiert. Im Mittelpunkt stand an diesem Abend aber vor allem die Anerkennung für Arbeit, die oft leise passiert. In Beratungsstellen, Kliniken, Familien- und Ehrenämtern.

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1: Ja, das Besondere an der Euro 7 ist, dass zum ersten Mal sogenannte Non-Exhaust Emissions reguliert werden. Das sind also Emissionen, die nicht durch den Antriebsstrang verursacht werden.
2: Neue Abgasnorm zwingt Hersteller zum Umdenken. Chemnitzer Forschungsinstitut bietet Lösungen an, die auch Probleme der E-Mobilität ins Visier nimmt.
1: Vorteile bringt es vor allen Dingen an der Hinterachse von Elektrofahrzeugen.
2: Sie ist der Gegenspieler jedes noch so starken Motors, die Bremse. Im Automobilbau ist sie ein entscheidendes Bauteil. Die dafür notwendige Technik ist, abgesehen von einigen Sportwagen, über Jahrzehnte gleich geblieben. Das könnte sich künftig allerdings ändern. Denn mit der Abgasnorm Euro 7 rückt auch der Abrieb von Bremsen und Reifen stärker.

0: Elektroniker in den Fokus. Für diese sogenannten Nicht-Abgasemissionen sollen künftig strengere Grenzwerte gelten. Dementsprechend müssten die Hersteller laut Sebastian Postmann, wissenschaftlicher Mitarbeiter am Fraunhofer Institut für Werkzeug-, Maschinen- und Umformtechnik, im Bremsbereich umdenken.
1: Ja, also den Weg, der momentan beschritten wird, das sind Kaugusscheiben, die beschichtet werden in Einstoff- oder Zweischichtsystem. Ja, entsprechend kostenaufwendig und auch noch nicht serienreif. Das muss man ganz klar sagen. Da gibt es auch viele Fragestellungen, die zu entwickeln sind, aber die müssen serienreif werden, wenn die Euro 7 kommt. Und Filtersysteme, die natürlich dann auch irgendwo wie jeder Filter voll werden und gewechselt werden müssen. Ne? Das ist momentan das, was wir kennen. Und Fahrzyklussysteme, wo die Bremsen teilweise auch gereinigt werden. Aber da fährt jeder Hersteller ein Stück weit auch andere Regime, sicherlich auch Fahrzeugklassen abhängig.
0: Eine mögliche Lösung ist eine Bremsscheibe, die das Fraunhofer Institut gemeinsam mit Zulieferern der Automobilindustrie entwickelt. Dabei geht man andere Wege als bisherige Hersteller. Im Fokus der Forschung steht Edelstahl als Material für die Bremse. Die Vorteile liegen laut Falko Wagner von der TU Chemnitz auf der Hand.
2: Ja, richtig. Wir konnten in unserem Forschungsprojekt nachweisen, dass wir mit unserer Edelstahlbremsscheibe eine Verschleißreduzierung von ungefähr 85% im Gegensatz zu einer normalen Kraugussbremsscheibe erreichen können. Wichtig ist allerdings, dass es auf das Gesamtsystem bezogen ist, also die Kombination aus Bremsscheibe und Bremsbelag.
0: Und nicht nur dort könnte das Material seine Vorzüge ausspielen, auch an anderer Stelle deuten sich Vorteile an. Aus Sicht von Falko Wagner könnte das Konzept dazu taugen, den Wartungsaufwand der Hinterradbremse deutlich zu senken.
2: Ja, die Hinterachsbremse ist generell etwas weniger belastet als die Vorderachse, sodass da auch im Einsatz weniger Bremskraft entsprechend abgerufen wird. Und somit kann die Bremsscheibe eher korrodieren, da dieser Abrieb entsprechend nicht vorhanden ist. Gleichzeitig ist bei E-Fahrzeugen natürlich die Rekuperation ein Thema. Das heißt, moderne E-Fahrzeuge werden eher mit der Elektromaschine bremsen als mit der Reibungsbremse. Und somit kann es auch hier zu einer gesteigerten Korrosionsanfälligkeit kommen, die wir mit unserer Bremsscheibe gelöst haben.
0: Denn Edelstahl rostet nicht und ist dadurch deutlich weniger anfällig für Korrosion. Von der Serienreife sei man allerdings laut Sebastian Postmann noch weit entfernt. Das System funktioniere zwar bereits auf dem Prüfstand, für weitere Forschung brauche es jedoch die Unterstützung der Hersteller.
1: Ja, das ist jetzt ein Angebot, die kann man anfassen, die kann man bremsen, die macht eine gute Performance auf dem Teststand. Und jetzt gilt es natürlich, jemanden zu finden, der den Mut hat zu sagen, er geht in eine Vorserie und prüft das dort nach und gibt uns auch ein Feedback, was können wir dort noch besser machen, in welche Richtung kann es gehen. Ja, und dann entsprechend dieses Potenzial für den Kunden und für den Markt zu heben.
0: Mit einer Markteinführung ist deshalb nicht so schnell zu rechnen, denn ein Partner für die Vorserienproduktion ist das eine, die gesamte Logistik rund um die Edelstahlbremse das andere.
1: Ja, das kommt darauf an, wie groß die Serie ist. Und es muss ja von dem Level, wo wir jetzt sind, also ganz geringer Technologiereifegrad, gerade nachgewiesen, dass es geht, erstmal eine Infrastruktur aufgebaut werden. Aber da redet man schon über mehrere Jahre, die das dauern würde, bis das dann in eine Serie geht. Und auch die Hersteller müssen dann die entsprechende Logistik und interne Verfügbarkeit und Verteilersystem halt aufbauen.
0: Ob sich die Edelstahlbremse am Ende tatsächlich auf dem Markt durchsetzt, wird sich also erst in den kommenden Jahren zeigen. Klar ist aber schon jetzt, der Druck durch strengere Umweltauflagen zwingt die Automobilindustrie zum Umdenken. Und genau darin könnte für Forschungseinrichtungen aus Sachsen eine große Chance liegen.

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2: Der hat mir gesagt, da ist ein Auto und er ist in die Menschenmenge gefahren. Dann wusste ich sofort, da muss ich einfach reagieren. Und dann habe ich sofort angefangen zu reanimieren. Also die Herzdruckmassage ist das A und O.
3: Weniger als eine Woche nach der Amokfahrt ist das Entsetzen über die Tat, ja, und das Mitgefühl mit den Opfern noch immer groß in der Stadt. Eine Person, die das ganze Geschehen miterlebt hat, ist Yarim. Wir treffen uns hier auf dem Augustusplatz in Leipzig, unweit von dem Tatort sozusagen. Schön, dass du dir Zeit genommen hast. Warum war es dir wichtig, so kurz nach den Geschehnissen nochmal darüber zu sprechen?
2: Erstens liegt ein Tag des Schreckens hinter den Menschen hier in Leipzig. Ich habe große Dankbarkeit gespürt in den letzten Tagen. Und es war mir wichtig, erstmal zu betonen, dass ich diese Dankbarkeit nicht unbedingt verdient habe. Da als Mediziner braucht man nicht unbedingt diese Dankbarkeit. Und von meiner Seite will ich gerne, dass diese Dankbarkeit weitergegeben wird an den Passantinnen und Passanten, die mitgeholfen haben, an Polizei, die innerhalb von wenigen Minuten da waren, die Feuerwehr, die Rettungskräfte. Das war mir auch wichtig.
3: Ich kann mir vorstellen, es fällt wahrscheinlich schwer, aber gehen wir mal zurück. Montag Nachmittag. Sie sind in der Leipziger Innenstadt unterwegs, denken vermutlich an nichts Schlimmes und dann passiert eine Amokfahrt. Was ging Ihnen durch den Kopf in der Situation?
2: Erstmal der Anruf von meinem Kollegen war wie ein Schock natürlich. Ich saß in der Bibliothek und meine Kollegen waren in der Straße, in der das Auto in die Menschenmenge raste. Und der hat mich sofort eingerufen, weil ich schon praktische Ausbildung an der Uniklinik habe und auch schon vorher reanimiert habe. Von daher hat er mich sofort eingerufen, weil viele Menschen auf dem Boden lagen. Ich bin dann sofort gerannt und der ist auch Medizinstudent zum Glück und der hat schon die erste Einschätzung gemacht und der hat mich dann sofort zu dem älteren Herrn geführt, der Reanimation brauchte.
3: Wann genau haben Sie realisiert, okay, hier ist was ganz Schreckliches passiert?
2: Als ich den Anruf bekommen habe, der hat mir gesagt, da ist ein Auto und er ist in die Menschenmenge gefahren. Dann wusste ich sofort, da muss ich einfach reagieren. Ich habe einfach darüber nicht nachgedacht, also habe sofort reagiert und mein Kumpel hat mir dann zu dem älteren Herrn geführt und dann habe ich sofort angefangen zu reanimieren. Also die Herzdruckmassage ist das A und O. Deswegen habe ich das sofort gemacht. Es gab einen Polizist neben mir, der hat aktiv beatmet. Es gab auch einen Arzt, der hat um den Defibrillator sich gekümmert. Aber mehr will ich auch natürlich nicht darüber reden, aus Respekt für den Angehörigen und den Betroffenen.
3: Was fühlt man in so einem Moment? Was geht einem da durch den Kopf? Also ist man dann ganz nah beim Patienten oder was geht dann durch den Kopf? Denkt man drüber nach, okay, hier könnte vielleicht noch ein Täter unterwegs sein oder war Ihnen das bewusst in dem Moment, dass hier es sich um eine Amokfahrt gehandelt haben muss oder was haben Sie gedacht?
2: In den ersten Minuten oder Sekunden, ich habe nur an der Person gedacht. Wir müssen ihn retten. Also, und diese Gedanken gehen durch die Köpfe vieler Mediziner natürlich in solchen Situationen und ja, einfach Leben retten. Und nach der Reanimation bin ich sofort zum Marktplatz gegangen. Auf dem Weg zum Marktplatz waren unsere Wünsche einfach, dass es noch nicht weitere verletzte Leute gibt.
3: Das klingt jetzt für mich sehr rational eigentlich von der Entscheidung, die Sie da getroffen haben. Sie haben schon angesprochen mehrmals, Sie sind medizinisch im medizinischen Kontext sozusagen tätig. Vielleicht können Sie das nochmal beschreiben. Also lernt man das womöglich auch in solchen Situationen dann entsprechend zu reagieren?
2: Klar, also ich bin Medizinstudent im letzten Jahr und wir hatten viele Kurse Das nennt man Notfallsimulationskurse. Und das hat unsere Universität uns natürlich angeboten. Und manche Praktika sind auch Pflicht. Deswegen haben alle Medizinstudenten schon sowas gelernt, praktisch.
3: Sie hatten durch Ihren medizinischen Hintergrund sozusagen gleich im Kopf, okay, ich kann hier helfen auch und ich weiß auch wie. Andere Menschen sind ja Laien, was das Ganze angeht. Wie hat sich Ihr Umfeld in der Situation verhalten? Können Sie das beschreiben?
2: Die Passantinnen und Passanten haben sehr schnell reagiert. Das hat uns auch überrascht, wie alle geholfen haben. Zum Beispiel eine Ärztin kam sofort aus ihrer Praxis. Eine Krankenschwester war auch in der Straße und hat sofort erste Hilfe geleistet. Gibt es auch andere Menschen, die zu der Apotheke gegangen und medizinisches Material gebracht haben für den Mann, der verblutet hat. Alle haben echt sehr gut engagiert und mitgemacht.
3: Die Tat fand in einer belebten Innenstadtlage statt. Sie kommen aus Leipzig. Wie haben Sie sich denn vorher hier in der Innenstadt in Leipzig sicher gefühlt?
2: Immer und jeden Tag habe ich mich sicher gefühlt. Wir als Studenten lernen wir fast jeden Tag in der Bibliothek. Wir machen Pause hier, auch genau in der Straße, wo die Tat war. Wir essen hier auch gerne, wir trinken was hier gerne, wir sprechen miteinander auch hier gerne. Viele Studenten machen die ganze Zeit Pause. Das war schon ein sicherer Ort für uns und auch für viele Leipziger.
3: Sie sagen wahr. Wie hat sich denn das Sicherheitsgefühl womöglich verändert? Also was bedeutet so eine Tat für Sie persönlich beziehungsweise auch für ja, die Uni-Gemeinde, das kann man ja so titeln?
2: Ja, also wir befinden uns jetzt in Trauertagen und das Bild ist schon grau. Ne? Und ich selber und auch viele andere müssen auch im Laufe der Zeit alles verarbeiten. Und ich bin sicher, dass die Stadt Leipzig immer noch sicher ist. Ich bin immer optimistisch und unsere Leipzig, unsere beliebte Stadt, wird immer sicher bleiben.
3: Es hat ja die Stadt Leipzig reagiert, hat erste Poller sozusagen aufgebaut an der Stelle, wo der Amokfahrer mit seinem Auto eingefahren ist in die Innenstadt. Ist das ein guter Schritt? Wie bewerten Sie das?
2: Diesen Schritt verstehen wir alle. Ne? Das ist die erste Reaktion von der Stadt. Ja, man will natürlich, dass die Stadt offen bleibt, aber natürlich Sicherheit ist die erste Priorität.
3: Das ist ja eine Konsequenz, die man sozusagen sehr schnell getroffen hat. Andere Konsequenzen könnte man ja auch ziehen in Richtung ja, bessere psychische Behandlung sozusagen. Wie gehen Sie denn ganz persönlich mit dem Erlebten um?
2: Unsicherheit und Angst spürt man auch ab und zu, aber zum Glück kann ich das ein bisschen besser verarbeiten als Mediziner. Aber es gibt viele Menschen, die da waren und vielleicht auch sehr traumatisiert sind. Meine Kollegen, die da waren, sie waren zwei Tage nach der Tat nicht in der Bibliothek und sie wollten nur zu Hause bleiben.
3: Wie sind Sie denn persönlich mit diesem Erlebten umgegangen? Also im Internet kursieren ja diverse Aufnahmen von dem Geschehenen. Haben Sie sich das angeschaut? Haben Sie das reflektiert? Haben Sie Nachrichten womöglich geschaut?
2: Ja, ich habe natürlich versucht, das zu ignorieren und mit mir selbst zu verarbeiten. Ja, also deswegen in solchen Situationen muss man natürlich nicht alles lesen, was die Menschen schreiben oder sagen. Als Betroffener muss man sich hinsetzen, natürlich nach Hilfe suchen und alles in Ruhe verarbeiten.
3: Gab es Momente, die Ihnen ganz besonders im Gedächtnis geblieben sind, die sich womöglich eingebrannt haben?
2: Die Gesichter der Verletzten und der Opfer, natürlich. Und natürlich auch dieses Bild, dass alle sich engagiert haben, wie die Leute sofort reagiert haben. Also das war ein sehr schönes Bild. Wirklich alle haben mitgemacht, alles Nötiges gebracht, zum Beispiel der Defibrillator. Ich habe nie erwartet, dass man dieses Gerät innerhalb von 2 Minuten bringen kann. Insbesondere mitten in der Straße, in der Fußgängerzone. Aber plötzlich habe ich den Defibrillator gesehen. Das hat mich auch natürlich gefreut. Ich habe natürlich in den nächsten Tagen mit mit anderen Menschen, die da waren, gesprochen. Wir haben versucht, ja natürlich zu reden, ne? Das ist auch wichtig, dass man darüber redet.
3: Was sollte denn aus Ihrer Sicht nach dieser schrecklichen Tat nicht vergessen werden?
2: Erstmal, man muss dankbar sein, dass die Stadt sofort reagieren kann. Sie sind trainiert, sie können das sehr gut. Das ist erstmal was Beruhigendes für uns alle. Zweitens, alle Menschen, die in diesem Land leben, mein Wunsch, besuchen Sie bitte einen Erste-Hilfe-Kurs. Die ersten Minuten können Leben retten, buchstäblich. Wie wir als mitmenschliche und solidarische Gesellschaft reagiert haben, das war beeindruckend. Und ich hoffe natürlich, dass die Menschen langsam aus dieser Trauer rauskommen. Wir werden natürlich die Verletzten und die Opfer nicht vergessen.
3: Ja, Rim, dann bedanke ich mich bei Ihnen herzlich, dass Sie sich nochmal die Zeit genommen haben, wenige Tage nach dieser schrecklichen Tat mit uns zu sprechen, und wünsche Ihnen alles Gute.
0: Dankeschön.

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5: Die Polizei in Chemnitz hat mehrere Wohnungen durchsucht. Der Grund? Verdacht auf Besitz und Beschaffung von Kinderpornografie. Laut der Polizei wurden bei 8 Männern im Alter zwischen 29 und 72 Jahren zahlreiche Beweismittel sichergestellt. Darunter Handys, Computer und Speichermedien. Diese werden nun ausgewertet. Festnahmen gab es bei den Durchsuchungen nicht. Niklas Kreuzer hat eine neue Rolle bei Dynamo Dresden übernommen. Der 33-Jährige verstärkt das Scouting-Team des Fußball-Zweitligisten, wie Sportchef Sören Gonter mitteilte. Kreuzer war im Dezember 2025 nach Dresden zurückgekehrt und spielt weiterhin für die zweite Mannschaft in der Sachsenliga. Bekannt wurde er durch seine erfolgreiche Rückkehr nach einer Hodenkrebsdiagnose im August 2023. Die geplante Gesundheitsreform der Bundesregierung sorgt in Sachsens Krankenhäusern für große Sorgen. Mit den geplanten Maßnahmen sollen die gesetzlichen Krankenkassen ab 2027 um rund 16 Milliarden Euro entlastet werden. Vorgesehen sind dabei unter anderem Ausgabenbremsen für Kliniken, Arztpraxen und die Pharmabranche. Mehrere Krankenhäuser im Freistaat warnen nun vor massiven finanziellen Folgen. Klinikleitungen sprechen von fehlenden Handlungsmöglichkeiten und befürchten erhebliche Einschnitte in den kommenden Jahren. Auch die medizinische Versorgung sehen viele Betreiber langfristig gefährdet.

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1: Es hat mich am meisten motiviert, dass ich Menschen helfe und die auch für Kleinigkeiten unterstützen kann. Und dass die so auch für Kleinigkeiten so glücklich sein können, wenn ich irgendwas mache.
2: Pflege gilt als hart, nah und manchmal belastend. Und trotzdem entscheidet sich Bibi Schala Osbeck genau für diesen Beruf. Die 16-Jährige lebt in Leipzig, stammt aus Afghanistan und beginnt im Sommer ihre Ausbildung zur Krankenpflegehelferin am Universitätsklinikum Leipzig.
3: Unsere Auszubildenden haben natürlich auch Schwierigkeiten in dem Pflegeberuf und in dem Erlernen des Pflegeberufes zu meistern. Natürlich ganz viele Schwierigkeiten, überhaupt erstmal so nah an einen fremden Menschen ranzukommen.
2: Erzählt uns Andrea Lange. Sie ist Lehrkraft an der Medizinischen Berufsfachschule des UKL und verantwortlich für den Bereich Krankenpflegehilfe. Und genau diese Nähe ist Herausforderung und Sinn zugleich. Zum Tag der Pflege fragen wir: Was macht einen Beruf attraktiv, der jungen Menschen viel abverlangt und ihnen zugleich eine sichere Zukunft bietet? Wir sind in der Medizinischen Berufsfachschule des Universitätsklinikums Leipzig, in einem Übungsraum, der wie ein Pflegezimmer eingerichtet ist. Hier lernen angehende Pflegekräfte, was später zum Alltag gehört. Menschen waschen, unterstützen, beobachten, ansprechen und Verantwortungen übernehmen. Für Osbeck beginnt hier der Weg in einen Beruf, der dringend Nachwuchs braucht.
1: Attraktiv macht es für mich, dass man Menschen hilft, auch für Kleinigkeiten. So, die freuen sich halt für Kleinigkeiten, was man macht. Ja, und man freut sich dann auch.
2: Sagt Bibi Schala Osbeck, die den Beruf nicht aus Zufall gewählt hat. Ein Praktikum in einem Seniorenzentrum hat sie geprägt. Dort hat Schala erlebt, wie viele kleine Gesten im Pflegealltag bedeuten können. Ein freundliches Wort, eine helfende Hand oder ein Moment, in dem jemand spürt, da ist jemand für mich da.
1: Zum Beispiel mein Praktikum, also Seniorenzentrum, ich musste so schnell rennen. Und die haben sich alle so gejubelt und sie haben sich alle so gefreut, weil ich gerannt bin. Und ich habe mich ein bisschen so wirklich gefreut, weil die sich alle gejubelt haben. Die haben gesagt, ja, du schaffst das und so. Es war sehr schön für mich.
2: So Osbeck. Andrea Lange hat selbst am Universitätsklinikum Leipzig ihre Ausbildung gemacht, auf einer Intensivstation gearbeitet und später Medizinpädagogik studiert. Heute gibt sie ihre Erfahrungen an junge Menschen weiter. Doch Motivation allein reicht nicht. Pflege ist ein Beruf, in dem Menschen genau hinschauen müssen. Wie geht es den Patientinnen und Patienten? Was verändert sich? Wo braucht jemand Hilfe und wo vielleicht auch nur ein Gespräch?
3: Ja, eine gute Pflegekraft macht für mich auf jeden Fall ganz viel Empathie aus. Ganz viel Beobachtungsgabe. Ich muss meine Patienten und meine Klienten, meine Bewohner beobachten können. Ich muss sehen können, wie es denen geht.
2: So lange. Gleichzeitig hat der Beruf Seiten, die junge Menschen abschrecken können. Körperpflege, Nähe, Verantwortung, Krankheit und Tod. Bibi Schala Osbeck spricht offen darüber. Nicht alles fühlt sich für sie einfach an, aber sie will es lernen.
1: Ja, es ist eine Herausforderung, weil man ekelt sich erstmal natürlich, aber man gewöhnt sich ja dann so dran. Ich habe ja schon Angst, aber ich habe mir so Videos angeguckt und es hat mich halt ein bisschen beruhigt, aber ich habe trotzdem so ein bisschen Angst, wenn ich irgendwas Falsches mache.
2: Damit junge Menschen bei solchen Entscheidungen nicht allein sind, gibt es Berufsberatung. Marco Drexler arbeitet bei der Agentur für Arbeit Leipzig. Er berät junge Menschen vor dem Berufseinstieg, hilft bei der Orientierung, bei Bewerbungen und bei der Suche nach einem Ausbildungsplatz. Auch Bibi Schala Osbeck hat er begleitet.
4: Also wir weisen jetzt nicht nur auf die Vorteile und auf die Möglichkeiten, zum Beispiel im Pflegeberuf hin. Wir weisen natürlich auch darauf hin, dass man beachten muss, dass eben der Beruf auch gewisse Anforderungen mit sich bringt und im Prinzip nicht jeder geeignet ist für den Beruf.
2: Erzählt uns Marco Drexler. Bei Bibi war diese Beratung ein wichtiger Schritt.
1: Ich wollte Doktor werden. Das war mein Kindheitstraum. Und er hat mir empfohlen, Schala, du kannst ja Pflegehelferin machen, eine Ausbildung halt starten.
2: Dass junge Menschen wie Bibi Schala Osbeck gebraucht werden, zeigen die Zahlen der Agentur für Arbeit. Im Agenturbezirk Leipzig arbeiteten 2025 rund 16.400 Menschen in Pflegeberufen. Das sind rund 1.800 mehr als noch 4 Jahre zuvor. Gleichzeitig waren im Jahresdurchschnitt rund 376 offene Stellen im Pflegebereich gemeldet.
4: Die Entscheidung für einen Beruf in der Pflege ist auf jeden Fall sehr nachhaltig. Es ist eine sehr zukunftsträchtige Branche und unsere Omas und Opas, wie man weiß, die werden auch nicht jünger. Es wird immer einen hohen Bedarf geben.
2: Nach Angaben von Marco Drexler gibt es in Leipzig derzeit mehr offene Ausbildungsstellen als Bewerberinnen und Bewerber. Gesucht wird in vielen Bereichen. Im Handel, in der Logistik, in Büros und besonders in sozialen Berufen wie der Pflege.
4: Der Ausbildungsmarkt ist momentan bietet sehr viele Chancen. Das sieht tatsächlich sehr gut aus. 2.100 offene Ausbildungsstellen, demgegenüber stehen nur 1.900 Bewerber. Also 200 Plätze sind de facto frei.
2: Zurück an die medizinische Berufsfachschule des UKL. Hier werden Auszubildende auf den Pflegealltag vorbereitet. Nicht nur mit Büchern und Unterricht, sondern auch in praktischen Übungsräumen. Dort werden Situationen aus Krankenhaus, Altenpflege, ambulanter Pflege und Kinderkrankenpflege nachgestellt.
3: Also wir haben bei uns an der Schule hinsichtlich der theoretischen Ausbildung, versuchen wir ganz viel Praxis mit reinzunehmen. Deswegen haben wir an der Schule auch Pflegekabinette, Fachkabinette.
2: Sagt Andrea Lange. Pflege bleibt ein Beruf, der viel abverlangt, aber auch einer, der viel zurückgeben kann. Für Bibi beginnt dieser Weg im Sommer. Mit Respekt vor dem, was kommt und mit Vorfreude auf das, was sie lernen will.
1: Ich freue mich am meisten, irgendwas anderes zu lernen, weil ich mag es, so andere Sachen zu lernen und selber zu erfahren. Und ich denke, ja, in meinem Ausbildung werde ich sehr viele Sachen Schönes erleben und lernen.
2: Und vielleicht ist genau das die Botschaft zum Tag der Pflege. Dieser Beruf braucht Menschen, die wissen, dass er schwer ist und die sich trotzdem aktiv dafür entscheiden, weil sie gebraucht werden.

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1: Kaum noch nachvollziehbar, was hier passiert. Also man hat wirklich das Gefühl, dass es ein Kuhhandel ist und man durchschaut gar nicht mehr genau, worum es eigentlich geht.
2: Das Moosmutzelhaus in Dresden-Löbtau feiert sein 32. Jubiläum. Doch neben Kinderlachen und Geburtstagsstimmung bleibt die Zukunft des Hauses weiter unklar. Nick Pruditsch engagiert sich als Vertreter der Elternschaft für den Erhalt der Einrichtung.
1: Vor fast einem Jahr hat der Jugendhilfeausschuss der Stadt Dresden beschlossen, dass das Moosmutzelhaus schließen soll. Dagegen kämpfen wir seitdem an. Und jetzt haben wir eigentlich auf den Stadtratsbeschluss gewartet, dass die Mittel für den Erhalt des Hauses freigegeben werden. Und der Stadtratsbeschluss ist nicht zustande gekommen. Und deshalb müssen wir jetzt weiter kämpfen, dass das dazu kommt.
2: Auch die Kommunalpolitik war beim Termin vertreten. Dana Frohwieser, Stadtratsmitglied und SPD-Fraktionsvorsitzende, macht deutlich, warum solche Orte trotz knapper Kassen weiter eine Rolle spielen.
3: Für uns als SPD-Fraktion ist es wichtig, dass dieser Ort und andere solche Orte in unserer Stadt weiter bestehen können. Wir ringen da gerade sehr intensiv im Dresdner Stadtrat darum, wie wir trotz immer knapper werdenden Mitteln die Priorität vielleicht auf solche Orte legen können. Und das wollen wir heute auch hier mit unserer Anwesenheit zeigen und mit den Verantwortlichen hier eben den Tag auch gemeinsam begehen.
2: Träger des Moosmutzelhauses ist die Kindervereinigung Dresden. Vorstand Jan Güldemann beschreibt, wie die Einrichtung derzeit überhaupt weiterlaufen kann.
4: Wir sind derzeit in der Situation, dass wir nicht mehr von der Landeshauptstadt Dresden finanziert werden. Der Verein finanziert das Moosmutzelhaus aus eigenen Mitteln derzeit und wir hoffen, dass wir für dieses Jahr noch rückwirkend eine Förderung erhalten. Der Nachtragshaushalt ist bis dato noch nicht bewilligt, aber wir hoffen darauf und dass es auf alle Fälle eine Zukunft für das Moosmutzelhaus gibt.
2: Für viele Familien ist das Haus ein fester Bestandteil ihres Alltags. Viele Kinder nutzen das Haus regelmäßig nach der Schule.
1: Für uns ist das Moosmutzelhaus ein ganz wichtiger Ort, weil unsere Kinder hier einen Rückzugsort haben nach der Schule. Der Große hat keinen Hort mehr. Also das heißt, er ist zum Teil nachmittags zu Hause alleine. Wir sind beide arbeiten und er kann hierher kommen. Hier ist Betreuung, hier sind Kinder, hier gibt es Angebote. Ganz, ganz wichtig für unsere Kinder.
2: Dabei geht es nicht nur um Betreuung. Offene Kinder- und Jugendarbeit kann auch auffangen, wenn es zu Hause oder in der Schule schwierig wird. Gerade offene Treffs können mehr sein als nur Freizeitangebote.
3: Das ist natürlich schwierig. Das ist für alle Beteiligten schwierig, insbesondere natürlich auch für die, die hier diesen wunderbaren Ort gestalten. Die Kommunen sind in einer schwierigen finanziellen Lage. Für die SPD-Fraktion ist klar, Gelder müssen insbesondere auch in solche Orte, das ist Prävention, hier wird Arbeit mit Kindern und Jugendlichen gemacht. Wenn man die streicht, streitet man am Ende darüber, Ordnungs- und Sicherheitsmaßnahmen zu machen, weil Kriminalität steigt etc. pp. Hier bei den Kindern und Jugendlichen können wir anfangen, dass es gar nicht so weit kommt.
2: Andere Einrichtungen sind für jüngere Kinder aus dem Umfeld nicht automatisch gut erreichbar.
4: Der Stadtraum hier wird geteilt durch die Kesselsdorfer Straße und es braucht auf jeder Seite von der Kesselsdorfer Straße im Prinzip eine Einrichtung für Kinder und Jugendliche, die nach der Schule hierher kommen können, weil Kinder eben die Kesselsdorfer Straße als eine große Verkehrsader nicht überqueren. Wollen auch die Eltern der Kinder nicht. Und deswegen braucht es auf jeder Seite eine Einrichtung. Und das Moosmutzelhaus ist die einzige Einrichtung auf dieser Seite von der Kesselsdorfer Straße.
2: Die anhaltende Unsicherheit beschäftigt Eltern und Mitarbeitende seit Monaten. Viele wünschen sich vor allem eine klare Perspektive für das kommende Jahr.
1: Uns wäre es wirklich, wirklich ein Anliegen, dass endlich diese Unsicherheit aufhört. Also wir kämpfen jetzt wirklich seit Monaten dafür, das Haus zu erhalten. Der Verein trägt es aktuell alleine. Wir brauchen die Sicherheit, dass hier die Finanzierung steht. Und zwar für dieses Jahr und natürlich im besten Fall auch dann für die Zukunft, dass wir auch einen 33. Geburtstag feiern können.
2: Ob das Dresdner Moosmutzelhaus weiterarbeiten kann, hängt nun erneut an politischen Entscheidungen. Kurzfristig geht es um gesperrte Mittel, langfristig um den kommenden Haushalt der Stadt.
3: Ich glaube, da ist es auch wichtig, dass die Fraktionen möglichst einheitlich breit dem Oberbürgermeister signalisieren, solche Einrichtungen gehören in seine Verwaltungsvorlage von vornherein rein. Und jetzt ganz konkret für die nächsten Monate ist es wichtig, dass recht schnell ein Beschluss zum Nachtragshaushalt kommt, damit auch die gesperrten Mittel in diesem Bereich schnellstmöglich freigegeben werden.
2: Wenn die Förderung ausbleibt, wären vor allem freiwillige Angebote betroffen.
4: Wir haben letztes Jahr schon ein Angebot verloren, das ist Kinder- und Jugendzirkus Chaos. Den stellen wir gerade um, den haben wir auch nicht geschlossen. Den stellen wir um auf eine freie Finanzierung. Der ist auch heute hier beim Geburtstag vom Moosmutzelhaus mit dabei. Der ist schon weg und als nächstes werden alles die Sachen wegfallen, die keine verpflichtenden Aufgaben der öffentlichen Hand sind. Also solche Einrichtungen wie das Moosmutzelhaus, offene Treffs sind als allererstes eigentlich betroffen.
2: Für die Unterstützer geht es nicht nur darum, etwas Bestehendes zu bewahren, sondern Kindern im Stadtteil auch künftig einen verlässlichen Ort zu geben.
4: Die Kinder, die hier weiter aufwachsen werden, haben dann keinen Anlaufpunkt mehr. Das ist eigentlich die große Gefahr, die dahinter steht. Es ist nicht so das Erhalten, das, was schon entstanden ist, sondern das Gestalten, was in der Zukunft notwendig ist. Darum geht es eigentlich.
2: Wie es mit dem Moos-Mutzel-Haus weitergeht, ist damit noch nicht endgültig geklärt. Kinder, Eltern, Mitarbeitende und Träger hoffen weiter auf Planungssicherheit. Bis dahin bleibt der Geburtstag in Löbtau nicht nur ein Fest, sondern auch ein deutliches Signal an die Stadtpolitik.

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2: Saufen.
3: Ja, viel Bier.
4: Am Donnerstag ist Herrentag. Doch kennen die Chemnitzer überhaupt den Hintergrund des Feiertages? Und ziehen die Herren nur mit ihresgleichen umher oder stehen alternativ auch Familienausflüge zur Debatte?
5: Wissen Sie, welcher Feiertag morgen eigentlich gefeiert wird? Ist ja bekannt als Männertag.
6: Theoretisch ja. Praktisch, also es hat jedenfalls damit zu tun, die Wiederauferstehung des Herrn. Nee, das war Ostern.
7: Tag. Himmelfahrt.
6: Himmelfahrt ist halt in den Himmel gefahren.
8: Nee, tut mir leid, ich bin nicht kirchlich.
5: Wie verbringen Sie Herrn Tag?
3: Wir laufen.
9: Weg und laufen.
8: Mit dem Fahrrad schön durch die Gegend vormachen, so ja, das Sonne rauskommen. Und dann wird es alles bestens.
10: Und Bier trinken halt währenddessen.
11: Wir gehen wandern.
6: Ich feiere morgen mit dem Enkelkind zusammen, welches zu Besuch kommt. Also wir werden keinen Alkohol gemeinsam trinken, das glaube ich nicht.
10: Mit Freunden? Also wir gehen in eine Bar und das war's eigentlich, ja.
12: Boah, keine Ahnung, mit Kollegen und Freunden.
13: Feiern tun wir morgen eigentlich im Garten, wollten wir im Garten feiern, aber bei dem Wetter ist das nicht so besonders.
5: Gibt auch Herren, die gehen spazieren mit anderen Herren?
14: Ja, das mache ich sonst, aber dieses Jahr nicht bei dem Sauwetter.
5: Sagen Sie, lässt man sich von dem Wetter da so einen Strich durch die Rechnung machen oder sagen Sie, nee, das kriegt man schon irgendwie hin?
3: Das ist völlig egal. Ist einfach los.
13: Wenn es nicht regnet, fahren wir, aber mal sehen, wie es ist.
6: Du machst mal halt drinnen.
11: Tradition, da gehen es halt 30 Jahre in der gleichen Gruppe wandern. Immer.
6: Ich meine, wenn man mit dem Fahrrad unterwegs sein will, ist drin ein bisschen schlecht. Aber wenn man mit seinem Enkelkind was machen will, ist ja drin genauso gut wie draußen.
10: Wetter spielt da keine Rolle.
3: Kann jeder machen, wie er möchte. Also wir sind größtenteils drin, aber viele können auch rausgehen. Also wen das nicht stört.
8: Stöllberger Ecke wird wieder die Sonne rauskommen, wie immer. Und wenn nicht, dann gehen wir irgendwo, stellen uns unter. Wird trotzdem schön werden.
5: Wie wichtig ist Ihnen diese Art der Tradition? Es gibt ja auch welche, die sagen, naja, mittlerweile ist ein Familientag geworden.
3: Ja, wenn man Familie so weit gehen hat. Also mein Vater besuche ich früh und dann nachmittags mit Freunden.
11: Na, unterschiedlich. Die Frauen können gerne mitgehen, wenn sie wollen, aber sie wollen nicht. Sie machen ihre eigene Party.
8: Nein, wir sind nur zu zweit, zwei Männer. Die Frauen müssen arbeiten morgen.
5: Herrentag, ist das Familientag oder zieht man da noch mit Jungs um die Dörfer und trinkt ein Bier?
3: Ja, genau das. Das zweite, ja. Exakt. Fahren weg. Schöne Zeit haben. Ja.
6: Bier trinken.
4: Bei der Herleitung des Feiertag-Ursprungs zeigten die Befragten durchaus Schwächen. Bei der Frage, wie Himmelfahrt verbracht wird, unterscheiden sich die Antworten deutlich. Während einige mit Freunden und Bier losziehen, verbringen andere Zeit mit der Familie. In einem Punkt sind jedoch fast alle einig: Von dem Wetter lassen sich die Chemnitzer den Feiertag nicht verderben.

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Hallo und herzlich willkommen zu Sachsen aktuell und das sind unsere Themen. Freie Schulen unter Druck, ein Prüfauftrag der Staatsregierung sorgt für Unsicherheit. Segnung im Zirkus, warum das mehr ist als reine Tradition und Schau in Landesarbeitsgericht zeigt Werke von verurteiltem Mörder.

0: Freie Schulen sind in Sachsen längst ein fester Bestandteil der Bildungslandschaft. Doch nun sorgt ein Prüfauftrag der Staatsregierung für Unsicherheit bei den Trägern, Lehrkräften und Eltern. Im Sächsischen Landtag wurde deshalb darüber debattiert, wie verlässlich die Finanzierung künftig bleibt und ob freie Schulen in Zeiten knapper Kassen stärker begrenzt werden sollen.
1: Über Jahre wurde den freien Schulen quasi der rote Teppich ausgerollt und jetzt, wo das Geld knapp ist, wird gesagt, naja, so richtig können wir es nicht mehr bezahlen.
2: Freie Schulen sind in Sachsen Teil des Bildungssystems, aber ihre Zukunft sorgt derzeit für Diskussionen. Im Sächsischen Landtag geht es deshalb um Finanzierung, Planungssicherheit und Bildungsvielfalt. Christine Melcher von den Grünen erklärt, warum ihre Fraktion die Debatte angestoßen hat.
3: Seitdem die Staatsregierung die 64 Prüfaufträge veröffentlicht hat, herrscht sehr viel Unsicherheit, was die Finanzierung und die Zukunftsfähigkeit unserer freien Schulen im Freistaat betrifft. Und deswegen war es wichtig, heute diese Debatte zu führen. Und der Minister hat ja durchaus auch ein paar Ideen oder Vorstellungen präsentiert, wo er sich die Weiterentwicklung oder wie er sich das vorstellt. Konkrete Vorschläge liegen jetzt noch nicht auf dem Tisch. Wir werden das sehr, sehr kritisch begleiten, weil die freien Schulen wirklich einen wichtigen Beitrag für unsere Bildungslandschaft in Sachsen leisten.
2: Kultusminister Konrad Clement sieht die Debatte im größeren Zusammenhang des sächsischen Schulnetzes.
4: Die freien Schulen in Sachsen wachsen. Wir haben über jeden sechsten Schüler an Schulen in freier Trägerschaft. Damit sind wir über dem Bundesdurchschnitt. Und wir müssen einfach sehen, dass insgesamt das Schulsystem unter Druck gerät, auch die öffentlichen Schulen, weil wir sinkende Kinderzahlen haben. Und da finde ich, sollten die freien Schulen auch mit einem Beitrag dazu leisten, dass das Schulsystem stabil bleibt.
2: Sandra Gockel von der CDU betont die Bedeutung freier Schulen, verweist aber ebenfalls auf die angespannte Haushaltslage.
5: Die freien Schulen in Sachsen sind ein unverzichtbarer Bestandteil im Bildungssystem hier in Sachsen und das soll auch in Zukunft so bleiben. Und wir müssen also sehen, dass wir die freien Schulen auch in den haushalterischen Herausforderungen, die wir in den kommenden Jahren haben, auch im Zusammenhang mit den demografischen Entwicklungen, hinlänglich auch finanziell ausstatten.
2: Auch die Linken sehen freie Schulen als festen Teil der Bildungslandschaft. Luise Neuhaus-Wartenberg hebt ihre pädagogischen Konzepte hervor, spricht aber auch über notwendige Kontrolle.
6: Vor allen Dingen sind es Orte, das muss man so sagen, wo ganz mutige Schulkonzepte unterwegs sind, wo streckenweise die Zeit, die Möglichkeiten sind, Dinge auszuprobieren, was uns oft an den staatlichen Schulen an Stellen fehlt. Dennoch finden wir aber, dass die Konzeptionen von den freien Schulen sehr klar überprüft werden müssen, weil wir eben auch mitbekommen, dass explizit die extremen Rechten versuchen, die freien Schulen zu unterwandern. Da gibt es kleine Anfragen von mir und meiner Fraktion dazu, insoweit sozusagen genau hingucken und trotzdem aber die Finanzierung absichern und auch die Möglichkeit, dass die freien Schulen weiter ihre Arbeit machen können.
2: Romy Penz von der AfD verweist in einem schriftlichen Statement darauf, dass freie Schulen häufig dort entstanden seien, wo staatliche Standorte weggefallen sind.
7: Finanzielle Mittel bei der Bildung unserer Kinder zu kürzen, ist für uns grundsätzlich der falsche Weg. Wir wollen die Freiheit bei der Wahl des Bildungsweges und lehnen Kürzungen bei der Bildung unserer Kinder ab.
2: Die SPD will zunächst die konkreten Vorschläge der Staatsregierung abwarten. Gerald Eisenblätter sagt, freie Schulen gehören zum Schulwesen. Nun müsse aber die künftige Finanzierung geprüft werden.
8: Die freien Schulen sind gemäß unserer Verfassung fester Bestandteil unseres Schulwesens und von daher sind sie in den letzten Jahren gewachsen, gehören dazu, geben innovative Impulse für Pädagogik und das soll auch in Zukunft so bleiben. Und von daher geht es gerade in schwierigen Haushaltslagen zu schauen, welchen kleinen Beitrag können auch freie Schulen leisten, welchen Beitrag kann das öffentliche Schulwesen leisten und dafür müssen jetzt erstmal die Vorschläge auf den Tisch gelegt werden.
2: Für das BSW ist genau diese offene Lage das Problem. Lars Wurzler warnt, dass fehlende Planungssicherheit bei Trägern, Lehrkräften, Eltern und Schülern ankommt.
9: Das ist ein großes Problem, dass tatsächlich eben niemand weiß, wie es jetzt weitergeht. Und wenn die neue Haushalts wenn ja quasi der neue Haushaltsplan vorgestellt wird, der neue Haushaltsentwurf, und wir dann sehen, wie viel letztlich dann gespart werden soll, dann wird es nochmal richtig interessant und da muss man genau gucken, kann man da was machen, kann man möglicherweise nochmal eine Verbesserung erreichen oder muss man mit dem Gedanken leben, dass auch dort gespart wird, aber das hat dann eben Konsequenzen, heute ist das mehrfach angeklungen, dass dann möglicherweise verschiedene Träger und auch Schulen vorm Ausstehen.
2: Der fraktionslose Abgeordnete Matthias Berger schaut grundsätzlich auf das Verhältnis von staatlichen und freien Schulen.
10: Die freien Schulen zeichnen sich ja dadurch aus, dass die manchmal auch inhaltlich eigene Wege gehen. Und insofern ist das schwer, einheitliche Standards für alle zu garantieren, wenn die freien Schulen das Maximum oder das die Überhand hätten. Und deswegen muss man gerade der jetzigen Situation das Thema sehr ernsthaft ausdiskutieren und sich dann entscheiden. Problem ist nur, dass unsere Politik in den letzten Jahrzehnten da ein bisschen indifferent war oder ein bisschen unehrlich agiert hat. Und das wird eigentlich sogar noch mehr Macht, indem man anfängt, über nicht bereitgestellte Gelder die freien Schulen zum Schluss bei den investiven Dingen so ein bisschen unter Druck zu setzen.
2: Freie Schulen sind in Sachsen Teil des Bildungssystems. Strittig bleibt, wie ihr Wachstum künftig gesteuert und ihre Finanzierung gesichert werden soll. Für Eltern, Lehrkräfte und Träger geht es damit vor allem um Planungssicherheit.
0: Chinesischer Autobauer in Zwickau? Genau diese Idee sorgt derzeit in Sachsen für Diskussionen. Wirtschaftsminister Dirk Panther verteidigte seinen Vorstoß jetzt im Landtag und sieht darin eine Chance für die Zukunft des Automobilstandorts.
11: Wer die Zukunft der Automobilindustrie in Sachsen und in Deutschland sichern will, der darf Realitäten nicht ignorieren.
0: Maßstab sei die industrielle Zukunftsfähigkeit des Standortes. Sachsens Wirtschaftsminister schlägt Produktion chinesischer Autos im Zwickauer VW-Werk vor.
11: Schlüsseltechnologien wollen wir und werden wir nicht abgeben. Genauso lehne ich auch den staatlichen Einfluss aus China ab.
0: Es waren Worte, die für Wirbel gesorgt haben. Der Vorschlag von Sachsens Wirtschaftsminister Dirk Panther, chinesische Hersteller in Zwickau produzieren zu lassen, hat auch das Protokoll der 29. Plenarsitzung im Sächsischen Landtag tangiert. Denn gestartet wurde mit einer Erklärung des SPD-Politikers zu diesem Thema. Es gehe darum, vorhandene und bestehende Kooperationen aufzugreifen, keinesfalls jedoch um eine direkte Beteiligung des Landes aus Fernost. Ziel sei vielmehr die Zukunftsfähigkeit Sachsens im Automobilsektor.
11: Worum es mir dabei nicht geht, ist ein Verkauf oder der Einstieg eines chinesischen staatlichen Investors. Es geht um die Zusammenarbeit mit bestehenden Joint Ventures, an denen VW bereits beteiligt ist, zum Beispiel SVW mit dem Hersteller SAIC, einem der größten chinesischen Autoproduzenten. Es geht also um einen realistischen Blick auf den Automobilmarkt. Chinesische Marken werden auf den europäischen Markt so oder so weiterkommen. Sie werden Fuß fassen. Wir sollten damit pragmatisch umgehen und dafür sorgen, dass Sachsen davon profitiert. Wir wollen also, dass China als Chance für Sachsen begriffen wird. Das heißt, unser Maßstab ist die industrielle Zukunftsfähigkeit des Standortes und sichere Arbeitsplätze bei VW in Sachsen.
0: Außerdem sei China längst nicht mehr nur die verlängerte Werkbank des Westens. Das Reich der Mitte habe in manchen Bereichen inzwischen so stark aufgeholt, dass man im Rahmen von Joint Ventures, etwa im Batteriebau, durchaus auch in Deutschland davon lernen könne.
11: Und hinzu kommt ja, dass China in vielen Bereichen der Elektromobilität technologisch und industriell längst kein Entwicklungsland mehr ist. Im Gegenteil, sie sind Innovationstreiber und teilweise Vorreiter. Davon können auch wir profitieren, sei es bei Batterietechnik oder Software.
0: Laut Panther soll im Zuge der Standortvereinbarung in Zwickau die Halle 5 in Mosel im Jahr 2027 geräumt werden. Das Modell ID.3 würde dann künftig in Wolfsburg vom Band laufen. Insgesamt plant Volkswagen bis 2030 den Abbau von 35.000 Arbeitsplätzen in Deutschland. Schon im vergangenen Jahr waren am Standort Mosel zahlreiche befristete Verträge ausgelaufen.
12: Noch vor wenigen Wochen wurde das Zirkuszelt des Zirkus Afrika in Leipzig zum Tatort einer Sachbeschädigung. Unbekannte hatten das neu angeschaffte Zelt beschmiert und beschädigt. Am Mittwoch stand auf dem Jahrtausendfeld an der Karl-Heine-Straße in Leipzig ein anderer Moment im Mittelpunkt, eine Segnung. Warum dieser Moment für die Zirkusfamilie mehr ist als nur eine Tradition, zeigt uns Lilly Marleen Kistner.
13: Gut, dass wir einander haben, gut, dass wir einander sehen.
14: Nur vor wenigen Wochen war dieses Zirkuszelt noch Tatort einer Sachbeschädigung. Unbekannte hatten es beschmiert und beschädigt.
15: Wir finden das immer noch sehr, sehr traurig und sitzt noch in unseren Knochen. Jeden Tag hat man ja Angst, dass diese militanten Randalisten nachts sich auf das Gelände schleichen und weitere Beschädigungen machen oder vollbringen.
14: Heute steht auf dem Jahrtausendfeld in Leipzig ein anderer Moment im Mittelpunkt. Eine Segnung.
15: Also das ist ein sehr angenehmes Gefühl, also unbeschreiblich angenehm. Also wir sind ja sehr christlich, wir sind ja auch im evangelischen Christentum und ja, das ist ja bei uns auch eine Tradition. So ein Zirkuszelt, das ist ja was ganz Besonderes für uns, weil so ein Zirkuszelt ist bei uns in Betrieb zwischen 15 und 20 Jahre und dann ist mal so eine Messe wieder mal was ganz, ganz Schönes.
14: sagt Rinaldo Weisheit, Betreiber des Zirkus Afrika. Weisheit stammt aus einer bekannten Zirkus- und Artistikfamilie. Für ihn ist das Zelt nicht nur Arbeitsort, es ist Mittelpunkt des Familienbetriebs, Bühne, Zuhause auf Zeit und sichtbares Zeichen für die neue Saison. Nun soll das Zelt gesegnet werden.
16: Meine Aufgabe als Zirkus- und Schaustellerseelsorger ist es, denjenigen, die hier arbeiten, unter schwierigen Bedingungen etwas zuzusprechen, was ihnen Kraft gibt.
14: Laut Zirkus- und Schaustellerseelsorger Pfarrer Michael Zemrich gehört ein solcher Moment für viele Zirkusfamilien zur Tradition. Es gehe um Schutz auf Reisen, um Zusammenhalt und um einen guten Start in die Spielzeit.
16: Ich denke, wir alle brauchen für unsere Aufgaben mentale Kraft. Ob man Krankenschwester ist, Arzt oder Artist oder Pfarrer oder Journalistin, wir brauchen alle Kraft für unseren Alltag.
14: Die Segnung soll trotz der vergangenen Beschädigung Mut machen, bevor die Manege wieder für das Publikum geöffnet wird.
15: Ich wünsche mich vor allem Frieden für alle Menschen und natürlich, dass unser Zirkus auch einen Erfolg feiert hier.
14: Aus einem beschädigten Zelt wird mit einer Segnung nicht sofort ein unversehrtes. Die Ermittlungen der Polizei laufen weiter. Doch für den Zirkus Afrika ist die Segnung ein Zeichen. Der Betrieb geht weiter und aus dem Polizeifall soll wieder das werden, was ein Zirkus eigentlich sein will. Ein Ort für Publikum, Artistik und Familie.
12: Kunst im Gerichtssaal im Sächsischen Landesarbeitsgericht in Chemnitz läuft aktuell eine Ausstellung, die nicht nur wegen ihrer Bilder auffällt, sondern auch wegen der Geschichte dahinter. Denn zwischen Landschaften und Familienmotiven hängen auch Werke eines verurteilten Mörders. Warum der Initiator des Projektes darin trotzdem etwas Wichtiges sieht, das sehen Sie nun im folgenden Beitrag.
17: Normalerweise urteilt die Justiz über Straftäter.
18: Das hat nicht viel miteinander zu tun.
17: Doch in dieser Ausstellung bekommen sie plötzlich einen Platz an der Wand.
18: Eine Win-Win-Situation auf allen Ebenen.
17: In Chemnitz gibt es seit Montag eine neue Kunstausstellung. Diese befindet sich allerdings nicht in einem Museum, sondern im Sächsischen Landesarbeitsgericht in Chemnitz. An diesem eher ungewöhnlichen Ort ist derzeit die Ausstellung Bildergeschichten von Konrad Gatz zu sehen, denn dort dreht es sich um Kunst und Justiz. Ein Projekt, welches 1992 vom Sächsischen Staatsministerium der Justiz ins Leben gerufen wurde. Maßgeblich initiiert und geprägt von Konrad Gatz. Denn viel gemeinsam hätten Kunst und Justiz auf den ersten Blick nicht.
18: Das hat nicht viel miteinander zu tun. Es habe ich zusammengebracht. Und deswegen habe ich zwischen Kunst und Justiz auch das kaufmännische Und hineingefügt, damit man merkt, es ist nicht Plus, sondern es ist ein gemeinsames. Nämlich, dass die Justiz sich öffnet für die Kunst.
17: Ziel des Projekts war es, die Justiz nach außen und innen offen zu zeigen und Gerichte nicht nur als Behörden, sondern auch als kulturelle Orte wahrnehmbar zu machen. Gerichte sollten nicht länger als abgeschottete Institutionen wirken, historische Gebäude kulturell geöffnet werden. Für Konrad Gatz, den viele als Vater des Projekts bezeichnen, bietet die Räumlichkeit aber noch einen weiteren Vorteil.
18: Ja, diese Vaterschaft hat damit zu tun, dass mich Kunst immer interessiert hat. Schon von meinen Kindesbeinen aus sozusagen, hat mich immer interessiert. Und die Gebäude in Sachsen, die alle nach der Wende neu hergerichtet, neu konzipiert wurden, mit großen, hohen Räumen, die sind absolut geeignet für Bilder jeden Ausmaßes.
17: Die Möglichkeit, große Werke auszustellen, konnte Gatz durch das Projekt gezielt nutzen. Neben Bildern seiner Mutter und vielen verschiedenen Künstlern zeigt der ehemalige Präsident des Landgerichts Bautzen auch zwei Werke eines Mannes, der wegen Mordes zu lebenslanger Freiheitsstrafe verurteilt wurde. Dass ausgerechnet solche Bilder hier einen Platz bekommen, wirkt zunächst provokant. Für Konrad Gatz zeigen sie jedoch vor allem, welche Kraft Kunst entfalten kann.
18: Kunst kann einen Menschen verändern. Bildende Kunst, aber auch Musik, auch Literatur ist absolut geeignet, den Menschen zu verändern. Und das habe ich aufgegriffen. Allerdings jetzt hier über die bildende Kunst.
17: Hinter dem Projekt steckt aber noch mehr. Durch die Unterstützung des Justizministeriums kann GATS Werke von Künstlern ankaufen und ihnen damit zugleich eine Perspektive geben.
18: Und dann hat das Gericht im Sitzungssaal ein schönes Bild, vielleicht auch von einem namhaften Künstler, bekommen. Und so lebt das eben weiter. Der Künstler hat was davon, das Gericht hat was davon, die Öffentlichkeit kommt rein. Eine Win-Win-Situation auf allen Ebenen.
17: Gerade für kleinere Künstler sei es schwer, auf dem Kunstmarkt Fuß zu fassen. Man dürfe deshalb nicht nur auf große Namen schauen, sagte GATS. Denn oft stecke gerade hinter wenig bekannten Künstlern eine Qualität, die kaum gesehen wird. Und genau dafür will Kunst und Justiz Raum schaffen. Für Bilder, für Geschichten und für Menschen, die sonst kaum jemand wahrnimmt.
0: Bollerwagen, Bier und Männergruppen. Für viele gehört das zum Männertag einfach dazu. Doch wissen die Menschen überhaupt noch, warum am Donnerstag Feiertag ist? Wir haben uns in Chemnitz umgehört. Zwischen Wandertour, Familienzeit und Wetterfrust gingen die Meinungen deutlich auseinander.
19: Saufen. Ja, viel Bier.
17: Am Donnerstag ist Herrentag. Doch kennen die Chemnitzer überhaupt den Hintergrund des Feiertages? Und ziehen die Herren nur mit ihresgleichen umher oder stehen alternativ auch Familienausflüge zur Debatte?
20: Wissen Sie, welcher Feiertag morgen eigentlich gefeiert wird? Ist ja bekannt als Männertag.
21: Theoretisch ja. Praktisch, also es hat jedenfalls damit zu tun, die Wiederauferstehung des Herrn. Nee, das war Ostern.
19: Tag. Himmelfahrt.
21: Himmelfahrt ist halt in den Himmel gefahren.
22: Nee, tut mir leid, ich bin nicht kirchlich.
20: Wie verbringen Sie Herrn Tag?
19: Wir laufen.
23: Weg und laufen.
22: Mit dem Fahrrad schön durch die Gegend vormachen, soll ja das Sonne rauskommen. Und dann wird es alles bestens.
23: Und Bier trinken halt währenddessen.
24: Wir gehen wandern.
21: Ich feiere morgen mit dem Enkelkind zusammen, welches zu Besuch kommt. Also wir werden keinen Alkohol gemeinsam trinken, das glaube ich nicht.
23: Mit Freunden. Also wir gehen in eine Bar und das war's eigentlich, ja.
25: Boah, keine Ahnung, mit Kollegen und Freunden.
26: Feiern tun wir morgen eigentlich im Garten. Wollten wir im Garten feiern, aber bei dem Wetter ist das nicht so besonders.
20: Gibt auch Herren, die gehen spazieren mit anderen Herren?
24: Ja, das mache ich sonst, aber dieses Jahr nicht bei dem Sauwetter.
20: Sagen Sie, lässt man sich von dem Wetter da so einen Strich durch die Rechnung machen oder sagen Sie, nee, das kriegt man schon irgendwie hin?
19: Das ist völlig egal. Ist einfach los.
26: Wenn es nicht regnet, fahren wir, aber mal sehen, wie es ist.
21: Du machst mal halt drinnen.
24: Tradition, da gehen es seit 30 Jahren in der gleichen Gruppe wandern. Immer.
21: Ich meine, wenn man mit dem Fahrrad unterwegs sein will, ist drin ein bisschen schlecht. Aber wenn man mit seinem Enkelkind was machen will, ist ja drin genauso gut wie draußen.
23: Wetter spielt da keine Rolle. Kann jeder machen, wie er möchte. Also wir sind größtenteils drin, aber viele können auch rausgehen. Also wen das nicht stört.
22: Stolberger Ecke wird wieder die Sonne rauskommen, wie immer. Und wenn nicht, dann gehen wir irgendwo, stellen uns unter. Wird trotzdem schön werden.
20: Wie wichtig ist in dieser Art der Tradition? Es gibt ja auch welche, die sagen, naja, mittlerweile ist ein Familientag geworden.
23: Ja, wenn man Familie so weit gehen hat. Also mein Vater besuche ich früh und dann nachmittags mit Freunden.
24: Na, unterschiedlich. Die Frauen können gerne mitgehen, wenn sie wollen, aber sie wollen nicht. Sie machen ihre eigene Party.
22: Nein, wir sind nur zu zwei Männer. Die Frauen müssen arbeiten morgen.
20: Herrentag, ist das Familientag oder zieht man da noch mit Jungs um die Dörfer und trinkt ein Bier?
19: Ja, genau das. Das zweite, ja. Exakt. Fahren weg, schöne Zeit haben, ja.
23: Bier trinken.
17: Bei der Herleitung des Feiertag-Ursprungs zeigten die Befragten durchaus Schwächen. Bei der Frage, wie Himmelfahrt verbracht wird, unterscheiden sich die Antworten deutlich. Während einige mit Freunden und Bier losziehen, verbringen andere Zeit mit der Familie. In einem Punkt sind jedoch fast alle einig: Von dem Wetter lassen sich die Chemnitzer den Feiertag nicht verderben.
0: Das war Sachsen aktuell an diesem Mittwoch. Liebe Zuschauerinnen und Zuschauer, alle Meldungen sowie weitere Nachrichten finden Sie wie gewohnt unter www.sachsen-fernsehen.de oder auf einem unserer zahlreichen Social-Media-Kanäle wie Facebook, TikTok oder Instagram. Ich wünsche Ihnen zunächst einen entspannten Abend und würde mich freuen, wenn Sie am Freitag wieder mit dabei sind. Bis dahin, machen Sie es gut.
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5: Die Polizei in Chemnitz hat mehrere Wohnungen durchsucht. Der Grund? Verdacht auf Besitz und Beschaffung von Kinderpornografie. Laut der Polizei wurden bei 8 Männern im Alter zwischen 29 und 72 Jahren zahlreiche Beweismittel sichergestellt. Darunter Handys, Computer und Speichermedien. Diese werden nun ausgewertet. Festnahmen gab es bei den Durchsuchungen nicht. Niklas Kreuzer hat eine neue Rolle bei Dynamo Dresden übernommen. Der 33-Jährige verstärkt das Scouting-Team des Fußball-Zweitligisten, wie Sportchef Sören Gonter mitteilte. Kreuzer war im Dezember 2025 nach Dresden zurückgekehrt und spielt weiterhin für die zweite Mannschaft in der Sachsenliga. Bekannt wurde er durch seine erfolgreiche Rückkehr nach einer Hodenkrebsdiagnose im August 2023. Die geplante Gesundheitsreform der Bundesregierung sorgt in Sachsens Krankenhäusern für große Sorgen. Mit den geplanten Maßnahmen sollen die gesetzlichen Krankenkassen ab 2027 um rund 16 Milliarden Euro entlastet werden. Vorgesehen sind dabei unter anderem Ausgabenbremsen für Kliniken, Arztpraxen und die Pharmabranche. Mehrere Krankenhäuser im Freistaat warnen nun vor massiven finanziellen Folgen. Klinikleitungen sprechen von fehlenden Handlungsmöglichkeiten und befürchten erhebliche Einschnitte in den kommenden Jahren. Auch die medizinische Versorgung sehen viele Betreiber langfristig gefährdet.

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2: Es hat mich am meisten motiviert, dass ich Menschen helfe und die auch für Kleinigkeiten unterstützen kann und dass die so auch für Kleinigkeiten so glücklich sein können, wenn ich irgendwas mache.
3: Pflege gilt als hart, nah und manchmal belastend. Und trotzdem entscheidet sich Bibi Schala Osbeck genau für diesen Beruf. Die 16-Jährige lebt in Leipzig, stammt aus Afghanistan und beginnt im Sommer ihre Ausbildung zur Krankenpflegehelferin am Universitätsklinikum Leipzig.
4: Unsere Auszubildenden haben natürlich auch Schwierigkeiten in dem Pflegeberuf und in dem Erlernen des Pflegeberufes zu meistern. Natürlich ganz viele Schwierigkeiten, überhaupt erstmal so nah an einen fremden Menschen ranzukommen.
3: Erzählt uns Andrea Lange. Sie ist Lehrkraft an der Medizinischen Berufsfachschule des UKL und verantwortlich für den Bereich Krankenpflegehilfe. Und genau diese Nähe ist Herausforderung und Sinn zugleich. Zum Tag der Pflege fragen wir: Was macht einen Beruf attraktiv, der jungen Menschen viel abverlangt und ihnen zugleich eine sichere Zukunft bietet? Wir sind in der Medizinischen Berufsfachschule des Universitätsklinikums Leipzig, in einem Übungsraum, der wie ein Pflegezimmer eingerichtet ist. Hier lernen angehende Pflegekräfte, was später zum Alltag gehört. Menschen waschen, unterstützen, beobachten, ansprechen und Verantwortungen übernehmen. Für Osbeck beginnt hier der Weg in einen Beruf, der dringend Nachwuchs braucht.
2: Attraktiv macht es für mich, dass man Menschen hilft, auch für Kleinigkeiten. So, die freuen sich halt für Kleinigkeiten, was man macht. Ja, und man freut sich dann auch.
3: Sagt Bibi Schala Osbeck, die den Beruf nicht aus Zufall gewählt hat. Ein Praktikum in einem Seniorenzentrum hat sie geprägt. Dort hat Schala erlebt, wie viele kleine Gesten im Pflegealltag bedeuten können. Ein freundliches Wort, eine helfende Hand oder ein Moment, in dem jemand spürt, da ist jemand für mich da.
2: Zum Beispiel mein Praktikum, also Seniorenzentrum, ich musste so schnell rennen. Und die haben sich alle so gejubelt und sie haben sich alle so gefreut, weil ich gerannt bin. Und ich habe mich ein bisschen so wirklich gefreut, weil die sich alle gejubelt haben. Die haben gesagt, ja, du schaffst das und so. Es war sehr schön für mich.
3: So Osbeck. Andrea Lange hat selbst am Universitätsklinikum Leipzig ihre Ausbildung gemacht, auf einer Intensivstation gearbeitet und später Medizinpädagogik studiert. Heute gibt sie ihre Erfahrungen an junge Menschen weiter. Doch Motivation allein reicht nicht. Pflege ist ein Beruf, in dem Menschen genau hinschauen müssen. Wie geht es den Patientinnen und Patienten? Was verändert sich? Wo braucht jemand Hilfe und wo vielleicht auch nur ein Gespräch?
4: Ja, eine gute Pflegekraft macht für mich auf jeden Fall ganz viel Empathie aus. Ganz viel Beobachtungsgabe. Ich muss meine Patienten und meine Klienten, meine Bewohner beobachten können. Ich muss sehen können, wie es denen geht.
3: So lange. Gleichzeitig hat der Beruf Seiten, die junge Menschen abschrecken können. Körperpflege, Nähe, Verantwortung, Krankheit und Tod. Bibi Schala Osbeck spricht offen darüber. Nicht alles fühlt sich für sie einfach an, aber sie will es lernen.
2: Ja, es ist eine Herausforderung, weil man ekelt sich erstmal natürlich, aber man gewöhnt sich ja dann so dran. Ich habe ja schon Angst, aber ich habe mir so Videos angeguckt und es hat mich halt ein bisschen beruhigt, aber ich habe trotzdem so ein bisschen Angst, wenn ich irgendwas Falsches mache.
3: Damit junge Menschen bei solchen Entscheidungen nicht allein sind, gibt es Berufsberatung. Marco Drexler arbeitet bei der Agentur für Arbeit Leipzig. Er berät junge Menschen vor dem Berufseinstieg, hilft bei der Orientierung, bei Bewerbungen und bei der Suche nach einem Ausbildungsplatz. Auch Bibi Schala Osbeck hat er begleitet.
5: Wir weisen jetzt nicht nur auf die Vorteile und auf die Möglichkeiten, zum Beispiel im Pflegeberuf hin. Wir weisen natürlich auch darauf hin, dass man beachten muss, dass eben der Beruf auch gewisse Anforderungen mit sich bringt und im Prinzip nicht jeder geeignet ist für den Beruf.
3: Erzählt uns Marco Drexler. Bei Bibi war diese Beratung ein wichtiger Schritt.
2: Ich wollte Doktor werden. Das war mein Kindheitstraum. Und er hat mir empfohlen, Schala, du kannst ja Pflegehelferin machen, eine Ausbildung halt starten.
3: Dass junge Menschen wie Bibi Schala Osbeck gebraucht werden, zeigen die Zahlen der Agentur für Arbeit. Im Agenturbezirk Leipzig arbeiteten 2025 rund 16.400 Menschen in Pflegeberufen. Das sind rund 1.800 mehr als noch 4 Jahre zuvor. Gleichzeitig waren im Jahresdurchschnitt rund 376 offene Stellen im Pflegebereich gemeldet.
5: Die Entscheidung für einen Beruf in der Pflege ist auf jeden Fall sehr nachhaltig. Es ist eine sehr zukunftsträchtige Branche und unsere Omas und Opas, wie man weiß, die werden auch nicht jünger. Es wird immer einen hohen Bedarf geben.
3: Nach Angaben von Marco Drexler gibt es in Leipzig derzeit mehr offene Ausbildungsstellen als Bewerberinnen und Bewerber. Gesucht wird in vielen Bereichen. Im Handel, in der Logistik, in Büros und besonders in sozialen Berufen wie der Pflege.
5: Der Ausbildungsmarkt ist momentan bietet sehr viele Chancen. Das sieht tatsächlich sehr gut aus. 2.100 offene Ausbildungsstellen, demgegenüber stehen nur 1.900 Bewerber. Also 200 Plätze sind de facto freie.
3: Zurück an die medizinische Berufsfachschule des UKL. Hier werden Auszubildende auf den Pflegealltag vorbereitet. Nicht nur mit Büchern und Unterricht, sondern auch in praktischen Übungsräumen. Dort werden Situationen aus Krankenhaus, Altenpflege, ambulanter Pflege und Kinderkrankenpflege nachgestellt.
4: Also wir haben bei uns an der Schule hinsichtlich der theoretischen Ausbildung, versuchen wir ganz viel Praxis mit reinzunehmen. Deswegen haben wir an der Schule auch Pflegekabinette, Fachkabinette.
3: Sagt Andrea Lange. Pflege bleibt ein Beruf, der viel abverlangt, aber auch einer, der viel zurückgeben kann. Für Bibi beginnt dieser Weg im Sommer. Mit Respekt vor dem, was kommt und mit Vorfreude auf das, was sie lernen will.
2: Ich freue mich am meisten, irgendwas anderes zu lernen, weil ich mag es, so andere Sachen zu lernen und selber zu erfahren. Und ich denke, ja, in meinem Ausbildung werde ich sehr viele Sachen Schönes erleben und lernen.
3: Und vielleicht ist genau das die Botschaft zum Tag der Pflege. Dieser Beruf braucht Menschen, die wissen, dass er schwer ist und die sich trotzdem aktiv dafür entscheiden, weil sie gebraucht werden.

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1: Kaum noch nachvollziehbar, was hier passiert. Also man hat wirklich das Gefühl, dass es ein Kuhhandel ist und man durchschaut gar nicht mehr genau, worum es eigentlich geht.
2: Das Moosmutzelhaus in Dresden-Löbtau feiert sein 32. Jubiläum. Doch neben Kinderlachen und Geburtstagsstimmung bleibt die Zukunft des Hauses weiter unklar. Nick Pruditsch engagiert sich als Vertreter der Elternschaft für den Erhalt der Einrichtung.
1: Vor fast einem Jahr hat der Jugendhilfeausschuss der Stadt Dresden beschlossen, dass das Moosmutzelhaus schließen soll. Dagegen kämpfen wir seitdem an. Und jetzt haben wir eigentlich auf den Stadtratsbeschluss gewartet, dass die Mittel für den Erhalt des Hauses freigegeben werden. Und der Stadtratsbeschluss ist nicht zustande gekommen. Und deshalb müssen wir jetzt weiter kämpfen, dass das dazu kommt.
2: Auch die Kommunalpolitik war beim Termin vertreten. Dana Frohwieser, Stadtratsmitglied und SPD-Fraktionsvorsitzende, macht deutlich, warum solche Orte trotz knapper Kassen weiter eine Rolle spielen.
3: Für uns als SPD-Fraktion ist es wichtig, dass dieser Ort und andere solche Orte in unserer Stadt weiter bestehen können. Wir ringen da gerade sehr intensiv im Dresdner Stadtrat darum, wie wir trotz immer knapper werdenden Mitteln die Priorität vielleicht auf solche Orte legen können. Und das wollen wir heute auch hier mit unserer Anwesenheit zeigen und mit den Verantwortlichen hier eben den Tag auch gemeinsam begehen.
2: Träger des Moosmutzelhauses ist die Kindervereinigung Dresden. Vorstand Jan Güldemann beschreibt, wie die Einrichtung derzeit überhaupt weiterlaufen kann.
4: Wir sind derzeit in der Situation, dass wir nicht mehr von der Landeshauptstadt Dresden finanziert werden. Der Verein finanziert das Moosmutzelhaus aus eigenen Mitteln derzeit und wir hoffen, dass wir für dieses Jahr noch rückwirkend eine Förderung erhalten. Der Nachtragshaushalt ist bis dato noch nicht bewilligt, aber wir hoffen darauf und dass es auf alle Fälle eine Zukunft für das Moosmutzelhaus gibt.
2: Für viele Familien ist das Haus ein fester Bestandteil ihres Alltags. Viele Kinder nutzen das Haus regelmäßig nach der Schule.
1: Für uns ist das Moosmutzelhaus ein ganz wichtiger Ort, weil unsere Kinder hier einen Rückzugsort haben nach der Schule. Der Große hat keinen Hort mehr. Also das heißt, er ist zum Teil nachmittags zu Hause alleine. Wir sind beide arbeiten und er kann hierher kommen. Hier ist Betreuung, hier sind Kinder, hier gibt es Angebote. Ganz, ganz wichtig für unsere Kinder.
2: Dabei geht es nicht nur um Betreuung. Offene Kinder- und Jugendarbeit kann auch auffangen, wenn es zu Hause oder in der Schule schwierig wird. Gerade offene Treffs können mehr sein als nur Freizeitangebote.
3: Das ist natürlich schwierig. Das ist für alle Beteiligten schwierig, insbesondere natürlich auch für die, die hier diesen wunderbaren Ort gestalten. Die Kommunen sind in einer schwierigen finanziellen Lage. Für die SPD-Fraktion ist klar, Gelder müssen insbesondere auch in solche Orte, das ist Prävention, hier wird Arbeit mit Kindern und Jugendlichen gemacht. Wenn man die streicht, streitet man am Ende darüber, Ordnungs- und Sicherheitsmaßnahmen zu machen, weil Kriminalität steigt etc. pp. Hier bei den Kindern und Jugendlichen können wir anfangen, dass es gar nicht so weit kommt.
2: Andere Einrichtungen sind für jüngere Kinder aus dem Umfeld nicht automatisch gut erreichbar.
4: Der Stadtraum hier wird geteilt durch die Kesselsdorfer Straße. Und es braucht auf jeder Seite von der Kesselsdorfer Straße im Prinzip eine Einrichtung für Kinder und Jugendliche, die nach der Schule hierher kommen können. Weil Kinder eben die Kesselsdorfer Straße als eine große Verkehrsader nicht überqueren. Wollen auch die Eltern der Kinder nicht. Und deswegen braucht es auf jeder Seite eine Einrichtung. Und das Moosmutzelhaus ist die einzige Einrichtung auf dieser Seite von der Kesselsdorfer Straße.
2: Die anhaltende Unsicherheit beschäftigt Eltern und Mitarbeitende seit Monaten. Viele wünschen sich vor allem eine klare Perspektive für das kommende Jahr.
1: Uns wäre es wirklich ein Anliegen, dass endlich diese Unsicherheit aufhört. Also wir kämpfen jetzt wirklich seit Monaten dafür, das Haus zu erhalten. Der Verein trägt es aktuell alleine. Wir brauchen die Sicherheit, dass hier die Finanzierung steht. Und zwar für dieses Jahr und natürlich im besten Fall auch dann für die Zukunft, dass wir auch einen 33. Geburtstag feiern können.
2: Ob das Dresdner Moosmutzelhaus weiterarbeiten kann, hängt nun erneut an politischen Entscheidungen. Kurzfristig geht es um gesperrte Mittel, langfristig um den kommenden Haushalt der Stadt.
3: Ich glaube, da ist es auch wichtig, dass die Fraktionen möglichst einheitlich breit dem Oberbürgermeister signalisieren, solche Einrichtungen gehören in seine Verwaltungsvorlage von vornherein rein. Und jetzt ganz konkret für die nächsten Monate ist es wichtig, dass recht schnell ein Beschluss zum Nachtragshaushalt kommt, damit auch die gesperrten Mittel in diesem Bereich schnellstmöglich freigegeben werden.
2: Wenn die Förderung ausbleibt, wären vor allem freiwillige Angebote betroffen.
4: Wir haben letztes Jahr schon ein Angebot verloren, das ist Kinder- und Jugendzirkus Chaos. Den stellen wir gerade um, den haben wir auch nicht geschlossen. Den stellen wir um auf eine freie Finanzierung. Der ist auch heute hier beim Geburtstag vom Moosmutzelhaus mit dabei. Der ist schon weg und als nächstes werden alles die Sachen wegfallen, die keine verpflichtenden Aufgaben der öffentlichen Hand sind. Also solche Einrichtungen wie das Moosmutzelhaus, offene Treffs sind als allererstes eigentlich betroffen.
2: Für die Unterstützer geht es nicht nur darum, etwas Bestehendes zu bewahren, sondern Kindern im Stadtteil auch künftig einen verlässlichen Ort zu geben.
4: Die Kinder, die hier weiter aufwachsen werden, haben dann keinen Anlaufpunkt mehr. Das ist eigentlich die große Gefahr, die dahinter steht. Es ist nicht so das Erhalten, das, was schon entstanden ist, sondern das Gestalten, was in der Zukunft notwendig ist. Darum geht es eigentlich.
2: Wie es mit dem Moos-Mutzelhaus weitergeht, ist damit noch nicht endgültig geklärt. Kinder, Eltern, Mitarbeitende und Träger hoffen weiter auf Planungssicherheit. Bis dahin bleibt der Geburtstag in Löbtau nicht nur ein Fest, sondern auch ein deutliches Signal an die Stadtpolitik.

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1: Saufen.
2: Ja, viel Bier.
3: Am Donnerstag ist Herrentag. Doch kennen die Chemnitzer überhaupt den Hintergrund des Feiertages? Und ziehen die Herren nur mit ihresgleichen umher oder stehen alternativ auch Familienausflüge zur Debatte?
4: Wissen Sie, welcher Feiertag morgen eigentlich gefeiert wird? Ist ja bekannt als Männertag.
5: Theoretisch ja. Praktisch, also es hat jedenfalls damit zu tun, die Wiederauferstehung des Herrn. Nee, das war Ostern.
6: Tag. Himmelfahrt.
5: Himmelfahrt ist halt in den Himmel gefahren.
7: Nee, tut mir leid, ich bin nicht kirchlich.
4: Wie verbringen Sie Herrn Tag?
2: Wir laufen.
8: Wir laufen. Weg und laufen.
7: Mit dem Fahrrad schön durch die Gegend vorbringen, so ja, dass wir noch rauskommen. Und dann wird es alles bestens.
8: Und Bier trinken halt währenddessen.
9: Wir gehen wandern.
5: Ich feiere morgen mit dem Enkelkind zusammen, welches zu Besuch kommt. Also wir werden keinen Alkohol gemeinsam trinken, das glaube ich nicht.
8: Mit Freunden? Also wir gehen in eine Bar und das war's eigentlich, ja.
10: Boah, keine Ahnung, mit Kollegen und Freunden.
11: Feiern tun wir morgen eigentlich im Garten, wollten wir im Garten feiern, aber bei dem Wetter ist das nicht so besonders.
4: Gibt auch Herren, die gehen spazieren mit anderen Herren?
12: Ja, das mache ich sonst, aber dieses Jahr nicht bei dem Sauwetter.
4: Sagen Sie, lässt man sich von dem Wetter da so einen Strich durch die Rechnung machen oder sagen Sie, nee, das kriegt man schon irgendwie hin?
2: Das ist völlig egal. Ist einfach los.
11: Wenn es nicht regnet, fahren wir, aber mal sehen, wie es ist.
5: Du machst mal halt drinnen.
9: Tradition, da gehen es seit 30 Jahren in der gleichen Gruppe wandern. Immer.
5: Ich meine, wenn man mit dem Fahrrad unterwegs sein will, ist drin ein bisschen schlecht. Aber wenn man mit seinem Enkelkind was machen will, ist ja drin genauso gut wie draußen.
8: Wetter spielt da keine Rolle.
2: Kann jeder machen, wie er möchte. Also wir sind größtenteils drin, aber viele können auch rausgehen. Also wen das nicht stört.
7: Stolberger Ecke wird wieder die Sonne rauskommen, wie immer. Und wenn nicht, dann gehen wir irgendwo, stellen uns unter. Wird trotzdem schön werden.
4: Wie wichtig ist in dieser Art der Tradition? Es gibt ja auch welche, die sagen, naja, mittlerweile ist ein Familientag geworden.
2: Ja, wenn man Familie so weit gehen hat. Also mein Vater besuche ich früh und dann nachmittags mit Freunden.
9: Na, unterschiedlich. Die Frauen können gerne mitgehen, wenn sie wollen, aber sie wollen nicht. Sie machen ihre eigene Party.
7: Nein, wir sind nur zu zweit, zwei Männer. Die Frauen müssen arbeiten morgen.
4: Herrentag, ist das Familientag oder zieht man da noch mit Jungs um die Dörfer und trinkt ein Bier?
2: Ja, genau das. Das Zweite, ja. Exakt. Fahren weg, schöne Zeit haben, ja.
8: Bier trinken.
3: Bei der Herleitung des Feiertag-Ursprungs zeigten die Befragten durchaus Schwächen. Bei der Frage, wie Himmelfahrt verbracht wird, unterscheiden sich die Antworten deutlich. Während einige mit Freunden und Bier losziehen, verbringen andere Zeit mit der Familie. In einem Punkt sind jedoch fast alle einig: Von dem Wetter lassen sich die Chemnitzer den Feiertag nicht verderben.

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